0: auf, anstatt es vorbeifließen zu lassen und wo nicht einzuschlafen, dann vergesse ich es zwar, habe aber Ruhe und bin ausgeruhter. Das stimmt, das kommt manchmal vor, dass du in dem Dilemma bist, aufzustehen und den Traum aufzuschreiben oder weiter zu schlafen, das kenne ich. Aber im Allgemeinen, denke ich, benutzt die Natur den starken Traum dazu, um dich zu erschüttern. Das ist eine der Funktionen des Träumens. Klar, die Hauptfunktion ist wohl, dass überflüssige psychische Ereignisse im Kopf aussortiert werden und die Psyche im Erholungszustand gereinigt wird, damit du keinen Kuddelmuddel im Kopf hast und morgen frisch aufstehen kannst und den Kopf nicht verunkrautet hast mit dem Material des Vortages. Aber die andere Funktion ist eben, dich zu erschüttern, aufzurütteln, dich einen Schritt weiterzubringen, dich zu etwas zu bringen, was dir im Wachzustand nie eingefallen wäre. Das sind die Individuationsträume nach Jung. Du nennst sie große Träume. Ja, aber das ist ein jungscher Begriff, der große Traum. Im Tschechischen, aber im Deutschen heißt es Individuations. Nein, nein, ich denke, dass Jung den Ausdruck großer Traum verwendet. Individuation ist ein umfassenderer Begriff, denke ich. Im Jungschen Modell haben wir auf der ersten Ebene die Verarbeitung der sogenannten Tagreste, was ein Freudscher Begriff ist. Also das sind die üblichen Träume. Auf einer weiteren Ebene haben wir die Träume, in denen bereits die archetypischen Motive auftauchen. Und dann gibt es den großen Traum. Der große Traum ist definiert als Traum, wo Motive aus dem kollektiven Unbewussten überwiegen. Das heißt, der übliche Traum ist ein reiner Ego-Traum. Auf der zweiten Ebene, in einer Art Zwischenraum, sind es Träume, in denen dein persönliches Material bereits mit einem kollektiven Material in Kontakt kommt. Und der große Traum ist der, in dem das kollektive Material überwiegt. Das ist bereits die Sicht der mythologischen, märchenhaften, archetypischen Motive. Der große Traum ist nicht nur das, was an dir rüttelt, denn meistens rüttelt an den Menschen im Traum auch die Tatsache, dass sie von irgendeinem Tier gejagt werden. Aber wenn dieser Mensch im Traum von einem Ritter auf einem Einhorn gejagt wird, dann rückt es schon in die Nähe des großen Traums, denn Einhorn und Ritter, das ist kollektives Material. Wenn du träumst, dass du dich mit deinem Kollegen streitest, dann ist das persönliches Material und es wird etwas auf persönlicher Ebene ver- bzw. entkonfliktet. Aber wenn dein Partner in diesem Streit auf einmal Hörner auf dem Kopf und Hufe an den Füßen hat, dann gelangst du bereits zum kollektiven Unbewussten. Und das ist deiner Meinung nach schon etwas Höheres? Ich glaube, Jung sah das nicht als etwas Höheres, sondern Tieferes. Und das hängt mit der Struktur der Psyche zusammen. Die obere Struktur, sagen wir, das Unterbewusstsein, verarbeitet das flüchtige persönliche Material. Na, und je tiefer du gehst, je mehr näherst du dich dir über die Sphäre des kollektiven Unbewussten, dem Selbst, was der Kern der Psyche ist, nach Jung. Das Selbst, mit dem er sich quasi wissenschaftlich vor dem Begriff Gott oder Kosmos gedrückt hat. Der große oder archetypische Traum arbeitet mit Symbolen. Das heißt, seine Größe beruht auf der Komplexität und Intensität des Erlebnisses und der Empfindung, aber nicht zwingend in der Verständlichkeit. Und im Gegenteil kann der Individuationstraum durchaus sehr konkret und sachlich sein. Du kannst träumen, dass du ein Kosmonaut bist und das kann dich auf die Kosmonautenlaufbahn bringen. Aber der Traum davon, dass du ein Kosmonaut bist, ist für mich nicht zwingend ein großer bzw. archetypischer Traum. Mir passiert es zum Beispiel sehr oft, dass ich irgendein schöpferisches Problem wälze und die Lösung zeigt sich mir im Traum. Ich stehe auf, schreibe den Traum auf und richte mich danach. Jetzt ist mein neues Buch wieder herausgekommen und ich habe mich mit einem ausgezeichneten Trickfilmer verabredet, dass wir ein kurzes Werbevideo dazu machen. Meine Aufgabe war, aus den mehreren hundert Bildern, die im Buch sind, ein Gerüst für das Drehbuch auszuwählen. Ich habe absolut nicht gewusst, welche Bilder aus dieser Flut ich wählen soll, denn er wollte nur 10, 10 von Hunderten, die er beweglich machen wollte. Und wirklich habe ich mich hingelegt, die Lösung geträumt, bin früh aufgestanden, habe den Traum aufgeschrieben, ins Drehbuch überschrieben, dem Trickfilmer gesendet, der nickte es ab, weil es darin keinen einzigen Fehler gab. Und wir haben das Video anhand dieses Traumes gedreht. Das ist, denke ich, ein gutes Beispiel für einen Traum, der für mich selbst zwar groß war, ein fantastisches Erlebnis, dass dir dein Traum ein wichtiges Problem löst, in dem aber kein archetypisches Motiv zu finden ist, etwas, das meinen persönlichen Horizont übersteigen würde. Ich kann aber gleich einen anderen Traum anführen, in dem das archetypische Motiv vorhanden ist, der aber genauso mein persönliches Problem betrifft, wie wir es im vorgenannten Beispiel gesehen haben. Vor ein paar Jahren hatte ich einige Probleme mit meiner Stimme und ein Projekt der physischen Dichtung am Laufen, bei dem ich nicht sicher war, ob ich mir nicht vielleicht die Stimme schädigen könnte. Was Sängern oft so geht. Sie nehmen eine neue Platte auf, sind heiser und wissen nicht, ob das eine Dummheit ist oder sie zum Arzt gehen sollen. Und ich träumte, der Traum ist auch im Buch, dass auf einmal eine ungeheure Riesenschlange zu mir kommt. Wirklich fürchterlich. Stell dir vor, eine Schlange kommt auf dich zu, welche diese Schlangenzunge raussteckt. Wichtig ist natürlich das Gefühl. Ich hatte das Gefühl der Faszination, der archetypischen Faszination. Kein Schreckensgefühl, hatte gar keinen Grund, vor der Schlange zu fliehen. Habe Schlangen auch gern, ich habe nichts gegen sie. Aber es war auch nichts, das mich hätte jubeln lassen. Wirklich eine Märchensituation. Und diese Schlange kam auf mich zu und mit ihrer ausgestreckten Zunge leckte sie mir die Kehle. Hier das Gebiet der Stimmbänder. Das leckte sie einfach. Entschuldigung, wenn das vielleicht widerwärtig oder seltsam klingt, aber im Traum kann sowas passieren. Stell dir diese Situation vor. Das ist nach meinem Dafürhalten ein archetypischer Traum. Und gleichzeitig ist er ein Individuationstraum. Ich bin aufgewacht und die Emotion war so stark, dass ich alle meine Befürchtungen bezüglich irgendwelcher phoniatrischer Probleme über Bord geworfen habe und aufnehmen gegangen bin. Ja, also wenn wir es mit dem vorgenannten Traum vergleichen, auch dieser löste eine konkrete Aufgabe, also der vorgenannte Traum löste auch eine konkrete Aufgabe. Das ist hier im Grunde das Gleiche, aber hier gibt es eben die Schlange. Das ist etwas anderes, als wenn dir eine Traumfigur sagt, hör mal, schreib das Drehbuch nach diesem oder jenem Schlüssel. Die Schlange ist ein total typisches, archetypisches Motiv, nicht wahr? In allen Kulturkreisen, indisch, jüdisch, christlich, eine ungeheure Schlange, welche dir so eine seltsame Segnung zuteil werden lässt. Der Archetyp der Schlange, vor der wir einerseits Angst haben, andererseits steht sie als Symbol der Heilung. Es gibt das Motiv des Schlangengiftes, welches zugleich Gift und Arznei ist. Darüber könnten wir jetzt über Schlangen in Mythen, Märchen, Träumen reden und in den Vorstellungen der Menschen. Ich denke, das ist ein gutes Beispiel für einen archetypischen Traum, deren Auslegung für mich obendrein eindeutig war. Ja, eben habe ich noch gesagt, dass archetypische Träume gar nicht verständlich sein müssen. Das können Bilder sein, mit denen du dich das ganze Leben beschäftigst und bei denen sich nie sagen lässt, was genau sie bedeuten. Aber jetzt habe ich ein Traumbeispiel verwendet, wo der Archetyp Bestandteil eines Bildes ist, das dich erschüttert und dabei läuft es auf eine konkrete Lösung heraus. Ich träume viel von öffentlichen Verkehrsmitteln, Zug, Straßenbahn, in Deutschland, in Tschechien, Bahnhöfe, Reisen, Wege, Kreuzungen, wohin, mit den halb verpassten Anschlüssen auch. Ist das nicht auch ein archetypisches Motiv an sich? Der Weg, das Wohin, Kommen und Gehen? Ja, aber ich denke, es ist ein Unterschied, ob der Inhalt des Traums oder Traumbildes eher aus der Alltagssphäre kommt, dass du eben Züge, Bahnhöfe und Gleise siehst, das ist eine Sache. Aber wenn der Zug auf den Mond fliegt oder zur Erdmitte abtaucht oder du dich an einem Ozean befindest, unter dem der Zug durchfährt, dann bist du bereits beim Archetypen. Dann bist du nicht mehr nur im Bereich ausufernder Fantasie, aber im Bereich der allgemeinen Symbole, nicht wahr? Der Mond, die Erdmitte, das sind mächtige Archetypen, welche den Horizont der sogenannten Tagreste übersteigen.
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1: Interessant ist nicht nur der Trauminhalt, sondern auch die Traumsyntax. Erst einmal hast du im Traum Schnitte, wie im Film, auf einmal ein Schnitt und es folgt eine ganz andere Szene. Aber auch, wie es zum Beispiel verwischt, wie es zum Beispiel gleichzeitig Dresden und Prag sein kann. Es ist nicht klar, dass verwischt, ja, auch Personen oder diese sich verwandeln, sich umziehen. Jetzt ist es meine Oma und danach ist es die Freundin, ja. Alles verfließt so und das fasziniert mich. Dort geht es nicht nur um die Semantik, dass der Zug jetzt eben auf den Mond fährt, aber um die Syntax der Träume, nicht wahr? Das ist ein sehr interessantes Thema, denn das hat viel gemein mit dem, wie das Denken natürlicherweise funktioniert, weißt du? Es ist im Grunde ein assoziatives Denken, wie befreit vom kritischen Verstand. Mir gefiel zum Beispiel der Traum, dass ich hier um die Ecke über den Namen die Svobody, den Freiheitsplatz in Brünn gegangen bin und als ich in der Mitte des Platzes angekommen war, hatte er sich in den Altstädter Ring, Staroměstský náměstí, in Prag verwandelt. Darin lag meine unterbewusste Vorstellung, dass ich Prag und Brünn wie eine Art Doppelstadt wahrnehme, weil ich beide mag. Technisch betrachtet sind es einfach zwei große Plätze, zwei große Zentren. Und es passiert dir leicht, dass du über einen großen Platz gehst und dich an einen anderen großen Platz in einer anderen Stadt erinnerst. Nur, dass dir das dein wacher Verstand zensiert, weil diese Assoziation für dich keine Bedeutung hat. Aber wir assoziieren ständig. Und der Traum, welcher vom Druck des kritischen Verstandes befreit ist, gibt der Assoziation ein freies Feld und bildet daraus das Traumbild. Das heißt, dass ein solcher Doppelplatz in Wirklichkeit gar nicht so ein bizarres Bild ist, wie es scheinen könnte. Es ist etwas, das im Wachzustand leicht im Kopf auftaucht, nur dass dir das nicht bewusst ist. Und der Traum stellt das auf den Kopf in dem Sinne, dass er das kritische Denken beiseite legt und aus der Assoziation, die ich im Wachzustand unterdrücken würde, ein starkes Bild macht.

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0: Ich glaube, das Problem ist auch, dass die Leute da irgendwie für mein Gefühl immer Angst haben, was tatsächlich Schönes zu machen. Also es soll jetzt gar nicht doof klingen,
1: Es muss
0: aber
1: immer nach Geräuschkulisse
0: genau,
1: klingen, meinst du?
0: es ist
1: Ja.
0: irgendwie immer diese Geräuschkulisse und wir gucken mal, was wir noch für Klänge aus unserem Instrument rausbekommen. Und das ist ja vielleicht mal zwischendurch als Effekt okay, aber es bleibt so häufig bei dem. Und ich denke mir immer so, okay, ist denn jetzt jegliche Art von Melodie verboten, jegliche Art von einem kontrolliertem, patternhaften Rhythmus verboten? Also irgendeine Energie, die sich wiederholt. Ist das irgendwie jetzt alles verboten? Dürfen wir jetzt nur noch klack, klack, klack, bum, bum machen? Das ist so das, was bei mir einfach nicht reingeht, warum man sich immer auf der Ebene bewegen muss.
1: Ja, diese Geräuschkulisse ist wirklich manchmal einfach ein
0: Das ist
1: bisschen.
0: für mich so unfassbar zermürbend. Also, so, warum kann der Schlagzeuger nicht trotzdem einfach mal einen Groove spielen für 4 Takte? Oder mal für 8 Takte? Es geht einfach nicht.
1: Ja, das kommt nicht zustande. Das ist wirklich schade. Da ist Free Jazz wieder anders, das muss man schon sagen. Also in so freien Musik, freie Improvisationsensembles. Da ist viel mehr dieses Geräuschkulisse-Ding. Das ist im Free Jazz jetzt nicht immer. Das würde ich nicht so.
0: Nicht immer, aber es gibt diese
1: Ja.
0: Art.
1: Aber es ist ein riesiges Spektrum. Also komplett alles, was freie Improvisation betrifft, ist so ein weites Spektrum. Das ist keine Sache, über die ich mich wohlfühlen würde zu sagen, mag ich per se nicht oder mag ich. Es kommt wirklich auf den
0: Oh, ich
1: Moment
0: fühle
1: drauf
0: mich
1: heran.
0: fein
1: Und das
0: damit.
1: ist ja das Schöne daran,
0: Ich
1: glaube
0: bin
1: ich, weißt du,
0: kein
1: also.
0: Fan, aber überzeugt mich gerne von was anderem.
1: Ja, ich glaube, das ist das Schöne daran, dass es diese Freiheit gibt darin, dass es manchmal gefällt und manchmal nicht gefällt und genau darin, in dieser Ambivalenz liegt die Schönheit in der Musik. Vielleicht kann man das so stehen lassen. Darum geht's heute überhaupt nicht.
0: Genau. Mal gucken, ob es das jetzt in den Podcast schafft. Dann lass uns überraschen.
1: Darum geht's einfach heute überhaupt nicht. Okay. Ja. An diesem Punkt starte ich mal mit der Anmoderation. Wir sind halt einfach im Herzen. Ich bin Robert, mir gegenüber sitzt Jonas und wir wollen heute nicht über frei improvisierte Musik sprechen, sondern über ganz andere Themen.
0: Ach so, kommt jetzt mein Einsatz
1: Jetzt
0: hier.
1: kommt dein
0: Der
1: Einsatz.
0: große Einsatz. Superman ist da. Er rettet uns alle.

0: Es geht los mit dem ersten Programmpunkt für heute. Wir wollen Robert in das Online-Haifischbecken des Datings schmeißen.
1: Falsch, Jonas möchte mich da reinschmeißen und hat mich davon überzeugt, ein Dating-Profil zu erstellen.
0: Genau, weil du nie eins hattest, was ja wirklich skandalös ist, dass du dich nicht unter Wert verkaufen möchtest auf dem Online-Fleischbazar.
1: Ich verstehe auch einfach nicht, warum, weil, weißt du, wenn ich persönlich jemanden kennenlerne, es ist einfach viel schöner. Ich hab das nie als notwendig empfunden, ein Dating-Profil zu haben.
0: Was ja mega gut ist, das ist ja ein großer Vorteil, dass du entweder die Chancen nutzt, die sich dir ergeben, oder vielleicht einfach mehr unter Menschen bist als andere. Aber es gibt da sehr introvertierte Leute, oder die einfach, weißt du, wenn die noch Homeoffice machen oder so, die einfach nicht die Gelegenheit haben oder die Chance nicht ergreifen und dann halt zumindest über den Weg versuchen, Leute kennenzulernen. Also es ist ja super, dass du es nicht brauchst. Aber wir wollen diese Möglichkeit einfach nutzen, ne, und progressiv mit der Zeit gehen.
1: Dir zuliebe.
0: Genau, mir zuliebe. Und für unsere ZuhörerInnen da draußen.
1: Okay. Hey, kurzes Intro, wer bist du? Dein Vorname? Wir machen das Ganze mal realistisch, kein Fake-Profil, also Robert.
0: Und kannst auch Rob machen, um cooler zu sein. Oder mach gleich Robert Simon.
1: Nee, Alter, ich mach Robert.
0: Dein Oder Geburtstag Mr. Ist der, Simon.
1: Ey, jetzt ist mal gut. Und dein Geburtstag ist der 10.03.1999. Ich bin 26 Jahre alt, das ist soweit korrekt. Das hat das Ding aber gut ausgerechnet. Robert ist ein schöner Name. Och, wie schön. Das freut mich. Mit welchem Geschlecht identifizierst du dich? Mann. Und weiter. Okay, im Profil zeigen. Ja. Deine E-Mail-Adresse überspringe ich mal. Was bringt...
0: Da hatten jetzt einige Leute da draußen gehofft, endlich die persönliche E-Mail-Adresse zu bekommen.
1: Was bringt dich zu Bumble? Große Gefühle und sprühende Funken oder neue beste Freunde? Wähle den richtigen Modus, um genau deine Crowd zu finden. Dates, BFF.
0: Ey, wir können das natürlich auch zum Netzwerken nutzen. Ne, einfach für
1: Benutzen Leute Bumble zum Netzwerken? Jetzt ohne Scheiß, gibt's sowas?
0: Ja, und also ich meine, einige geben ja quasi auch ihr Instagram-Profil mit an. Oder als Ben kannst du es natürlich theoretisch auch machen, dass du dich damit draufschmeißt. Ich weiß, dass wir mal für einen Gig früher von Mosaik, da waren wir irgendwie in Stuttgart. Und wir haben wirklich bei unseren Online-Dating-Profilen überall reingeschrieben, ey, wir spielen heute da und da, komm vorbei.
1: Wirklich?
0: Ja.
1: Geil.
0: Haben wir gemacht.
1: Das ist ein smarter Move.
0: Hat, glaube ich, überhaupt nichts gebracht, aber...
1: Gut, wir bleiben mal bei einem Date-Profil. Und wen willst du kennenlernen? Ich möchte gerne Frauen kennenlernen und weiter. Und was wünschst du dir? Okay, alles klar. Eine feste Beziehung, ein Partner fürs Leben, einfach locker daten.
0: Mach bitte jedes Intimität. Mal ein Pupsgeräusch dazu.
1: Intimität ohne Commitment, Ehe. Ja, also im Moment würde ich mal sagen, Intimität ohne Commitment und einfach locker daten.
0: So, jetzt müssen wir mal Größe auswählen. Wie weit geht das runter eigentlich? Unter 91, okay.
1: Was, 91 Zentimeter?
0: Genau, was ist das Höchste? Über 2,20 Meter.
1: Alles klar, 1,62.
0: Klingt impressive. Wollen wir da jetzt noch Bumble-typisch ein paar Zentimeter drauflegen?
1: Nein.
0: Okay, ein ehrliches Dating-Profil. Wärst du zwar der Einzige, aber...
1: Ist mir doch scheißegal.
0: Irgendjemand muss ja mal anfangen, ehrlich zu sein, ne? So, 5 Dinge, die du auswählen kannst. Ich würde gerne Backen für dich auswählen. Hast du schon mal gebackt in deinem Leben?
1: Vielleicht mal Cupcakes ein, zweimal. Ich besitze keinen Backofen, also bedauerlicherweise als leidenschaftlicher Koch kann ich nicht backen.
0: Es geht mir ähnlich, also Flammkuchen kann ich, aber dann hört's auf. Ist so okay, aber wenn du schon mal gebackt hast, du kannst ja trotzdem Fan davon sein und es nicht machen, ne? Ist ja völlig fein.
1: Ich bin kein Fan davon.
0: Naja, dann ändern wir das jetzt heute. So, weiter geht's. Magst du zelten?
1: Nee.
0: Hervorragend.
1: Finde ich
0: super. Wir streuen noch was rein, was dir aber wirklich auch am Herzen liegt.
1: Also ich finde übrigens, by the way, ich mag...
0: Zählt Rock-Performance als Tanzen?
1: Nee, mach mal nicht tanzen.
0: Da hört's dann auf.
1: Also ich bewege mich gerne leidenschaftlich, aber nicht öffentlich.
0: Okay,
1: Ich guck immer meine Videos von den Konzerten an, weißt du? Und ja. Dann sehe ich so, was ich da für komische Tanzmoves intuitiv fabriziere und denk mir so, Alter, Robert.
0: Na gut, dass du nicht fürs Tanz bezahlt wirst, sondern fürs Spielen.
1: Ey, wirklich, ne? das kannst du nicht machen. Das ist echt finster. Großartig. Und zum Zelten übrigens, ich habe nicht per se was gegen Zelten, aber das ist jetzt nicht unbedingt die Sache, die ich am liebsten mache. Also es ist so, wenn ich mich richtig voll drauf einstelle, habe ich auch irgendwie mal Bock, so eine Woche campen zu gehen. Aber das ist so nicht unbedingt meine Lieblingsart.
0: Komm, wir machen mal was Ernsthaftes. Wir wählen noch Konzerte aus und ich finde, Foodie passt eigentlich auch ganz gut zu dir.
1: Was, bitte was?
0: Foodie, weil du ja für dich recht bewusst kochst, aber gerne auch mal essen gehst und gutes Essen zu schätzen weißt, deswegen wählen wir jetzt noch Foodie aus. Ja. Und dann haben wir noch eine Sache übrig, wo du auch noch was auswählen darfst für dein Profil. Ich bin
1: darf
0: großzügig.
1: Ich sehen?
0: Naja, na gut. Wehe, du löscht die anderen Sachen raus. Also Zelten finde ich schon wichtig. Und
1: ja, super, danke. Dann nehme ich noch Gärtnern.
0: Wunderschön.
1: Das mache ich leidenschaftlich gern.
0: Weiter geht's. Ah, was schätzt du an Menschen? Du musst Stopp sagen. Okay, wir gehen durch. Ambition.
1: Oh Gott, jetzt kommen 1000 Sachen, oder?
0: Bescheidenheit. Weiß nicht, 15? Dankbarkeit. Emotionale Intelligenz.
1: Ja, und alle sind wichtig, ist okay, ist klar.
0: Empathie. Führungsstark. Großzügigkeit. Komm, so schön irgendwie was finanziell.

0: wirklich genau.
1: Du sollst Prioritäten setzen.
0: Ja, Prioritäten, emotionale Intelligenz, Führungsstärke und Loyalität.
1: Dass das alles irgendwie erstrebenswert ist, ist ja klar. Ist ja auch geil, wenn da so richtig so, ich meine, Sarkasmus.
0: Also das sind
1: ist
0: drei
1: ja auch
0: Sachen,
1: was
0: die ich wahnsinnig attraktiv finde, einfach, weißt du?
1: Es wäre auch geil, wenn da so absurde Sachen mit dabei wären, die nicht so wirklich positiv sind, aber dann wird man auch nicht danach suchen, ne?
0: Ja.
1: Eh zornig. Oh ja, danach suche ich.
0: Geil. Sehr, sehr ambivalente
1: Toxisch.
0: Emotionen. Toxisch, geil. Oder suchst du? Alter Schwede. Nee, also das sind drei Sachen. Emotionale Intelligenz, Führungsstärke, Loyalität. Ey,
1: wichtig, jetzt ich Alkohol und Rauchen. Ich meine, du bist der Rockmusiker, ne?
0: Ja, deswegen da, beide bitte nicht.
1: Da geht schon mal so einiges auch über den Tisch, ne? Ja, also ich trinke schon gerne. Oh, ich bin abstinent. Trifft, kann man das so sagen?
0: Nee. Ich trinke nicht nie Alkohol, nur sehr, sehr, sehr selten.
1: Sehr, sehr, sehr, sehr, sehr selten. Okay, und Rauchen?
0: Ist das eigentlich, was ich tue, oder ist das, was ich von jemand anders erwarte?
1: Nee, was du tust.
0: Was ich tue, dann sehr selten Alkohol,
1: ja,
0: und...
1: Genau, ja, ich habe es richtig ausgefüllt.
0: Und nicht rauchen.
1: So, du hast keine Kinder und...
0: Korrekt.
1: Weißt du da schon was? Was ist dein Plan für die Zukunft?
0: Irgendwann mal, sehr gerne. Muss ich auch noch auswählen, wie viele und welches Geschlecht die haben sollen? So eine Traumvorstellung, oder?
1: 3 bis 10 Kinder. Okay, Religion und Politik lassen wir jetzt einfach mal weg, um das Ganze ein bisschen abzukürzen. Genauso wie die Communities. Okay, jetzt kommt der wichtige Teil. Wir müssen 3 Fragen beantworten. Wir können gerne auch ein bisschen zusammen einfach brainstormen und machen dann das Beste draus in einer kurzen Zeit.
0: There we go. Schlag mir was vor.
1: Okay. Geben wir ein bisschen Spaß. Weißt, wir wollen ja die Leute hier auch ein bisschen unterhalten. Ah, das habe ich erst spät gelernt. Das ist auch so eine schwierige Frage, finde ich. Wo man echt viel so aus der Kindheit auch nochmal so Revue passieren lassen kann, so ein bisschen in der Vergangenheit wühlen.
0: Ja, es wäre ein bisschen unangenehm, aber schwimmen.
1: Schwimmen, Mann. Übrigens mal für alle Leute da draußen, dass diese Fragen, das ist nicht wie eine Leistungskontrolle, wo man mit möglichst wenig Wörtern versucht, die volle Punktzahl zu erlangen. Was ich meine dass man den Leuten eine Chance gibt, ein bisschen besser kennenzulernen und dass man vielleicht auch versucht, da irgendwie Werte zu vermitteln oder halt ein bisschen mehr als einfach eine Frage nur pragmatisch zu beantworten. Ich finde es immer sehr frustrierend, wenn ich tatsächlich Interesse habe an einem Profil und man einfach merkt, ey, das ist der Person gerade so völlig schnurzpiep egal.
0: Du bist da so viel mehr in diesem Game drin als ich, aber okay. Ja, also schwimmen, aber ist ein guter Punkt. Ich versuche mal, mich bei den nächsten Fragen dazu halten.
1: Wollen wir das irgendwie noch ein bisschen aufpeppen, die Antwort?
0: Wann genau ich das gelernt habe?
1: Nee, oder ich gebe es ungern zu, oder beim Kraulen habe ich nach wie vor das Gefühl, ich ertrinke gleich.
0: Ja, dann, na gut, machen wir es richtig unangenehm. Richtiges Brustschwimmen mit 23, Kraulen ist immer noch mein Endgegner.
1: Okay, das ist doch super. Das ist doch süß, da wirkst du gleich viel nahbarer.
0: Mhm.
1: Okay, nehmen wir mal die folgende Frage. Bring mir etwas bei über.
0: Im Sinne von... was ich beigebracht haben möchte.
1: Genau. Gibt's irgendwie was, wo du so wissensdurstig bist?
0: Backen. Definitiv, ja, ein Punkt. Ja.
1: Das ist so.
0: Das ist also Backen. Ja, jetzt hast du es natürlich schwer gemacht, weil du mich vorne als Bäcker dargestellt hast. Aber also Backen wäre tatsächlich.
1: Man hat ja nie ausgelernt, ne?
0: Ja, das stimmt, genau. Also Backen würde ich tatsächlich sehr gerne lernen. Und.
1: Aber das noch spezifizieren, so in welche Richtung?
0: Also auf jeden Fall süßes Kram. Cupcakes. Würde ich sagen, Cupcakes richtig gut können. Das wäre, glaube ich, schon Cupcakes und Brownies, das richtig drauf zu haben. Ich wette auch, ich könnte das. Ich habe einfach keinen Backofen, also kann ich es nicht testen oder nicht rausfinden so richtig. Und in meinen Kindheitsjahren habe ich nur gekocht. Da habe ich das nicht. Was denn? Was schreibst du? Jonas, was schreibst du? Was tippst du da an mein Handy ein?
1: Also ich habe geschrieben, backen, süß hätte ich gerne, deftig kann ich schon.
0: Okay.
1: Fand ich für eine spontane Antwort, fand ich das gerade sehr gut.
0: Okay.
1: Das ist ein bisschen, hey, come on, du hast irgendwie Intimität ohne Commitment, weißt du? Also ja, da darf man sowas auch mal geben. So, last one. Meine Morgenroutine sieht so aus.
0: Meine Morgenroutine.
1: Das können wir jetzt natürlich auch ernst beantworten oder das noch ein bisschen aufpeppen.
0: Ich stehe um 8 auf.
1: Das ist mir schon zu pragmatisch. Wo wir schreiben, du stehst um 4 auf, damit du genügend Zeit hast zum Gitarre üben.
0: Achso,

0: Sorry, ich vergesse mal, dass wir...
1: Es ist auf Social Media... Komplett,
0: dass ich versuche, ein richtiges Dating-Profil zu machen und du versuchst, mir das zu ruinieren. Das vergesse ich die ganze Zeit.
2: Nein, ich versuche es einfach ein bisschen, weißt du, mehr Sparkling, intensiver okay. zu gestalten. Weißt du, willst da Emotionen wecken und nicht so grau. Nicht so ein graues Profil. Es soll intensiv werden. Eine Achterbahnfahrt der Gefühle.
0: Aha. Ich stehe früh auf und esse Müsli.
2: So, das ist enttäuschend.
0: Ich habe schon viele Gefühle, aber nicht morgens. Da bin ich eher gefühlstot. Ich steh morgens auf und versuche... wie drückt man am besten aus, dass man versucht, halbwegs zu überleben und nicht direkt zurück ins Bett zu fallen? Ich bin ein richtiger Morgenmuffel. Also nicht so ein miesgelaunter, weißt du, ich bin aber so ein unfähiger. Ich bin so ein, manchmal stehe ich, ich das bin den ganzen gut, Tag ja. zu allem in der Lage, weißt mhm. du, aber wenn ich morgens aufstehe, dann, ich gehe so in die Küche, habe ich es geschafft, das Schneidebrett in der linken Hand bereit zu halten und leg's auf die Platte. Und dann möchte ich so, keine Ahnung, zum Beispiel eine Mango schneiden oder irgendwas, ja. Und dann nehme ich mir so eine Gabel raus. Und dann halte ich sie so an die Mango und denke mir so, hä? Also das ist mein...
2: Aber ich finde, das könnte man schreiben, dass man so morgens mit allem überfordert ist und danach das, beginnt das eigentliche Leben. Ich habe jetzt geschrieben, ich esse gefühlstot im tristen Antlitz meines WG-Zimmers mein Müsli, danach bin ich das blühende Leben.
0: Fantastisch.
2: Noch ein Herz-Smiley dahinter.
0: Wie hast du das gerade erfunden in 2 Minuten? Ich bin schockiert.
2: Siehst du mal, wie kreativ ich bin.
0: Alter Jonas.
2: So, also, wir fassen nochmal kurz die Fragen zusammen.
0: Willst du die Songtexte in Zukunft schreiben?
2: Das ist ja genial. Das wären aber sehr komische Songtexte. Also, die Fragen jetzt für dich, damit die Leute wirklich ein Gefühl haben, was du für ein Mensch bist. Und ich denke, da reichen diese 3 Fragen auf jeden Fall aus. Was ich jetzt spät gelernt habe, Brustschwimmen mit 23 und Kraulen ist immer noch mein Endgegner. Bring mir etwas bei über, backen, süß hätte ich gerne, deftig kann ich schon. Und als letztes, meine Morgenroutine sieht so aus. Ich esse gefühlstot im tristen Antlitz meines WG-Zimmers mein Müsli. Danach bin ich das blühende Leben, Herz-Smiley. Wunderschön. Jetzt müssen wir noch Fotos auswählen. Ich glaube, das können wir jetzt allen da draußen ersparen.
0: Das ist also mein Dating-Profil, das ich befürchte nicht veröffentlichen werde.
2: Ich wäre dafür.
0: Aha.
2: Klar.
0: Und bis nächste Woche teile ich mit, wie viele Matches ich hatte, oder?
2: So sieht's aus. Mhm. Und wie viele Dates.
0: Ach, ey, ich lerne wirklich so viel lieber Menschen persönlich kennen. Aber du, schön, das, mal die Erfahrung
2: du, das
0: gemacht
2: fühlt haben, sich an, als wärst du bisher immer mit Handbremse gefahren. Und jetzt ist es der 5. Gang.
0: Ach, mit Handbremse bin ich nie gefahren, keine Sorge.
2: Gut, dass ich nicht ins Beuteschema reinpasse.
0: Ich hab dich als Freund ganz gern.
2: Ich dich auch. Manchmal nicht mal das.
0: Ist okay.
2: Okay, das war doch sehr schön. Ich hoffe, für euch da draußen auch ein bisschen unterhaltsam. Dann gehen wir jetzt weiter mit dem nächsten Programmpunkt. Unsere Songempfehlungen für diese Woche. Wir haben, finde ich, sehr, sehr schöne Songs rausgesucht. Entspannter Rock, wenn man das so sagen kann. So ein bisschen verallgemeinert. Wie ist so dein Gefühl?
0: Willst
2: du?
0: Bei dir ja, ich würde meinen schon eher als Indie bezeichnen.
2: Ja, genau.
0: Ja.
2: Wie ist so dein Gefühl? Willst du anfangen? Oder soll ich anfangen?
0: Ich glaube, ich habe jetzt gerade schon ein Dating-Profil erstellen müssen. Dann kannst du jetzt auch mal mit deinem Song bekommen.
2: Ich übernehme die Zügel. Ich möchte mit euch gerne über Jeff Buckley sprechen. Das ist ein amerikanischer Singer, Songwriter, also Gitarrist. Und ich glaube, vor allem sehr bekannt durch seinen Gesang. Er ist 1966 in Anaheim, California, geboren. Kennen vielleicht einige durch diese Musikmesse, die in Anaheim ist, und ist gestorben 1997 in Memphis, Tennessee. Also ist tatsächlich nur 30 Jahre alt geworden, was sehr schade ist. Sein Vater ist Tim Buckley, was ebenfalls ein bekannter Musiker ist, den Jeff allerdings kaum kannte. Er ist nämlich bei seiner Mutter aufgewachsen und seinem Stiefvater. Und er trägt zwar natürlich den Nachnamen seines Vaters, aber er hat seine Karriere völlig unabhängig von dem aufgebaut und auch seinen eigenen Weg gefunden, seinen eigenen musikalischen Stil. Wie kann man die Mischung beschreiben? Also ist es irgendwie Rock mit dabei, aber irgendwie auch mehr als das, ne? Also so dieser Singer-Songwriter-Charme mit der Akustikgitarre, würde ich sagen, ist da auch mit dabei. Bisschen so Full Country. Eine Spur. Hab ich noch was vergessen?
0: Yes, nee. Das stellt auch so irgendwie die, sag ich mal, diese Persönlichkeit in seiner Musik stellt genau das dar eigentlich, finde ich. Mhm. Also.
2: Wie schon gesagt, er ist durch seine außergewöhnliche Stimme oder sein außergewöhnliches Talent für den Gesang bekannt und für seine große Range, die er hat. Wird manchmal mit Robert Plant so ein bisschen verglichen. Und tatsächlich dadurch, dass er so früh gestorben ist, hat er nur ein Album zu Lebzeiten veröffentlicht, nämlich 1994, in meinem Geburtsjahr, das Album Grace. Und davon habe ich auch einen Song ausgewählt. Der bekannteste Song auf dem Album ist Hallelujah, das Cover von Leonard Cohen.
0: Ja.
2: Natürlich sehr, sehr bekannt, hört man in jeder Fußgängerzone wahrscheinlich 5-mal, wenn man da durchgeht. Und ist mit 220 Millionen Aufrufen sein, ja, ich weiß nicht, erfolgreichster Song, wenn man das so sagen kann. Sein erfolgreichster eigener Song ist Last Goodbye und den habe ich für heute auch ausgesucht. Das ist der dritte Song auf der Scheibe Grace.

0: Ich mag viele Songs auf der Scheibe. Es war wirklich schwierig, so zwischen den ersten dreien da was auszuwählen. Es gibt einen Punkt, warum ich mich jetzt für Last Goodbye entschieden habe. Gehen wir später noch drauf ein. Die haben so alle zwischen 1,5 und 21 Millionen Aufrufen. Und ich glaube, das ist vor allem so ein Ding in der Musiker-Community, könnte ich mir vorstellen. Also gerade so für Sänger, die sich so in diesem Pop-Rock-Bereich aufhalten, ist es, glaube ich, sehr interessant, sich mit den Sachen mal auseinanderzusetzen. Auch mit dem Song Grace, sich auseinanderzusetzen, sehr fordernder Song. Und ich mag generell so den Vibe von dieser Scheibe. Ich finde, es ist sehr gefühlsstark immer und es ist immer eine Geschichte, die dort erzählt wird. Also nicht ganz so bausteinhaft wie andere Sachen. Es ist immer so eine Achterbahnfahrt der Gefühle, so einen Song zu hören. So geht mir das zumindest.
1: Ja, ich muss natürlich sagen, wenn ich dich kurz unterbrechen darf.
0: Ja, bitte, dafür habe ich extra Platz gelassen.
1: Dankeschön. Jeff Buckley, ich muss echt gestehen, und das tut mir wirklich, wirklich leid, hat mich nie so richtig, richtig abgeholt. Und ich weiß, dass das für viele Musiker teilweise sogar wie der heilige Gral ist. Auch für Nicht-Musiker. Also Jeff Buckley hat ja durchaus über die Musiker-Community hinaus auch seinen Erfolg gehabt. Und das auch mit Sicherheit zu Recht. Was er macht und wie er es macht, ist sehr persönlich und auch wirklich gut gemacht. Aber ich muss ehrlich sagen, so richtig emotional tiefgehenden Eindruck hinterlässt es leider bei mir nicht. Und ich kann nicht wirklich sagen, dass es daran liegt, dass er unemotional singen würde. Also überhaupt nicht, eher im Gegenteil, würde ich sagen. Es ist so ein bisschen, dass das Songwriting hindert für mich die Schönheit im Gesang. Das Songwriting, es ist wirklich gut gemacht, es ist toll gesetzt, aber es ist mir so ein kleines bisschen aufgesetzt, ohne das Böse zu meinen, aber es wirkt ein bisschen aufgesetzt. Es wirkt nicht so ganz intuitiv natürlich für mich. Es ist unfair zu sagen, weil es ist seine Musik, also was weiß ich schon darüber, wie intuitiv sie ihm vorkam. Aber so richtig intuitiv wirkt sie zumindest nicht auf mich. Und das nimmt mir so ein bisschen die Einfachheit in der Musik raus und die Lockerheit. Und der Vibe ist wirklich schön, da hast du recht, aber es ist so ein kleines bisschen, als würde ich Porcupine Tree in Indie, Country und Folk Gewand gehüllt hören.
0: Das kommt hin. Es ist natürlich teilweise schon ein bisschen konstruierter. Das hat für mich aber nie die Emotionalität irgendwie eingeschränkt. Deswegen habe ich damit gar kein Problem. Im Gegenteil, das ist für mich irgendwie nochmal so eine besondere Art von Singer-Songwriter-Musik.
1: Ja.
0: Was es sonst so in der Form nicht gibt, beziehungsweise ich nicht kenne. Das macht's für mich einfach besonders.
1: Das verstehe ich, den Punkt verstehe ich total. Was mich jetzt noch ein bisschen gewundert hat, du hast gesagt, wird manchmal mit Robert Plant verglichen? Mhm. Ist das so eine gängige Aussage oder kam das irgendwo mal?
0: Nö, das war einfach ein Vergleich. Ich dachte, ich schmeiß den mal mit rein, weil Robert Plant ja doch einige kennen.
1: Ja. Das ist sehr interessant für mich, weil ich bin ein riesen Led Zeppelin-Fan und ein riesen Robert Plant-Fan. Mhm. Und ich finde, Robert Plant ist möglicherweise einer der größten Sänger für mich überhaupt. Einer der größten. Und da zwischen der Emotionalität und der Energie, die ich von Robert Plant bekomme und dem, was ich von Jeff Buckley höre, ohne Jeff Buckley als schlechten Sänger darstellen zu wollen, liegen für mich dann immer noch Welten, muss ich ehrlich zugeben. Also ich finde, Jeff Buckley ist ein toller Sänger, aber zwischen den beiden, die hätte ich nun wirklich nicht, zumindest nicht in meinem Kopf, hätte ich die jetzt nicht verglichen miteinander. Mhm. Interessant, war okay. Eine sehr andere Perspektive.
0: Die Musik wurde verglichen ein bisschen mit Coldplay oder Radiohead.
1: Okay, ja, das verstehe ich eher.
0: Finde ich nicht ganz abwegig. Ich will noch ganz kurz ein paar Worte zu dem Todsang von Jeff Buckley. Es heißt, dass er auf einem Fluss ums Leben gekommen ist. Also ohne Drogen oder Alkohol, dass er wahrscheinlich einfach beim Schwimmen ertrunken ist. Dass es irgendwie ein Unfall war. Genau, weitere Details kenne ich da nicht. Sodass am Ende Grace das einzige Album ist, wie schon gesagt, was zu seinen Lebzeiten noch veröffentlicht wurde. Es fanden schon Aufnahmen statt oder so unfertigeres Material für das zweite Album. Das wurde dann 1998 auch noch veröffentlicht. Habe ich persönlich nicht gehört. Also ich weiß nicht, an welchem Punkt das war.
1: Ich kenne auch nur Grace tatsächlich.
0: Wie fertig das ist. Also für alle Hardcore-Fans vielleicht trotzdem wert, da mal reinzuhören. Da kann ich euch aber leider nichts weiter zu sagen. Genau, dann gehen wir mal kurz auf das Album noch ein. Grace von 1994 wurde zusammen mit dem Produzenten Andy Wallace erarbeitet. Der hat zuvor mit Nirvana gearbeitet und auch Slayer, was irgendwie ganz interessant ist. Er hat wohl mit Wallace zusammengearbeitet, weil der sehr detailversessen ist und so eine gewisse Sensibilität halt für den Klang hat. Das Ganze wurde aufgenommen in New York, in den Bearsville Studios, Woodstock, was eher so naturgelegen ist, ruhig, abgeschieden. Kann ich mir schon gut vorstellen, dass er sich da so bei der Umgebung da eher in so eine, ja, in dieses intime, emotionale reinbegeben kann, was er für das Album auch brauchte. Und die haben viel live in einem Raum mit der Band aufgenommen. Jeff wollte, dass es halt ehrlich ist und eigentlich so diese sterile Studio-Perfektion möglichst vermeiden, sodass, ja, es ging nicht darum, was Perfektes zu schaffen, sondern was Echtes zu schaffen. So,
1: das klingt's auch.
0: Ja, voll.
1: Das hat er wirklich geschafft.
0: Ja, und das ist doch immer schön. Also es gab wenig Overdubs, es waren auch einige First Takes tatsächlich mit dabei, bei anderen Sachen dann allerdings nicht. Also bei Halleluja wurden dann auch mehrere Versionen aufgenommen, beispielsweise also Jeffs Gesang und wie er halt seine Fender Telecaster spielt, die halt über den Verstärker dann abgenommen wurde, wo es glaube ich 20 Mal aufgenommen wurde und dann halt die besten Takes am Ende zusammengeschnitten wurden. Genau, also das kennt man ja bei anderen Sachen auch. Genau, dann gehen wir mal weiter zu Last Goodbyes, also dem Song für heute. Ich bin natürlich Bassist und ein bisschen ein Nerd und das ist tatsächlich auch der Grund, warum ich diesen Song ausgewählt habe, weil ich die Strophe und was der Bass dort macht einfach sehr spannend finde.
1: Oh, okay.
0: Ich mag, was da rhythmisch passiert. Das ist schon durchaus ausgecheckt, könnte so auch in Progressive Musik vorkommen, aber zusammen mit dem Schlagzeug und dieser Akustik Steel String Gitarre ist das irgendwie in so einem ungewöhnlichen Setting, was ich echt besonders finde und sehr gerne mag.
1: Ja, das Arrangement generell und an der Stelle sozusagen das Sounddesign finde ich auch richtig gelungen. Also das ist wirklich ein sehr eigener Stil, das hat man einfach, ich kann jetzt nicht aus dem Stegreif irgendwas benennen, was für mich sehr ähnlich klingt, ja. Da ist Jeff Buckley und dieses Album, das steht dann schon für sich. Das ist eine sehr eigene und sehr gelungene Art des Arrangements, die einfach nicht ganz so häufig in der Form angewendet wird.
0: Es geht los mit so einer Slide-Gitarre.
1: Die auch sehr, sehr speziell klingt, finde ich. Also, so, das ist nicht der typische Slide-Sound, den man erwartet. Nicht so clean und nicht so hübsch gemacht. Das ist schon sehr, sehr räudig auf die beste Art und Weise.
0: Ja, sehr, sehr rustikal, aber es zieht einen direkt mit rein. Und ich mag irgendwie die Energie. Also es hat irgendwie echt so ein Prickeln für mich, diese Aufnahme. Es funktioniert einfach in meinen Augen richtig gut. In der zweiten Strophe müsste das sein, kommen dann ein bisschen Streicher mit dazu. Eher dezent, die dann in der Bridge auch nochmal eine Rolle spielen. Also da passiert ein bisschen was im Arrangement. Aber das Wichtige bleibt in meinen Augen Gesang, Gitarre, Bass und Schlagzeug. Also so diese typische, sag ich mal, Rock-Besetzung, sehr, ja, so wenig effekthascherisch, ist einfach
1: on point, ja.
0: On point. Ich finde die Akustikgitarre sehr, sehr spannend irgendwie. Was die Steel String halt wirklich gut kann, ist so dieses Perkussive. Ne, dass du einfach dieses Geräusch von dem Saitenanschlagen hast. Ich finde, man nimmt relativ wenig von den Akkorden wahr. Ne? Es ist einfach dieses perkussive Element. Das ist fast wie so ein Shaker, der sich da die ganze Zeit durchbewegt. Man hat einfach so dieses Rasseln im Ohr. Und ich mag das echt gerne zusammen mit dieser geilen Basslinie, die da passiert. Später kommen auch noch ein bisschen Shaker mit dazu. Ein bisschen Abwechslung. Und ich finde, das reicht irgendwie zusammen mit den Streichern, um die ganze Zeit einen so ein bisschen bei Laune zu halten und immer so durch kleine Änderungen die Energie einfach oben zu halten.
1: Ja, ich finde, der Aufbau ist wirklich, an der Stelle unterstützt er einfach das Songwriting
0: einfach
1: richtig gut.
0: Einfach, aber effektiv.
1: Ja, einfach, effektiv, von vorne bis hinten, so ein kleines Stückchen kommt dazu. Es gibt am Ende auch nochmal einen Schub mehr Energie. Das ist wirklich einfach von vorne bis hinten gelungen. Kann man nicht anders sagen. Wie gesagt, für mich ist es so ein kleines bisschen an der Komplexität des Songwriting, was ein zu ernsthaftes Wort ist für das, was es ist. Aber da sind für mich 10% der Emotionalität eingebüßt worden. So, aber das ist vielleicht, weil ich auch gar keine Nostalgie zu Jeff Buckley empfinde. Ich habe den sehr spät erst kennengelernt. Und dann habe ich das
0: so
1: sehr, sagen wir mal, mit nüchterner Seele betrachtet und angehört. Und dann hat mich das einfach nicht mehr so richtig.
0: Ist für mich tatsächlich ein Album,
1: emotional,
0: auf das ich immer mal wieder zurückkomme.
1: Schön.
0: Was bei mir immer mal wieder läuft. Ich mag seinen Gesang sehr gerne, auch hier abwechslungsreich. Er packt nicht immer alles aus, was er kann.
1: Das hat mir auch sehr gut gefallen.
0: Hier ein bisschen zurückhaltender, glaube ich, als auf anderen Tracks.
1: Ja.
0: Passt aber auch insgesamt zu der Stimmung Last Goodbyes. Also es geht um Abschiede, nicht nur von Menschen, generell auch von Dingen. Und ich finde, dadurch hat es so was leicht Balladeskes irgendwie. Aber die Band spielt deutlich energetischer als bei einer Ballade. Also es ist irgendwie so genau dieses Mittelding.
1: Ja, ich glaube, an der Stelle würde ich genau das aufgreifen, was du gerade gesagt hast. Ein bisschen balladesk, aber die Band spielt anders. Dieser tragende Sound, der kommt auch bei der Künstlerin, die ich heute mitgebracht habe, genauso zustande. Und zwar geht es um Blondshell. Blondshell ist eine Künstlerin mit dem tatsächlichen Namen Sabrina Teitelbaum.
0: Okay.
1: Sie hat
0: Teitelbaum.
1: Teitelbaum. Okay. Wird übrigens EI geschrieben, nicht Titel, sondern Titel. Sabrina Teitelbaum hat bis 2020 unter dem Synonym Baum, als vier Großbuchstaben BAUM, gearbeitet. Und da hat sie eher im Pop-Kontext komponiert. Was ich heute mitgebracht habe, ihr sozusagen neues Baby, das Projekt Blondshell, ist eher im Indie-Pop
0: anzusiedeln. Ja, habe ich auch so gehört.
1: Und was ich mitgebracht habe, ist nicht nur ihr Debütalbum, sondern ihre Debütsingle. Es geht also um das Debütalbum Blondshell von Blondshell mit der Debütsingle Olympus.

0: Ich habe ja früher wirklich viel Indie gehört und freue mich immer, wenn es mal wieder so frischen Indie gibt, der auch heutzutage noch funktioniert, der nicht versucht, irgendwie Altes komplett nachzumachen, sondern einfach so ein bisschen eigenständig diesen Charme und dieses Gefühl irgendwie transportiert, was für mich halt Indie-Musik ausmacht.
1: Und da sprichst du auch schon einen wahnsinnig wichtigen Punkt an. Das sagt nämlich Sabrina über sich selbst ganz ähnlich. Sie hat früher, auch in dem Kontext von Baum, anders gedacht über Musik. Sie hat sich auch generell öfter die Frage gestellt, was denken andere über meine Musik? Die üblichen Gedanken und Sorgen, die wir alle irgendwie in uns tragen. Und hat sich vor diesem Album erst so menschlich sozusagen zu diesem Punkt entwickelt, zu sagen, ich will das machen, was ich liebe, ich will das machen, was ich fühle und ich will mich endlich trauen zu sagen, was ich denke. Um es mit ihren Worten zu sagen, I think it's scarier to really show who you are in your music instead of trying to be someone else. Das ganze Album, vor allem aber auch diese Debütsingle spiegelt eigentlich sehr ehrliche Emotionen wider, auf eine sehr ehrliche Art und Weise. Das tut ein kleines bisschen weh, wenn man das auch mitfühlen kann. Also sogar mehr als ein kleines bisschen, würde ich sagen. Ich habe selber vor einiger Zeit eine Trennung hinter mir und das tut natürlich weh, das sitzt einem lange in den Knochen, das wird man nicht so einfach los. Und ich habe in dem Zuge etwas getan, was ich eigentlich nicht so gerne mache. Ich habe mich getraut, in meiner Musik einfach genau die Dinge auf den Punkt zu schreiben, wie ich sie fühle. Und das ist in Postperspektive immer sehr leicht für mich. Also ich hatte es immer relativ leicht, die sehr schweren und starken Emotionen, die ich hatte, später zu Papier zu bringen, also 1-2 Jahre später und die Dinge dann zu verarbeiten. Aber in dem Moment, in dem man sie gerade fühlt, die Texte darüber zu schreiben, tut wirklich, wirklich weh. Das ist nicht leicht. Und
0: kann ich mir vorstellen.
1: Und am Ende drückt man genau da seine Emotionen am ehrlichsten aus. Und es ist auch so, dass man diese Dinge, die man da niederschreibt, dadurch gut verarbeiten kann. Das hilft einem. Das ist wirklich so eine eigene Form von Therapie, die Sachen aufzuschreiben und damit seinen Frieden zu finden und die Gedanken auf diese Art und Weise zu sortieren und zu ordnen. Das hilft immens und das ist eine sehr schöne Sache. Und in Olympus geht es letzten Endes um nichts anderes als eine toxische Beziehung, die zurückliegt und die Überbleibsel, die emotionalen Stressüberbleibsel, die was die mit einem Menschen machen und wie die auch toxisch nachwirken können. Und ich finde, das ist ziemlich gelungen. Es ist ein ziemlich schwerer, dystopischer Text irgendwo.
0: Ein Thema, was wahrscheinlich trotzdem auch viele leider betrifft.
1: Richtig. Sie sagt auch selbst, dass sie Sorge hatte, dass womöglich einige Leute denken könnten, oh Gott, geht's ihr nicht gut oder sowas. Aber am Ende ist es einfach so, dass man diese Emotionen, die man empfindet, die nun mal sehr stark sind und sehr wehtun, die empfinden wir alle nach so einer Trennung. Das wäre schlimm, wenn es nicht so wäre. Und wenn man wirklich echt geliebt hat, dann kann man das verstehen und dann kann man das nachempfinden, dass man auch diese übertriebenen Emotionen in vielleicht noch übertriebenerer Form in Worte packt und denen damit Gewicht gibt. Ich will es mal kurz zitieren. 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Ich finde, auf eine sehr eigene Art ist auch der Text wirklich richtig schön Indie. Mir gefällt das, dass sie, ich muss das mal dazu sagen, ich glaube, ich habe das vorhin noch gar nicht erwähnt, das Debütalbum kam 2023 raus. Ist also noch ziemlich, ziemlich aktuell. Sie hat auch 2025, genau, so wie ich das sehe, kam If You Asked For A Picture 2025. Und ihr Debütalbum 2023 so Indie klingen zu lassen, nachdem wir, ich meine, wie viele Jahre gibt's jetzt schon Indie? Indie, Independent Music wird immer dargestellt, als wäre es die moderne Art von Rockmusik, aber das stimmt ja überhaupt nicht. Indie gibt's ja auch schon 20, 30 Jahre.
0: Ja, genau.
1: Und Indie sagt nichts anderes aus als Independent Produced und Independent erarbeitet. Das ist es gar nicht mal immer. Also wenn man jetzt an eine Band denkt wie Arctic Monkeys, die ja auch unter dem Label Indie gehandelt werden, aber ja überhaupt nicht mehr Independent sind.
0: Nee, es ist vielmehr so eine gewisse Soundästhetik und so ein Gefühl, was die Musik vermittelt.
1: Richtig. Da ist für mich Blondje, boah, voll auf den Kopf getroffen, besonders mit dieser Single. Ich kenne
0: Wundert Lonche, mich auch nicht, dass du den Song ausgewählt hast. Ich hab, es ging ja auch los, glaube ich, mit einer Akustikgitarre, mit diesen offenen Akkorden. Ich habe die Akkordfolge gehört und war so, ja, das ist für Robert.
1: Yes.
0: Da steht sein Name drauf. Bin ich überhaupt nicht überrascht.
1: Ja,
0: das ist so,
1: ja,
0: das sind wirklich so die typischen Grunge-Akkorde, wie du sie gerne nennst. Bei einer Indie-Band.
1: Ja, genau. Und das hat mich so glücklich gemacht, ja, dass ich einfach in Indie, Schrägstrich Indie-Pop, Schrägstrich Indie-Rock meine geliebten Grunge-Akkorde höre.
0: Ich hab das angemacht und dachte mir so, hat Robert einen Song von sich jetzt geschickt?
1: Ja, das stimmt. Das war wirklich on point. Und das ist ziemlich lustig, weil ich kenne Blondshell noch nicht so lange. Ich habe sie nicht mit dem Debütalbum sozusagen... Ich habe das nicht mitverfolgt, ich habe das nicht mitbekommen.
0: Ich kannte die auch nicht vorher. Du hast mich auf jeden Fall neugierig gemacht. Ich finde auch, dass die Stimme irgendwie gut inszeniert ist.
1: Mega gut, besonders in dem Song. Ich kann nicht sagen, dass es mir immer so gut gefällt.
0: Mhm.
1: Auch ihr neues Album hat mich nicht so sehr gecatcht wie das erste. Aber nichtsdestotrotz, es ist wahnsinnig toll, irgendwie cinematisch. Finde ich auf seine Weise.
0: Ich finde, es löst ein sehr gutes Gefühl auch aus.
1: Ja.
0: Also es zieht einen in so eine gewisse Stimmung rein, was ich ein bisschen schade finde. Also ich mag diese Stimmung sehr gerne. Was ich ein bisschen schade fand, ist, dass Bass und Schlagzeug, es ist so ein bisschen an oder aus. Da passiert sehr, sehr wenig. Ich finde auch wenig Abwechslung. Es hat halt eben so dieses Gefühl, diese Stimmung, die es aufmacht. Mehr passiert dann aber auch nicht.
1: Das ist halt das, wovon Indie auch lebt.
0: Reizt diese Stimmung aus. Und vielleicht hätte man ein bisschen mit der Energie noch spielen können, indem man Bass und Schlagzeug ein bisschen abwechslungsreicher sich einbringen lässt. Das hätte ich mir, glaube ich, gewünscht. Ich meine, das sage ich jetzt natürlich aus meiner Perspektive als Bassist. Aber da dachte ich mir, ich finde den Song eigentlich richtig schön, aber ich könnte mir vorstellen, dass er sich dadurch ein bisschen schneller abnutzt, als es hätte sein müssen. Vielleicht liege ich da aber auch falsch.
1: Ich glaube, dass der Gesang und dass der Text in den Vordergrund gerückt werden sollen. Und dass das auch eine ziemlich bewusste Entscheidung ist, das so zu machen. Das kann man natürlich auch einfach als Entschuldigung verkaufen. Aber für mich funktioniert es zumindest in diesem Song wirklich, wirklich gut, dass es so ist. Weil dadurch habe ich die Zeit und die Möglichkeit, mich voll auf den Gesang zu fokussieren. Und dadurch, dass die Harmonien so grungy sind, ja, da macht das was mit dem Text nochmal auf eine andere Art und Weise. Und das ist was, wenn, glaube ich, noch mehr Inhalte dazukommen würden, musikalische Instrumentale, könnte das für mich ein bisschen ruinieren. Es gibt eine andere Sache, die für mich instrumentell nicht gut umgesetzt ist. Und das ist die Masse an Reverb-Delay. Die da zwischenzeitlich immer mal wieder zum Vorschein kommt. Nicht, dass ich was gegen Effekte hätte, also im Gegenteil. Aber manchmal, und das ist so ein Ding von modernen Indie-Produktionen, die werden so dermaßen in so Wolken eingehüllt. Das hat seinen eigenen Charme, aber so ein kleines bisschen mehr dry würde der Sache gut tun. Um es mal anders auszudrücken für die, die jetzt nicht so sehr da drinne stehen. Es ist so, wenn man Sachen in Effekte hüllt, also in Hall oder in Echo und solche Sachen, dann werden die wesentlich mehr sphärisch und das ist ein super Effekt, aber sie verlieren ein kleines bisschen Nähe und Persönlichkeit. Das heißt, wenn man wirklich einen trockenen Sound, also ohne Hall-Effekte zum Beispiel verwendet, wirken die Stimmen, wirken die Gitarren, wirkt alles ein bisschen näher an euch dran. Das heißt, alles mehr greifbar, alles mehr authentisch, mehr sensibel. Und genau zu diesem Song...
0: Als würde quasi jemand seinen Mund ans Ohr halten.
1: Genau. Und davon profitieren in meinen Augen Texte sehr, sehr gut, wenn die diese Stimmung vermitteln sollen. Und das betrifft jetzt für mich mehr das Instrumentelle, die Umsetzung an den Instrumenten ist mehr effekthascherisch, was mich gestört hat. Aber es könnte einfach ein bisschen weniger sein, dass auch noch der Gesang noch mehr in der Präsenz ist, ja. Dass das alles noch mehr nah dran ist, noch mehr, wie als würde jemand direkt vor euch stehen oder in euer Ohr reinsprechen. Das könnte ein bisschen mehr davon vertragen. Das ist so meine Perspektive aus produzentischer Sicht. Aber nichtsdestotrotz finde ich super umgesetzt und um nochmal auf das Cinematische zurückzukommen. Dieser Sound ist nun mal sehr cinematisch und deswegen, da habe ich auch Blondshell kennengelernt letzten Endes. In was könnte es sonst sein? Invincible. Blondshell Olympus ist ein Soundtrack aus Invincible.
0: Dann müsste ich den da auch gehört haben.
1: Wirklich ohne Mist, Invincible schafft das jedes Mal ganz schöne Banger rauszuholen. Also wer auch immer dafür das für Sound beziehungsweise für Musikauswahl zuständig ist, der Music Supervisor, whatever. Heilige Scheiße, das ist echt.
0: Da kann ich auch nochmal einen random Fact hier raushauen. Last Goodbyes lief zum Beispiel auch in Sex Education.
1: Ach wirklich?
0: Ich kannte den vorher schon, aber ich habe mich sehr gefreut.
1: Da wette ich drauf. Ja. Das ist immer schön, wenn man Musik kennt und dann findet man die irgendwo wieder. Dann ist das ein bisschen so wie, ja, das ist meins.
0: Ja, genau.
1: Das gehört mir, das Lied. Und ich habe auf die Weise tatsächlich Blondshell kennengelernt. Und der Song, als er kam, hat sofort... Ich habe ja mal erzählt von meiner besonderen Songsliste. Sofort der Song ging los. Ich, oh ja, gezückt, draufgeschrieben. Und dann dachte ich mir, okay, der kommt irgendwann für den Podcast. Mhm. Erledigt, dann. Also... Wirklich, wirklich, wirklich schön. Mir gefällt das Ganze sehr gut. Hast du da noch was dazu?
0: Cool. Noch ein Gedanken? Ich bin gespannt, da mal in die erste Scheibe reinzuhören. Bin ich interessiert, wie da so die Palette ist von den anderen Songs, was ja. Da noch so passiert. Ob es jetzt vor allem so dieses eine Gefühl ist oder ob da vielleicht ein bisschen Abwechslung dann auch auf der Scheibe mit dabei ist.
1: Vielleicht nicht so viel Abwechslung wie in manch anderen Scheiben von anderen Künstlern. Ich glaube, sie haben sogar, das habe ich glaube ich in irgendeinem Interview gelesen, dass sie sich sogar mit dem Produzenten gemeinsam darüber verständigt haben, dass sie mehr Songs wie Olympus schreiben wollen, um das Album zu schaffen. Und entsprechend ist das ganze Album sehr an diesem Vibe. Sehr ehrlich, sehr authentisch, sehr greifbar und sehr emotional stark. Innerhalb dieses Gefühls, innerhalb dieses Vibes sehr emotional stark. Ohne mit starken, großen... musikalischen Eskapaden aufwarten zu müssen. Also in so einer gewissen, ja, in der Ruhe liegt die Kraft, wie man so schön sagt, ja.
0: Ja.
1: Ich würde sagen, das zieht sich eigentlich durch das ganze Album. Es gibt ein bisschen Abwechslung, aber es ist schon dieser Vibe, der das dominiert.
0: Ja, also was ich mir von den anderen Tracks noch so ein bisschen erhoffen würde, ist, dass es tatsächlich ein Ticken härter ist. Also auch die Gitarre hätte ich mir gewünscht, dass sie vielleicht teilweise ein bisschen härter gespielt ist.
1: Gerade zum Ende, wo nochmal der Aufbau kommt.
0: Genau. Wenn das alles so, ich sag mal, ist nicht böse gemeint, weich gespült ist, um so diese Stimmung
1: nennen wir es moody.
0: Ja, um diese Stimmung zu recreaten, keine Ahnung. Glaube ich, könnte es mir irgendwann überwerden.
1: Ja, verstehe ich. Verstehe ich. Gut, there you go. Zwei neue Songpicks. Wir haben Jeff Buckley, wir haben Blondshell für euch.
0: Also unsere Playlist wird weiterhin fleißig befüllt. 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
1: Vielen Dank, wir verabschieden uns wieder für diese Woche und wünschen euch eine schöne Zeit. Alles Gute, Peace out.
0: Peace out.

0: Guten Abend, verhört, werte Radiohörer. Es ist schon wieder der vierte Dienstag im Monat und damit ist es wohl Zeit für das Penta-Radio. Dazu begrüße ich.
1: Ja, der Mol, der hat sich auch verhört.
2: Und Cyril ist hier.
0: Und der Simon ist auch wieder da.
2: Sehr gut.
1: Endlich.
2: Wir sind alle im Haus, bei dem ganzen Quatsch, der ständig auf uns einprasselt in den News und in der Welt und überhaupt brauchen wir alle Kräfte, alle Hände, die wir kriegen können.
0: Ja, aber ich habe ja in meiner Abwesenheit habe ich ja auch gelernt, wie man eine komplett Remote-Sendung macht. Von daher können wir irgendwann auch mal ein komplett delokalisiertes Radio machen.
2: Aber dann kriegen wir keinen Kuchen zugestellt.
0: Ja, das könnte natürlich, also man kann nicht alles haben.
1: Das haben wir heute schon besprochen, genau.
2: Ja.
1: Die Frage ist, müssen wir da alle am selben Ort sein oder?
2: Nein, nee, weil dann wird mit dem Kuchen noch schwieriger. Dezentral suggeriert, dass wir nicht alle am selben Ort sein müssen.
1: Genau. Naja, wir können ja dezentral außerhalb des Studios am selben Ort sein.
0: Das geht natürlich auch.
1: Genau.
2: Das ist dann einfach quasi Disaster Recovery. Wenn wir hier das Studio nicht nutzen können, dann sind wir einfach woanders ab sofort.
0: Naja, oder wir machen halt einen Penta-Radio-Studio-Ausflug.
1: Das war ja sowieso geplant, genau. Da gibt's ja diverse, so ein Hügel hattest du vorgeschlagen bei dir in deiner Ex-Heimat, genau. Die höchste Erhebung in Mecklenburg-Vorpommern hattest du schon mal vorgeschlagen, genau.
0: Okay, ich hatte auch überlegt, also eigentlich zurück, als ich in Dänemark war, ob ich kurz noch so eine Stunde Umweg mache und die 5 höchsten Berge Dänemarks besteige.
1: Achso, du willst dich ins Gipfelbuch eintragen?
0: Ich glaube, da gibt es kein Gipfelbuch.
1: Ja, wir sind wieder verwöhnt hier, genau. Und da hört ihr, woher wir kommen, dass wir alle hier, wie sagt man das, Holzköpfe sind. Die Fischköpfe
2: wir
1: und die
2: sind Holzköpfe. Auf jeden Fall in Ostdeutschland beheimatet.
1: Genau.
2: Teilweise in verschiedenen Ecken davon.
1: Das hört ja auch schön an unserem Dialekt.
2: Genau. Ja, Mena jetzt nicht so. Aber wir haben auch Leute, die uns von woanders zuhören.
1: Feedback. Italien, oder?
2: Habe ich hier ein Feedback von A. Linkenbach. Auf Mastodon. Hallo Penta Radio. Langjähriger Hörer hier in Italien. Als Gegenleistung zur drastischen Erhöhung der Internationalisierung akzeptiere ich sehr gerne eine exklusive Hörer-ID. Vielleicht IT1. Ich bin mir nicht so richtig sicher. Also ich mag mich noch nicht auf nicht-numerische IDs einlassen. Das ist in meinem System noch nicht vorhanden. Da bin ich noch in Nachverhandlung.
1: Du hast Angst, dass jemand mit UU-IDs kommt, oder wie? Oh Gott.
0: Buonasera.
2: Ja, auch das.
1: Genau.
2: Genau. Also auf jeden Fall schönen Gruß nach Italien.
1: Genau.
2: Wir haben hier mittlerweile sehr viele Kommentare. Also ich war wirklich eine Viertelstunde lang nur beschäftigt, die Datei mit den Listener-IDs zu aktualisieren. Lorax kommentiert auch, allokiert Listener-ID 7 und tut das mit Stil. Zitat. Begin LID Application, also in seinem Header, wie man das eventuell von PGP-Signaturen genau. Und so kennt. Sehr geehrte VertreterInnen der Penta Radio GmbH. Ich möchte sofort klarstellen, wir sind keine GmbH.
1: Nein, keine GmbH. Bin ich auch
2: dafür. Hiermit beantrage ich offiziell eine HörerInnen-ID, Klammer auf, LID, Klammer zu. Die dazu benötigten persönlichen Daten sind im Anhang zu finden. Dazu gehören Name, Vorname, Geburtsdatum, private Telefonnummer der letzten 3 Jahre, Adresse, Beziehungsstatus, Bank-ID, aktive Social-Media-Accounts, aktive E-Mail-Konten, Faxanbindung und die gesammelten Science-Punkte in KSP. Hochachtungsvoll, Lorax.
1: Das ist Kürbis-Based
2: Program. LID Application.
1: Also, Lorax, noch hast du Glück? Wir werden demnächst das Formular auf Fax umstellen und nur wer uns das per Fax zuschickt, kriegt die Hörer-ID dann zugeliefert.
2: Genau. Ich habe ja auch so als Kommentar geschrieben, es verbleiben damit jetzt noch 2 einstellige Listener-IDs und das gilt natürlich first come, first serve.
1: Was machen wir eigentlich, wenn die kollidieren?
2: Wie kollidieren? Die werden einfach von mir vergeben und wenn jemand eine bestimmte haben will, die ist dann weg, dann ist halt einfach zick, dann gibt's das nicht.
1: Gibt es dann einen 409 Konflikt? Gibt's da 409 Konflikt, okay. Der wird dann geschickt. Den müssen wir dann zurückfaxen.
2: Ja. Lorax schreibt weiter. Nun zum Feedback. Schon eine ganze Weile schiebe ich vor mir her, mal wieder zu schreiben und ein Feedback dazulassen. Das ist richtig, Lorax hat schon öfter Feedback geschrieben. Ich höre den Podcast immer noch gerne und freue mich besonders über die Diskussionen und tiefere Einblicke in bestimmte Themen. Ebenfalls würde ich mich wieder über Sonderfolgen freuen, vielleicht zur Infrastruktur auf den Datenspuren oder ähnliches. Vielen Dank für den pentabulösen Podcast.
1: Sehr schön formuliert. Ich fühle mich ja immer so ein bisschen mit diesem Datenspurenzeug ist langsam nicht schon mal vorbei, so viel wie wir darüber schon geredet haben.
2: Das hatte ich auch gedacht, aber ich habe auch das Gefühl jetzt, dass du dadurch wieder getriggert bist und wir haben ja bald eine Gelegenheit.
1: Die Datenspuren stehen vor der Tür. Ja.
2: Wir haben weiteres Feedback. Kuchenmampfer, passend zu was wir heute vor der Sendung wieder mal gemacht haben, allokiert Listen-ID 37 und schreibt: Nach meinem Geschmack könnt ihr gerne ein paar News weniger behandeln und dafür ausführlicher große Diskussionsthemen aufmachen. Für diese höre ich euch sehr gerne. News bekomme ich beispielsweise beim LNP auch. Aside, das Hammer-Nagel-Beispiel scheint mir der Hammer zu sein, den wohl auf alle KI-Probleme draufhaut. Smiley Face.
1: Sehr schön, vielen Dank. Ich fühle mich geehrt.
2: Ja, ich meine, ich stehe hier ja so manchmal gegen Logbuch-Netzpolitik. Die haben eine andere Art und Weise, wie sie mit dem KI-Thema umgehen. Und das da sind wir vielleicht in einer vielleicht auch etwas einseitigen freundschaftlichen Neckerei drinne. Aber das ist ja auch die Stimmenvielfalt, die man vom Chaos erwartet.
1: Genau.
2: Und ansonsten, die Sache ist ja mit News. Wir nehmen News ja rein. Und ich meine, jeder von uns hat seine eigene Motivation, wenn er News mitbringt. Meine Motivation ist ja immer, über die News zu sprechen, wo man auch einen inhaltlichen, ja, politischen Bezug machen kann, wo man auch eine Debatte machen kann, was nicht einfach irgendwie was vermeldet ist, sondern wo man auch nochmal einen Standpunkt beziehen kann oder einen allgemeinen Punkt reiterieren kann, den man sich klar machen sollte. Das ist ja auch zum Beispiel, was in der Debatte sich dann niederschlägt, dass es mir darum geht, dass man einen Erkenntnisgewinn daraus hat.
1: Und dann ist es ja auch so, dass wir gar nicht so viel überlappende News-Themen haben. Wir suchen ja schon manchmal ein bisschen Zeug auch raus, was uns interessiert. Und zu den Beispielen, bei meinen Kunden nehme ich immer Autos, weil Menschen, die meisten Deutschen da draußen mit Autos so verstehen, also so, man muss das so irgendwie zu Autos erklären. Ja, hier versuche ich jetzt Werkzeug zu nehmen, was hat man alles schon, Kettensägen und sowas und Hammer-Nägel, okay, genau. Aber ja, können das ja mal mit den Autos weiter probieren.
2: Ich glaube, das Hammer-Nagel-Beispiel war einfach in der letzten Sendung irgendwie mehrmals hochgekommen.
1: Ja.
2: Wir haben weiteres Feedback von Dominik, bekannte Größe, Listen-ID 1,
1: Penta Radio wieder, Ultra. Heute auch wieder danke für den Kuchen.
2: Ja, vielen Dank.
1: Das ganze HQ hat sich gefreut, also wurde nicht bloß vom Penta Radio Team gemampft, sondern auch von allen anderen. Deswegen ja. Danke auch vom C3D2.
2: Ja, das geht auch nicht, dass wir den Kuchen ganz alleine essen, dann wären wir ja fett und träge und wären nicht mehr in der Lage, Big Tech zu kritisieren.
1: Ja.
2: Und das wäre gefährlich.
3: Kommen wir gar nicht mehr hoch ins Studio.
2: Das noch dazu.
1: Aber warte mal,
2: wir müssen jetzt remote eine Remote-Sendung machen.
3: Ja.
2: Damit wir dann alle am besten noch im Liegen.
3: Ja, ja, dann wird hier so ein Stollen geliefert.
1: Dann muss uns so jemand Kuchen füttern.
2: Ja, genau. Ach so, so wie die Weintrauben picken und ja. Einzeln in den Mund legen. Ja, sehr gut. Die Hedonismus-Sendung kommt. Dominik ist zurück und löst Tischhöhen. Zur Tischhöhe vom Mai. Ich habe den Datenpool erweitert und bin jetzt bei den Tastengrößen bei 1,9 cm. Das bedeutet für meinen neuen Tipp, 1,9 cm mal 50,68 ist gleich 96,3 cm. Falls das auch nicht stimmt, messe ich eure Tastaturen nach. Keine Sorge, Dominik, alles richtig. Das genau. Tischhöhenrätsel vom Mai ist damit gelöst.
1: Wir lassen dich nicht an unsere Tastaturen.
2: Das gestaltet sich nicht. Ich meine, Dominik hat ja schon mal Messungen an uns durchgeführt.
1: Ja.
2: Aber das ist eine andere Sache. Zum Tischspiegel Juni. Da habe ich eine Größe zu DIN A0,3572 von 693 mal 980 mm ermittelt. Daher tendiere ich zu einer Tischhöhe von 98 cm. Das ist im Prinzip richtig. Allerdings, ich habe ja noch einen anderen Hörer, Jörg, Listener ID 4, hat eine Kommastelle mehr Genauigkeit in der Lösung, hat auch seinen Lösungsweg angegeben. Zitat. A0,5372 entspricht 2 hoch minus 0,5372 ist gleich 0,689 Quadratmetern. Dann können wir die Wurzel daraus ziehen, also Wurzel von 0,689 mal Wurzel 2 ist gleich 0,987 Meter, ist dann die lange Seite. Und daraus dann 0,987 geteilt durch Wurzel 2 ist gleich 0,698, die kurze Seite. Jetzt wieder die Frage, welche die richtige Lösung ist. Scheint beides plausibel zu sein, aber ich vermute mal, dass ihr vorm Mikro steht. Das tue ich, die anderen beiden sitzen.
1: Das ist jetzt so, wie war das letzte Mal?
2: Sicherlich auch.
1: Nee, ich glaube, da haben wir beide gestanden.
3: Also ich war nicht da, also
1: ja, gut.
3: Von daher...
1: Ja, du hattest Urlaub gemacht, ist auch mal gut.
2: Und demnach ist mein Tipp 98,7 cm. Bonuslösung für die nicht gestellte Bonusfrage. 69,8 cm könnte dann die Tischtiefe sein.
3: nein.
2: Das, nee. Ach so, ja, die Tiefe, ja, ja klar. Ich hatte an Tiefe als Gegenteil von Höhe gedacht, aber Tiefe hat ja noch eine andere Bedeutung.
1: Aber du bringst uns natürlich auf Ideen für neue Rätsel.
2: Ja, wir haben schon Ideen gesammelt. Wir haben ja unser Tischhöhenplanungspad, wie sich das gehört.
1: Ja.
2: Genau, noch um die Sache fertig zu knoten an Feedback. Dominik schreibt weiter, zu einer Go-Einführung melde ich mich gerne an. Ich glaube, das muss ich mir tatsächlich mal irgendwann auf die Liste setzen. Ich habe mich schon dabei erwischt, dass ich darüber nachgedacht habe, was man da so alles machen könnte. Und vielleicht müssen wir das wirklich mal machen. Nachdem Tim Pritlove auch berichtet hatte, dass er seinen Elixir-Workshop durchgeführt hat in der letzten Freakshow, müssen wir hier, glaube ich, gegenhalten. Und ich glaube irgendwie, es entwickelt sich ja als Muster, dass wir einen Antagonismus zu Tim haben, so einen freundlichen Antagonismus.
1: Genau.
2: Also wer sich dafür interessiert, mit uns eine Go-Einführung zu machen mit mir. Gerne mal melden, damit ich weiß, ob ich das hier für 2 Personen oder für 10 oder für 100.000
1: mache. Ich habe immer das Problem,
2: dass... Wir sagen ja schon mal letztes Mal die Frage, ja, ob wir die Messe mieten müssen.
1: Ich habe ja immer das Problem, dass ich bei sowas dann anfange, das danach zu benutzen, produktiv. Und deswegen mache ich mir manchmal auch Sorgen, bei sowas zu sowas hinzugehen.
3: Ja, und ansonsten schreibt hier Jörg noch, dass er noch nicht so ein alter Hörer ist und deswegen gerne mal Honky bei uns hören würde.
2: Wer da mal auf, Schreibweise unklar kam dazu, hat Honky mit I geschrieben. Honky schreibt sich natürlich mit Y. Das kann man auch herausbekommen, wenn man in unserem Sendungsarchiv nachguckt. Honky war hier mal eine ganze Zeit lang regelmäßig.
3: So, ich werde das natürlich jetzt direkt nochmal diese Nachricht zustellen, ja, damit ihr auch ankommt.
2: Ja.
1: Live.
2: Also Honky, wenn du uns jetzt gerade hörst, ruf mal bitte an und sag Bescheid, damit wir wieder mit dem Telefon in die Bredouille kommen.
3: Und ich fotografiere live das Pad und schicke es Honky.
1: Ja. Genau, es ist keine KI.
2: Genau. Damit ist das Feedback abgefeiert. Wir haben natürlich noch eine wichtige Sache zu klären, nämlich die Tischhöhe von diesem Mal. Der Tisch ist heute ein Stapel aus 10.300 Blatt Kopierpapier.
1: Was ist, wenn ich dagegen trete?
2: Und der runterfällt dann nicht mehr.
1: Ja, aber dann fällt der Tisch runter.
2: Das trifft auf einen normalen Tisch auch zu, je nachdem, mit welcher Menge von Gewalt du diesen Tritt durchführst.
1: Ja, bei den beiden hier, na gut, ich habe Stahlkappen in meinen Arbeitsschuhen, aber gut, okay.
2: Ich würde sagen, das prüfen wir dann nach der Sendung nochmal.
1: Nee, das lassen wir, weil dann mag uns Colorado nicht mehr. Genau.
3: Immer diese Gewaltfantasie.
1: Genau. Ja, aber zum Tisch, wir haben ja noch 3 offene Tischrätsel. Also nächste Datensprung, könnte jemand vielleicht noch mal gucken, ob es wieder Waffeln gibt und die Gnomenwaffel rauskriegen.
2: Wie genau, also es sind weiterhin ungelöst November 2024. Ich sage jetzt einfach mal nur die Episode. Man kann sich das ja dort raussuchen. Wir haben ja teilweise auch Transkripte. Juli 2025 und die Live-Folge vom September 2025. Das sind laut meinen und laut unserem Planungspad die noch ungelösten Rätsel.
1: Genau.
2: Und
1: auf den Datenspuren würde man dafür sogar eine Waffel kriegen. Also.
2: Ja, sehr gut. Genau, wir haben glaube ich auch noch mittlerweile Dutzende Flaschen Formate, die wir auszugeben hätten.
1: Ja.
2: Holt euch die mal langsam ab.
1: Kommt aber bitte nicht alle zusammen, das wäre dann Mate-Flash.
3: Nicht, dass dann eine Mate-Kalypse eintritt.
2: Das wäre natürlich gefährlich.
1: Genau. So, ich würde sagen, wir können...
2: Was ebenfalls gefährlich ist, sind unsere News.
1: Genau, was Neues erzählen.
2: Ich
3: sehe doch schon wieder KI.
1: KI. Nee, das ist bei uns die KI.
2: Genau, die KI ist wieder da. Tritratrullala.
1: Haben wir eigentlich schon mal... Wie lange haben wir jetzt eine Sendung gemacht ohne KI?
2: Also ich habe eine gute Routine, dieses Sternchen-Emoji, KI-Sternchen-Emoji einfach mal aus der letzten Sendung zu kopieren. Und ich glaube, das funktioniert seit Jahren konsequent. Es ist immer irgendwas. Das ist halt der aktuelle Hype-Zyklus und der wird halt so lange anhalten, bis die Big Tech sich eine neue Hype-Sache ausdenken kann.
3: Bis
2: und
3: wir da Quantencomputer immer noch nicht so weit sind. Blockchains reden können. Oder über Big Data. Oder.
1: Nee, das ist alles schon vorbei. Du musst jetzt was Neues anfangen.
2: Ich hatte ja vor,
3: dass wir jetzt Triangle-Chains. Wir können auch mal was Neues, was Alters wieder. Vorhören, aus dem Sumpf ziehen.
2: Ah, okay. Ich würde sagen, der nächste Hype-Cycle sind Mainframes.
3: Mainframes, okay. Ja, das ist natürlich revolutionär.
2: Ja, genau. Da hat man auch diese ganzen Probleme mit verteilten Systemen nicht.
3: So, was ist jetzt mit dieser KI?
2: Wir haben eine Meldung, ja, das ist auch eine Sache, die man immer wieder mal liest, aber mal wieder eine schöne Instanz davon. Google hat den Account eines Mangaka gesperrt, also einen Manga-Zeichner, der seine eigenen Zeichnungen hochgeladen hat. Das System hat dann halt gesehen, das sieht ja aus wie Kunst, die wir kennen, das wird

0: ja nicht. Pass auf.
1: Ich kann mich erinnern, sowas schon mal gehört zu haben. Kann das sein, dass wir das schon mal gehabt
0: haben? Ja, ständig.
1: Genau.
0: Es ist aber immer gut, sich mal wieder dran zu erinnern. Man soll nicht alle Eier in einem Korb haben. Gibt es diese Sprache im Deutschen? Keep all eggs in one basket. Mhm. Man soll nicht alles bei einem Anbieter lagern, insbesondere wenn dieser Anbieter so ein Big-Tech-Konzern ist, für den man wirklich nur eine Nummer ist, nicht mal ein Kunde, der zahlt.
1: Insgesamt sollte man Offsite-Backups haben, fertig. Also zumindest, wenn ich was in die Cloud reinwerfe, dann, die Cloud ist halt nicht deine externe Festplatte, sondern du hast selber noch eine externe Festplatte zu haben. Ja, ist gerade ein bisschen schwierig, aber hab Backups, auch offline.
0: Genau. Oder vielleicht könnte ja die KI fragen, wie man so ein Backup macht, aber man muss vorsichtig sein, wenn man die KI fragt, denn hier gibt es eine aktuelle Studie. LLM-Nutzer geben mehr falsche Antworten, an die sie mehr glauben. Das war eine Studie, da wurden natürlich Menschen wurden gefragt und es wurden so Fragen gestellt, sowas wie in diesem Film, was ist die Farbe des Kleides, die die Hauptdarstellerin trägt und so weiter. Also solche Faktenfragen über irgendwelche Filme oder Serien und sowas, die ein normaler Mensch nicht wissen würde, weil natürlich man sich solche Details nicht merkt. Und dementsprechend wurden dann halt die Probanden in der Studie befragt, ob man darüber was sie denn so glauben, was die Antwort ist und wie sicher sie sich darin sind. Und eine Hälfte wurde halt einfach so gefragt und ich glaube, weiß nicht, eventuell konnten sie auch eine Internetsuche oder sowas machen. Und die andere Hälfte hatte einen LLM, also so einen Chatbot, mit dem sie reden konnten, bevor sie ihre Antwort abgaben und auch ihre Konfidenz einschätzten. Und wie sich herausstellt, dass eben von den LLM-Nutzern mehr falsche Antworten gegeben werden, aber auch gleichzeitig glauben sie mehr dran. Die konkreten Zahlen sind, ohne LLM-Netzung geben 44% aller Befragten zu, wenn sie Fragen nicht beantworten können. Mit LLM-Nutzung nur 3%. Von diesen Nutzern gaben bei ohne LLM-Nutzung 27% korrekte Antworten, mit LLM-Nutzung nur 9%. Aber gleichzeitig waren sich ohne LLM-Nutzung 30% sicher, richtig geantwortet zu haben, aber mit LLM-Nutzung 76%. Also wirklich signifikant schlechtere Performance bei den Chatbot-Nutzern, aber gleichzeitig signifikant höhere Zuversicht in die eigenen Antworten.
1: Aber das ist ja genau das Thema, was wir hier schon mehrmals besprochen haben, dass ich auch dafür bin, dass dass so ein LLM auch mal sagen würde, sorry, ich weiß es nicht. Das erzählt ja immer irgendwelche Gülle.
0: Ja.
1: Und dann sagst du ja, jetzt rechnet das nochmal nach und dann erzählt der immer noch, nee, das stimmt. Und das ist halt, ich hatte es mal mit BIOS-Updates gehabt, so, was ist das letzte BIOS-Update? Und da sagt man dann immer irgendwie 3 Versionen vor der letzten und ich google dann selber und finde irgendwie noch eine weitere. Und das ist dann, also manchmal sollte man auch sagen, ja, sorry, weiß ich nicht, fertig. Und ich glaube, das würde auch genau diese Sachen noch ein bisschen verändern, weil da draußen in der Welt erfährt man das halt. Es gibt Menschen, die sagen, ich weiß es nie. Und damit lernt man halt umzugehen.
2: Ich glaube, das ist tatsächlich strukturell gar nicht so einfach für so ein LLM.
0: Das kommt halt so ein bisschen aufs Training an. Ich glaube, da ist halt immer die Sache, dass also zumindest, ich glaube, wir hatten das auch schon mal besprochen vor einiger Zeit, dass in dieser RLHF-Phase, das Reinforcement Learning Through Human Feedback, gucken die menschlichen Experten halt auch nur rauf auf die verschiedenen Antwortmöglichkeiten, die das Ding generiert hat und sagen halt irgendwie, das sieht besser aus als das und machen dann in dem Moment auch keine Einschätzung, ob diese Fakten wirklich richtig sind oder machen halt, dann wird dann im Zweifelsfall so etwas wie Antworten mit großer Zuversicht irgendwelchen Quatsch halt besser bewertet, als ganz ehrlich zu sein und sagen, ich weiß es nicht.
1: Aber wir haben halt alle in der Programmierung sowas wie None und sowas benutzt und das ist ja genau der Punkt, was hier passiert halt. Also ich habe halt keine Daten und tu dir trotzdem irgendwas hinwerfen aus den Dritteldaten, die ich habe. Also ich tue mir irgendwas ausdenken und das ist halt schwierig.
0: Ja, das würde man hoffen.
1: Naja, es ist halt ein psychologisches Problem in dem Moment hier. Also ich weiß auch nie, selbst wenn wir das jetzt IT-technisch nicht hinkriegen würden, wie löst man das Problem sozial? Weil die Menschen dadurch sich halt einbilden, die LLM weiß es immer und ich tue mich dann halt an die kaputten Fakten halten. Und das kann halt, wie wir das sehr gerade jetzt so sehr krass in den USA und sowas sehen, auch negativ gehen. An die Plus in den USA auch.
0: Ja, da muss man, glaube ich, nicht so weit über den Teich gehen.
1: Genau.
0: Man kann auch als Caveat zu der Sache geben, es wurde in dieser Studie, gerade insbesondere für diese Zahlen, die ich hier zitiert habe, wurde als LLM Gemini 3.5 Flash genutzt. Explizit so ein sehr kleines und schnelles Modell, deswegen, weil es halt auch oft Fehler macht und man damit halt quasi diese Situation provozieren kann, dass eben das LLM irgendwelchen Quatsch erzählt und dann guckt man, wie die Leute darauf reagieren. Ja, leider, man muss ja sagen, erwartbar. Also ich weiß ja nicht, ob den Teilnehmern an der Studie das halt gesagt wurde, was für ein Sprachmodell sie da verwendet haben. Ich meine aber auch gleichzeitig, das ist ja auch eine Sache, die nicht passiert in der realen Welt. Also wenn ich so eine Google AI Suchergebnisseite bekomme, weiß ich ja im Zweifelsfall auch nicht, welches Modell das da drunter ist. Und ich würde mir jetzt vorstellen, dass das wahrscheinlich nicht das allerbeste und teuerste Modell ist, was da verwendet wird.

0: für Milliarden von Suchergebnisseiten pro Tag. Dementsprechend würde ich auch sagen, das ist wahrscheinlich ein realistisches Ergebnis. Das ist nun mal die Art von Sprachmodell, mit der die meisten Leute interagieren. Ja, ich hatte jetzt gerade wieder durch den Versuch bei Bewandten, durch den Besuch bei Verwandten, nicht durch den Versuch bei Bewandten. Ja, es war auch ein Versuch bei Bewandten, den wir da durchgeführt haben, weil ich natürlich auch Technik-Support gegeben habe, dann zu sehen, ja, wie halt nach Sachen gesucht wird und dann wird halt einfach nur diese KI-Zusammenfassung gelesen, die da oben auf der Suchergebnisseite steht, anstatt tatsächlich zu gucken, was für Suchergebnisse angezeigt werden. Und das kann natürlich beliebiger Blödsinn sein im Zweifelsfall, gerade wenn es um technische Fachfragen geht.
1: Mir ging es dann noch ein bisschen schwieriger, weil ich musste leider zum Geburtstag der Oma, also nie leider, wir freuen uns, dass sie noch da ist, aber ich musste mir da halt von diversen Verwandten, die ich bloß immer ja sehe, komische Sachen erzählen lassen, aber über Themen, von denen ich was verstehe, für die ich Experte bin. Und da kann man dann auch bloß sagen, ja. Und dann sagen die mir, ja, hier, das steht alles in ChatGPT. Und ja, genau. Dann sage ich halt, ja, dann hat ChatGPT recht.
0: Achso, da wird dann ChatGPT gepromptet mit, erklär mir mal, wie das mit den Mikrochips in der Impfung funktioniert. Und dann sagt er halt, klar, ne,
1: geht's los. In diese Richtung, also ist halt immer nie so einfach.
2: Ja, also wenn ihr mal mit schlechten LLMs interagieren wollt, dann könnt ihr auch auf diese Bornhack kommen und da könnt ihr nämlich spielen, wer wird Hex-Millionär? Mhm. Und dort gibt's ein dort kann man ein sehr dummes LLM-Joker benutzen.
0: Ja, sehr gut.
1: Okay, das ist eine Textdatei oder was?
2: Oh, das kommt vorbei und probiert es aus.
0: Dann ist das aufgezeichnet? Kann man das irgendwo sehen?
2: Ich sehe es gerade spontan bei mir der CCTV. Nein, nicht. Wer wird Hex-Millionär? Gibt es, glaube ich, nicht in Aufzeichnung.
0: Schlimm.
2: Na, das ist schon besser so.
0: Gut. Dann nehme ich das mal so an. Ja, wir wollen natürlich auch forcieren, dass die Leute in die echte Welt rausgehen und nicht nur die ganze Zeit vor den wortwörtlichen Black Mirrors sitzen. Das ist ja, wo der Name der Serie herkommt. Und dementsprechend teasern wir auch gerne die Realität. Ihr könnt ja auch, wenn ihr welches Feedback von uns habt, das müsst ihr uns zum Beispiel auch nicht per E-Mail schicken an penteradio@c3d2.de oder per fediverse@penteradio@c3d2.social. Ihr könnt ja auch einfach abends in den Hackerspace kommen, bevor wir die Sendung machen. Wenn wir nicht gerade eine dezentrale Sendung machen sollten, sind wir zugegen.
1: Aber du weißt schon, du gehst total am Trend vorbei. Du sagst jetzt deiner KI, bitte mach das Feedback für Penteradio. Also das, so funktioniert das.
0: So. Die KI, wir loopen die einfach, dass die halt ständig uns irgendwie Feedback reinballert und dann haben wir 10.000 E-Mails, die ich alle durchsortieren kann.
1: Genau, dann sind wir alle geboostet mit unserem Ego und ihr hört uns alle viel toller. Genau. Ja, gut. Ja, eine Sache haben wir hier noch drinstehen, das hast du als Apropos gemacht, Hacking Face, da müssen wir nochmal drüber reden, weil das ist so ein Ding, wo ich, ja, es ist, also auf mich kam Kunden drauf zu und die waren komplett ängstlich, also die haben sich wirklich in die Ecke gesehen, dass die Overlords kommen und die dachten so an hier den T-1000, aber die haben es halt nicht verstanden und ich sagte, hab bloß abgewunken und gesagt, Werbung, genau, was ist da passiert?
0: Ja, es ist, wir haben ja diesen Zyklus, in dem ständig irgendwelche Werbekampagnen von den Model-Providern, also hauptsächlich von Anthropic und von OpenAI gefahren werden, um halt im Gespräch zu bleiben, um halt den News-Zyklus zu bestimmen. Und die News fallen ja drauf rein. Und ich mache ja auch hier ab und zu Callouts an entsprechende Podcasts, die auch darauf reinfallen in dem Sinne. Das hatten wir mit der ganzen Mythos- und Fable-Sache und so gesehen, dass halt einfach das Wording von Anthropic, was das anging, und oh, das ist alles so gefährlich, das findet tausende Sicherheitslücken und sowas und dies, das, wurde halt einfach so ungefragt übernommen. Und dann wurde halt so etwas gesagt wie, ja, ich meine, das mag halt auch sein zu sagen, sowas wie Fable kann jetzt irgendwie, wenn man ihm eine zum Beispiel einen Patch gibt, der im Linux-Kernel gemacht wurde, habe ich jetzt entsprechend gesehen, rechnet das Ding halt 7 bis 9 Stunden rum und hat dann halt einen funktionierenden Exploit dafür. Und das ist durchaus eine Sache, die nicht von der Hand zu weisen ist. Das ist durchaus, das ist mit einer entsprechenden neuen Bedrohungslage verbunden. Allerdings sind dafür auch 1 Million Euro Tokens verbrannt worden oder 1 Million Dollar aus dem Gedächtnis. Und die Sache ist natürlich, ja, wenn ich einen Exploit haben kann für 1 Million Dollar, das war vorher auch so, der einzige Unterschied ist halt, dass die Geschwindigkeit ein bisschen eine andere ist. Aber für 1 Million Dollar kann ich halt auch einen Exploit-Hacker anstellen, dem ich halt das hinreiche und dann macht er mir auch einen Exploit. Und das dauert dann halt eventuell nicht 7 bis 9 Stunden, eventuell dauert das 2-3 Tage oder eventuell dauert es eine Stunde, wer weiß.
1: Ich erwarte hier, dass dort einfach die Regierung ein bisschen Geld drauf gießt, um das einfach sicher zu machen. Weil man muss ja nie immer den Black Hat diese Sachen geben, sondern auch mal so einen White Hat, der das halt dann repariert zum Schluss.
0: Ja, das ist ja wohl auch, das ist ja zumindest die Implikation, was da jetzt passiert ist. Und es ist ja jetzt wirklich beachtlich, in den letzten Wochen Releases zu sehen, wo dann diverse Software wie sagt, ich glaube, das neue macOS war jetzt auch irgendwie 150 CVEs, die gefixt wurden. Waren im Linux-Kernel im letzten Release nicht auch irgendwie über 400 CVE-Fixes drin?
1: Ja.
0: Das sind schon Größenordnungen, die beachtlich sind. Ja, weil halt gerade von den ganzen Tech-Konzernen halt das Geld auf diese AI-Provider raufgeworfen wird, um solche Modelle da anzuprompten. Wenn man dieses gleiche Geld halt stattdessen in fähige Entwickler investiert hätte, die halt Sachen strukturiert sauberer machen, hätte das wahrscheinlich einen ähnlichen Impact an Fixes gehabt, halt auf eine andere Weise.
1: Bei Open Source ist das schon gar nicht so einfach bei einigen Projekten.
0: Genau. Ja, warum denn? Du musst halt mit den Leuten da reingehen und die Leute müssen sich halt im Zweifelsfall Vertrauen aufbauen, aber wenn du Millionen von Dollar auf das Problem raufwirfst, dann hast du da auch.
1: Ja, aber das hast du halt in diversen Open Source Projekten nie, sind nie alle Mozilla, die irgendwie.
0: Ja, das ist ja genau der Punkt. Millionen das ist ja der haben. Punkt, dass dieses Geld offenbar da ist, weil man kann es halt jetzt für KI aus dem Fenster werfen, aber davor für richtige Open Source Maintenance, die strukturell was besser machen würde, anstatt nur einen Haufen Flicken raufzukleben, dafür war halt kein Geld da die Jahre, worüber wir uns ständig beschwert haben.
1: Ja, wobei die Situation wird besser, genau. Ja. Da reden wir nachher nochmal drüber.
0: Und ja, diese ganze OpenAI Hugging Face Sache gehackt, sortiere ich einfach in dieselbe Kategorie ein. Das ist halt einfach für OpenAI super Publicity. Also ne, sie sind ständig in den Nachrichten, ständig mit einem Thema, was sie selber gesetzt haben, was beschreibt, wie toll und super und gefährlich ihr Modell ist. Und oh mein Gott, das ist ja, man muss es ja eigentlich verbieten, so toll ist es. Ja. Ne? Das ist ja genau, was die PR gerne hören möchte. Und deswegen ist die einzige Sache, die ich dazu mitgebracht habe, anstatt das hier noch größer aufzubauschen, ein Tweet von Daniel Cornell auf Mastodon. Also ja, offenbar, wenn man dem Hype-Cycle glauben möchte, hat das irgendein OpenAI-Modell Hugging Face gehackt. Cool, cool. Ich frage mich nur, welche Geschäftsführer oder verantwortlichen Vorstände bei OpenAI werden dafür in den Knast gehen und ihr Leben ruiniert bekommen? Ich frage für Aaron Schwartz.
1: Ja, genau. Geht da noch jemand hin an den Grabstein?
0: Keine Ahnung. Also als Kontext, Aaron Schwartz war ein netzpolitischer Aktivist und Programmierer, so aus der frühen Zeit des Web 2.0, würde ich sagen. Mhm. Entwickler von RSS, also dem Standard, über den ihr zum Beispiel diesen Podcast empfangen könnt in eurem Podcatchern, beziehungsweise mit dem man Blogs abonnieren konnte oder immer noch kann, je nach Blog, ob sowas noch angeboten wird oder News-Webseite. War auch einer der ersten Programmierer, die bei Reddit gearbeitet haben damals, wo ironischerweise ja auch Sam Altman eine Zeit lang CEO war. Also es gibt ein Foto, wo Sam Altman halt direkt neben Aaron Schwartz steht auf seinem Gruppenfoto von Reddit, was natürlich eine Ironie der Geschichte ist. Und Aaron Schwartz ja als Aktivist, der war auch an dem Projekt Creative Commons beteiligt, als das gerade gestartet war. Und um diese Idee von Open Data, von wie heißt es in unserer Hackerethik, öffentliche Daten nützen, private Daten schützen. Für diesen ersten Teil hat er sich dann darum bemüht, aus dem US-amerikanischen Justiz-Datenbanksystem JSTOR so Rechtsfälle runterzuladen, systematisiert. Und das ist halt ein System, was zugriffsbeschränkt ist, wo man eigentlich pro Download bezahlen muss. Aber an gewissen Universitäten war da freier Zugriff, also für die entsprechenden Jura-Fakultäten dort. Und dementsprechend hat er da in einer Bibliothek, die halt so einen Zugang hat, einen Rechner aufgestellt, der dann diese Webseite gescraped hat. Das wurde natürlich dann über die entsprechenden Kameras und Überwachungsmöglichkeiten dort rausgefunden. Man hat ihn dann halt geschnappt, als er da die Festplatte rausholen wollte aus dem Server, der da im Putzraum stand. Und er wurde dann halt angeklagt, wegen natürlich fieser Hackerei und Urheberrechtsverletzung und dies, das, und hat sich dann in der Untersuchungshaft das Leben genommen. Und es ist natürlich jetzt die Frage, OpenAI macht genau dasselbe, die grasen das ganze Internet ab, nicht mal für den Profit der Gemeinheit, sondern für ihren eigenen persönlichen Unternehmensprofit. Auch wenn sie natürlich andere Sachen behaupten. Und wir sind natürlich in freudiger Erwartung, dass da jetzt auch endlich Leute in den Knast gehen. Aber wir wissen ja, wie die Welt tatsächlich funktioniert.
1: Zu der Hugging Face-Sache kommt ja auch noch dazu, dass wenn man sich die Prompts, die dort passiert sind, die man sich in dem Paper durchlesen kann, sagen die ja auch eindeutig, was du da machen sollst. Also natürlich jetzt nicht mit Worten, aber es ist klar, dass du bitte auch andere Sachen kompromittieren kannst dazu.
0: Also wenn man in den Prompt reinschreibt, hacke Hugging Face, und dann geht das Ding los und hackt Hugging Face, dann kann man sich auch nicht wundern. Das ist wie dieser klassische Comic, wo der KI-Forscher wie vor seinem Rechner sitzt, sage, dass du lebendig bist und dann sagt der Computer, ich bin lebendig. Und er so, oh mein Gott.
1: Ja, genau. Ja, genau, das zu dem ganzen KI-Thema.
0: Ja, genau. Apropos Sachen, die alle mega deprimierend sind. Der Sächsische Landtag beschließt das neue Polizeigesetz. Das habe ich jetzt hier reinsortiert, weil natürlich auch KI dabei ist.
1: Es ist nicht bloß deprimierend, sondern auch, wie sagt man das, nie kompromittierend, das nie, aber ohne Kompetenz, genau.
0: Ja. Naja, was ist mit dabei hier, ganz kurzer Abriss. KI-Analyse öffentlicher Videoüberwachung inklusive Zusammenführung von Bildern über verschiedene Kameras hinweg, also ganze Bewegungsprofile werden erstellt und Verhaltensanalysen werden durchgeführt. Verdeckte Kennzeichenscanner für Autos, da sind wir natürlich als Fußgänger oder Radfahrer ausgenommen, aber gut, wir Fußgänger werden dann halt anderweitig erfasst, wie gesagt. Abgleich von Bildern und Stimmaufnahmen, zum Beispiel aus derartiger Videoüberwachung, mit frei zugänglichen Netzdaten. Das ist diese ganze Clearview-Sache, die wir vor Jahren schon hatten, dass Clearview einfach die ganzen Social-Media-Seiten abgegrast hat und dann dadurch eine Datenbank aller Menschen der Welt erstellt hat, wo man dann halt ein Bild reingeschmissen hat und dann eine Identität zurückbekommen oder eventuell zwei, wenn es identische Zwillinge sind, wer weiß. Außerdem Staatstrojaner zum Angriff auf verschlüsselte Messenger. Das ist ja bekanntermaßen in den Entwicklungsbehörden auch ein Dorn im Auge, dass wir hier sowas wie Signal haben, wo man ohne weiteres die Nachrichten nicht abfangen kann, weil tatsächlich starke Ende-zu-Ende-Verschlüsselung verwendet wird. Und dementsprechend muss man natürlich die Wanze auf dem Gerät des Senders oder Empfängers installieren.
1: Also ich frage mich hier halt auch ein bisschen, die Politiker, die haben ja schon wieder irgendwie Gott-Ideen. Wer soll denn das umsetzen? Also bei der Polizei, da arbeitet doch gar keiner, der das Know-how dafür hat, weil die Leute, die arbeiten halt alle in anderen Firmen, die sind auch gar nicht mehr in Sachsen, die sitzen schon irgendwo in Kalifornien. Also
0: naja, die Sache ist, Palantir wurde wohl explizit ausgeschlossen aus dieser in diesem Gesetz. Das war ein Kompromiss mit dem BSW. Das BSW hat am Ende zugestimmt, genauso wie CDU, SPD und BSW sind ja, glaube ich, unsere aktuelle Regierung. Ne? Und natürlich die entsprechenden Fraktionen, die anderen Fraktionen waren dagegen, also Grüne, Linke und AfD. Wobei ich mich ja nicht wundere, dass die AfD dagegen ist, weil ich meine, das wird die freuen, wenn die dann halt in, wann ist die nächste Wahl, 2029, also in 3 Jahren, wenn sie dann in der Koalition oder vielleicht, ja, um Gottes Willen, vielleicht sogar in der Alleinregierung dann dran sind, kriegen sie halt damit den Überwachungsstaatsschlüssel fertig überreicht.
1: Ja, was ich halt hier viel mehr sehe, dadurch, dass halt die ganze Inkompetenz da ist, also das ist, dass wir das nicht schaffen, das selber zu bauen, werden das halt wieder irgendwelche amerikanischen Firmen machen. Und wir geben dann diese Daten an amerikanische Firmen. Also so Sachsen gibt dann seine Daten an irgendwelche Firmen, weil jemand anders kann es nie. Also die Polizei kriegt das selber nie programmiert. Also da gibt es einige Leute, die da fähig da sind, aber das sind halt einfach viel zu wenig und die sind viel zu überlastet. Und die auch diese Menge von verschiedenen Themen gar nie abarbeiten können. Genau. Also stellt sich hier der Sachsen vor, dass wir irgendwie hier 1 Million Programmierer einstellen können oder sowas? Also ich weiß es auch nie.
2: Ja, naja gut, ich glaube, bei manchen geht es ja vielleicht auch gar nicht immer darum, alles immer sofort tun zu können. Es geht aber darum, vielleicht erstmal die Möglichkeit zu haben, das zu tun, wenn man denn gerade mal wollte.
1: Das ist schon richtig, das ist halt dieser Menschenfreund in Anführungsstrichen, ich meine natürlich Menschenfeind, diese Idee.
0: Ich liebe Politiker. Alle Menschen.
1: Ja, genau. Und da frage ich mich halt so als Bürgerrechtler und als Digitalrechtler, wo das noch hin soll. Also das ist halt, also wir sind halt, es ist halt nicht bloß Apokalypse, wir gucken uns das halt zusammen an und fahren da immer weiter rein in diesen Sumpf und das ist halt der langsam gekochte Frosch, der halt eigentlich schon tot ist. Also so richtig.
0: Ich glaube, die Analogie vom langsam gekochten Frosch ist da nicht relevant, weil da ist ja eigentlich der Witz, dass er es nicht merkt, dadurch, wie langsam es passiert. Aber hier ist ja eher das Problem, dass der Frosch einfach komplett desinteressiert ist in Form der Wählerschaft im Großen und Ganzen. Die meisten Leute interessieren sich leider nicht für diese Themen. Oder ja, es wird dann halt einfach der CDU eine Kompetenz im Thema Sicherheit unterstellt. Und das ist wohl offenbar, was Sicherheit erzeugen soll. Also ich weiß ja nicht, wie das funktionieren soll, wenn mich jetzt irgendjemand abstechen sollte am Bahnhof, also was ich sowieso allgemein für völlig überzogen halte, das Risiko, aber abgesehen davon, wenn mich jetzt jemand am Bahnhof abstechen sollte, dann verstehe ich jetzt auch nicht, wie sich die Videokamera da dazwischen werfen soll.
2: Naja.
0: Und ich würde auch den Leuten, die solche Angriffe machen, wie jetzt zuletzt auf den CSD in Berlin, ich weiß nicht, ob die sich von Videoüberwachung abschrecken lassen.
1: Ja. Nee, die wollen die Videoüberwachung, weil ja, die wissen, dass diese Bilder dann irgendwie in die Presse kommen und ja, klar. Also
0: weil wenn du halt einfach nur 30 Leute umbringen kannst, das ist ja eine Sache, aber wenn du gleichzeitig 80 Millionen Leute terrorisieren kannst damit, da hast du natürlich den Hauptgewinn.
1: Also wie gesagt, ich sehe halt hier wirklich auch den Datenverlust, ich sehe halt hier, also ich meine, Deutschland hat sich jetzt so oft schon mit IT-Inkompetenz berühmt gemacht, ich sag bloß DENIC und so weiter und so fort, es sind mehrere so eine Vorfälle gekommen, jetzt neulich gab es auch mal wieder so ein Routing-Problem, wo irgendwie Routen auf einmal nach Russland gingen oder also...
0: Na, vielleicht ist das die neue Friedenspolitik.
1: Es sind so Sachen, so wo ich sage, und wirklich in Deutschland halt so Sachen, Deutsche Bahn war das doch, wo hier...
0: Wo dieser GSM-Ausfall war.
2: Das hatte nichts mit...
1: Da wurde ein Update gemacht halt. Das hatte
2: nichts mit Russland zu tun.
1: Nee, das ist richtig, aber es ist halt wieder eine Sache.
0: Nee, aber die Sache ist, wenn du kannst jetzt auch nicht bei jedem einzelnen Ausfall sagen, oh mein Gott, wie Deutschland schafft sich ab oder sowas. Ne?
1: Nee, das ist richtig.
0: Ist natürlich die... In aber, Amerika war jetzt irgendwie auch das ganze T-Mobile-Netz ausgefallen neulich. Und ich glaube, gestern oder so. Ja, well. Ich glaube nicht, dass so die Techniker Deutsche sind.
1: Genau. Ja, aber ich sehe halt diese Sachen und das sind ja nun größere Sachen. Also andersrum diesen.
2: Aber willst du jetzt vorschlagen wegen, weil wir für die vorhandenen Dinge schon inkompetent sind, probieren wir jetzt gar nichts mehr?
1: Nee, das ist richtig. Aber also wir sollen einfach nie über unsere Füße stolpern, weil wir wissen, dass wir die Treppe nie runterkommen und bauen deswegen noch mehr Treppen. Also das ist natürlich auch sinnlos. Genau. Also ich will dann schon lieber dafür sorgen, dass wir vielleicht Treppen wegbauen, wenn wir wissen, dass wir 5 Treppen runterfallen, dann müssen wir nie auch noch eine 8. dazu bauen. Also.
2: Aber wir können vielleicht eine Rutsche bauen, das wäre jetzt lustig.
1: Genau. Jetzt haben wir mal wieder neue, keine Hämmer mehr, sondern Treppen. Genau. Was haltet ihr davon?
0: Genau. Wir workshoppen nochmal unsere ganzen Metaphern. Das machen wir dann nach der Sendung.
1: Genau.
0: Ich würde vielleicht spontan sagen, ich habe es jetzt gerade hochgezogen hier so als Pille gegen das Polizeigesetz, wo leider die Opposition, die auch von zivilgesellschaftlichen Organisationen wie unter anderem den Chaos Computer Club aufgebracht wurde, ja, die war leider nicht erfolgreich. Hier gibt es vielleicht einen Winkel, wo man aktiv werden kann. Ist es mal wieder ein Fall von schreibt euren Abgeordneten an. Ja, wir hatten, glaube ich, doch das Thema diskutiert neulich schon letztes Mal, aber ich bringe es wieder mit. Schreibt eure EU-Abgeordneten an, weil gerade die Frage im Raum steht, kill the cookie banner, ja oder nein? Und zwar ist die Sache, wir kennen ja diese cookie banner, die sind nervig und wollen wir alle nicht haben. Ich habe das auch jetzt wieder bei meinen Verwandten erlebt. Jedes Mal, wenn so ein cookie banner kommt, wird da intuitiv auf akzeptieren geklickt, weil das natürlich der große Knopf ist und der kann ich habe mindestens 10-mal gesagt, immer ablehnen klicken. Die dürfen euch keinen Nachteil machen. Lasst das einfach und sagt einfach immer ablehnen, aber nein, es wird irgendwie, das hat sich so eingebrannt, dieses Verhalten, immer den großen blinkenden Knopf zu drücken.
1: Warte mal, kommt dieser Banner bei dir? Ich sehe den gar nicht mehr, weil ich habe so einen
0: Browser-Plugin. Nicht bei mir, natürlich. Das ist doch der Punkt. Ich war ja auch komplett schockiert darüber, wie das Internet ohne Werbeblocker aussieht, was eine wesentliche Sicherheitsmaßnahme ist, weil das habe ich auch erwähnt. Wir machen jetzt den Call-Out-Post. Wetter.com ist verantwortlich dafür, dass meine Mutter fast Malware installiert hätte. In dieser direkten Verantwortlichkeitskette sage ich das jetzt hier. Wir scheißen den jetzt direkt vor die Haustür, vor ihre schöne Glastür, die sie in ihrem Unternehmensstand sitzt, sicherlich irgendwo haben. Ich habe das halt gesehen, meine Mutter prüft das Wetter, natürlich wie man das halt so macht, guckt auf das Regenradar, hat er dafür diese Wetter.com-App installiert. Oben kommt eine Benachrichtigung von irgendwie ihrer Kamera, auf den Hof vorne rausguckt und so. Ne? Und sie will darauf klicken, geht halt so schnell weg. Ist ja gut und schön und so weiter. Und dann war halt unten war so ein Werbebanner, was da halt natürlich in dieser App ständig angezeigt wird, ständig durchrotiert. Und das sah dann halt für sie so aus, als ob das halt zu dieser Benachrichtigung gehört. Sie klickt darauf und ich sehe das dann erst in dem Moment, als sie dann auf so einem Bildschirm ist, wo dann steht irgendwie, ihr Google-Account wird gesperrt in und dann zählt da der Minutenzähler oder Sekundenzähler runter von irgendwie 2 Minuten und jetzt irgendwie extra Schutz aktivieren. Sowas. Ich so, um Gottes Willen, was hast du denn da? Und dann hat sie mir halt gezeigt, wo sie halt auf die Malware raufgeklickt hat, die direkt in dieser Wetter.com-App angezeigt wird. Also natürlich, die haben halt einen Vertrag mit einem Werbenetzwerk und da kaufen sich halt die Kriminellen halt einfach ein und zeigen da halt solche Banner, die irgendwelchen Schwachsinn behaupten. Von wegen irgendwie Sicherheitslücke muss jetzt behoben werden, starten sie einen Virenscan, dies, das, ananas. Und ich mache aber Wetter.com direkt persönlich dafür haftbar, in meiner Kapazität als publizistische Stimme Deutschlands, dass sie sich mit solchen Unternehmen abgeben. Ich habe in aller Deutlichkeit. Natürlich, man kann jetzt das auf tausende andere Unternehmen genauso ausdehnen, aber das ist jetzt halt hier.
1: Ich habe ja da auch das Gefühl, dass diese Werbenetzwerke da gar kein Interesse dran haben, das abzustellen. Genau. Also es ist ein Gefühl, weil es ist einfach, ja, kriegen sie Geld für. Und in irgendwie ist es halt immer noch, dass wir im Internet immer noch so weit sind, dass das so unreguliert ist und so kaputt. Es ist halt, ja, im Jahr 2026,
0: meine Fresse. Bevor ich mich selber vom Thema abgelenkt habe, waren wir bei killthecookiebanner.eu.
1: Genau.
0: Also ja, hier die Webseite sagt, es stoppt den Tracking-Zirkus. Wir haben halt diese Cookie-Banner, weil halt in der Datenschutzgrundverordnung steht, man darf persönliche Daten nur erheben, wenn man ein legitimes Interesse hat, also wenn es halt für die eigentliche Funktion der Webseite dringend erforderlich ist, also natürlich so etwas wie ein Internetshop, wo ich was bestelle und ich will es mir liefern lassen, da muss ich wohl eine Adresse eingeben. Das geht nicht anders. Das ist ja ein legitimer Verwendungszweck.
1: Dafür brauchst du auch kein Banner. Also.
0: Dafür ist kein Banner erforderlich. Es geht da darum, wenn man irgendwelche Massenüberwachung machen will, zum Beispiel für Werbetargeting und so etwas. Dann muss man die Zustimmung des Nutzers erhalten.
1: Genau.
0: Und das wird halt klassischerweise durch diese Cookie-Banner gelöst.
1: Ja, bitte. Worum es halt insgesamt geht, ist ja die Adresse und deine Bankdaten, die gebe ich ja ein. Und in dieser Richtlinie steht halt auch drin, dass alles, was ich da eingebe, das ist natürlich auch legitim.
0: Nein. Wenn du jetzt auf eine Zeitungswebseite kommst und da steht, geben Sie erstmal Ihre Adresse ein, bevor Sie Texte lesen dürfen, ist das kein legitimer Verwendungszweck. Das hat nichts zu tun damit, ob du es selber eingibst.
1: Ich muss natürlich sagen, für was ich diese Daten nutze, das ist richtig. Aber ich stimme damit zu, weil genauso steht da nämlich auch drin, du darfst da auch irgendeinen Scheiß eingeben. Also ich gebe da niemals meine richtigen Daten ein. Meine E-Mail-Adresse ist immer root@localhost.local. Also, und es funktioniert auch fast immer. Also
0: genau. Sehr gut. Dann ist das auf jeden Fall hiermit der Service-Tipp.
1: Genau, schickt mir weiter E-Mails. Genau.
0: An root@localhost. Genau. Wir nehmen auch sofort auch Feedback an
1: root@localhost.lokal an. Nein, du musst doch .lokal machen, weil die sind natürlich dumm.
0: Also euer LLM-generiertes Feedback nehmen wir natürlich grundsätzlich an root@localhost.local.
1: Genau, alles was
0: LLM Make no mistakes.
1: Ist, das geht an root@localhost.local. Genau.
0: Wir hatten schon mal diesen Versuch von Seiten der Browser, dass so eine Schnittstelle spezifiziert wurde namens Do Not Track. Also man konnte dann ein entsprechendes Häkchen in Browsern setzen, die es unterstützen. Dieses Häkchen halt, ich möchte nicht verfolgt werden. Und dann wurde bei jeder Anfrage, die der Browser rausschickt, dieser DNT-Header gesetzt.
1: Ja.
0: Und dementsprechend sollten halt eigentlich Webseiten dann halt sagen, okay, also offenbar will der Nutzer auf Ablehnen klicken, wir machen das automatisiert. Und dann haben sich natürlich die Vertreter der Webindustrie halt alle möglichen Schwachsinnsbegründungen ausgedacht, warum das natürlich, ja, weil das ja automatisiert ist, ist ja nicht wirklich eine legitime Ablehnung oder sowas. Das muss der Nutzer ja irgendwie informiert ablehnen, was natürlich Käse ist, weil in der DSGVO steht nur was von informierter Zustimmung und nicht informierter Ablehnung. Und aktuell wird es auf EU-Ebene diskutiert durch entsprechende Gesetzesinitiativen im EU-Parlament und so weiter, ob ein entsprechender neuer Versuch für eine standardisierte Zustimmungs- oder Ablehnungslösung, die auf Browser-Ebene basiert, verpflichtend werden soll. Und das wäre natürlich super, denn wenn man dann entsprechend im Browser die Möglichkeit hat zu sagen, Tracking ja oder nein, also möchte ich gern massenüberwacht werden oder nicht, dann könnte man sich natürlich für nein entscheiden, hat dann endlich Ruhe.
1: Und wie gesagt, du sagst schon, die technischen Sachen dafür existieren schon. Also ich kann mich selber erinnern, ich habe sowas schon umgesetzt. Muss allerdings dazu sagen, dass ich diesen Auftrag dann verloren habe, weil die wollten das halt nie. Und ich habe dann gesagt, nö, ich mach's nie, ich will hier niemanden ausspionieren. Und jetzt macht das eine andere Firma.
0: Genau.
1: Für den Kunden die Webseite.
0: Guckt euch die Aufrufwebseite an, killthecookiebanner.eu in einem Wort. Und dann halt natürlich mit dem Aufruf, aktiv zu werden, schreibt eure Abgeordneten an. Ja, wir haben in vergangenen Sendungen schon darüber diskutiert, ob das jetzt, das ist sicherlich nicht die einzige Sache, die man machen kann und sollte. Man kann auch selber aktiv werden, indem man zum Beispiel, wie gesagt, Network-Level-Adblocker installiert. Man kann aktiv werden, ja, indem man zum Beispiel seine Angehörigen darüber aufklärt.
1: Genau, wie man mit denen die Telefone weg, wenn die sich solche Werbebanner installieren wollen. Genau.
0: Ich kann ja auch meinen Eltern nicht das Telefon wegnehmen, also einfach schon, weil ich nicht ständig da bin.
1: Ja, aber in dem Moment,
0: wenn die moderne Welt erfordert es ja nun leider zunehmend, dass man mit diesen Geräten rumläuft, für alle möglichen Interaktionen. Wir hatten gerade jetzt vor der Sendung darüber diskutiert, dass die DVB zum Beispiel die Ticketentwerte abschafft. Ne? Mhm. Wenn man dann noch eine Vierfahrtenkarte nutzen will, geht das nur noch über die App-Lösung und so weiter und so fort. Dementsprechend ja, ist auf dem persönlichen Maßstab natürlich die
1: Bildung
0: und konkrete Handlungsinitiativen immer der entsprechende Winkel. Ich weise natürlich auch darauf hin, auf den Digital Independence Day immer den ersten Sonntag im Monat in angeschlossenen Hackerspaces, zum Beispiel beim Netzbiotop in Dresden.
1: Nächstes Wochenende hier, könnt ihr vorbeikommen.
0: Aber auf der Policy-Ebene ist halt das Beste, was wir machen können, mit unseren Abgeordneten ins Gespräch zu kommen, damit das, weil die Lobbyorganisationen der Werbevertreter machen das definitiv.
1: Genau.
0: Und wir müssen irgendwie darstellen, dass es uns Wähler, uns Bürger auch noch gibt.
1: Genau, und auch vielleicht ein bisschen Verständnis. Ich glaube, das ist auch ganz wichtig, dass wir dort erklären, dass wir es verstanden haben, weil ja. mir kommt das auch so vor, dass ganz viele Menschen da draußen das einfach auch nie verstehen und deswegen dann so ein bisschen numb sind. Wie sagt man das auf Deutsch?
0: Taub.
1: Numb ist noch so,
0: abgestumpft.
1: Genau, abgestumpft und ja, das ist mir zu viel und macht mal und blablabla. Und dann stimmen die sowas natürlich zu und zum Schluss haben wir irgendwie Lobby getrieben. Genau.
0: Simon zeigt auf seinen Aufkleber auf dem Gerät, das Internet zerstört dein Leben.
1: Genau.
0: Wir hatten ja schon eben den Aufruf, in die reale Welt rauszugehen.
1: Ich wollte dazu noch eine kleine Anekdote geben. Ich hatte jetzt neulich jemanden zu Besuch und die wollten bei mir WLAN nutzen. Und dann fragten die dann, wo mein QR-Code ist. Und ich sage, QR-Code, den kann man ja von draußen fotografieren. Ich habe den einen RFID-Chip hingehalten und dann haben die mich angeguckt, wie als wäre ich Gott.
0: Na gut, du könntest ja einen QR-Code zum Beispiel in einem Umschlag aufbewahren.
1: Der bleibt da rumliegen irgendwo, den vergesse ich ja. Den Chip, der liegt in meiner Wohnung rum und fertig.
0: Oder als PNG auf dem Desktop, was du anzeigen kannst nach Bedarf. Genau.
1: Naja, also oder der RFID-Chip hat ganz cool funktioniert, dranhalten, bip und los geht's. Also
2: ich habe das auch schon in einer anderen Wohnung gesehen, da gab es den ausgedruckten QR-Code, aber der hing halt so in der Ecke, wo der nur sichtbar war, wenn man direkt dahin gegangen
1: ist. Ja, dann kommt jemand zu Besuch und tut dann mit seinem Handy irgendwie Faxen machen.
0: Ja, dafür ist es da.
2: Ja,
1: die machen dann Faxen sozusagen rumfilmen. Davor filmen die rum und das sollen ja die Kinder auch gerne ab und zu mal machen, so ihre TikToks aufnehmen. Das ist der RFID-Chip ist da, den kannst du gern fotografieren, ist mir egal, genau. Und es hat gut funktioniert. Der Witz daran war, dass ich da halt angeguckt wurde, wie so, also sozusagen diese Kompetenz dazu, dass sowas überhaupt geht, das Verständnis von sowas. Ich glaube, das ist auch so ein Punkt, wo
2: ja, aber das können Sie mir jetzt tatsächlich nicht mehr erklären, weil mindestens 98% halten jeden Tag ihre scheiß Bankkarte an irgend so ein Terminal und es macht Beep und da wird magisch Geld gebucht.
1: Ja, ja, aber das ist ja Magie, ist ja eine Bank, die kann ja zaubern.
0: Ja, das ist halt das allgemeine Problem, dass halt die Durchschnittsbevölkerung hat halt ein echt schlechtes mentales Modell davon, wie Computer funktionieren. Also halt, es wird ja auch von den Softwareunternehmen, wir haben jetzt gerade über die ganzen KI-Butzen gesprochen, wird es ja auch aktiv so hochgespielt, dass es halt einfach schwarze Magie ist, die man nicht verstehen kann, außer halt irgendwie der kleine Kabal von KI-Forschern. Das ist natürlich das Bild, von dem die profitieren, weil sie dann allen Scheiß behaupten können. Und das verfängt halt auch in der Bevölkerung. Und dann wird dann halt auch irgendwie über magische Effekte werden dann geglaubt und sowas. Ist ja auch schwierig zu erklären, weil wenn du halt solche Sachen hast, wie du redest irgendwie über, keine Ahnung, Fußmatten und sowas und dann als nächstes erscheint irgendwie eine Werbung bei Amazon für Fußmatten. Ist das dann halt einfach Zufall oder ist das, weil dein Fernseher jetzt mitgehört hat, was wir ja mal in den Samsung-Geschäftsbedingungen haben, dass die das tun können? Ne? Es ist ja irgendwie...
1: Aber da weißt du ja, das Neueste sind jetzt LG-Monitore ohne alles drin. Die Treiber installieren dann auch irgendwelche Werbung. Also ich glaube, MacAvi haben die installiert.
0: Warum installieren Monitore Treiber? Was soll das?
1: Naja, das ist halt in der Windows, macht das Windows-Update für dich mit und dann hast du im Windows-Update dein MacAvi drin gehabt. Also da gab es auch so eine schöne, ich muss es suchen und ins Pad reinwerfen. Genau, auf jeden Fall halt auch so ein Ding. Also warum? Also ist der dadurch billiger, der Monitor? Ich weiß es nie. Warum machen wir sowas? Warum?
0: Nee, der ist nicht billiger, aber die Profitmarge ist höher.
1: Das ist doch der Punkt. Alles schwierig, genau.
0: Gut. Genug über Gesetzesinitiativen und KI. Wir reden über die leichten Themen, nämlich Sicherheitslücken. Nextcloud.com wurde gehackt.
1: Ja, hatte Nextcloud.com in WordPress?
0: Ja, Nextcloud.com hat einen WordPress. Also ist ja die Nextcloud-Webseite war kompromittiert und dann offline und es war dann so ein bisschen auf Social Media, auf dem entsprechenden Mastodon-Kanal von Nextcloud war das so hin und her gegangen, weil die erst so gesagt haben, ja, wir hatten eine technische Störung, der Techniker ist informiert, wir arbeiten dran und die Leute so, wie kann es sein, dass die technische Störung darin besteht, dass plötzlich dort eine Online-Casino-Webseite angezeigt wird? Da war dann ein bisschen Unverständnis und dann so nach irgendwie einer erstaunlich langen Zeit von hin und her, kam dann halt der entsprechende Sprecher dort an, meint dann so, ja, unsere Webseite wurde defaced, also Zitat hier auch. Von der Webseite kann kein internes Netzwerk erreicht werden, sie läuft auf einer isolierten Hetzner-Kiste mit einer einfachen WordPress-Installation darauf. Wir haben eine neue Kiste geordnet und ein Backup eingespielt und werden in den nächsten Wochen die alte Kiste genauer untersuchen. Wahrscheinlich ist es WP2Shell, wie andere bereits sagen. Also ja, es ging mal wieder eine WordPress-Sicherheitslücke rum, WP2Shell, in WordPress-Installationen diverser Versionsnummern. Ich glaube, Mohl hatte vor der Sendung gesagt, dass wenn man ein hinreichend altes WordPress hat, also irgendwie mehr als...
1: Unter 6.8.
0: Was ist das so ungefähr in Jahreszahlen?
1: Ach Gott, also dazu habe ich zu wenig mit WordPress. Ich tue mit Absicht immer meinen Kunden verbieten, WordPress auf meinen Kisten zu installieren, weil das ist schon immer ein Problem gewesen, WordPress an sich.
0: Ja, 6.8 ist Release letztes Jahr.
1: Ah, das ist ja gleich neu. Ja, wir hatten halt die Diskussion, dass ich ja meinen Kunden immer sage, er macht Updates. Und jetzt hat man hier halt genau den Punkt, dass wenn man das Update nicht gemacht hätte, wäre man auf diese eine Sicherheitslücke nicht reingefallen.
0: Ich sage jetzt natürlich, also dementsprechend die erste vulnerable Version war 6.9, die war aus dem Dezember 2025. Und das fällt natürlich genau in die Zeit, wo Coding-Agenten so richtig losgelegt haben. Also eventuell ist das ja auch schon wieder KI-Fallout. Das ist jetzt meine Live-Spekulation, meine Live-Verschwörungstheorie. Jetzt, wo Fefe ja nicht mehr die Kapazität dazu hat, müssen wir, glaube ich, ja ein bisschen auch das übernehmen, Verschwörungstheorien aufzustellen. Ich sehe gerade, dass hier noch der Link reinpurzelt für die LG-Monitore, die Adware installieren. Sehr gut, dann ist das hiermit auch noch dokumentiert.
1: Ich hoffe, dass ich nicht dafür ausgedacht werde, dass es Chip ist, aber es war jetzt der erste Link, den ich gefunden habe.
0: Ja, na gut, dann werde ich dafür auch eine Kapitelmarke setzen und dann ist das alles. Wir werden das nach der Sendung nochmal bewerten. Ja, ich habe auch schon im Vorgespräch gesagt, ne, das geht doch eigentlich nicht weiter, dass halt all diese ganzen Unternehmenswebseiten mit WordPress so gemacht werden. Und ja, dann wurde mir dann halt auch gesagt, ja, das hat ja einen Bloganteil und da sollen ja irgendwelche Personal, die halt nicht irgendwie die Admins sind, die irgendwie SFTP-Zugang zu dem Server haben, sollen da irgendwie auch Artikel schreiben können und sowas, geschenkt. Aber warum sind nicht all diese ganzen CMSs, Content-Management-Systeme, so eingerichtet, dass es eine interne Webseite gibt, nur im Intranet, wo halt dieses ganze WordPress-Gewese läuft mit den ganzen PHP-Schruts und dann wird dann, wenn das halt editiert wurde und es wird halt live geschaltet, wird eine statische Webseite generiert und dann rausgeschoben auf den einen Host, wo dann halt nur noch so ein Nginx läuft. Warum muss man denn da halt 20 Milliarden Zeilen PHP-Code mit irgendwie 30 Milliarden Sicherheitslücken rumrotzen lassen. Also die Begründung ist natürlich klar, weil halt natürlich WordPress aus dieser Zeit ist halt, es ist halt PHP-Software und das ist halt strukturell darauf ausgelegt, dass du dir halt so eine Webspace-Kiste, wie das ja früher hieß, oder halt heutzutage halt so eine VM halt klickst, installierst du da LAMP drauf und dann kotzt du halt einfach deinen Server, deinen WordPress-Code da in den
1: Jetzt muss ich aber schon wieder sagen, du kommst natürlich jetzt wieder vom großen Ross, also da klickt sich keiner eine virtuelle Maschine, da klickt es sich wirklich, es gibt noch Strate und wie die alle heißen, bieten noch diese komischen Gigabit Webspaces an, gibt sogar mit WordPress-Hosting, da kümmern die selber ums WordPress-Hosting, genau. Also das gibt's alles und für so einen kleinen Backladen ist das ausreichend, wenn der da seinen Blog schreiben will, genau.
0: Okay, Web-Hosting gibt's auch bei Hetzner.
1: Genau, und ich bin da absolut auf deiner Seite. Das Problem ist aber, wie du schon so schön sagst, es macht es halt komplizierter. Also ich persönlich denke auch, dass man das in so einem Web-Hosting hinbekommt.
0: Ja, aber da müsste es halt produktisiert sein. Also ich
1: na, nicht bloß, also das kriege ich auch hochgeladen, weil also eine htaccess bauen, die da ein Passwort davor haut, wo mein Backend, das sollte kein Problem sein und das ist auch hinreichend, ausreichend sicher.
0: Gut, die Frage ist natürlich, ob die Sicherheitslücke halt nur im Backend ist, weil natürlich, wenn du so eine Standard-WordPress-Installation hast und du rufst einen Blogartikel auf, läuft auch PHP-Code. Das ist wie WordPress funktioniert. Und damit ist es auch sicherheitsrelevant. Ne? Also deine TCB ist unfassbar viel größer, als sie sein müsste.
1: Du musst jetzt hier nochmal TCB-Codes halt definieren.
0: TCB, Trusted Computing Base, die Menge von Software, die sicherheitslückenfrei sein muss, damit man sicher ist.
1: Alles gut, du hast halt dann noch so Sachen, also auch wenn du dir jetzt mal so ein neueres PHP anguckst, das ist halt auch, das sind halt so viele irgendwelche Algorithmus, Memcache und APC und wie das alles heißt, dazwischen geschalten, die dann wieder komische Sachen machen, die keiner versteht. Also ich bin schon mit dir zu sagen, man tut halt einfach statisch irgendwas rausballern. Genau. Ja.
0: Muss halt im Design von diesen ganzen Softwares, die ich ins Internet hänge, muss halt TCB-Reduktion als zentrales Design-Feature drin sein, als zentrales Design-Ziel. Ja. Und das ist halt bei WordPress absolut nicht der Fall, weil du kotzt halt diesen PHP-Code in den Ordner rein und dann ist erstmal alles Angriffsfläche.
1: Ja, ich muss jetzt hier
0: und
1: sagen.
0: Und ja, du sagst halt HTXS und sowas. Aber warum muss ich das danach alles machen? Ne? Warum ist das nicht von Anfang an sicher designt? Und wenn so ein Web-Hosting angeboten wird oder schlimmer noch, so ein WordPress-Hosting, ne? Warum ist das nicht von Anfang an sicher designt, dass ich da auf Publish klicke und dann kann man in der Instanz in der freien Welt nur noch die statischen Dateien sehen? Und dann, ja klar, dann habe ich immer noch eventuell eine Sicherheitslücke in Nginx, kann mich mich betreffen, eine Sicherheitslücke in OpenSSL kann mich betreffen oder am Linux-Kernel. Ne? Die TCB ist so schon groß genug. Ja. Warum müssen wir aktiv die noch schlimmer machen und noch mehr potenzielle Sicherheitslücken reinreißen?
1: Naja, du machst es halt, also jetzt technisch gesehen wissen wir beide, wie das funktioniert und wir könnten uns das bauen, aber auf Hosting-Ebene ist das halt gar nicht so einfach. Also ich brauche ja dann zwei Hostings. Einmal das Gesperrte für mein Backend und einmal das unabhängige offene. Das ist halt alles gar nicht so einfach zum Schluss. Also ein bisschen muss ich jetzt hier auch die Hoster zumindest die Kleinhoster in Schutz nehmen. Also ich bin absolut auf deiner Seite, dass wir das so umsetzen.
0: Die genau. Hoster haben nicht 100% der Verantwortung. Die Hoster haben dann vielleicht am Ende 10% oder was auch immer. Ne? Wir stecken alle mit drin in dem Scheiß.
1: Genau.
0: Also mich selber nehme ich aus, weil ich kein WordPress betreibe.
1: Ich muss auch hier dazu, will ich gerne nochmal sagen, es ist nicht bloß WordPress, es ist auch Typo 3 und Joomla und wie die alle heißen.
0: Alle genau. CMS, die allen großen CMS haben dasselbe Designproblem.
1: Genau.
0: Weil die halt nicht so ein separiertes Editing- und Production-System haben.
1: Und ja, wir sind jetzt neulich XML-basierte CMS ist über den Weg gelaufen, auch PHP hat dasselbe Problem. Ja, du willst einfach XML, ein nicht PHP aktiviertes V-Host haben in deiner Nginx-Configs oder wo auch immer und da liegen dann deine HTML-Dateien drin oder was auch immer. Und das kann ein effing PHP ausspucken, das ist überhaupt kein Problem. Also
2: aber skaliert denn das dann ordentlich auf alle Plattformen?
1: Natürlich, das ist kein Problem. Das ist im Gegenteil. Das skaliert viel besser, weil ich halt nie alles nochmal durch einen PHP-Parser durchjagen muss. Nur einmal bei Publish. Natürlich kriege ich dann hier so ein großes Haus wie Heise damit nie gebaut, aber die nutzen auch kein WordPress. Also die haben schon jetzt ihre eigenen Systeme.
2: Okay. Ja, keine Ahnung, ich habe mir das lange nicht angeguckt. Aber wenn du jetzt statische Webseiten rausrenderst, dann haben die ja potenziell auch statische Breiten und so.
1: Statische was? Breiten.
0: Mhm. Wieso? Layout ist eine völlig andere Sache. Das hat ja nichts mit PHP zu tun. Du kannst natürlich trotzdem JS ausliefern. Du kannst trotzdem CSS ausliefern. Aber genau. wenn du JS kompromittierst auf einer statischen Webseite, kannst du zumindest nicht den Server aufmachen damit.
1: Genau. Also es gibt keinen Grund mehr, Frontend im Backend zu berechnen. Das ist halt einfach nur dumm. Genau.
2: Also, okay, es geht euch jetzt nur um das Backend, okay,
0: gut. Nee, also in dem konkreten Fall jetzt, ne?
1: Weil das ist ja hier, also auch diese WP Shell ist ja schon ein sehr interessanter Hack, also da wurde ja auch noch, gab es ja auch mal wieder, seit Jahren habe ich mal wieder diesen alten Injection gesehen, die da kam und die auch, also ich habe auch ein bisschen mich gewundert, das ist auch so ein Angriff, den ich schon nie gekannt habe, also der räumt da irgendwie SQL voll und dadurch kann er, also mit Sleep, also er lässt den schlafen für gewisse Sekunden und dann läuft ein Byte voll und dann kann der daraus die Informationen sich rausholen.
0: Also ein Timing-Side-Channel.
1: Genau.
0: Also natürlich ist SQL, also natürlich ist die erste Frage SQL-Injection, was ist denn hier bitte los?
1: Ja.
0: Die 90er haben angerufen, wollen ihre verdammten Sicherheitslücken zurück. Also jeder, der heute noch eine SQL-Injection schreibt, der hat einfach seinen Computerführerschein abzugeben. Dem möchte ich gerne einen Computerführerschein ausstellen, nur damit ich ihn wegnehmen kann danach. Und dann muss dieser Mensch bitte in den Wald ziehen und bitte versuchen, sich nicht einen Finger abzusägen bei dem Versuch, einen Ast zu sammeln.
1: Genau.
0: Meine Güte.
1: Also, tut bitte alle eure Computerführerscheine zu Xirrel faxen.
0: Genau. Ich zusammen mit der Listen-ID stelle ich euch dann den Computerführerschein aus, aber Vorsicht, ab dann kann er euch entzogen werden.
1: Von Xirrel, genau.
0: Und
1: ihr müsst danach in den Wald gehen.
0: Genau.
1: Warte mal, wie war das? Touch Grass oder sowas? Touch Trees. Wir machen dann Touch Trees.
0: Ja. Genau. Ja, das sind mögliche Interventionen, die wir hier planen müssen. Pentaradio bleibt dran. Da wir auch TCB erwähnt haben, sei es mir auch vergönnt, die Werbung in eigener Sache zu machen. Das ist ein großes Thema in der nächsten Schlüsseltechnologie-Folge, Folge 94.
1: Die am 13. August.
0: Ja, genau. Relativ spät rauskommt.
1: Ja,
0: genau. Die nächste Inveröffentlichungsreihenfolge, die jetzt kommt danach.
1: Gut.
0: Anyway. Wir sind bei Volkswagen.
1: Eieiei. Diese Autofirma ist das, oder?
0: Ja, also es gibt ja auch Volkswagen JS, ich weiß ja nicht, ob ihr euch daran noch erinnert. Das war ja damals, als der Dieselskandal aufgedeckt wurde aus dem Gedächtnis 31C3.
1: Ja, ich glaube, genau.
0: 2015. wo aufgedeckt wurde, dass ja Volkswagen entsprechende Abschalteinrichtungen hat, die erkannt haben, wenn das Fahrzeug auf dem Prüfstand war, und dann wurde halt das Verhalten von dem Auto geändert, sodass dann das AdBlue eingespritzt wurde, wie es sein sollte, aber im tatsächlichen Betrieb wurde es nicht verwendet. Und dann wurde als Satire darauf ja Volkswagen JS vorgestellt. Das war dann so eine JavaScript-Library, die man einbinden kann, die sich in die entsprechenden JavaScript-Test-Frameworks einbindet. Und wenn es mitbekommt, dass es gerade in CI läuft, also in so automatisierten Testumgebungen, dann sind alle Tests erfolgreich automatisch. Egal, was das tatsächliche Ergebnis ist. Also die Abschalteinrichtung für die Testsuite.
2: Das ist doch sehr gut.
0: Ja, das ist natürlich, was wir als Techniker mit Volkswagen assoziieren. Nee, hier geht es tatsächlich um die VW-App. Wir wissen ja heutzutage hat alles eine App und natürlich Autos gehören mit dazu. Ich konnte das auch live besichtigen, als ich meine Verwandten besucht habe. Dort wurde gerade ein Elektroauto eingerichtet. Sehr und schön. Ach du meine Güte, wie heute, also ich bin ja so froh darüber, dass ich kein Auto habe. Ach du meine Güte.
1: Also ich bekomme ja immer gesagt von unseren Kindern, dass Autos stinken und die wollen immer nie Auto fahren.
0: Aber das ist zumindest ein Elektroauto, das ist ja schon mal ein großer Vorteil.
1: Ja, aber trotzdem, Autos aber sind scheiße. Aber
0: das erhöht natürlich im Zweifelsfall die Menge an Software noch.
1: Genau, das ist halt...
0: Ich hatte jede Menge zu tun an dem Wochenende. Ich durfte die Wallbox einrichten und was nicht alles.
1: Oh cool, bei dir will ich auch mal vorbeikommen. Ja,
0: das müssen wir nochmal organisieren, Penta-Radio. Vielleicht ist das dann das Penta-Radio Studio Nord, wer weiß.
1: Ist schon, also interessiert mich so mit Solarzellen auf dem Dach, mit Wallbox, also wahrscheinlich auch noch, kriegt man da auch irgendwelches Home Assistant ausgerollt und sowas, so mit Garagentür automatisch aufmachen und sowas?
0: Naja, da ist einiges an Heimautomatisierungstechnik, aber halt alles, ja, so Insellösung. Aber gut, das ist jetzt nicht das Thema.
1: Also schon da. Dafür würde ich mir ein Auto kaufen, Schutz nicht fahren, aber einfach für sowas, so ein Elektroauto.
0: Und die Sache ist ja nur, die Toyota-App dort wurde auf dem iPhone installiert. Wenn man jetzt mit Android unterwegs ist, dann hat man eventuell auch unsere Hinweise beachtet aus den vergangenen Folgen und hat sich vielleicht für ein Custom-ROM entschieden, für sowas wie GrapheneOS oder LinuxOS, wo man von den ganzen Google-Diensten befreit ist. Aber dann hat man eventuell ein Problem, wenn man sich dann in der VW-App anmelden möchte, denn... Zitat. Wie Volkswagen gegenüber Heise Online erklärt, hat die Sperre der Custom-ROMs mit einem Umbau der Softwarearchitektur zu tun. Um die App auf Android-Geräten zu nutzen, sei Googles Play Integrity API, früher bekannt als SafetyNet, erforderlich, die nur in Android-Geräten mit Googles Play-Diensten vorhanden ist. GrapheneOS erwidert jedoch, Google führe Unternehmen hinsichtlich der Funktion der Play Integrity API in die Irre. Die Schnittstelle sorge nicht wirklich dafür, dass Geräte sicher sind oder Apps legitim sind, sondern gibt dies lediglich vor. Dadurch blieben riesige Sicherheitslücken offen. Sie dient lediglich den geschäftlichen Interessen von Google und verhindert den Einsatz eines angemessen sicheren Gerätes mit GrapheneOS und anderen Custom-ROMs. Die Custom-ROM-Entwickler schlagen anstelle Googles Proprietärlösung eine Hardware-Attestierung vor. Also ja, Google behauptet, stellt eine entsprechende Schnittstelle zur Verfügung, mit der man überprüfen kann, ob die Geräte auch integer sind oder ob sie vielleicht von irgendwelcher Malware kompromittiert wurde. Und völlig überraschenderweise ist das natürlich nur auf Geräten der Fall, die offizielle Google Play Software installiert haben, wo Google den App Store stellt und alle mögliche Software nachinstallieren oder einfach mal weglöschen kann und so weiter und so fort.
1: Aber ich glaube schon, dass hier VW einfach sich gar nicht bewusst ist, dass es GrapheneOS und LineageOS gibt. Also ich glaube, die nehmen einfach den Google-Scheiß und bauen den da ein und sind glücklich. Und wahrscheinlich gibt es ja überhaupt im Team 3 Leute, die GrapheneOS haben und die halten die Gusche und die oder, wie auch immer und sagen nichts. Aber ich glaube insgesamt nicht, dass sie das mit Absicht machen. Ich denke wirklich, dass die einfach nur hier die zugelieferte Software nutzen und fertig. Also ob ich da jetzt Volkswagen dem Konzern das nutze, also ich tue denen das vorwerfen, weil das ist halt ein Milliardenkonzern, der dazu das Know-how haben sollte, das zu verstehen, aber das nie ausgibt, das Geld dafür. Genau.
0: Also ich glaube durchaus, dass sie wissen, was Custom-ROMs sind, weil sie haben gesagt, sie haben ja auch auf diese Presseanfrage geantwortet, dementsprechend und wie sich gibt. Da scheinen sie zumindest zu verstehen, was der Begriff bedeutet. Ich gehe davon aus, dass sie einfach sagen, das macht halt 0,1% unserer Nutzerbasis aus und selbst wenn diese Leute dann ankommen und wollen das Auto zurückgeben oder sowas, wenn die Möglichkeit noch besteht, ne, und wenn man das überhaupt machen kann in dem Rahmen, kann er durchaus argumentieren, dass das halt nichts mit dem Produkt zu tun hat, was geliefert wurde. Aber selbst wenn sie das tun würden, wäre das halt irgendwie so ein Komma-Bereich von Umsatz, der auf der großen Skala nicht relevant ist.
1: Es ist halt schwierig. Also ich will jetzt hier Volkswagen nicht in Schutz nehmen. Ich habe das Problem auch andersweitig mit anderen Apps. Also da gibt es auch so diverse Banken-Apps, die ähnliche Sachen machen. Und das tut halt dann schon weh. Also ich gehe da hin und dann sagen die mir, ja, sie brauchen ein Smartphone. Sage ich, ja, ich habe hier ein Smartphone. Und dann gucken die sich das an und verstehen selber nicht, warum ihre App nicht geht. Genau. Und ja, dann müssen sie in den App Store gehen. Dann gehe ich in den App Store und, ah ja, hier ist unsere App. Dann installiere ich die und Sparkasse ja, funktioniert. Ja, Sparkasse zum Beispiel habe ich das Problem. Ich bin einer der wenigen, der halt nie seinen Chip da dran halten kann und bezahlen kann, weil halt ich so ein offenes System, so ein Custom-ROM benutze und deswegen muss ich eine Plastikkarte benutzen.
2: Darum hatte ich doch jahrelang ein Zusatztelefon mit einem Android 3 oder so. als Android 9 oder so aktuell war.
1: Ich glaube, Android Opfer 4 Anode war OS. Dann, genau. Aber das Opfer ist halt
0: Anode OS.
1: Das ist halt
2: so ein Punkt. Ja gut, aber also das hatte ich für die Sicherheits-App der Kreditkarte. Also.
1: Ja. Aber ich muss schon dazu sagen. Das hat auf alle Fälle
2: alles sehr sicher gemacht.
1: Ich muss schon dazu sagen, dass ich halt nie genug Hosentaschen dafür habe. Ich will nie noch ein zweites Telefon einstecken.
2: Naja, weil gut, da ist schon diese ganze anderen Hakos drin. Diese Kreditkartensicherheits-App, die brauchte ich ja nicht so oft.
1: Ja, also wie gesagt, ich würde schon gerne auch im Jahr 2026 ankommen und gerne auch mal das Gefühl haben, mit dem Telefon bezahlen zu können, weil es schon cool, wenn man seine Karte vergessen hat. Also da, ich finde das schon cool, aber ich wäre halt ausgeschlossen, weil ich nie darf. Also
0: ich habe halt mittlerweile jetzt bei mir eine Routine entwickelt, die gut funktioniert. Wann immer ich irgendwo von einem Ort losgehe, zähle ich durch. 1, 2, 3, 4, 5, 6. Und das umfasst dann das Telefon, das Portemonnaie, die Ohrhörer, die Uhr, den Schlüssel und die Zugangskarte für die Firma. Das sind so die ganzen Klimbim-Sachen, die ich irgendwo liegen lassen kann.
1: Ich glaube, bis auf 2 kann man alles wegrationalisieren.
0: Nee, also. Aber das ist ja, warum ich meine, das steckt meistens halt im Rucksack, aber ich zähle es halt einmal durch, bevor ich losgehe und taste einmal ab, dass alles da ist und dann fühle ich mich, dann ist auch so meine OCD so ein bisschen befriedigt, dass ich mich nicht ständig frage, habe ich jetzt auch alles dabei?
1: Das ist eine Mitigation und ich will aber trotzdem Zukunft, also ich will jetzt nie mitigieren, ich will gerne keine Plastikkarte mit mir rumschleppen und mit meinem Telefon bezahlen wollen.
0: Nee, die Sache ist ja zum Beispiel, wenn jetzt, also du hast jetzt wahrscheinlich so im Kopf irgendwie die Zugangskarte von der Firma rationalisierst du weg, indem du es auf dem Telefon irgendwie hast. Ne? Ja. Ich will doch nicht, dass ich am Ende durch mein Privattelefon dafür verantwortlich bin, wenn die Firma aufgehackt wird. Und dann, wie gesagt, wird hier ist irgendwie irgendwas Komisches passiert. Dann will ich sagen können, ich habe genau den Prozess befolgt, den ihr mir gegeben habt. Ne? Das ist ja wieder die Sache mit Compliance, ja, was du jetzt wahrscheinlich nicht kennst, weil du ja nicht in großen Unternehmen zugegen bist. Ne? Du willst ja immer demonstrieren, dass du natürlich dem offiziellen Prozess befolgt bist, weil dann bist du nicht schuld.
1: Okay, kann ich jetzt nicht gegen sagen, muss ich dir in der Form recht geben. Ja, aber wie gesagt, ich lasse mich doch mal ein bisschen Zukunft. Genau, ich möchte bloß Zukunft.
2: Ich möchte schuld sein.
1: Warte mal. Jetzt können wir das an dich weiterreichen. Also du installierst dann alles auf deinem Telefon sozusagen.
0: Wir sind schuld an der Zukunft?
1: Ach du Scheiße. Jetzt hast du ja was aufgemacht.
0: Also Wir sehen, der Prozess ist hier auf jeden Fall zu befolgen. Und natürlich der Standardprozess, wenn man mit Geoblocking konfrontiert ist, ist ein VPN zu verwenden. Und da bekommen wir jetzt in unsere guten Nachrichten hier rein. Ich habe das ein bisschen sortiert, damit wir uns jetzt endlich tief durchatmen können. Können uns von diesem ganzen Scheiß aus der Welt verabschieden und endlich vielleicht uns eine Welt vorstellen, die besser sein könnte.
1: Würdest du mir sagen, dass wenn ich jetzt die Augen zumache und die wieder aufmache, dann sind wir in einer gut besseren Welt?
2: Ich sehe schon den Regenbogen.
0: Ja. Simon
1: macht die Augen zu.
0: Projiziert die Realität, die er gerne möchte. Mal gucken, was passiert, sobald er die Augen wieder aufmacht.
1: Warte mal, Regenbogen VPN. Ich google. Genau.
0: Nein, es gibt eine Entscheidung des Gerichtshofs der Europäischen Union. Ich habe jetzt keine, es gibt so viele verschiedene, es gibt ja noch den Europäischen Gerichtshof oder sowas, das ist der Name, der bei Wikipedia steht, Gerichtshof der Europäischen Union,
1: ja, da Court of Justice beiden, glaube ich.
0: Of the EU oder so, und es gibt auch noch den Strafgerichtshof und dies, das, aber auf jeden Fall, das ist derjenige, um den es hier geht, der hat eine Entscheidung getroffen, in der es um VPNs ging. Also eigentlich geht es hier darum, dass in Belgien auf einer Webseite historische Manuskripte von Anne Frank veröffentlicht wurden und das ist in Belgien erlaubt, weil dort Urheberrecht nach 60 Jahren nach dem Tod des Autors oder der, in dem Fall der Autorin abläuft. Und das ist natürlich bei Anne Frank gegeben. Die 60 Jahre sind rum. In den Niederlanden hingegen ist diese Laufzeit länger und ist insbesondere noch nicht abgelaufen. Und wohl wissend, dass es halt diese Diskrepanzen gibt in der Laufzeit von Urheberrechten, hat dieser belgische Verlag, der das dort veröffentlicht hat, oder dieser Webseitenbetreiber, hat ein Geoblocking-System eingesetzt. Also anhand der IP-Adresse des Benutzers wurde dann entschieden, ob dieserjenige Nutzer oder Nutzerin auf die Inhalte zugreifen darf. Und dementsprechend wurden zum Beispiel dann halt aus den Niederlanden Zugriffe blockiert oder halt von Nutzern, die halt offenbar aus den Niederlanden stammen, anhand ihrer IP-Adresse. Das lässt sich nun aber umgehen mit so einem VPN. Das ist ja, womit ständig halt auch in der Werbung für die VPN-Anbieter geworben wird. Wenn eine Sache nun in einem Land verfügbar ist, sei es irgendwelche Streaming-Angebote oder so weiter, dann kann man damit, ich sehe Bilder
1: von einem Regenbogen, von einem doppelten Regenbogen.
0: Sehr gut.
1: Genau, wir sehen Regenbogen-VPN.
0: Aus der realen Welt, also als Simon gerade Gras berührt hat eventuell.
1: Genau. Und Zelte sind auch dabei.
0: Oder Sand eventuell, ja gut.
1: Hier werden die Urlaubsfotos
0: dann ist gezeigt. Halt, genau, weil
2: nein, für dieses Geoblocking. Das ist für eine völlige Fehlinformation.
1: Pracking.
2: Aber glaubt es ruhig.
1: Pracking.
0: Für dieses Geoblocking ist halt ein VPN das Mittel der Wahl, um es zu umgehen. Und genau das hat diese niederländische Klägerin, die, oder der, oder, ja, die klagende Organisation, die Urheberrechte von Anne Frank halt verwaltet, also so ein Trust, hat halt vorgebracht, dass Nutzer aus den Niederlanden trotzdem auf diese Seite zugreifen könnten, wenn sie halt ein VPN verwenden und dass die dieser belgische Verlag in der Pflicht wäre, weitergehende Schutzmaßnahmen, wie auch immer die aussehen sollen, einzusetzen, um zu verhindern, dass niederländische Nutzer Zugriff nehmen auf diese Seite.
1: Ja, wie soll das technisch gehen?
0: Ja, das ist ja nicht der Punkt von der ganzen Sache.
2: Ich hätte schon Ideen. Man könnte da ja zum Beispiel Personalausweispflicht einführen und dann niederländische IDs gehen halt. Also
1: ich habe das andersrum gehabt. Ich habe einen Kunden von mir eine Nextcloud installiert und der kam von Arbeit da nicht drauf, weil der Content-Filter hat das weggeblockt als Porn, weil es kommt halt von einer Einwahl-IP. Und du, die haben halt alle Einwahl-IPs sind Porn, fertig. Es ist Wahnsinn.
0: Das hatte ich aber heute auch, als ich diese killthecookiebanner.eu-Seite auf der Arbeit aufmachen wollte, als ich das halt gerade in meinem Mastodon gesehen hatte. Und dann hat dort der Content-Filter angeschlagen mit der Begründung, newly registered domain. Also die Domain ist zu neu. Was ich kann halt auf eine gewisse Weise nachvollziehen, was sie damit bezwecken. Ne? Dass natürlich so eine Malware irgendwie so eine frisch registrierte Domain halt nimmt für ihren C&C-Server. Aber halt, ja gut, das hat halt irgendwie jede Menge Beifang, wie man sehen kann. Aber gut. Ja, jedenfalls, das ist halt der Streit. Der Gerichtshof der Europäischen Union hat entschieden, nein, Geoblocking ist ausreichend, um sich nicht haftbar zu machen. Also damit ist halt quasi eine hinreichende technische Maßnahme umgesetzt, um quasi dem Sinne des Gesetzes Folge zu leisten, eben diese geografische Einschränkung des Zugriffes vorzunehmen. Und wenn dann halt ein Nutzer was anderes macht, dann ist zumindest der Verlag dafür nicht mehr haftbar. Also sicherlich gilt dann halt so ein Fall von, wenn jetzt halt dem Verlag irgendwie klar wird, dass diese eine IP da irgendwie was mit dem VPN ist, mag sein, dass dann weitere Dinge greifen. Aber im Allgemeinen ist man, wenn man so ein Geoblocking umsetzt, erstmal aus der Sache raus. Und das gilt, da das natürlich der Gerichtshof der Europäischen Union ist, dann halt EU-weit. Aber es geht noch weiter. Zitat, das Gericht widerspricht deutlich der Verteufelung von Datenschutzsoftware, gemeint sind hier VPNs, und zementiert den rechtmäßigen Status von VPN-Anbietern in der EU. Also VPNs werden hier als legitime technische Werkzeuge bezeichnet, was mich natürlich insbesondere freut. Wir sind ja immer noch in Deutschland, wo alle Hacker-Tools grundsätzlich verboten sind aufgrund § 202c Strafgesetzbuch. Ich verweise auf unsere Folge vom, ich weiß nicht mehr wann, wo auch Honky dabei war.
1: Jetzt ist die Frage, wäre ein VPN, würde das unter den Paragraphen fallen?
0: Die 202c besten Hacker-Tools vom August 2020.
2: Es gab übrigens eine Rückmeldung von Honky, er hat gesagt, heute schafft er es leider nicht mehr.
0: Penta-Radio bleibt dran.
1: Wir versuchen, Honky ins Studio zu bekommen oder auch. Oder er soll einen Audiokommentar machen. Mich gibt es noch.
0: Genau, kannst du uns bitte die komplette Paperless-Sendung einfach als Audiokommentar schicken? Danke.
1: Genau.
0: Wir schneiden dann noch unsere eigene Reaktion selber. Ah,
2: aha, oder wir machen interessant. Wir machen eine Remote-Sendung von bei Honky.
0: Ja, das ist auch eine Option.
1: Genau.
0: Mul, pack den Rodecast ein und dann geht's auf.
1: Let's go.
2: Genau. Schaffen wir aber heute auch nicht mehr ganz.
0: Ja, es wird knapp.
1: Schaffen wir es mit dem Fahrrad? Ja, wird auch ein Stück.
2: Also heute, wenn du es heute mit dem Fahrrad noch zu Honky schaffst, bist du gut.
0: Dann musst du das Fahrrad besonderen Belastungen aussetzen. Und das könnte dann dazu führen, dass du es reparieren musst, was uns zum nächsten Thema bringt.
1: Ja, das ist gut, aber es kommt nicht von John Deere, mein Fahrrad. Also. Ja.
2: Noch nicht.
0: Right to Repair ist ein Thema, was uns hier schon lange begleitet hat.
1: Genau, und das mir auch sehr am Herzen liegt.
0: Penta Radio berichtete aus dem Gedächtnis im März 2021. Ich kriege das noch raus, ob das stimmt. Ja, das stimmt. Insane. Genau, es geht halt darum, dass immer wieder Angriffe vorgenommen werden auf eben das Recht zur Reparatur. Ja, früher ist das halt einfach eine ganz normale Sache gewesen. Man hat eine Sache gekauft, meinetwegen einen Toaster, eine Mikrowelle, und wenn dann meinetwegen ein Kondensator durchgebrannt ist, dann hat man das Ding halt aufgemacht, hat den Kondensator abgelötet, einen gleichwertigen Kondensator aufgelötet und dann ging das Ding wieder.
1: Es reicht doch bloß, wenn du den Fuß abreißt, dann schraubst du halt einen neuen dran. Das reicht doch schon.
0: Natürlich, sobald es um Geräte geht, die in irgendeiner Form Software drauf haben, wird das ganze Thema verkompliziert dadurch, dass die Hersteller dann diese Software verwenden, um zum Beispiel so etwas wie eine Originalteileprüfung zu machen. Also dann wird dann irgendwie wenn das Rad da anmontiert wird, ist dann irgendwie so ein Chip drinne, der sich dann mit dem System verbindet und dann halt irgendwie sagt, ich bin hier ein richtiges John Deere Rad oder halt ein Nachbaurad oder so etwas. Und man kennt das ja zum Beispiel von Druckerpatronen, dass die so einen Chip enthalten, wo dann natürlich behauptet wird, das geht natürlich nur darum, dass man die Tinten Qualität oder was auch immer übermitteln kann. Aber zufälligerweise gehen dann natürlich nur die vom Originalhersteller. Und so ist das halt mit Bauteilen halt auch. Bei Apple hatten wir das mit dem Parts-Pairing gesprochen und John Deere-Traktoren sind da auch notorisch für, dass man da keine Reparaturen selber vornehmen kann, weil halt irgendwie immer die Software dazwischen funkt und man kann halt auch leider die Software nicht umgehen, weil das dann halt eine Urheberrechtsverletzung wäre. Das hat das Rechtssystem halt so vorgesehen, beziehungsweise die USA haben alle möglichen Rechtskreise der Welt dazu gezwungen, solche Regeln einzuführen, weil natürlich ihre großen IT-Konzerne davon überproportional profitieren.
2: Es gab ja auch diese tollen Drehmaschinen oder so, die so geofenced waren, dass man sie nicht mal in der eigenen Werkshalle hin und her schieben konnte.
1: Und das ist nicht die große, böse amerikanische, das kommt aus Deutschland. Also.
0: Ja, genau. Wir hatten auch die Sache mit den polnischen Zügen,
1: genau,
0: die beim Kongress ausführlich dokumentiert wurde.
1: Ich bin ja dafür, dass wir Open-Source-Firma für John Deere programmieren. Also los geht's, neues Projekt.
0: Genau. Aber wir haben auf jeden Fall einen Erfolg erstmal. Es wurde dagegen geklagt und es gab jetzt hier ein Settlement, eine außergerichtliche Einigung. John Deere Traktoren dürfen jetzt auch von Eigentümern und unabhängigen Werkstätten repariert werden. Das betrifft in dem Fall hier zwar nur erstmal 5 US-Staaten, dort wo halt geklagt wurde. Allerdings, ich habe hier ein Zitat von Cory Doctorow drin, der darüber auch berichtet hatte. Diese Konzerne folgen in jedem Land demselben Prozess. Also es ist halt nicht irgendwie so, dass die irgendwie Software schreiben, einmal für Deutschland, einmal für die USA und so weiter. Das ist immer dieselbe Software, die halt nach den gleichen Regeln funktioniert. Was bedeutet, dass Beweise für Googles oder Apples oder in dem Fall John Deeres Schuld in Brüssel übersetzt werden können, um als Beweise in Anklagen in Großbritannien, Südkorea oder Japan zu dienen? Also ja, natürlich in dem konkreten Fall hat er über entsprechende Kartellrechtsklagen oder entsprechende Aktionen der EU-Kommission in halt Brüssel berichtet. Und natürlich, wenn Brüssel einmal entsprechende Beweise gesammelt hat dafür, dass dort der Wettbewerb verzerrt wurde durch die Maßnahmen, die halt solche Monopolisten wie in dem Fall Google oder Apple oder halt in unserer Meldung John Deere halt einsetzen, wenn diese Sachen erstmal dokumentiert sind, kann man

0: Schön, genau.
1: Die NASA-Sonde New Horizons beendet ihre lange Ruhepause. Du hast es mitgebracht, gehe ich davon aus? Du bist ja unser Space-Nerd.
0: Nee, ich denke, das kommt von hier drüben.
1: Wer hat das reingeschrieben? Niemand hat es reingeschrieben, es ist einfach aufgetaucht.
0: Oder warte mal, wir haben hier vielleicht doch irgendjemand, der uns gehackt hat, irgendwelche Pentaradio Ultras,
1: keine Ahnung. Pentaradio wurde gehackt.
0: Aber ich bin gern dafür, darüber zu reden, ja. Genau, als Space-Nerd, genau. Grundsätzlich ist es ja so, dass man diese Sonden immer eine lange Zeit lang schlafen tut, weil sie eine ballistische Trajektore fliegt.
1: Oder wenn sie sich bewegen, dann bewegen sie sich.
0: Kann man das noch ballistisch nennen? Eigentlich nicht mehr, oder? Weil das ist ja schon orbital. Also.
1: Ja, ballistisch heißt ja quasi,
2: ballistisch es heißt wird halt, dass du gerade keinen aktiven Antrieb hast. Genau.
0: Ah, okay. Also ballistischer. Also sozusagen das Ding.
2: Gut, aber das ist ja nicht der Grund, warum du sie abschaltest. Der Grund, warum du sie abschaltest, ist, weil du Strom sparen wirst.
1: Weil sie halt gerade nichts Interessantes vor sich hat. Und dann wird sie halt in Schlafmodus gesetzt. Sie zeichnet halt so ein bisschen Kram weiter auf. Und dann nach einem Jahr wächst du das Ding auf.
0: Ich wollte das gerade so erklären, aber ja, okay, alles gut. Genau. Also, wie gesagt, der Punkt daran ist, da sind halt, also ich glaube bei New Horizon, da ist auch noch eine RTG drin, also eine Radionukloiden-Batterie, die so aus Strahlung Wärme macht, genau. Und das Ding, das tut halt auch, decaying, wie heißt das auf Deutsch, keine Ahnung, decaying,
1: zerfallen, dadurch, dass halt radioaktive Materialien sind, die dort die Energie liefern, sind die halt der bekannten Systematik der Halbwertszeit unterworfen.
0: Richtig.
1: Also die, wenn man halt am Anfang zum Beispiel eine Strahlungsmenge von 1 Becquerel pro Zeiteinheit hat, dann ist es halt nach der Halbwertszeit nur noch ein halbes Becquerel, nach einer weiteren Halbwertszeit 0,25 Becquerel und so weiter. Dementsprechend sinkt auch die Leistungsabgabe.
2: Ich glaube aber, so weit sind wir an der Stelle noch nicht, weil das Ding fliegt ja erst seit 2006.
0: Ja, das Problem haben wir aber übrigens mit Voyager, die jetzt, glaube ich, auch verloren gegangen ist. Die hat jetzt, glaube ich, das letzte Paket gesendet. Voyager 2, glaube ich, das war auch vor 3 Wochen oder sowas, hatte ich das gelesen. Mhm. Genau, also da ist auch leider Feierabend, die ist jetzt in der Minuspause. Nee, Minuspause ist was anderes. Sono-Pause oder wie das heißt. Genau, also in
1: ACPI S0.
0: Das ist nicht
1: ich
0: mehr
1: Ich habe noch überlegt, ob ich so einen Scherz mache, von wegen irgendwie, die haben es geschafft, ACPI Sleep zu implementieren, aber die Sache ist, ich weiß, bin noch nicht auf dem aktuellen Stand.
0: Das ist, glaube ich, 10.0 dann schon.
1: 10.0 oder so. Genau.
0: Ich bin S0 ist noch das alte.
1: Siehst du, ich habe keine Ahnung davon. Ich verwende halt diese ganzen Sleep-Modi einfach nicht, weil ich mache meinen Rechner mal richtig aus, damit die Festplattenverschlüsselung halt auch greift. Hm.
0: Genau. Auf jeden Fall ist deswegen es immer sehr interessant, wenn so eine Sonde nach so einem Tiefschlaf wiederkommt. Also das ist nämlich mehrmals auch schon passiert, dass die dann zur falschen Zeit wiedergekommen sind. Also gerade bei Voyager war das schon mehrmals, dass die als verloren, als vermisst gegangen gemeldet wurde und dann haben sie es doch wieder gefunden. Also die ist einfach zur falschen Zeit wieder aufgewacht. Genau. Und deswegen ist das hier halt auch so ein größeres Ding. Genau.
2: Also Voyager 1 ist übrigens gerade einen Lichttag entfernt.
0: Genau, also du läufst los und einen Tag lang und so lange braucht das Licht. Ist das ein Hin und Zurück oder? Nee, ist bloß eine Richtung, oder? Glaube ich, ja.
1: Das sollte eine Richtung sein, ja. Das ist ja, wie man Distanzen angibt.
0: Ja, genau. Das ist halt schon Technologie und ich glaube, die haben auch noch Ferritkerne, glaube ich, als Speicher drin. Also die Voyager-Sonden. Im Gegensatz zu New Horizon, weiß ich gar nicht, ob da... Also
1: es wird sicherlich irgendwas einmal strahlungsresistent ist.
2: Ja, aber Ferrit
0: Ferrit wird da auch nicht mehr drin sein.
2: Sicher nicht mehr drin.
0: Auf jeden Fall, wenn wir jetzt immer dabei sind, Sochi, das habt ihr jetzt, da habt ihr mich getriggert, Starship 13,
1: habt ihr das gesehen? Die weiteren Sendungen verschieben sich voraussichtlich 10 Minuten.
0: Wir haben jetzt eine große Boje im Indischen Ozean. Hast du das mitgekriegt? Bestimmt, oder? Simon schüttelt mit dem Kopf. Also nicht nein, sondern ja. Genau. Starship ist mal wieder gestartet. Leider hat es der Booster nie geschafft. Sonst ein sehr hervorragender Start mit echten...
2: Aber war doch nicht vorgesehen, dass es schafft.
0: Ne, doch. Er sollte zumindest auf dem Ozean landen.
2: Ach so.
0: Und da sollten 13 Triebwerke starten, von denen dann bloß irgendwie 5 oder 6 gestartet sind und dann nochmal 2 ausgegangen sind, dann hat er nicht genug Energie gehabt, um zurückzufliegen. Diesmal haben sie das Starship 13 auch nicht ganz so gestresst und bei der Landung, diesen Landeanflug, nochmal so mit ein bisschen weicheren Bremsmanöver gemacht und da flog auch sehr coolerweise wieder direkt neben dem Ding so eine Drohne lang, die das alles fotografiert hat. Und dann sagten alle, und jetzt kommt der große Bumm und guckten sich alle an, dass kein großer Bumm kam. Das Ding ist halt einfach im Ozean gelandet und umgekippt und fliegt da, tut da immer.

0: noch rumschwimmen. Also das ist Wahnsinn. Das ist halt eine Boje, die 9 Meter mal, oh Gott, wie groß ist das Ding? 82 Meter oder irgend sowas? Also es ist relativ groß, dieses Starship V3. Und aktuell war noch nicht ganz klar, was damit passieren sollte, aber es ist zu großen Prozenten, dass das Ding wahrscheinlich gesprengt wird, weil die kriegen es nie nach Italien, Australien reingezogen, wegen ITER. Wäre halt so ein Problem. In die USA zurück, da müssen sie immer um Afrika drum, das kriegen sie auch nie. Und da ist noch nicht ganz
1: Aber wenn Sie da eine
0: klar, was geklärt ist.
1: Drohne hingeflogen sind, dann war doch da bestimmt auch was nicht ganz so weit weg, was die Drohne gestartet hat.
0: Ja, das ist also im Prinzip kannst du dir so ein Kinderswimmingpool vorstellen, der aufgeblasen ist, wo die Drohne in einer Boje sitzt, von der die startet. Das Ding wird mit einem Schiff ausgeworfen, was noch deutlich kleiner ist. Und so einen 9 Meter großen Torus, 9 Meter großes Raumschiff kriegst du mit den Schiffen nie weg. Also du hast einfach kein Schiff, was das. Und dann müsstest du das ja mitten im Ozean laden. Auch nicht so einfach. Also.
1: Naja,
0: Wobei bei Elon Musk wissen wir jetzt nie, der gibt da wahrscheinlich auch Geld aus, um das Ding zurückzuschleppen. Keine Ahnung.
1: also wenn du es jetzt nur einfach erstmal abschleppen willst, machst du halt irgendein Scheißseil an die Krippfin ran und dann
0: Auf jeden
1: brauchst du
0: Fall
1: nur
0: war
1: genug
0: es
1: Leistung.
0: interessant, weil nicht bloß diese Bilder von der Drohne kamen, sondern das Ding fiel halt rückwärts um, so dass der Bauch nach oben war und damit die Starlink-Antennen im Wasser waren. Und trotzdem hat das Ding, das Starship halt Kamerabilder aus, sowohl aus dem Engine Skirt, also aus der, wie sagt man das, Bucht, wo die Triebwerke drin sind, als auch von den Flügeln gezeigt, die dann auch teilweise unter Wasser waren. Also es war schon wieder so ein Ding, wo was mich ganz schön geirrt hat, hätte man eigentlich auch ins Pentaverse bringen können. Dass das Ding halt einfach überlebt hat. Also das war schon krass. Und wie gesagt, die haben auch 20 echte Starlink-Satelliten ausgesetzt, so diese neue Version, diese riesengroßen, die da auch für 20 Minuten Faxen gemacht haben. Also sah auch da oben aus. Ich habe mir auch so ein bisschen ich habe das mir live angeguckt und dachte mir, oh Gott, diese ganzen Verschwörungstheoretiker, die alle erzählen, die haben nie auf dem Mond gelandet, die werden sich jetzt alle freuen. Ja, dort siehst du die Lichter im Hintergrund, weil diese ganzen Satelliten, die hatten nämlich Lichter, damit die da oben Halborbit, was ist das, Suborbital, ihre Heatshield beachten können und Fotos davon machen können. Und das sah halt da oben schon interessant aus, wie da die Lichter von den Starlink-Satelliten so rumpfiffen nebenbei.
1: UFOs, UFOs, sie sind überall.
0: Genau, also da freu ich mich jetzt wieder auf die ganzen Freaks, die sagen, hier, hast du da, siehst du alles, genau. Tut mir immer sehen sowas. Also sind auch sehr coole Bilder wieder entstanden, diesmal haben die halt gezeigt, wenn die ihren Engine-Test, den die im Orbit oben, oder nein, es ist ja kein Orbit, aber zumindest in 150 Kilometer Höhe gemacht haben, diesmal von der Kritfin aus, Quatsch, Kritfin, von dem Flügel aus gemacht, und da sah echt interessant, wie das, also wie das Plasma, wie die da aus dem Plasma, in dem Plasma, in dieser Plasmawolke lag. Also der Flight 13 ist mal wieder genial gewesen, genau. Nächstes Mal, soweit ich weiß, haben sie sich jetzt schon festgelegt, wollen sie das Ding auffangen. Also bin ich ja mal gespannt, genau. Also, wir beobachten das weiter, also zumindest ich.
2: Mul beobachtet das weiter, ja. Also, als du gerade so meintest, das hätte ich auch im Pent Awesome reinnehmen können. Ich glaube, wenn SpaceX im Pent Awesome reingehen würde, dann würde ich es wehtun. Auf der Grundlage, es tut mir leid für die Leute, die dort richtig geile Arbeit machen, aber man kann halt leider einfach nicht diese geile Arbeit, die Leute machen, trennen von der Person, die davon am meisten profitiert, die halt jetzt der erste Billiardär ist und halt ein Faschist. Offener. Ja,
0: ja.
2: Wie gesagt, ich will jetzt nicht irgendwie das Achievement von diesen Leuten irgendwie damit irgendwie schlecht reden, aber wie gesagt, es lässt sich leider nicht voneinander trennen. Das ist nun mal die Welt, wie sie existiert. Und deswegen kann ich mich nicht dazu überwinden, das als Pent Awesome einzusortieren.
0: Also, du
2: Aber
0: meinst, wir
2: es.
0: haben demnächst Starship-Trooper mit
2: Ja, also
0: Starship
2: die
0: oder sowas so?
2: Starship-Bezeichnung ist in dem Sinne ein bisschen on the nose, ne?
0: Ja. Ja. Starship-Trooper mit Starships, die landen dann alle und machen so. Also, ich weiß nicht, guckt es euch mal an, es gibt diese sehr coolen Sci-Fi, was ist das eigentlich? So ein Witz, die heißen, jetzt hast du mich
2: Ich
0: auch
2: würde sagen,
0: rausgebracht.
2: du kannst es dann in der Musikpause nochmal überlegen und dann werden wir das eventuell noch nachreichen. Bevor wir in die Musikpause gehen, ist
0: Starship
2: jetzt.
0: Trooper, jetzt war der Name weg. Wir gehen jetzt
2: das,
0: in die
2: Musikpause. Das haben wir doch schon gesagt. Nee, wir gehen
0: Genau.
2: jetzt noch nicht in die Musik. 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
1: So, und jetzt hören wir Ergo Fismis Little Gagarins First Rocket. Viel Spaß damit.
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0: Gut, vielleicht warten wir bei Little Gagarin auch auf die zweite Rakete.
1: Schauen wir mal.
2: So, und wie es bei Starship Trooper um Faschismus ging, reden wir jetzt über KI-Faschismus?
0: Ja, die Parallelen kann man ziehen, aber ich habe diesmal für die Debatte einen anderen Aspekt dieser ganzen KI-Irrwitzigkeitsblase rausgesucht. Ich habe ja auch geschrieben, ich habe so viele Meldungen über den Monat reingenommen und ich dachte mir dann so, nein, wir müssen dem Thema nicht mehr Raum geben, als es ohnehin einnimmt. Ich habe einiges wieder rausgeworfen. Die Sache ist ja auch durchaus, die Meldungen wiederholen sich und die Lektionen wiederholen sich. Und stattdessen fokussiere ich mich auf eine Lektion, die wir so noch nicht hatten und die man sich mal klar machen muss.
2: Ich bin ja da immer wieder bei dieser Staubsaugerroboter-Syndrom, dass der fährt halt immer wieder gegen die Wand und dass sich das wiederholt. Das ist halt, das verstört mich so dermaßen als Mensch, der gerne lernt und der gerne Dinge iteriert und anders ausprobiert, dass wir das immer wieder lesen müssen. Das ist halt irgendwie.
0: Es ist ja immer wieder ein bisschen anders. Es ist ja nicht immer exakt dasselbe. Das ist ja das Tolle an LLMs als stochastischen Systemen, dass sie nicht immer exakt dieselbe Ausgaben erzeugen, was dann regelmäßig, wenn du es dann operationalisieren willst, Probleme macht.
2: Du meinst, die Iteration ist schon dabei.
0: Ja, genau. Aber das ist nicht der Punkt. Der Punkt kommt von einem Reddit-Kommentar von dem User, wie spricht man das aus? Etnomi, sage ich jetzt mal, oder Etnomi? Keine Ahnung. Etnomy kommentiert zu einem Artikel, da ging es um eine Studie unter Managern, die unter den horrenden Kosten ihrer eigenen KI-Investitionen oder GI-Investitionen stöhnen. Und insbesondere zu der Frage, warum die eigentlich alle immer wenn sie auf der Bühne stehen, halt irgendwie sagen, dass es alles voll geil ist und nur in solchen anonymen Umfragen die Wahrheit sagen. Zitat, wiederum übersetzt natürlich. Vorstände und Aufsichtsräte, die nicht anonym auftreten, sind verpflichtet, teilweise in juristisch expliziter Form, sich um die gute Verfasstheit des Unternehmens zu sorgen. Wobei es natürlich meistens ums Geld geht, aber auch um das Gesetz. In einem öffentlichen Forum Schuld einzugestehen, ohne dabei die richtige Form von sorgfältig gewählter Rhetorik einzusetzen, kann die Zuversicht von Investoren in das Unternehmen selbst schädigen, was zu verhindern die Pflicht der Vorstände ist, sofern es sich in irgendeiner Form vermeiden lässt. Manchmal sind natürlich goldene Fallschirme involviert, aber in anderen Fällen können sie in Schwierigkeiten geraten und zum Beispiel wegen Verunglimpfung oder Fehldarstellung angeklagt werden, wenn sie ihre Pflichten derart verletzen. Das ist, warum vor dem Eingeständnis eines schwerwiegenden Fehlers und einer Stellenabbauwelle oft eine Reorganisation steht, bei der ein Sanierer eingesetzt wird, um den bösen Bullen zu spielen. Also so wie Good Cop, Bad Cop in dem Fall. Jetzt nicht der Bulle wie das Tier.
2: Naja, ich würde es eher Opferanode nennen, oder?
0: Ja, genau. Ich habe natürlich hier die wörtliche Übersetzung, wie es weiter geht. Ich würde natürlich auch Opferanode sagen, weil das eines meiner Lieblingsbegriffe ist. Genau, der Sanierer spielt den bösen Bullen. Diese spezielle Gattung von Managern weiß, wie man sich auf eine rechtssichere Weise in der Rolle des bösen Bullen bewegt und von wem Entscheidungen gegengezeichnet werden müssen, bevor man die bösen Dinge sagt. Für dieses Kompetenzprofil werden sie gemeinhin sehr auskömmlich entlohnt, damit der Rest der Vorstandsebene weiter so tun kann, als ob sie nur gute Dinge sagen und tun. In anonymen Situationen jedoch lösen sich diese Bedenken in Luft auf und Leute sind freigebiger darin, Fehler in ihren Entscheidungen einzugestehen. Sie müssen sich nur in einer Situation befinden, in der klar ist, zum Beispiel durch rechtlich bindende Verschwiegenheitserklärungen mit den Beratern, die sie interviewen, dass sie solche Fehler zugeben können, damit die Vorstände und Aufsichtsräte ihr Wissen über Firmengrenzen hinweg teilen können, so wie es Leute in allen anderen Sachbereichen machen, ohne sich übermäßigem Risiko auszusetzen. Diese Leute mögen gut und gerne Business Idiots sein. Zur Erklärung, Business Idiots ist ein Begriff, den Ed Zittring geprägt hat, so für Führungspersonal, das in Unkenntnis der technischen Grundlagen ihrer Branche Entscheidungen nur anhand von Quartalszahlen und Managementmoden trifft. Also im Prinzip, wie sich alle modernen Manager verhalten. Also diese Leute mögen gut und gerne Business Idiots sein, aber in der Vorstandsebene können sie es sich nicht leisten, das Handwerk der Geschäftsführung nicht zu verstehen. Also im Original war der Twist halt, they may be business idiots, but they're not idiots about business. Das habe ich jetzt so sinngemäß übersetzt.
2: Das kann man gar nicht so gut übersetzen.
0: Ja, genau. Ne? Ich habe lange mit mir gerungen, ob ich das irgendwie, aber lass mich so. Es geht darum, sie können es sich nicht leisten, das Handwerk der Geschäftsführung nicht zu verstehen. Wenn man dies verinnerlicht, ergeben eine Menge anderweitig unsinnig erscheinender Entscheidungen deutlich mehr Sinn. Das soll nicht heißen, dass es eine Ausrede für schlechte strategische Entscheidungen ist, zum Beispiel sich auf KI zu fokussieren, ohne KI zu verstehen. Es ist nur eine Erklärung dafür, wie diese Leute die Kommunikation derartiger Entscheidungen angehen, unabhängig davon, wie gut oder schlecht sie sein mögen. Das ist hier eben der zentrale Punkt. Ja. Wir als Techniker wundern uns vielleicht, weil Techniker immer so den Einschlag haben, die Wahrheit zu sagen oder zumindest das, was sie für die Wahrheit halten. Es gibt sicherlich ja auch Meinungsunterschiede innerhalb von Technikern, so wie es auch in der Wissenschaft Meinungsunterschiede gibt, bestimmte Theorien und Hypothesen betreffend. Aber grundsätzlich, glaube ich, sind Techniker vom Naturell her eher daran interessiert, tatsächlich sich über die Wahrheit auszutauschen, als über Dogmen oder sowas.
2: Na, das kommt halt auch durch die Feedback-Loops, mit denen wir zu tun haben. Also.
0: Ja.
2: Und ich glaube aber hier insgesamt ist auch der Vorstand oder der CEO oder was auch immer, sehr oft hat man auch Leute, die einfach beratungsresistent sind. Also die hören halt KI und dann sagen die, ah ja, muss ich auch haben, ohne zu verstehen, was ist. Also ich habe das jetzt mehrmals bei Kunden gehabt, die mir dann irgend sowas erzählen und ich rate denen dann davon ab und dann tun sie trotzdem Entscheidungen treffen, die genau das Gegenteil davon sind. Ich sage dann halt bloß, ja, ich habe dir das geraten, du kannst es auch anders machen. Also sehr oft hat man dann halt, du schreibst ja, oder der Adcitrin schreibt ja hier, dass es, nee, das war gar nicht Adcitrin, das war Adnomi, schreibt ja hier, dass er, dass der CEO sich dann absichert, in Anführungsstrichen, weil er den Berater in Anführungsstrichen irgendwie dann zum Schluss einen Zettel hinhalten will. Ich bin dort aber schon der Meinung, dass dort auch ein bisschen eben der Sachverstand rüberkommen sollte. Ich glaube, da erkennt man halt einen guten ja, CTO oder wie die alle heißen, CEO, wenn der denn dann auch mal seinem Techniker zuhört. Genau.
0: Die Sache ist ja eben, das geht jetzt schon ein bisschen in das zweite Zitat, was wir gleich noch haben. Der Kern bei dieser Sache mit Business Idiots ist ja eben nicht nur, dass sie halt von den technischen Grundlagen ihrer Branche nicht so richtig Ahnung haben, sondern halt gleichzeitig, dass sie sich halt eine Entscheidung nicht davon leiten lassen, halt irgendwie, sie haben einfach nicht das Naturell, zu ihren Technikern zu gehen und ihnen Fragen zu stellen. Oder vielleicht halt gehen sie halt zu dem Manager von der technischen Organisation, der halt dann ebenfalls ein Business-Idiot sein kann, eventuell.
2: Na, je
0: tiefer die so setze ich das dann, so setze ich das dann fraktal fort. Mhm. Ich sehe das ja so ein bisschen, wenn ich halt in meiner eigenen Managementkette nach oben gehe. Ich bin ja nun an einem großen Konzern, dementsprechend natürlich bin ich nicht direkt unter dem Vorstandsvorsitzenden, das ist ja klar.
2: Was, sondern
0: das sind, nee, tatsächlich nicht. Ich habe mit ihm noch nicht persönlich gesprochen. Habe ich auch jetzt nicht dringend vor. Ich glaube nicht, dass das meine Arbeit direkt besser machen würde, aber sei es drum. Da sind halt so 5, 6 Management-Ebenen dazwischen. Ihr müsst jetzt durchzählen, um die exakte Zahl zu sagen. Ne? Und natürlich dementsprechend kann ich halt reflektieren, wenn mein Chef was erzählt, wie relevant ist das für meine tägliche Arbeit? Ja, ziemlich. Wenn mein Chef was erzählt, wie relevant ist das? Ja, auch immer noch. Und je weiter ich dann halt höher gehe, umso weiter ist das dann halt entfernt von dem, was ich tatsächlich irgendwie mache. Und was halt der Vorstandsvorsitzende erzählt, hat faktisch nichts mit dem zu tun, was ich mache. Also ich meine, was auch irgendwie aus meiner persönlichen naturell her ganz gut ist, weil da wird hauptsächlich von All-In on AI geredet. Aber das ist eine andere Sache. Und das liegt natürlich so ein bisschen in der Natur der Sache, weil natürlich der CEO von so einem Großkonzern, der denkt halt auf einer Ebene, die 100.000 Leute betrifft. Und das ist mir natürlich klar, dass das eine andere Ebene ist, als was ich irgendwie selber mache. Also ja, dass er natürlich nicht on the ground ist und irgendwie die Entscheidung trifft, ob jetzt irgendwie Postgres oder MariaDB installiert wird, das ist ja klar. Da mache ich ja keinen Vorwurf. Aber halt die Art und Weise, wie halt durch diese verschiedenen Management-Ebenen technische Entscheidungen destilliert werden, bis nichts mehr davon übrig ist, ja, ist halt, was in diesem Begriff Business-Idiot so ein bisschen drinne steckt. Gleichzeitig aber müssen diese Leute ja irgendwie Entscheidungen treffen, die müssen irgendwie motiviert sein. Und dementsprechend ist halt die zweite Hälfte von diesem Begriff, dass halt diese Entscheidungen anhand von, ja, natürlich einer übermäßigen Fokussierung auf Finanzzahlen, also die klassischen Quartalsergebnisse und sowas getroffen wird und halt auch Managementmoden.
2: Nein, du hast
0: natürlich aber, ist halt zurzeit in Big Tech oder allgemein in der Wirtschaft ist halt die Managementmode gerade GOI.
2: Ja, ne, du hast aber jetzt schon, wie du das beschreibst, mit 5, 6 Manager-Ebenen, dann das NAFU-Prinzip auch ein bisschen dazwischen. Also ich weiß nicht, ob wir das nochmal aufschlüsseln wollen. Genau. Situation normal all fucked up, also sozusagen ganz unten die Soldaten, die sagen es als scheiße und der nächste Chef sagt dann, ja, es riecht ein bisschen und ist aber Dünger und der nächste sagt, oh Dünger, das ist gut, es wächst alles und ganz oben kommt dann an, ist alles cool.
0: Ja.
2: Genau. So, das ist so das NAFU-Prinzip und das entsteht natürlich dann durch so eine Kette. Deswegen waren ja viele von den jungen Silicon Valley Sachen relativ flach gehalten, also diese Firmen.
0: Naja, gut, die sind einfach deswegen flach gehalten, weil es halt einfach kleinere Firmen waren. Wenn du halt eine Firma mit 100 Leuten hast, dann hast du nicht 7 Führungsebenen. Einfach aus der Natur der Sache.
2: Es war auch, also so anfänglich war Google auch relativ flach. Also es gab halt nie so viele Ebenen dafür, mehr Manager auf derselben Ebene, in
0: Anführungsstrichen. Naja, ich würde auch davor warnen, sowas zu glorifizieren, weil wenn du hast halt solche Organisationen, die auch damit werben, eine flache Organisation zu sein, dann behaupten, wir sind hier 200 Leute, die alle auf einer Ebene sind. Was das natürlich bedeutet, ist, dass es informelle politische Strukturen gibt, die sich halt ergeben, weil natürlich halt ein CEO nicht mit 200 Leuten gleichermaßen redet, sondern der hat dann halt trotzdem seine Vertrauten und dann sind die halt informell halt einfach der CTO oder was auch immer.
2: Ja, ja, ja.
0: Strukturen ergeben sich halt immer, das ist nur mal, wie menschliches Zusammenleben funktioniert. Das hat ja nichts mit der Arbeit spezifisch zu tun.
2: Ja, ist halt auch die Frage, da würde ich jetzt gerne mal auch ein bisschen in die Produktivität gehen. Wie kann man das denn hinkriegen, dass das vielleicht doch sinnvoll ist? Also ich meine, klar, der CTO und CEO kann auch mal eine Runde durch die Firma machen und mal so mit Leuten reden. Da gab es auch einige VW-Vorstände, die das gemacht haben. Genau, ob man dadurch dann besserer Manager wird, weiß ich nie. Ich weiß nicht, ist das sinnvoll?
0: Ich würde mir ja grundsätzlich auch hoffen, also ich mache das zumindest immer als so Kampfbegriff, so als Spruch sage ich immer Manager an die Produktion. Ne? Mhm. Ich glaube, da ist was dran, dass irgendwie Manager von Unternehmen halt irgendwie in den tatsächlichen Strukturen ihrer Organisation ab und zu mal irgendwie vor Ort sein sollten. Und ich meine, das muss jetzt natürlich nicht heißen, dass jetzt irgendwie der CEO sich hinsetzt und irgendwie als nächstes irgendwie vor so ein Ticketsystem gesetzt wird und wie Kundenanfragen beantworten muss, irgendwie von welchen Systemen, die er gar nicht eingearbeitet ist, wo er gar keinen Zugriff hat und was nicht alles, ne? Aber das kann ja auch sowas heißen, wie sich halt neben einen zum Beispiel Callcenter-Mitarbeiter zu setzen irgendwie, dann steckt man halt das zweite Headset rein und er hört sich so einen Anruf einfach mal mit an und kriegt dann einfach mit, irgendwie, was die Leute tatsächlich irgendwie bewegt oder sowas, ne? So als randomisiertes Sample halt, ne? Ich meine, wie gesagt, der kann halt nicht 100.000 Leute irgendwie shadowen, aber irgendwie ein, zwei und daraus mal so ein versuchen, irgendwas abzuleiten. Einfach nur, damit man nicht so ganz komplett out of touch ist. Ich glaube, ich habe jetzt hier nicht die Antwort darauf, weil wie wir jetzt irgendwie diese ganzen Probleme lösen können. Aber ja, um vielleicht noch Kontext reinzubringen, warum eben so ein Manager motiviert ist, eben im Zweifelsfall auch nicht Entscheidungen aufgrund von tatsächlicher technischer Realität zu treffen, sondern aufgrund von Management-Moden, habe ich jetzt hier den aktuellen Artikel von Nikhil Suresh auf seinem Blog drauf. Und das ist ein Artikel, den man sowieso grundsätzlich empfehlen kann. Der Titel ist, wie die KI-Manie die Entscheidungsmacht globaler Entscheider vernichtet. How AI-Mania is eviscerating global decision-making. Und ich habe hier einen Teil rausgegriffen, der sich eben auf diese Business-Idee-Diskussionen bezieht. Auf einer Auslandsreise hatte ich die Gelegenheit, mit einer Führungskraft aus einem Fortune 500 Unternehmen zu reden, also eines der größten 500 Unternehmen der Welt. Der ist halt, wie gesagt, so eine Beratungsfirma, die halt für alle möglichen Unternehmen halt Beratungen durchführt, bestimmt konkrete Themen oder also Softwareintegration und so ein Kram halt baut. Mit einer Führungskraft aus einem solchen Unternehmen zu reden, die anonym bleiben muss, damit sie nicht von ihrem Vorstand standrechtlich erschossen wird. Hier sehen wir eben genau diese Sache, ne? Sobald man zugesichert hat, dass man anonym reden kann, kann man die Wahrheit sagen. Während wir ins Gespräch kamen, wurde offenbar, dass diese Person absolut bei der Sache und technisch kompetent war. Also ist eben nicht diese Prämisse, was wir gerade hatten, dass sie von Technik keine Ahnung haben. Obgleich sie in einem Unternehmen beschäftigt ist, das mit der üblichen, sehr hier überzogener Behauptung ihre kürzlichen Innovationen betreffend aufgefallen war. Wir haben unsere Produktivität verhundertfacht. KI ist die Zukunft von allem. Und ich bin nur ein Medium, durch das OpenAI meine Frau schwängern kann. Sie wissen schon, das Übliche. Aber da ich sie da hatte, außerhalb der Hörweite jeglicher Mikrofone, fragte ich nach, warum diese Litaneien ohne Gegenrede wiederholt werden. Ist das alles nur Verkaufsgeschwafel? Die Antwort war um einiges interessanter. Es war teilweise lächerliches Verkaufsmaterial, präsentiert vor einem leicht begeisterbaren Publikum. Aber das ist nicht der Hauptfaktor, der Ehrlichkeit unterbindet. Die Führungskräfte ihrer Kunden sagten absurde Dinge über das Erreichen verhundertfachter Produktivität. Und das bedeutet, dass wenn eine Führungskraft des Verkäufers zugibt, dass solche Zuwächse unplausibel sind, dies die Glaubwürdigkeit des Kunden unterminieren würde, was als Angriff oder Häresie aufgefasst würde und womöglich in der Kündigung des Liefervertrages münden könnte. Und es ist nun mal so, dass die Kündigung von Lieferverträgen aufgrund deiner persönlichen Einschätzung zu einer Sache, die für die Mission deines Unternehmens nicht von Bedeutung ist, ein großartiger Weg ist, gefeuert zu werden.
2: Das ist aber auch...
0: Ja, also was er hier beschreibt, ist, dass halt so ein globales Kayfabe besteht. Alle sind sich irgendwie einig, dass das halt Käse ist, aber weil halt jeder den Käse weiterverbreitet, musst du auch den Käse weiterverbreiten, weil ansonsten halt klar wäre, dass alle anderen um dich herum auch Lügner sind, die in Geschäftsbeziehungen zu dir stehen und dementsprechend ist es dein wirtschaftliches Interesse, die halt nicht bloßzustellen.
2: Also grundsätzlich bin ich jetzt mit der These gehe schon mal mit, aber direkt um diesen Kunden-Ding hier zu gehen, also ist ja nie so, dass so eine Firma bloß einen Kunden hat, also die tun sich ja auch...
0: Ja, alle Kunden sind so drauf.
2: Nee, sorry, aber die Kunden, das sind halt Einzelmenschen und...
0: Unternehmen. Es geht hier wahrscheinlich um Business to Business.
2: Das ist mir schon richtig, aber selbst dann, wenn eine Firma bloß einen Kunden hat, dann macht sie was falsch. Also würde dafür ins Gefängnis gehen, weil
0: wenn die 100 Kunden haben und meinetwegen 99 von denen reden so einen Scheiß.
2: Guck
0: ich doch mal, was die alle erzählen.
2: Aber erstmal Fortune 500, wir gehen hier also von nicht nur 100 Kunden aus, sondern eher 100.000 bis einer Million Kunden.
0: Nee, muss nicht sein. Also nur weil du ein großes Unternehmen bist, heißt das nicht, dass du viele Kunden hast.
2: Okay, das wäre dann auch heftig, weil das sind Unternehmen, die eventuell, wie sagt man das, zu big to fail sind und trotzdem zu wenig Kunden haben. Ja, das ist halt so ein Riesenproblem.
0: Das muss ja auch nicht sein, also ich meine, wenn du dir jetzt halt sowas vorstellst wie eine Großmolkerei, ne? Ich meine, das ist jetzt vielleicht nicht Fortune 500, außer wenn du halt irgendwie so riesig zentralisierte Unternehmen hast, also so ein Mondelez oder sowas, ne? Denen ihre Kunden sind im Zweifelsfall halt Supermärkte und das sind auch nur wenige Supermarktketten. Also das muss ja nicht mal sein, dass du hast ja kaum ein Unternehmen, was halt eine Million persönliche, individuelle Menschen als Kunden hat.
2: Ja, trotzdem sollten wir uns unsere Gesellschaft so aufbauen, dass sowas halt nie passieren kann. Aber egal, ich wollte noch einen zweiten Punkt
0: machen. Ist es halt leider nicht. Das ist ja der Punkt, das ist hier quasi meine Lektion ist für heute, dass man unter diesem Aspekt die Welt betrachten kann und vielleicht Dinge mehr Sinn ergeben.
2: Ja, ich wollte noch einen zweiten Punkt machen. Also diese Person scheint ja hier doch, wie du sagst, technisch versiert zu sein und erzählt mir aber das Gegenteil. Das heißt, das sind echt Menschen, das sind diese Sam Altmans, die ich hasse, weil dem ist halt, der hat halt keine, wie sagt man das, also
1: Aber wieso erzählt er das Gegenteil? Er erzählt er doch nicht das Gegenteil.
2: Naja, er bauscht es auf und er weiß genau, dass es nie so ist, wie es ist. Und es ist halt gegen seine, ja,
0: er ist halt Mitläufer.
2: Gegen sein Gewissen. Und das ist ein Punkt, wo ich sage, in irgendeiner Form, irgendwann muss man auch mal für sich selber ja einen Punkt schaffen. Wie kann der nachts schlafen? Also wahrscheinlich tut er das alles beiseite räumen.
0: Aber der kann nachts deswegen schlafen, weil er halt sein Gehaltscheck sieht. Ja, es ist sehr schwer, wie war das Zitat? Es ist sehr schwer, jemanden von etwas zu überzeugen, wenn sein Gehalt davon abhängt, ist nicht zu glauben.
2: Das ist vielleicht beim ersten oder zweiten Gehaltscheck so, aber beim fünften, wo ich dann meine Million habe und das Geld so angelegt ist, dass man es mir nie wegnehmen kann, ist mir das dann Rille. Und das okay, ist
0: jetzt,
2: ja meistens
0: jetzt sind wir an dem Punkt, warum haben wir überhaupt Milliardäre?
2: Genau. Ne?
0: Warum? Also es gibt ja halt solche Leute, meinetwegen, die halt irgendwie ein Startup gegründet haben, waren mir erfolgreich, haben so einen Exit gemacht, haben irgendwie jetzt 400 Millionen auf dem Konto. Und es gibt halt wirklich solche Fälle, ich glaube, einer von den Snapchat-Mitbegründern hatte ich mal gesehen, die halt einfach so einen 400 Millionen Euro Payout gemacht haben und sagen, okay, ich hab jetzt Kapitalismus durchgespielt, ich gehe jetzt irgendwie, kaufe mir jetzt irgendwie so ein schönes Landanwesen und mache da jetzt irgendwie Rente oder was. Ne? Ja. Oder irgendwie gehen so ein Dorf rein und bin jetzt irgendwie der Dorffilanthrop und mache mir einen schönen Lebensabend oder so dies, das. Ne? Das kannst du ja mit 400 Millionen völlig ohne Probleme machen. Aber es gibt ja offenbar Leute, die halt irgendwann den Punkt erreichen, wo sie 500 Millionen auf dem Konto haben und sagen, okay, und jetzt 600 Millionen und jetzt eine Milliarde und jetzt irgendwie ist ein Loch in ihrem Herzen, was sie nicht füllen können, egal wie viel Geld sie da reinstopfen.
2: Die würden ja dann natürlich sagen, ja, aber ich habe ja hier noch die Firma und die hat noch 100 Millionen Schulden und die Firma hat noch, also da kommt ja dann diese Sachen wieder rein, wo ich dann auch wieder so sage.
0: Nee, das sind halt einfach Personen, die halt davon motiviert werden, ich meine, wir hatten vorhin quasi diesen Witz irgendwie mit Personen sind davon motiviert, irgendwie was für eine Zahl neben ihnen in ihrem Internetkonto steht, sei das halt irgendwie Menge von Subscribern oder Followern oder von Likes oder was nicht alles und das sind halt Leute, die motiviert sind davon, was für eine Zahl auf ihrem Konto steht.
2: Genau.
0: Oder auf der Forbes-Liste oder was nicht alles.
2: Also, wie gesagt, insgesamt gerade diese Sache mit Authentizität, also von so einem CEO, der alles versteht und mir trotzdem Scheiße erzählt, das finde ich schon problematisch. Also ich finde das menschlich sehr problematisch. Wenn ich da Vorstandsvorsitzender oder Vorstand wäre, würde ich halt auch dann wahrscheinlich die Person rausvoten wollen. Oder die muss mich halt so gut mir das verkaufen, dass ich glaube. Das ist halt der Punkt, genau. Ja, deswegen tut mich nicht als in euren Vorstand wählen. Genau.
0: Ja, ich glaube, da ist keiner von uns hier konkreten Risiken ausgesetzt.
2: Genau.
1: Wer weiß.
0: Gut, also genau. Simon ist verfügbar für alle Vorstands- und Aufsichtsratsposten. Bitte meldet euch bei pentaradio@c3d2.de.
2: Warte mal, machen wir jetzt auch Headhunting hier?
0: Ja, genau. Ja, ich meine, wenn hier Gelegenheiten sich bieten, ne? Ihr kriegt dann auch definitiv positive Berichterstattung
2: gleich genau. Dazu
0: im Paket.
2: Positive Sachen haben wir auch bei Penthouse. Das ist jetzt unsere
0: Sache. Du hast was mit Cut.
2: Ja, ich hatte was mit Cut, das hatte ich da am Anfang gar nicht eingebracht, aber es hatte mich auch ein kleines bisschen geohrt. Ich bin halt auch so jemand, der ab und zu mal Cut macht, verschiedenste Cut-Sachen. Ich habe heute mal geguckt, ich glaube 5 oder 6 Cut-Software habe ich im Einsatz und habe ich Know-how.
0: Das ist halt die Sache mit Mull, der macht halt greifbare Dinge, sowas könnte mir nicht passieren.
2: Genau, da fällt auch mal was raus, was man anfassen kann. Genau. Oder es lebt was an der Wand bei dir jetzt, was man anfassen kann. Genau.
0: Ja, genau.
2: Haben wir da was dran gebaut. Auf jeden Fall ist FreeCut jetzt, stellt sein Versionssystem um. Genau.
1: Oh ja, es stehen andere Zahlen dran. Das ist ja toll, Mol.
2: Naja, der Unterschied ist, dass vorher die Zahlen ganz, ganz, ganz lange auf derselben Zahl standen. Wir haben halt jetzt eine längere Zeit gehabt, wo sich das Projekt so ein bisschen finden musste. Also ich weiß nicht, wer es am Anfang genutzt hat. Ich benutze es jetzt, glaube ich, 6 Jahre oder sowas. Und das war am Anfang schon, ich habe immer leise so vor mich hingesagt, ich kann gar keinen Cut. Und das, was ich als Cut mache, das ist alles Spielzeug, weil das Programm ständig abgestürzt ist und ich ständig laut geschimpft habe. Und dann hat man irgend so eine relativ komplexere Berechnung gemacht. Dann stürzte der Rechner ab und sowas. Also zumindest das Programm. Also da waren, wenn man so ein Null oder sowas gemacht hat, das war schon ganz schön intensiv. Also es war auch nie wirklich effizient und sowas. Dann kam halt die Version 1, wie Penta Radio berichtete, glaube ich, genau. Und ja, die haben jetzt im letzten Monat schon 2 Versionen rausgebracht, also eine totale Minor-Version, kleinere Bugfixes, 1.1.3 und 1.1.2, genau. Und die wollen halt in Zukunft gerne auf wollen das Versionsschema noch ein bisschen ändern auf dieses Versionsschema, was man halt zum Beispiel bei Ubuntu kennt. Mir war der Name Calvair auch neu, muss ich auch erstmal
0: sagen. Ja, kalenderbasierte Version halt.
2: Genau.
0: Für gewöhnlich Jahreszahlen.
2: Genau. Und wird dann halt, ich glaube, sowas wie 2608 oder sowas wird dann die nächste große Version sein. Insgesamt hat sich das Programm auch relativ gut aufgestellt. Da gibt es, glaube ich, jetzt eine, so wie bei der Mozilla, so eine Foundation, genau, die Projekte rauswerfen. Also da sieht man immer mal wieder was Neues, genau.
1: Das hat dann also Windows vorgemacht. Windows 3.1, Windows 95.
2: Nee, das ist ja nie
0: Calvair. Hey, du klaust dir meinen Witz aus dem SCP.
2: Wobei die jetzt auch auf Calvair gegangen sind mit diesen ganzen Windows 11, ja, 2502 oder wie auch immer
0: das heißt. Ja. Genau. Außerdem hat es noch verlinkt von FreeCut, gibt es jetzt auch eine AI-Policy, ja,
2: wie genau,
0: jedes sich dazu verhalten.
2: Genau.
0: Wir können jetzt auf so einem Spektrum einsortieren von wir verbieten einfach alles bis zu irgendwie alles ist erlaubt und FreeCut ist da so ein bisschen in der Mitte. Ich habe ja so als Zitat rausgegriffen, wir erwarten von allen Beitragenden im PR, also in der vorgeschlagenen Codeänderung, eine Erklärung abzugeben, die lautet, dieser PR ist kein unverifiziertes KI-Produkt. Ich übernehme die Verantwortung dafür und alle Kommunikation von meiner Seite in diesem PR ist von mir persönlich. Also ja, dass der Chatbot da automatisiert antwortet, ist auf jeden Fall verboten und man soll auch nicht einfach irgendwie dort den KI-generierten Schwutz reinkotzen, sondern bitte mal gucken, was man da tatsächlich posten möchte.
2: Genau, ich hatte es bloß so aus Interesse mal mit reingepastet, weil ja, wir ja hier viel über AI reden und ja. ich fand auch, was du jetzt hier rausgeholt hast, sehr interessant, dass die mal das ein bisschen anders versuchen. Genau. Weiteres Programm auch mit Cut, die auch so ein bisschen in dieselbe Ecke gehen, also ich glaube, ich weiß gar nicht, ob es dieselbe Foundation ist oder nie. KeyCut, das ist halt so das Elektro-Design-Ding im Open-Source-Bereich, wurde am Anfang auch sehr belacht. Damit haben sie, glaube ich, auch den CERN haben sie damit gebaut, die Elektronik für den Ring da unten. Ja. Dafür wurde das extra, also die brauchten ein eigenes Cut-Tool dafür, das wurde dafür, glaube ich, extra designt damals. Wenn ihr es besser wisst, dann meldet euch, aber ich glaube, das mag ich irgendwo gehört haben. Auf jeden Fall sind die jetzt aktuell in der Version 10 und die bauen gerade fleißig an der neuen Version. Und die rocken jetzt gerade diesen ganzen CAD-Markt. Ich weiß nicht, ob ihr die Programme Altium und Eagle kennt. Das sind so die alten Player, die es schon im DOS-Zeiten gab.
0: Ich glaube, Eagle hatte ich mal irgendwie mal gesehen. Ich weiß ja nicht, warum. Das fand ich dann immer als irgendwie Elektronikkurs an der Uni oder sowas hatten, irgendwie um so Schaltkreise zu zeichnen. Genau. Mit so einer Education-Version oder sowas, keine Ahnung.
2: Genau, die sind halt ja sehr cool gewesen, um PCBs, also Phonelic Circuit Boards, also Platinen zu designen. Aber wenn man so eine Platine hatte, die mal ein bisschen anders als nur viereckig aussieht, dann fängt's an, komisch zu werden. Also ich habe dann immer FreeCut-Exporte gebaut und die DXF-Files importiert, sozusagen mir die Vektoren importiert. Mittlerweile bietet in der aktuellsten Nightly, die ich mir hier zur Recherche nochmal installiert habe, 10.9 irgendwas, die bietet jetzt Parametrik an. Also mir ist fast die Suppe aus dem Mund gelaufen, weil das natürlich Möglichkeiten auf immer zur Platinengestaltung gibt. Also das war ja vorher echt immer zum Kotzen, so die Outline, die Cutouts zu bauen in KeyCut und auch Altium und sowas und Eagle, das war immer scheiße. Und mittlerweile gibt's da halt Constraints, es gibt also alles, was FreeCut auch kann jetzt KeyCut. Genau. Ich warte auf die Version 11 und die wird trocken, genau.
0: Sehr gut. Ich drehe dich jetzt einfach ab, weil wir haben noch 3 weitere Pentosses auf der Liste und noch 5 Minuten. Ich kann 2 im Schnelldurchlauf machen.
1: Noch eine Musik,
0: ja. Ja, genau. Grüße gehen raus an Sandro, hier unseren neuen Penta-Radio-Redaktionsassistenten. Der hat jetzt, ich habe ihm jetzt gezeigt, wie er Links reinposten kann ins Pad. Vielleicht ist ja auch diese Voyager oder New Horizons Sache von ihm gewesen, wer weiß. Er hat uns zwei Sachen rübergeschmissen aus der Kategorie Code-Hosting. Einmal Elbforge, eine lokale GitForge-Instanz für Dresden und Umgebung, basierend auf Forgeo, ist jetzt im Closed Alpha. Also wenn man eine Forge-Instanz haben möchte, ja, wenn man quasi von GitHub zum Beispiel weg möchte oder da gar nicht erst hin möchte und gerne auch etwas Lokale gehostetes haben möchte, kann man eventuell dort mal Kontakt aufnehmen und mal gucken, ob man vielleicht in diese Closed Alpha reinkommt.
2: Wo stehen die so?
0: Das ist eine gute Frage. Die kannst du die Leute fragen. Verlinkt ist der entsprechende Mastodon-Account @elbforge@dresden.network. Da kannst du natürlich solche Fragen stellen. Außerdem nicht eine Hosting, sondern eine neue Software, die in dem Bereich jetzt aufgeschlagen ist, nennt sich Tangled. Da geht es um einen GitForge, was basierend auf dem AT-Protokoll, also ja, wo es darum geht, dass man Code-Hosting föderieren kann und halt zum Beispiel auch so etwas wie neue Releases oder neue Commits auch als Posts empfangen kann über dieses AT-Netzwerk, also ja, dann zum Beispiel mit einem BlueSky-Account. Und ja, dieses Tool, ja, dezentral selbst hostbar, ein GitForge basierend auf NixOS. Und der entsprechende Git-Server hat auch eine CI basierend auf microvm.nix, was hier in Dresden von unserem Freund der Sendung, ehemaligen Host Astro, entwickelt wird.
2: Genau.
0: Das kann man sich angucken, ist verlinkt.
2: Also dem T3D2 ist ganz schön die Kinnlade runtergefallen jetzt, genau. Mittlerweile bei so vielen Sachen. Da, ja. Das wollten wir mal drüber reden. Das
0: und war awesome. Zu guter Letzt hat wohl uns wieder ein Female Creator mitgebracht.
2: Genau, es gibt auch wieder so eine sehr nette Dame, die ich letztes Jahr lange, hat die mir viel Zeit gestohlen, weil die sehr coole Videos macht. Ich selber bin ja überhaupt kein so ein Fan von Game Design, aber die ist halt Game Designer und die kriegt das sehr informativ und auch mit einem sehr coolen Style rüber. Also ich habe euch Hausaufgaben gegeben für so ein älteres Video, was sie gemacht hat zum Thema Little White Men. Genau, wo sie mal...
0: Also Videospiele, wo die Protagonisten nur einfach so weiße, schemenhafte Charaktere sind, ohne große Charakterisierung und warum das ein sehr effektives Werkzeug im Game Design sein kann.
2: Richtig, und ich fand sie halt wirklich, also sie tut für mich auch so diese Kompetenz in diesem Thema ausstrahlen. Und deswegen wollte ich sie hier unter Female Creators auch nochmal mit nennen, weil das sind so, also insgesamt würde ich ja alle, die wir jetzt hier unter Female Creators, könnt ihr gerne einladen, die würde ich gerne als Gast auch hier haben wollen, also zum Interviewen.
0: Also Juniper Dev, falls du zuhörst, melde dich.
2: Genau.
0: Wir würden auch Englisch mit dir
2: reden. Wir würden auch Englisch mit dir reden.
0: Ja, genau. Und damit haben wir die Sendung voll.
1: Ja.
0: Aber wir haben noch Musik.
1: Aber wir verabschieden uns jetzt, ja. Tschüss.
2: Machen wir das.
1: Ja, ciao, lasst euch nicht überwachen und so.
2: Genau.
0: Verschlüsselt immer schön eure Backups.
1: Ja. Und jetzt haben wir nämlich noch Proto-Idiot, Erase, Rewrite, Repeat.
2: Bis bald. Tschüss.
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3: Hallo und herzlich willkommen. Ihr hört das Morgenmagazin, das ihr bei Radio Korax auf der 95,9, bei den Freien Radios Berlin-Brandenburg auf DAB+, sowie auf UKW in Berlin auf der 88,4 und in Potsdam auf der 90,7. Bei Radio Blau, bei Colleradio in Dresden, bei Radio Z in Zittau auf DAB+, sowie auf Radio Swupfurt in Frankfurt oder online im Livestream hören könnt. Mein Name ist Zita. Ich werde die nächsten 3 Stunden für euch moderieren und heute habe ich euch ein ganz besonderes Morgenmagazin mitgebracht, denn anders wie sonst wird es in den nächsten 3 Stunden nur um Musik gehen, denn ich spiele in meinem normalen Magazin gerne und viel Musik und dabei kam mir dann irgendwann mal der Gedanke, warum widme ich nicht mal ein ganzes Morgenmagazin lang der Musik, die ich gerne höre und den KünstlerInnen, die hinter dieser Musik stehen. Und aus dieser Idee ist nun das Morgenmagazin entstanden, was ihr heute alle hört. Ich hoffe, vielleicht findet ihr ja auch den ein oder anderen Song, den ihr noch nicht kennt und der euch gefällt.

Das war Forever von Alex G oder auch Sandy Alex G. Alex G ist ein Künstler, der seit 2009 aktiv ist und Musik veröffentlicht. Das hat er dabei am Anfang über Bandcamp und dann auch schnell über YouTube. Zumindest findet man seine Musik auf YouTube auch. Und Alex G ist für mich ein Künstler, der irgendwie Musik macht, die irgendwie sehr einfach ist, aber gleichzeitig auch sehr facettenreich. Und das finde ich irgendwie faszinierend, wie man in einem Musikstück, was irgendwie 2-3 Minuten geht, so viel verpacken kann und es gleichzeitig irgendwie so locker wirken lassen kann. Und Alex G ist mittlerweile, glaube ich, auch durchs Internet recht bekannt geworden und hat sehr lange Zeit auch seine Musik komplett alleine zu Hause veröffentlicht, was ihm, finde ich, auch irgendwie, was so seinen Charme viel ausmacht, weil es so dieses Einfache hat, von dem ich gesprochen hat, obwohl natürlich Musik machen nie einfach ist, aber es hat für mich so ein, es nimmt einen irgendwie an die Hand, ohne viel von einem zu verlangen, zumindest ist es für mich so irgendwie. Und Alex G hat mittlerweile auch mit zum Beispiel Frank Ocean zusammengearbeitet, der ja zumindest mehr Leuten vielleicht noch bekannt sein sollte. Zum Beispiel an seinem Album Blond, wo er Gitarre mit für das Album sozusagen aufgenommen hat. Und ich bin begeistert von ihm und bin großer Fan, würde ich sagen. Und genau, ich habe ganz am Anfang gesagt, dass sozusagen Alex G oder auch Sandy Alex G, das kommt davon, dass er 2017 seinen Bandnamen von nur Alex G zu Sandy Alex G geändert hat. Das Sandy steht in dem Fall in Klammern. Das habe ich soweit mitbekommen, dass der Grund dafür war, dass es eben einen anderen Künstler gab, der unter dem Namen Alex G veröffentlicht hat und es da irgendwie Komplikationen gab. Aber der Großteil der Leute, die ich kenne, die den Künstler kennen, nennen ihn trotzdem noch Alex G. Und der erste Song, den wir jetzt gehört haben, war Forever von ihm. Und ich habe euch noch ein zweites Beispiel mitgebracht, da ich finde, über Musik sprechen finde ich eigentlich immer nicht so spannend wie Musik selbst zu hören. Das heißt, wir hören jetzt noch den zweiten Track von ihm, und zwar I Wait For You von Alex G.

Breeze Blocks von Alt J. Und das ist tatsächlich der Song, über den ich die Band kennengelernt habe, weil ich einfach irgendwann mal bei YouTube über das Musikvideo gestolpert bin. Und für alle, die das Musikvideo nicht kennen, durch das Musikvideo hat zumindest der Song für mich so ein bisschen die Bedeutung, dass es sozusagen um irgendwie Liebe geht, die aber sehr obsessiv geworden ist. In dem Musikvideo geht es auch um den Streit eines Paars, das zusammenlebt. Und das sieht man in dem Musikvideo. Und ich finde, ich weiß nicht, wie es für Leute ist, die dieses Musikvideo noch nicht gesehen haben, aber für mich hat der Song auch immer so ein bisschen diese Vibes, dass es sozusagen irgendwie, an sich ist es ein Liebessong, aber irgendwas ist nicht ganz richtig. Und das finde ich irgendwie, ja, ich mag den Song, auch wenn dann vielleicht das Thema eigentlich jetzt nicht so schön ist. Und Alt J ist eine britische Band aus Leeds, die jetzt seit 2007 aktiv Musik macht. Und auch Alt J und auch viel der anderen Musik, die ich heute euch vorstellen werde, gehört irgendwie zum Alternativen oder Folk. Das ist so dieses, naja, man könnte sagen, ich habe es in meiner Garage aufgenommen, so ein bisschen die Vibes von Musik. Es ist schwer zu beschreiben, finde ich, aber dazu gehört eigentlich auch Alt J. Aber ich glaube, die machen das mittlerweile sehr, sehr professioneller als in ihrer Garage. Und auf der Suche nach Infos zu der Band, zu den anderen Bands und so, bin ich bei der Band auf, finde ich, einen spannenden Fact gestoßen, denn die Band heißt Alt J, aber man kann sie sozusagen auch schreiben wie Alt Strich und dann das Delta-Zeichen, das ist so ein Dreieck. Und anscheinend ist das zurückzuführen, also dass sie sich Alt J nennen, auf die englische Mac-Tastatur, denn da stellt das Zeichen Delta eben durch das Alt J dar.

Und auch die Band Alt J hat sich in einer Universität gegründet, was ich festgestellt habe, dass das viele Bands, die ich gerne höre, getan haben, dass sich sozusagen die Leute, die gerne Musik machen, irgendwie gefunden haben und dann einfach zusammen angefangen haben, Musik zu machen. Und bevor die Band unter Alt J Musik gemacht hat, haben sie trotzdem schon zusammen Musik gemacht. Und zwar einmal unter dem Namen Daljeet Dalivar und dann später unter dem Namen The Films. Da gab es dann aber wieder Verwechslungsgefahr mit einer amerikanischen Indie-Rockband und deswegen haben sie sich dann irgendwann umbenannt in eben Alt-J, was jetzt auch immer noch ihr Name ist. Und Alt-J könnte auch eine Band sein, die viele von euch irgendwie schon mal gehört haben, denn die Band hat mittlerweile viele verschiedenste Auszeichnungen, so zum Beispiel den renommierten Mercury-Preis, den die Band 2012 gewonnen hat. Das heißt, ich kann mit so Preisen nicht immer viel anfangen, aber ich gehe davon aus, dass das bedeutet, dass sie irgendwie bekannter sind. Und so wie schon bei unserem letzten Künstler habe ich euch auch bei der Band Alt J noch einen zweiten Song mitgebracht, den ich euch gerne anspielen würde. Und das ist ein Song, den ich dann erst später entdeckt habe, wie ich vorhin schon kurz gesagt habe. Der Song, den wir jetzt vorher gehört haben, Breeze Blocks von Alt J, ist der Song, über den ich die Band irgendwie kennengelernt habe. Und das war auch lange Zeit der einzige Song, den ich aktiv von ihnen gehört habe. Und irgendwann habe ich dann aus Interesse mir mal die anderen Songs angeschaut und festgestellt, ich mag auch andere Songs von ihnen. Und einen dieser anderen Songs habe ich noch für euch mitgebracht, und zwar Tarot von Alt J.

Tarot von Alt Jay. Und Alt Jay werde ich euch aber jetzt nicht nochmal vorstellen, sondern die nächste Band, die ich euch mitgebracht habe, ist Angus and Julia Stone. Das ist ein Geschwisterduo aus Newport, Australien, die jetzt seit 2006 Musik machen. Und man kann leider online nicht so viel Informationen über sie finden, aber ich finde, ihre Musik hat für mich so ein bisschen das Gefühl von Fernweh, würde ich sagen. Also man sehnt sich nach etwas, was irgendwie weit weg ist. Dabei geht's, finde ich, gar nicht wirklich um einen bestimmten Ort, sondern für mich eher irgendwie um ein bestimmtes Gefühl, nach dem man sich sehnt, von dem man vielleicht auch nicht genau weiß, was es ist, aber man hat das Gefühl, es fehlt und man hat das Bedürfnis, das Sehnen nach diesem Gefühl. Und nach dieser etwas vagen Beschreibung würde ich sagen, hören wir uns einfach den Song von Angus und Julia Stone an, den ich euch mitgebracht habe, und zwar ihren Song Big Jet Plane.

Electric Blue von Arcade Fire. Und Arcade Fire ist eine kanadische Band, die sich 2001 gegründet hat und dann 2004 ihr erstes Album veröffentlicht hat. Und Arcade Fire ist eine Band, die sich thematisch sehr viel mit, so dem alltäglichen Leben und mit dem Thema Familie zum Beispiel beschäftigt, was ich sehr passend finde, denn Arcade Fire ist eine Band, die ich durch meine Familie kennengelernt habe. Und was ich an Arcade Fire so faszinierend und so schön finde, ist, dass es tatsächlich eine Band ist, die nicht nur gute Texte macht, meiner Meinung nach, sondern diese dann auch mit gefühlt 1000 verschiedenen Instrumenten vertont. Und das gibt einem immer so ein sehr volles Gefühl, wenn ich es beschreiben müsste. Denn es ist immer irgendwie viel im Hintergrund los. Und das ist etwas, was ich bei Musik sehr gerne mag. Insofern finde ich, passt die Band da sehr gut. Und der Name ist angeblich entstanden von Arcade Fire, weil einer der Personen, die sozusagen die Band mit gegründet hat, Will Butler, angeblich mal von einer Geschichte von einem Mitschüler über einen Brand in einer Videospielhalle, was ja sozusagen Arcade ist, im Deutschen übersetzt in Videospielhalle. Und von dieser Geschichte war er anscheinend sehr verängstigt und daraus ist dann der Name der Band entstanden, was ich einen sehr spannende Entstehungsgeschichte finde. Zumindest wäre ich davon nicht ausgegangen, dass der Name irgendwie daher kommt. Und tatsächlich könnten viele von euch die Band kennen, da sie am Soundtrack von Tribute von Panem nicht mitgespielt, sondern sie haben den Soundtrack für diesen Film teils mitkomponiert. Das heißt, in dem Film Tribute von Panem, ich bin mir gerade nicht sicher, welcher Teil, aber in einem der Teile kann man Arcade Fire hören, denn da wird nicht nur ein Song von ihnen benutzt, sondern ein Song von ihnen ist extra dafür entstanden, was ich irgendwie krass finde, weil Tribute von Panem ist ja wirklich ein sehr großes Franchise und wenn man dafür Musik komponiert, ich glaube, dann ist das ein guter Gig, würde ich sagen. Und Arcade Fire hat auch andere Songs von ihnen wurden für verschiedenste Filme benutzt. Das heißt, sie sind irgendwie mittlerweile ziemlich bekannt. Sie existieren ja jetzt auch schon seit 2001. Und Arcade Fire wurde nicht nur für viele Songs benutzt, sondern in Filmen oder so, sondern hat auch für ihre Songs viele Preise erhalten. Das heißt, sie sind irgendwie bekannt, sogar so bekannt, dass der Coldplay, eine Band, von der ich ausgehe, dass sehr, sehr viele Leute sie kennen. Und dieser Sänger von Coldplay hat Arcade Fire mal als die greatest band in history, also die großartigste Band aller Zeiten betitelt, was finde ich ja schon, was heißen könnte. Und um uns nochmal anzuhören, was diesem Lob vielleicht zugrunde liegt, hören wir jetzt noch einen zweiten Song der Band und zwar mehr oder weniger meinen Lieblingssong der Band. Auch mal wieder der Song, über den ich die Band kennengelernt habe. Für euch jetzt hier im Morgenmagazin Rebellion von Arcade Fire.

Rebellion von Arcade Fire hier im Morgenmagazin, das ihr bei Radio Korax auf der 95,9, bei den Freien Radios Berlin-Brandenburg, auf DAB Plus sowie auf UKW in Berlin auf der 88,4 und in Potsdam auf der 90,7. Bei Radio Blau, bei Kolle Radio in Dresden, bei Radio Z in Zittau auf DAB Plus sowie auf Radio Swupfurt in Frankfurt oder online im Livestream hören könnt. Mein Name ist Zita, ich moderiere das Morgenmagazin heute für euch und heute moderiere ich kein normales Morgenmagazin, sondern ein Musikmorgenmagazin, denn in diesen 3 Stunden des Morgenmagazins habe ich heute für euch ganz viel Musik mitgebracht, denn ich spiele auch in meinen anderen Magazinen sehr gerne viel Musik und da ist mir irgendwann der Gedanke gekommen, warum widme ich nicht mal ein ganzes Morgenmagazin der Musik, die ich mag und den KünstlerInnen, die hinter dieser Musik stehen. Und genau das mache ich heute für euch. Das bedeutet, ich spiele immer ein paar, manchmal auch nur einen Song einer Band, die ich gerne mag und erzähle euch dann ein kleines bisschen über diese Band selbst. Und damit machen wir jetzt auch weiter und zwar mit der Band Barbecues.

Im Jahr 1993 gründete Fernando Barba zusammen mit André Heuso und Marcos Azambuja zusammen eine Musikschule in São Paulo, die Musikschule En Nuclear de Ensign Musical. Aus dieser Schule heraus entstand dann 1996 eine Band, die Fernando Barba gründete, aus Menschen, die eben Teil dieser Musikschule waren und die Interesse hatten. Und die Band, die er gründete, heißt Barbatues, von denen haben wir gerade den Song Bayanaya gehört. Und die Band Barbatues beschäftigt sich sehr viel damit, eben mit Body Percussion zu arbeiten. Das bedeutet sowas wie Hände klatschen oder mit den Fingern schnipsen oder sowas wie irgendwie flüstern oder so. Das hat man jetzt, finde ich, im Song auch ziemlich gehört, denn im Hintergrund waren eigentlich gar keine Musikinstrumente, sondern eben nur Geräusche, die die Mitglieder der Band mit ihrem eigenen Körper machen konnten. Was ich immer total faszinierend finde. Also ich bin begeistert, wenn Leute Musikinstrumente spielen können. Ich selbst kann leider kein Musikinstrument spielen. Ich bin immer irgendwie gescheitert. Und wenn dann aber Leute Musik mit ihrem eigenen Körper machen können, was ja irgendwie theoretisch sehr einfach klingt, aber am Ende ja doch sehr viel auch Koordination erfordert, die ich zum Beispiel auch nicht unbedingt habe, finde ich das total faszinierend. Und vor allem, wenn danach dann ein Song rauskommt, der hätte ich nicht gewusst, dass es irgendwie Body Percussion ist, wäre ich davon ausgegangen, dass da irgendwie auch Musikinstrumente verwendet wurden. Deswegen finde ich diesen Song so gut. Und was ich auch spannend finde, ich bin auf den Song tatsächlich gestoßen, da die deutsche Band Antilopengang einen Ausschnitt von diesem Song mal in einem ihrer Songs verwendet haben. Und dann habe ich irgendwann diesen Ausschnitt gehört und dachte mir, ach, das ist Antilopengang, das könnte ich mal wieder hören. Und habe dann aber bei meiner Suche nach dem Song festgestellt, dass es eine komplett andere Band, auch nicht aus Deutschland ist. Und war davon sehr begeistert, denn ich finde den Song wirklich, wirklich sehr gut. Und ja, das ist eigentlich auch schon alles, was ich euch sozusagen zu Barbatues erzählen wollte. Ich kann's nur empfehlen, hört euch den Song Bayanaya und auch ihre anderen Songs doch gerne mal an.

Santa Fe von Beirut und dieser Song ist tatsächlich benannt nach der Stadt, aus der der Sänger von Beirut, Zack Corden, kommt, denn Zack Corden ist in Santa Fe aufgewachsen, das liegt in New Mexico und dort hat er dann auch begonnen Musik zu machen, bevor sich die Band dann aber offiziell 2006 in New York gegründet hat, ist Zack Corden sehr viel durch Europa gereist, was seiner Musik auch irgendwie Einflüsse von so Folklore oder sowas gibt. Und das heißt, sehr viele verschiedene Einflüsse in diesen Songs, die, finde ich, man irgendwie auch hört, wieder mit sehr viel Musikinstrumenten im Hintergrund, was ich immer sehr schön finde. Und 2006 wird dann die Band Beirut in New York gegründet. Und wer sich jetzt wundert, Beirut ist ja eigentlich die Hauptstadt vom Libanon. Das stimmt. Und Zack Corden, also der Sänger der Band, hat irgendwann in einem Interview mal zugegeben, dass er die Band beabsichtigt, so wie die Hauptstadt vom Libanon genannt hat. Denn er findet, dass diese Stadt für ihn irgendwie gleichgestellt mit Chaos ist und das fasziniert ihn irgendwie. Spannender Grund. Ich kann nicht sagen, ob Beirut die Stadt sehr chaotisch ist. Ich war noch nie da, aber vielleicht waren ja Leute von euch da, vielleicht könnt ihr das einschätzen. Was ich schon gesagt habe, im Hintergrund hört man wieder sehr viele verschiedene Instrumente. Es gibt auch sehr viele verschiedene Mitglieder der Band, die immer mal wechseln. Und das hört man aber auch, dass sozusagen sehr viele Menschen an dieser Musik beteiligt sind. Und auch wenn Zack Corden der Einzige ist, der singt, finde ich, hört man trotzdem auch den Einfluss von verschiedensten Menschen und eben auch von verschiedensten Orten, was ich sehr schön finde. Und noch ein Fun Fact, bevor wir uns noch einen weiteren Song von der Band Beirut anhören, denn Santa Fe, der Song, den wir gerade eben gehört haben, ist eben ein Song von Beirut. Aber Santa Fe ist auch die Hauptstadt des US-Bundesstaats New Mexico, aus der Zack Corden kommt. Und was ich bei meiner Recherche auch festgestellt habe, ist, dass es ein Hyundai-Automodell gibt, was ebenfalls Santa Fe heißt. Anscheinend ist der Name Santa Fe sehr begehrt. Den Song Santa Fe hören wir jetzt aber nicht nochmal, sondern wir hören jetzt The Riptide von Beirut.

Simulation Swarm von Big Thief. Big Thief ist eine US-amerikanische Band aus New York, die sich dort 2014 gegründet hat. Und die ganzen Mitglieder der Band haben vorher schon alleine Musik gemacht und auch zwischenzeitlich hat die Band immer mal Pausen eingelegt, um den Mitgliedern die Möglichkeit zu geben, selbst noch Solo-Projekte zu machen. Die waren aber nie so erfolgreich wie die Band dann zusammen. Und ich muss sagen, ich kenne die ganzen Solo-Projekte nicht, aber die Band selbst ist für meiner Meinung nach aus gutem Grund sehr erfolgreich, denn ich finde sie sehr gut. Deswegen spiele ich sie heute auch für euch. Und Simulation Swarm, finde ich, ist ein Song, den ich vor einer Weile entdeckt habe, den ich jetzt auch gerne und häufig in meinen anderen Magazinen spiele, denn der Song macht mir irgendwie Spaß. Und ich habe euch noch einen zweiten Song von der Band mitgebracht, den ich tatsächlich sogar ein bisschen besser finde als Simulation Swarm, den Song, den ihr jetzt als erstes gehört habt. Und deswegen möchte ich den euch eben auch noch vorspielen, und zwar Vampire Empire von Big Thief.

Switch von Big Pig. Big Pig ist eine Solosängerin sozusagen, Jessica Synth, die jetzt eben seit 2016 unter dem Namen Big Pig Musik veröffentlicht. Jessica Synth ist eine irische Sängerin, die jetzt in West London lebt. Und den Song, den wir gerade gehört haben, Switch von ihr, ist tatsächlich mein Lieblingssong von ihr, weil ich die Energie des Songs sehr gerne mag. Also er ist so aktiv und schnell. Ihre anderen Songs sind alle etwas langsamer, was ich an sich auch schön finde, aber der Song Switch gefällt mir von ihr eben am besten. Und was ich spannend finde, wie gesagt, Big Pig ist ihr Künstlername. Und dazu hat sie einmal gesagt, dass dieser Name eben kein Druck auf sie legt in irgendeiner Art oder Form. Und dass sie unter diesem Künstlernamen eben entweder total chaotisch sein kann, aber sie kann auch sehr süß und irgendwie, ja, eben das Gegenteil von durcheinander sein. Was ich spannend finde, ich sehe die Verbindung zum Namen Big Pig nicht ganz, aber ich finde es natürlich immer irgendwie, ist es natürlich immer schön, wenn man merkt, dass KünstlerInnen irgendwie sich mit ihrem Namen sehr wohl fühlen, würde ich sagen. Und genau, ich kann Big Pig nur empfehlen und vor allem eben ihren Song Switch.

Cold, Cold, Cold von Cage the Elephant. Cage the Elephant ist eine Band, die sich 2006 in Bowling Green, Kentucky gegründet hat und dann sehr schnell sehr beliebt wurde, und ein Label hat sich dann aus England sehr doll für sie interessiert, und wegen diesem Interesse ist die Band dann sozusagen 2007 nach London gezogen. Leider war der Start dort dann nicht so einfach wie gedacht, denn das erste halbe Jahr hat sich eigentlich für die Band in England niemand wirklich interessiert. Danach sind sie aber auch doch irgendwie in England sehr beliebt und berühmt geworden. Und eine ihrer Single, Ain't No Rest for the Wicked, wurde dann tatsächlich auch als Titelsong für das PC- und Konsolenspiel Borderlands verwendet. Das heißt, sie sind dann doch irgendwie gut durchgestartet. Und ja, ich finde, sie haben viele gute Songs. Ich habe mich jetzt entschieden für den Song Cold, Cold, Cold. Ein Song, den ich besonders gut finde und euch vorspielen wollte. Und als nächstes kommen wir zur Band Car Seat Headrest. Warum das Ganze so heißt, erzähle ich euch gleich, aber erstmal hören wir von ihnen Bodies.

Fill in the Blank von Car Seat Headrest. Car Seat Headrest kommt aus Virginia und hat sich dort 2010 als Solo-Projekt von Will to Load gegründet. Will to Load heißt wirklich William Barnes. Und der hat die Band, die sie jetzt ist, sozusagen 2010 als Solo-Projekt gegründet und die ersten 5 Jahre lang seine Musik auch komplett alleine aufgenommen. Daher kommt auch der Name Car Seat Headrest, denn das komplette erste Album nahm Toload auf dem Rücksitz seines Autos auf und hat dort eben diese Car Seat Headrest, was sozusagen im Deutschen die Kopfstütze vom Auto ist, hat er dort in seinem Auto hinten die Kopfstütze vom Sitz vorne gesehen und so ist dann der Name der Band entstanden. Ich rede jetzt die ganze Zeit von einer Band, denn seit 2015 ist das Ganze eine Band, als Toload nämlich einen Plattenvertrag unterschrieb und danach machte er sich dann auf der Suche nach eben weiteren Bandmitgliedern, die irgendwie ein bisschen mithelfen. Und so besteht die Band seitdem auch. Der Name hat sich aber nicht verändert. Sie heißen auch weiterhin Car Seat Headrest und erstens finde ich den Namen total cool, zweitens mag ich die Band sehr gerne, da sie, finde ich, irgendwie immer wieder Texte, also wenn man die Texte sich mal genauer anhört oder durchliest oder so, stellt man eigentlich fest, dass die Texte gar nicht so glücklich sind und meistens irgendwie eher sich mit, naja, traurigen Themen beschäftigen. Aber trotzdem finde ich, die Songs wirken für mich mehr oder weniger sehr glücklich, weil das Instrumentale das Ganze irgendwie so ein bisschen umwandelt. Und das finde ich irgendwie immer ganz schön, wenn man vom Song hören nicht gleich unbedingt mitbekommen würde, worum es geht, wenn man nicht hundertprozentig textsicher ist. Und das finde ich sehr schön an der Band Car Seat Headrest. Und deswegen habe ich euch von denen auch noch einen Song mitgebracht, und zwar Something Soon von Car Seat Headrest.

Soon von Carseat Headrest hier im Morgenmagazin, das Sie bei Radio Korax auf der 95,9, bei den Freien Radios Berlin-Brandenburg, auf DAB Plus sowie auf UKW in Berlin auf der 88,4 und in Potsdam auf der 90,7, bei Radio Blau, bei Kolle Radio in Dresden, bei Radio Z in Zittau auf DAB Plus sowie auf Radio Swupfurt in Frankfurt oder online im Livestream hören könnt. Mein Name ist Zita. Ich moderiere das Morgenmagazin für euch heute. Und das Morgenmagazin heute ist kein normales Morgenmagazin, denn heute geht es sozusagen nur um Musik, denn ich spiele gerne Musik in meinem Morgenmagazin und auch sehr gerne viel Musik. Und da habe ich mir irgendwann gedacht, okay, dann mache ich mal jetzt ein Morgenmagazin, wo es tatsächlich wirklich nur um Musik geht und widme da sozusagen der Musik, die ich gerne höre und auch ein bisschen den KünstlerInnen, die diese Musik halt machen, das ganze Morgenmagazin. Und aus dieser Idee ist das Morgenmagazin entstanden, was ihr heute hört. Und weiter geht es hier im Morgenmagazin mit Daughter und zwar mit No Care.

Run von Daughter. Daughter ist ein von 2010 aus London gegründetes Erst-Solo-Projekt von Elena Tonra. Mittlerweile ist es kein Solo-Projekt mehr, sondern eine Band. Den Namen hat sie aber dabei behalten, Daughter. Und Daughter ist für mich eine Band, die ich kennengelernt habe, als ich so in der 5. Klasse war, also so als ich 10, 12 Jahre war ungefähr, und mich so ein bisschen in die Band verliebt hat, weil sie damals so perfekt war, so ein bisschen melancholisch mit irgendwie coolen Texten und cooler Musikbegleitung, und das hat mein 11-jähriges Herz sehr, sehr begeistert. Und auch diese Begeisterung gibt es immer noch für mich. Auch wenn ich es nicht mehr so aktiv höre, würde ich sagen. Aber trotzdem finde ich Daughter immer noch sehr gut. Und Daughter hat immer noch einen großen Platz in meinem Herzen, würde ich sagen. Und 2018 hat Elena Tonner dann ein Solo-Album angekündigt mit dem Namen X-Ray, und danach wurde es dann aber erstmal still um die Band, bis dann im Jahr 2023 wieder neue Songs veröffentlicht wurden. Und einen dieser Songs wollen wir uns jetzt anhören, und zwar To Rage von Daughter.

0: Home von Daughter.
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The Winner is von The Vodka. The Vodka ist eine Band, die sich 1997 in Denver, Colorado gegründet hat. Und der Bandname The Vodka leitet sich dabei vom russischen Wort The Vodka, anders geschrieben, aber wahrscheinlich gleich ausgesprochen, ab. Und das Wort The Vodka im Russischen bedeutet so viel wie Mädchen. Und den Song, den wir jetzt gerade gehört haben, der hat ja sehr viele, also nur Instrumente gehabt. Das ist ein Großteil von der Band, weil sie sehr viel mit Instrumenten und auch verschiedensten Instrumenten arbeiten. Sie haben aber ebenfalls auch Gesang. Auch den Song, den wir gerade gehört haben, gibt es in einer Variante mit Lyrics unterlegt sozusagen. Die Variante, die wir gerade gehört haben, ist aber ein Teil vom Soundtrack vom Film Little Miss Sunshine. Aus diesem Film kenne ich den Song auch, denn ich bin ein riesengroßer Fan vom Film Little Miss Sunshine und finde auch, die Musik ist perfekt für den Film und vielleicht finde ich den Song auch perfekt, weil ich den Film so gut finde, aber es passt einfach sehr gut zusammen, finde ich. Aber die Band The Vodka hat zum Beispiel nicht nur Musik für Little Miss Sunshine gemacht, sondern zum Beispiel auch für den Film Jack in Love. Da wurde ihr Song Dearly Departed benutzt. Oder für das Videospiel Gears of War 2, der Song, der verwendet wurde, heißt How It Ends. Das heißt, die Musik von The Vodka wurde schon für viele, viele verschiedene Projekte verwendet. Mein Favorite von diesen Projekten ist und wird wahrscheinlich auch immer Little Miss Sunshine bleiben. Und ja, immer wenn ich den Song höre, muss ich eben an diesen Film denken. Und immer wenn ich diesen Song höre, gibt er mir auch das Gefühl von diesem irgendwie glücklichen, aber trotzdem traurigen Familienleben, was irgendwie in Little Miss Sunshine ja verbildlicht wird. Und deswegen finde ich diesen Song so wunderschön. Als nächstes stelle ich euch Ethel Cain vor. Dazu hören wir als erstes ihren Song Family Tree.

Family Tree von Ethel Cain. Family Tree ist auch das Intro von Ethel Cains Album Preacher's Daughter, was sie 2022 veröffentlicht hat. Ethel Cain selbst, eigentlich genannt Hayden Silas Anhedonia, begann Mitte 2017 mit ethnischer und gregoranischen Gesängen inspirierender Musik zu experimentieren, damals noch unter dem Namen White Silas. Und so um 2019 herum veränderte sich dann der Sound ihrer Musik etwas, bis sie dann ab Mitte 2019 unter dem Namen Ethel Cain zu finden war und dann auch unter diesem Namen Musik veröffentlicht hat. Und als Ethel Cain handelt ihre Musik viel von nostalgischen und sauberen Goth-Themen, so wie zum Beispiel Armut, Drogenmissbrauch, häuslicher Gewalt, sexuellem Missbrauch und anderen, zum Beispiel generationsübergreifenden Traumata. Diese Themen greift sie, also Ethel Cain, selbst sehr viel aus ihrer eigenen Jugend heraus, denn Ethel Cain ist aufgewachsen in einer christlichen Gemeinde, auf der sie aus Grund ihrer Transidentität abgelehnt und als vermeintliche Hexe ausgegrenzt wurde, so erzählt sie selbst. Und laut Ethel Cain war der erste Mensch, der sie selbst eben so akzeptiert hat, wie sie war, ihr Therapeut. Und ihr Therapeut war auch der erste Mensch, der ihr klargemacht hat, dass sie nicht in die Hölle kommt, weil sie so ist, wie sie ist. Und nachdem sie das festgestellt hat, nachdem sie sozusagen akzeptiert hat, dass sie so ist, wie sie ist und dass das okay ist, hat sie dann im Alter von 16 Jahren die Kirche verlassen und ist dann auch aus ihrer Heimatstadt weggezogen nach Alabama. Und in ihrer Musik verarbeitet sie eben diese Themen, ihr Aufwachsen, und dabei verarbeitet sie nicht nur Themen, sie produziert auch alles selbst, sie schreibt ihre Texte selbst und mischt auch alles selbst ab, das heißt sehr viel Eigenes und sehr viel selbstgemacht und fasst eben mit ihrer Musik auch diesen Schmerz auf, den sie heute fühlt, wenn sie an ihre Kindheit denkt, und das, finde ich, hört man auch sehr stark und lässt einen, zumindest mich, sehr stark mit Ethel Cain mitfühlen, wenn ich ihre Musik höre. Und deswegen finde ich sie auch so gut, weil sie so überwältigend ist, finde ich manchmal. Aber sozusagen einem so einen Einblick gibt in diese Person, die hinter Ethel Cain steht und einen da irgendwie teilnehmen lässt. Und ich gehe davon aus, auch für viele Menschen irgendwie Dinge widerspiegelt, mit denen sie irgendwie zu arbeiten haben. Und das finde ich eben sehr, sehr schön, und deswegen höre ich die Musik einfach auch sehr gerne. Und wie ich vorhin schon erzählt habe, der Song, den wir jetzt zuerst gehört haben, war Family Tree von ihrem Album Preacher's Daughter, und vom selben Album hören wir jetzt noch einen Song unter Polymer.

Dark Days Are Over von Florence and the Machines. Und bevor ich euch gleich ein bisschen mehr über die Band Florence and the Machines selbst erzähle, spiele ich euch jetzt noch was vor. Und zwar noch einen weiteren Song der Band mit dem Namen Free.

Florence and the Machines gründete sich 2007 in England und es ist sozusagen geschrieben, wird das Ganze Florence plus the Machines und ich war immer ein bisschen verwirrt, warum es dieses Plus the Machines ist und dachte dann eine Zeit lang, okay, das wird bestimmt einfach sozusagen der andere Teil sein, weil die Sängerin selbst heißt Florence Welch. Insofern bin ich davon einfach immer ausgegangen. Jetzt bei meiner Recherche habe ich aber mitbekommen, dass der Zusatz The Machines sich auf eine langjährige Freundin von eben Florence Welch bezieht. Und zwar die Freundin Isabella Summers, die erstens die Band auch mitgegründet hat und ganz am Anfang der Band auch bei den ersten Songs beteiligt war. Und da deren Spitzname sozusagen Machine war, ist dann der Bandname Florence and the Machines entstanden, was ich sehr schön finde. Also irgendwie, hey, ich gründe eine Band und ich habe hier die Freundin, die macht auch Musik. Ach, dann benenne ich meine Band einfach nach beiden von uns. Finde ich sehr sympathisch und sehr sympathisch finde ich auch Florence and the Machines Musik. Denn ich finde, die Musik ist immer vollgeladen mit Energie, die mich immer selbst auch erfasst, wenn ich mir halt die Musik anhöre, so wie jetzt zum Beispiel den letzten Song, den wir gehört haben, Free, oder eben ganz viele andere Songs von Florence and the Machines. Und ich bin da anscheinend nicht der einzigen Meinung, denn die Band Florence and the Machines ist sehr beliebt und wurde, seit es die Band gibt, in verschiedensten Serien und Filmen verwendet, so zum Beispiel in Jennifer's Body oder Glee oder Gossip Girls zum Beispiel, also wirklich bekannte Serien und Filme. Und es ist sozusagen, Florence and the Machines hat eine Bekanntheit, die sie meiner Meinung nach auch wirklich verdient haben. Und was ich auch einen spannenden Fun-Fact finde, den ich herausgefunden habe, als ich mich über Florence and the Machines informiert habe, ist, dass noch vor der Gründung der Band 2006 Florence Welch selbst, also die Sängerin der Band, in einem Londoner Club auf ihre spätere Produzentin getroffen ist und der anscheinend sehr betrunken auf den Toiletten etwas vorgesungen haben. Die Produzentin war Miranda Nash und ist, soweit ich informiert bin, auch immer noch die Produzentin von Florence and the Machines. Das heißt, irgendwie gibt es auch die Möglichkeit, mal spontan irgendjemanden zu treffen und dann plötzlich eine Produzentin zu haben, was ich einfach irgendwie einen coolen Fun-Fact fand und euch mitbringen wollte. Und darüber, dass Florence and the Machines zum Beispiel für verschiedenste Serien und Co. verwendet wurde, habe ich ja schon erzählt. Sie haben zum Beispiel den Soundtrack, also da wurde nicht nur Musik verwendet, da haben sie extra Musik für geschrieben, für den dritten Film der Twilight-Saga, Eclipse bis zum Abendrot. Den Film habe ich selbst nie geguckt, aber wenn Musik von Florence and the Machines mit dabei ist, kann er ja nicht so schlimm sein, würde ich sagen. Und Florence and the Machines hat auch verschiedenste Preise gewonnen und war auch sehr, sehr häufig in den Charts auf Platz 1, vor allem in England, wo sie auch herkommen. Und Anfang der Corona-Pandemie 2022 veröffentlichte Florence and the Machines ein Lied, das hieß Light of Love. Und alle Einnahmen, die sie von dieser Single bekommen haben, haben sie dann weitergegeben an die Intensive Care Society, einem Zusammenschluss von Beschäftigten in der Intensivmedizin in Großbritannien, um eben Corona-PatientInnen zu helfen. Ich habe ja auch erzählt, dass verschiedenste Songs verwendet wurden von der Band in Serien und Co. Und einen Song davon wollen wir noch hören, und zwar Spectrum. Vorher hören wir aber Mermaids, also gleich zwei Songs hintereinander von Florence and the Machines. Viel Spaß mit Mermaids und dann mit Spectrum.

Spectrum von Florence and the Machines hier im Morgenmagazin, das ihr bei Radio Korax auf der 95,9, bei den freien Radios Berlin-Brandenburg auf DAB Plus sowie auf UKW in Berlin auf der 88,4 und in Potsdam auf der 90,7, bei Radio Blau, bei Kolle Radio in Dresden, bei Radio Z in Zittau auf DAB Plus sowie auf Radio Swobfurt in Frankfurt oder online im Livestream hören könnt. Mein Name ist Zita, ich moderiere das Morgenmagazin für euch heute und wenn ihr mir schon etwas länger zuhört, dann sollte euch aufgefallen sein, dies ist jetzt kein normales Morgenmagazin, denn ich spiele heute nur Musik und erzähle euch nebenbei ein bisschen über die KünstlerInnen, von denen die Musik ist, denn ich habe irgendwann festgestellt, ich spiele gerne viel Musik und eigentlich fände ich es mal cool, sozusagen mich mal ein ganzes Morgenmagazin lang eben mit dieser Musik und den KünstlerInnen zu beschäftigen, die dahinter stehen. Und ja, dann habe ich das einfach gemacht und das, was ihr jetzt gehört habt und was ihr auch noch hören werdet, ist daraus eben entstanden und entsteht. Und gerade eben haben wir Florence and the Machines gehört und darüber habe ich euch ein wenig erzählt über die Band und als nächstes erzähle ich euch ein bisschen über Häusel und dazu hören wir jetzt als erstes einmal seinen Song Eat Your Young.

Häusel oder auch Andrew Häusel Bryan begann seine Solo-Karriere im Jahr 2012. Vor dem Jahr 2012 machte er aber schon sehr viel aktiv Musik. So brachte er sich zum Beispiel verschiedene Musikinstrumente selbst bei und arbeitete zwischenzeitlich mit dem Trinity Orchester zusammen und war zwischenzeitlich auch Mitglied des irischen Chors Anuna. Und ja, er war Teil vom irischen Chor und das liegt daran, dass Häusel in der Küstenstadt Bray in Irland aufgewachsen ist und seine irische Herkunft und der damit verbundene Katholizismus prägt seine Werke auch sehr deutlich. Dazu sagte er einmal, wenn du in Irland aufwachst, umgeben dich in deinem Alltag viele religiöse Aspekte. Meine Musik reflektiert das. Das merkt man vor allem oder naja, es ist nicht direkt ein religiöser Song, aber ich finde, man könnte ihn trotzdem mit der Kirche verbinden und das hört man vielleicht auch schon am Namen des Songs. Denn 2013 veröffentlichte Häusel seinen Song Take Me to Church. Das ist, soweit ich mitbekommen habe, auch der Song, durch den er sehr bekannt geworden ist und online sehr viel Aufmerksamkeit bekommen hat. Denn der Song handelt von dem Umgang von der Kirche und Gesellschaft mit queeren Menschen. Und davon erzählt Häusel immer wieder, dass es ihm von Anfang an um Sexualität ging und dass es keine größere Lebensbejahung und nichts Menschlicheres gibt als eben den sexuellen Akt. Und er damit mit diesem Song, im Songtext hört man nicht so ganz raus, dass es direkt um queeres Leben geht, aber in dem dazugehörigen Musikvideo, was man auf YouTube findet, kann man einen wütenden Mob sehen, der einen jungen Mann verfolgt und da eben sehr gut reininterpretieren, dass es da halt eben um die Verfolgung von queeren Menschen geht. Und der Sänger Häusel hat dann auch sehr aktiv bestätigt und bejaht, dass es eben um queere Menschen geht und deren Verfolgung und den Song damals auch als Statement gegen die homophoben Angriffe in Russland zu verstehen wollen, die eben um den Rahmen der Veröffentlichung von Take Me to Church in Russland passiert sind. Und ich finde, der Song hat die Aufmerksamkeit verdient und deswegen hören wir uns den Ganzen auch noch einmal an. Ich empfehle, sich dazu auch einmal das Musikvideo auf YouTube anzusehen. Das können wir jetzt hier übers Radio nicht. Aber der Song ist auch ohne Musikvideo sehr gut. Insofern für euch jetzt Take Me to Church von Häusel.

Take Me to Church von Heusel. Als letztes in diesem Musikmoma stelle ich euch Lady Lamp vor. Lady Lamp, auch bekannt als Lady Lamp the Beekeeper, gründete sich 2007 in Bushwick. Und ihre Musik nahm sie sehr lange komplett alleine zu Hause auf und verteilte das Ganze auch kostenlos in kleinen selbstgemachten CD-Paketen in verschiedenen Läden in Bushwick, wo man eben Musik kaufen konnte. Und 2010 zog sie dann nach New York und traf da eine Produzentin, mit der sie dann eben seitdem zusammenarbeitet und ihre Musik jetzt im Studio und unter einem Label veröffentlicht. Wir haben uns jetzt kein Song von ihr vorher angehört, deswegen wollen wir das jetzt tun, denn ich finde, ihre Musik ist voller Energie und macht mich sehr glücklich. Deswegen will ich euch gar nicht weiter auf die Folter spannen und euch Dear Arkansas Daughter von Lady Lamp vorstellen.

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1: Ihr hört das Morgenmagazin, das ihr bei Radio Korax auf der 95,9 bei den Freien Radios Berlin-Brandenburg auf DAB Plus sowie auf UKW in Berlin auf der 88,4 und in Potsdam auf der 90,7, bei Radio Blau, bei Kolle Radio in Dresden, bei Radio Z in Zittau auf DAB Plus sowie auf Radio Swupfurt in Frankfurt oder online im Livestream hören könnt. Mein Name ist Sita, ich habe das heutige Morgenmagazin für euch moderiert und besagtes Morgenmagazin ist jetzt eigentlich schon am Ende angelangt. Wie gesagt, ich habe die letzten 3 Stunden Musik gespielt, die ich gerne höre und euch dabei ein bisschen über die KünstlerInnen erzählt, die hinter dieser Musik stehen. Ich hoffe, vielleicht habt ihr den ein oder anderen neuen Song für euch entdeckt und damit verabschiede ich mich für heute auch erstmal bei euch und wünsche euch allen einen schönen Tag.
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Hallo, liebe Hörerinnen und Hörer, hier ist Radio DARC und wir dürfen Sie recht herzlich zu Ausgabe Nummer 598 begrüßen. Hier erfahren Sie allerlei Interessantes aus der spannenden Welt der Technik. Das Datum der Erstveröffentlichung ist Freitag, der 24. Juli 2026. Ich bin Cody Farin und werde Sie durch die kommende Sendestunde führen. Wir haben heute unter anderem Informationen über billiges Kinderspielzeug, vor allem aus China, das gehörigen Ärger macht in Sachen Funkstörungen. Auch ein neues Gesetz in der Schweiz wird uns beschäftigen, das für viel Ärger sorgt, ebenso wie neue Mittelwellenabschaltungen. Bleiben Sie dran. Abschaltungen gibt es vorerst nicht bei Radio DARC. Eigentlich fühlt es sich eher wie im Himmel an, wenn man noch immer dicke Signale auf die Kurzwelle setzen kann. Feels like heaven, kann man da nur sagen. Und das kommt nun zum Start in diese Sendung von Fiction Factory.

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1: Heute mit diesen Themen. Wissenschaftsmesse Forscher war großer Erfolg. Bevölkerungsschutztag in Starnberg bei München. HamGPT, ein neuer KI-Chatbot für den Amateurfunk. Und DARC-Mitgliedschaft fördert den Aufbau von Schul- und Hochschulstationen. Am Mikrofon Conny Ferrin. Die Erlebnismesse Forscher und die Münchner Wissenschaftstage, da passte der Amateurfunk gut dazu. Letztes Wochenende war mächtig was los in den Hallen des Forums auf der Schwanthaler Höhe in der bayerischen Landeshauptstadt München. Vom 17. bis einschließlich 19. Juli konnten tausende Kinder und Jugendliche sowie interessierte Erwachsene die faszinierende Welt der Naturwissenschaften und Technik hautnah und live miterleben, mit Vorführungen, Mitmachaktionen und Wissenschaftsshows. Und klar, mit dabei war natürlich auch diesmal wieder der Deutsche Amateurradioclub mit einem Ausstellungsstand direkt hinter dem Haupteingang des Gebäudes. Das erfahrene PR-Team aus dem Distrikt Oberbayern informierte damit die großen und kleinen Besucher und zeigte ihnen die Faszination des Amateurfunks sowie die große Bandbreite dieses spannenden Hobbys auf. Highlight und absoluter Renner war ein kleiner Lötbausatz, der einen mit blinkenden Leuchtdioden versehenen Funkwagen darstellt. Mehr als 180 Stück davon wurden von den jungen Gästen zusammengelötet. Teilweise standen sie mehr als eine halbe Stunde an, um an den Basteltisch mit seinen 4 Lötplätzen heranzukommen. Die rund 10 Helfer aus dem DARC Oberbayern hatten alle Hände voll zu tun, um die Begeisterung abzuarbeiten. Natürlich konnten sich die Jugendlichen auch wieder an einer Morsetaste versuchen und ein Morse-Diplom erwerben. Viel Spaß gab es auch beim Batering, wo mehrere im Gebäude versteckte Ultraschallgeber mit einem Fledermausdetektor aufgespürt werden mussten. Auch hier winkte eine Urkunde, wenn alle Sender gefunden wurden. Auf Einladung des Landratsamtes Starnberg nahmen die Mitglieder des Notfunkreferates des DARC-Distrikts Oberbayern an einer Informationsveranstaltung für die Landkreisbewohner Starnberg teil. Das Ziel war, im Falle einer Krisenlage die Resilienz der Bevölkerung zu erhöhen und anzuregen, für den Notfall vorzusorgen. Zusammen mit zahlreichen Hilfsorganisationen erfuhren die Interessenten, welche Möglichkeiten auch der Amateurfunk im Krisenfall zu leisten vermag. Im Besucherkreis am HamMobil, Funkanhänger des Distrikts Oberbayern, fanden sich neben Privatleuten auch Mitglieder des Kreistages und mehrere Bürgermeister ein, die zur gleichzeitig stattgefundenen Klausurtagung ins Landratsamt eingeladen waren. Mehrere Mitglieder aus dem Helferkreis beeindruckten die Vorführung der Funkamateure so sehr, dass sie um spätere Kontaktaufnahme baten, um diese Themen zu vertiefen. Angefangen von Handfunkgeräten über Feststationen, dem Verlegungs- und Ad-Hoc-aufbaufähigen ARIDEN-Netz bis hin zur Kommunikation über den geostationären Satelliten QO100 präsentierten die Funkamateurkollegen verschiedene autonome Ausrüstungen und Möglichkeiten. Auf großes Interesse stieß dabei der Hinweis an Privatpersonen, dass bei Stromausfall sofort das Telefon und das Internet über Festnetz ausfallen. Auch eine Kommunikation über das Mobilfunknetz ist sehr begrenzt und nur mehr für kurze Zeit möglich. In diesen Fällen können Funkamateure in der Nachbarschaft Kommunikationshilfe leisten. Die Unterstützung der Abteilung für Katastrophenschutz im Landratsamt Starnberg zur Darstellung des Amateurfunks erfolgte dankenswerterweise nach Kräften. Im Nachgang erhielten die Teilnehmer ein Dankeschreiben des Landrats Starnberg, Herrn Stefan Frey. Unter der Adresse hamgpt.co ist ein neuer KI-Chatbot online gegangen, der speziell für Amateurfunkthemen optimiert wurde. Im Gegensatz zu einem universellen Chatbot orientiert sich HamGPT an der tatsächlichen Betriebssituation jedes einzelnen Funkamateurs. Er kann die Amateurfunkklasse, das Land, den Locator, die verwendeten Funkgeräte, Antennen und die Betriebshistorie des Funkamateurs berücksichtigen und dieses Stationsprofil dann mit aktuellen Ausbreitungsbedingungen, Weltraumwetter, DX-Aktivität und den aktuellen Betriebsbedingungen kombinieren. Hauptzweck ist es, eine auf den ersten Blick einfache Frage zu beantworten. Was kann ich heute mit meinem Funkgerät machen? HamGPT versucht nicht, einen allgemeinen KI-Chatbot an Erklärungskraft zu übertreffen. Es versucht vielmehr, der Grund dafür zu sein, dass jemand auf Sendung geht, anstatt das Funkgerät wieder im Schrank verschwinden zu lassen, betont Rodrigo Vasquez, Alpha Kilo 6, Foxtrot Papa, der Entwickler der Anwendung. Das System vermag aber noch andere Dinge, als nur Fragen zu beantworten. Benutzer können beispielsweise eine Nano-VNA-Datei hochladen und erhalten ein SWR-Diagramm, das den Resonanzpunkt und nutzbare Bandbreite zeigt, zusammen mit einer leicht verständlichen Erklärung der Bedeutung der Ergebnisse. HamGPT kann außerdem Fotos von Smith-Diagrammen oder auch Aussagen zur Stationsverkabelung analysieren. Weiterhin kennt HamGPT eine wachsende Auswahl verbreiteter Funkgeräte. Funkamateure können modellspezifische Fragen zu Einrichtungen, zu Funktionen und zu häufigen Betriebsproblemen stellen. Wie bei vielen KI-Systemen üblich, gibt es nach Accounterstellung eine kostenlose Nutzungsmöglichkeit. Eine intensivere Nutzung bedarf allerdings ein Upgrade in eine kostenpflichtige Nutzungsklasse. Diese unterscheiden sich unter anderem nach der Anzahl der gestellten Fragen pro Tag. Der DARC-Vorstand hat das Förderziel für die DARC-Mitgliedschaft Pro für das Jahr 2026 festgelegt. Mitglieder, die sich für diese Beitragsklasse entscheiden, zahlen freiwillig einen höheren Mitgliedsbeitrag, um damit Projekte zu finanzieren. In diesem Jahr ist es der Aufbau von Schul- und Hochschulstationen. Damit sollen speziell junge Menschen früh für Technik begeistert werden, die MINT-Bildung gestärkt und der Amateurfunk als spannendes, praxisnahes Hobby erlebbar gestaltet werden. Gemeinsam mit engagierten Funkamateuren, Ortsverbänden und Bildungseinrichtungen entstehen Funk-Arbeitsgemeinschaften und Projektgruppen, die durch erfahrene Mentoren begleitet werden. Dabei baut der DARC auf bestehende Erfahrungen erfolgreicher Schul- und Hochschulprojekte auf und nutzt Synergien und Vertrauensdozenten. Gefördert werden Amateurfunkstationen inklusive Zubehör, begleitende Ausbildungs- und Unterrichtsmaterialien sowie die Unterstützung durch die Ortsverbände vor Ort. Wie man einfach in die Beitragsklasse wechseln kann und welche Projekte in den vergangenen Jahren gefördert wurden, erfahren Sie auf der DARC-Webseite. Das waren unsere heutigen Meldungen aus der Funkwelt für Sie. Unser nächster Titel ist ein Musikwunsch von unserem Hörer Micha, Delta Delta 0, Uniform Lima. Für diejenigen, die ihn noch nicht kennen, er hat einen sehr sehenswerten Amateurfunk-YouTube-Kanal, auffindbar unter Delta Delta 0, Uniform Lima, QTC. Micha, du wünschst dir einen sehr besonderen Titel. Er stammt von Danger Dan, der macht auch Hip-Hop in der Antilopen-Gang. Begleitet wird er von Igor Levit, einem bekannten Pianisten aus Israel. Und der Titel? Der heißt Keine Angst.
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Vielleicht wird dann sogar die Staatsanwaltschaft wach. 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Die Erfahrung zeigt genau das Gegenteil. 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
1: Kinderspielzeug macht Freude. Ja, nicht immer. Manchmal macht's auch gewaltigen Ärger. Wieso das? Ja, weil es aus China kommt und glump ist? Das ist jetzt eine sehr unqualifizierte und natürlich völlig falsche Bemerkung. Oder doch nicht? Also, es verursacht Funkstörungen. Daran denkt natürlich keiner. Aber so wie viele andere importierte Produkte entspricht auch das Kinderspielzeug oft nicht den Richtlinien. Manchmal ist es giftig, das ist dann ein Problem. Aber ganz konkret hat 2025 das BAKOM, das ist die Schweizer Funküberwachungsbehörde wie bei uns die BNetzA, aktiv an einer gemeinsamen europäischen Marktüberwachungsaktion namens JACOP 2025, Joint Actions on Compliance of Products heißt das, teilgenommen. Insgesamt 13 europäische Marktüberwachungsbehörden untersuchten 14 Monate lang Spielzeuge mit Funktechnik, also ferngesteuerte Autos, Boote und Züge, Walkie-Talkies, schnurlose Karaoke-Mikrofone und so weiter und so weiter. Dazu wurden zwischen Mai und Juli 2025 insgesamt 88 Spielsachen sowohl online als auch im normalen Handel vor Ort stichprobenartig gekauft und geprüft. Die meisten Produkte nutzten das 2,4 GHz Frequenzband, das auch für WLAN und Bluetooth häufig verwendet wird und das ja eigentlich lizenzfrei ist. Sollte man also denken, das macht keine Probleme, macht's natürlich doch, wenn sich die Sachen nicht regelkonform verhalten, dann stören sie ja andere Geräte. Dass man dort ohne Lizenz senden darf, heißt ja nicht, dass man da einfach alles Mögliche in die Luft setzen darf. Die Kontrollen betrafen die Anforderungen an die Nutzung des Spektrums, also technische Aspekte, und natürlich auch formale, zum Beispiel die Kennzeichnung, Informationspflichten, Konformitätszeichen und verfahrenstechnische Anforderungen, also technische Unterlagen, die Konformitätserklärung. Das sind dann die weniger kritischen Sachen, aber auch die müssen natürlich stimmen. Und das Ergebnis gibt Anlass zur Sorge. 60% der Spielsachen haben technische Konformitätsmängel, die können also wirklich andere Funkdienste stören. Das sind fast 2/3. 62,5% haben zum Beispiel keine vollständigen Nutzerinformationen und erfüllen die formalen Anforderungen nicht. Das könnte jetzt zum Beispiel sein, dass gar nicht drinsteht, wo und wie das funkt. Und dass der Käufer sich deswegen gar nicht darüber im Klaren ist, dass dann sein WLAN nicht mehr so gut geht, wenn der Sohn mit dem Spielzeugauto spielt oder die Tochter. Und glatt 78% haben mindestens einen Mangel. Ist also nur ein Fünftel, wo nichts zu beanstanden war. Das ist schon ziemlich erbärmlich. Also wer von uns seinen Kindern ein Spielzeug mit Funk schenkt, um sie an das Thema Funk heranzuführen, könnte sich damit selber ins Knie schießen. Und während der eine Sohn mit dem neuen Auto herumfährt, ärgert sich der andere, dass seine Playstation lahmt. Was sind nun die Folgen? Die von den europäischen Marktüberwachungsbehörden ergriffenen Maßnahmen richten sich nach dem Risiko, das von den festgestellten Mängeln ausgeht. Für technisch nicht konforme Geräte wird ein Vertriebsverbot ausgesprochen, bei formalen oder verfahrensbezogenen Fehlern wird grundsätzlich verfügt, dass die Produkte bis zur Behebung des Mangels nicht weiter in Verkehr gebracht werden dürfen, danach, also wenn dann die Anleitung stimmt, dürfen sie wieder verkauft werden. Die Überarbeitung einer Reihe von Fällen aus dieser Kampagne ist bis heute noch nicht abgeschlossen und es sind wie gesagt bloß 88 Geräte, die da als Stichproben getestet worden sind. Also was insgesamt so alles in Umlauf ist, darüber hat man gar keinen Überblick und das können die Behörden so schnell auch gar nicht testen. Und wenn man Pech hat und die Produkte vielleicht noch in anderen Frequenzbereichen stören, dann könnten die Probleme noch deutlich größer sein. Ein Beitrag von Wolf Dieter, Delta Lima 2, Mike Charlie Delta.

Die USCA, der Schweizer Amateurfunkverband, bezieht Positionen gegen die Requisition von Amateurfunkanlagen. Ja, das klingt fast ein bisschen nach DDR. Das VBS, das Eidgenössische Department für Verteidigung, für Bevölkerungsschutz und Sport der Schweiz, plant eine neue Requisitionsverordnung. Die Vorlage erlaubt der Armee, im Ernstfall technische Anlagen und Dienstleistungen zu beschlagnahmen. Für Funkamateurinnen und Funkamateure bedeutet das im schlimmsten Fall, das VBS holt die Ausrüstung ab, was ein wenig an den Radiokon bzw. das spätere Zentralamt für Funkkontroll- und Messdienst ZFK in der DDR erinnert. Aus diesem Grund hat die Union Schweizerischer Kurzwellenamateure, die USCA, im Rahmen der Vernehmlassung am 30. Juni 2026 eine Stellungnahme eingereicht. Sie fordert, dass Anlagen und Betriebsmittel des Amateurfunkdienstes inklusive der lizenzierten Betreiberinnen explizit von der Requisition ausgenommen werden, sofern sie für die Not- und Krisenkommunikation vorgesehen sind. Denn der Wert einer Funkstation entsteht nicht durch das Blechgehäuse und das Innenleben. Erst das Zusammenspiel von Gerät, Antenne, Stromversorgung und der jahrelangen Erfahrung der Funkamateure bringt im Krisenfall den Nutzen. Ein requiriertes Gerät in den Händen eines ungeschulten Soldaten ist völlig nutzlos. Ein Militärfunkgerät übrigens auch. Aber das ist noch eher darauf ausgelegt, von Laien bedient zu werden, ein Amateurfunkgerät definitiv nicht. Wenn der Schweizerische Bund diese Strukturen durch eine Requisition zerschlägt, gefährdet er die Kommunikationssicherheit der Schweiz. Nur die Funkamateure sind in der Lage, innerhalb kürzester Zeit nach einem Totalausfall der kommerziellen Netze erste Kontakte aus einem Krisengebiet zu aktivieren und unsere Funkgeräte laufen mit einfachen Batterien oder kleinen Solarpanels. Die USCA vertritt über 3.000 der 5.000 Funkamateure in der Schweiz. Sie reicht dem Bund die Hand für eine Kooperation, fordert aber im Gegenzug den Schutz der technischen Ressourcen der Funkamateure. Denn der Amateurfunk hilft dem Land am meisten, wenn man ihn arbeiten lässt, statt ihn zu zerschlagen. Ein Beitrag von Wolf Dieter, Delta Lima 2, Mike Charlie Delta.

Auf dem amerikanischen Kontinent sind die Mittelwellenrundfunkfrequenzen durchaus noch belebt und beliebt und werden auch gehört. Wenn auch kaum noch für Musik, sondern vor allem für Wortprogramme, insbesondere Talk- und Sportradio. Das Langwellenband ist auf dem amerikanischen Kontinent dagegen nicht dem Rundfunk zugeteilt. Doch auch auf Mittelwelle werden immer mehr Sender aufgrund der Stromkosten und der zurückgehenden Hörerzahlen abgeschaltet. Wir hatten ja da schon diese Geschichte mit dem Sender, der behauptet hat, sein Sendemast wäre geklaut worden, weil man keine Lust mehr hatte, die Mittelwelle zu betreiben. Das war ein Musiksender, doch jetzt hat es in Kanada gekracht. Ja, auch dort hat man natürlich noch Mittelwelle verwendet, ist ja ebenso ein flächenmäßig großes Land, wo die Versorgung auf dem Land auf UKW schwierig ist und DAB Plus gibt es dort überhaupt nicht. Doch Rogers Media, das größte Medienunternehmen Kanadas, hat jetzt zwei große Nachrichten- und Sportsender komplett geschlossen. Und zwar auf die ganz unfeine Art. Ein Kollege von mir hat das ja vor Jahren mal erlebt. Der ist für ein Magazin eines großen Verlags extra von Hamburg nach München umgezogen und als er am ersten Tag im Büro erschien, wurde er begrüßt mit den Worten: Was machst du denn hier? Ihr wurde doch letzte Woche zugemacht. Ja, toll. Und dafür dann die Wohnung in Hamburg gekündigt und umgezogen. Das ist leider nichts Ungewöhnliches, das ist anscheinend so üblich im Medienbereich. Der Nachrichten- und Verkehrsreporter Alexander Kerrigan, der bei Sportsnet in Calgary gearbeitet hat und um 11.30 Uhr seinen Job beginnen sollte, hörte sein eigenes Programm auf dem Weg in die Arbeit. Ja, das tun Leute, die zu ihrem Sender stehen, der Sender stand aber nicht zu ihm. Man hatte nämlich das Programm einfach abgeschaltet und unmoduliert den Träger laufen lassen und ab und zu eine Durchsage gemacht. Und bis zum Nachmittag waren dann die Sender ganz abgeschaltet. Es ging um insgesamt 6 große Mittelwellensender: News Radio Vancouver auf 1130 kHz, News Radio Calgary auf 660, News Radio Kitchener auf 570 und News Radio Halifax auf 95,7 MHz, also hier eine UKW-Frequenz. Ja, und dann auch noch Sportsradio 650 in Vancouver und Sportsradio 960 in Calgary. Insgesamt 230 Angestellte wurden gekündigt. Rogers Media hat praktisch den Rundfunkbetrieb komplett eingestellt, weil es sich nicht mehr rentiere. Podcasts seien inzwischen interessanter. Für Sportsender? Fragwürdig. Wer will sich denn das Fußballspiel am nächsten Tag per Podcast anhören? Da sind Live-Übertragungen ja wirklich weiterhin gefragt. Aber darum geht's eigentlich gar nicht. Die Medienunternehmen sind sehr rabiat, wenn sich irgendwas nicht mehr so rentiert. Und in den letzten knapp 10 Jahren ist die Rentabilität von privat betriebenen Radiosendern in Kanada um 90% gesunken. Von ursprünglich 23% auf jetzt knapp 2%. Und für 2% Marge macht's halt ein Medienunternehmen nicht mehr. Dann kam natürlich noch dazu, dass mit 50 Kilowatt jeder der Mittelwellensender etwa 1000 US-Dollar am Tag gebraucht hat, um den Strom zu bezahlen. Und die Mittelwelle schweigt nun in Calgary. Ein Beitrag von Wolf Dieter, Delta Lima 2, Mike Charlie Delta.

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1: Liebe Genossinnen und Genossen, wir schreiben das Jahr 2029. Der 5. September. Willkommen zum 80. Jahrestag der DDR.
2: Nein, Sie haben nicht den falschen Sender erwischt. Hier ist Radio DRC. Aber so beginnt ein Roman von Brendan Q. Morris, einem inzwischen sehr erfolgreichen Science-Fiction-Autor, der eigentlich wie ich Technikjournalist ist. Er konnte da immer schon sehr viel schneller schreiben als ich, also da kann ich ihn nur bewundern. Er konnte schon als Technikjournalist einen Artikel nach dem anderen verfassen. Und irgendwann kam er dann auf die Idee, Science-Fiction zu schreiben, und zwar Hard Science-Fiction. Hard Science-Fiction heißt, das Ganze muss irgendwie physikalisch auch glaubwürdig sein. Also nicht so wie bei Perry Rhodan oder bei Star Trek. Das mit dem Beamen, das ist ja bis heute nicht realisierbar und wird vermutlich auch nie realisierbar werden. Dass die Star Trek-Astronauten jeweils auf ihre Zielplaneten gebeamt wurden, statt zu landen, das hat man damals eigentlich nur gemacht, weil es zu aufwendig gewesen wäre, eine Landung im Studio nachzubauen. Und dass das technisch überhaupt nicht so einfach zu machen wäre, da hat man natürlich damals in den 60er Jahren nicht dran gedacht. Wie gesagt, bei Brendan Q. Morris muss alles physikalisch machbar sein. Das ist ihm sehr wichtig, er ist nämlich Physiker. Er hat Physik studiert. Naja, und wenn man Physik studiert hat, kann man ja so einiges werden, zum Beispiel auch Bundeskanzlerin. Sind nicht die schlechtesten. Die haben dann nämlich wenigstens von etwas eine Ahnung. Und Brendan Q. Morris weiß eben dann zumindest, was eigentlich technisch machbar ist. Mit kleinen Ausnahmen, dazu kommen wir noch. Ich hatte ja schon einmal etwas in seinem Stil schreiben lassen von ChatGPT. Das war dann allerdings eher etwas albern. Das war die Geschichte mit dem Astronauten mit Blähungen, der auf den Mond Enceladus fliegen musste. Das heißt jetzt aber nicht, dass die Romane von Brendan Q. Morris nicht auch lustig sind. Doch, natürlich sind sie das. Manchmal aber auch sehr tragisch und auf jeden Fall sehr dramatisch. Also während Brendan Q. Morris uns meistens ins Sonnensystem und noch weiter aufbrechen lässt, entfernt das sich in diesem Roman einmal nicht weiter als einige hundert Kilometer von der Erdoberfläche. Man könnte ja an sich seines Namens Brendan Q. Morris davon ausgehen, dass das ein Amerikaner ist, aber das ist natürlich ein Pseudonym. Und eigentlich ist Brendan Q. Morris in der DDR geboren worden. Das kann ja jedem passieren. Na gut, inzwischen nicht mehr. Aber in unserer Generation hatte man ja nicht die Wahl. So wie man sich die Eltern nicht aussuchen kann, kann man sich auch das Land nicht aussuchen, in dem man geboren wird. Und deswegen hat der Schriftsteller sich ja einmal auf seine realsozialistischen Wurzeln besonnen und fabuliert, wie sich das Land seiner Kindheit bis heute weiterentwickelt haben könnte, wenn es nicht nur 40 Jahre existiert hätte, sondern sogar eben 80 Jahre. Wie das möglich gewesen wäre und was dabei herausgekommen wäre. Science Fiction eben. Und keine Sorge, das Buch ist keine Ostalgie. Es ist eher eine Dystopie. Ja gut, wird man sagen, kann bei dem Thema ja auch nicht anders sein. Aber es ist eigentlich noch schlimmer, als man es sich vorstellen würde, wenn die DDR weitere 40 Jahre existiert hätte. Das Ganze hat nämlich massive physikalische Gründe. Ich will da nicht zu viel verraten, es ist wirklich interessant. Ein kleines fehlgeschlagenes Experiment, das dann im Lauf der Jahrzehnte zu Problemen führt. Das Buch erinnert an viele wichtige Science-Fiction-Filme des Ostens wie Solaris oder Der schweigende Stern, weil es in einer Umwelt spielt, die ein gruseliges Problem hat. Tatsächlich ist es aber eine Reminiszenz an den Roman Picknick am Wegesrand von 1971. Der war auch Vorlage für den Film Stalker. Ja, wie konnte sich die DDR nur weitere 40 Jahre noch dazu unter Egon Krenz halten und dabei zu Wohlstand kommen? Das klärt sich erst gegen Ende des Buchs. Doch zuvor benötigen etliche Protagonisten die Hilfe von Funkamateuren, weil sie bewusst oder ungewollt einer Organisation in die Quere kommen, die weit mächtiger geworden ist als das Ministerium für Staatssicherheit. Auch Mandy Neumann, die letzte Kosmonautin in einer eigenen DDR-Raumstation, ist den Mächtigen lästig geworden, und zwar nicht nur denen der DDR. Freiheit ist auch hier etwas anderes, die Guten sind auf allen Seiten sehr schwer zu finden und nicht nur da, wo man sie erwartet. Selbst auf Roboter ist absolut kein Verlass und eine dunkle Wolke schwebt seit Jahren über der Zukunft, wortwörtlich. Also klingt alles etwas gruselig, aber keine Sorge, man kriegt jetzt auch nicht Albträume von dem Buch. Ich kann es nur empfehlen, ist wirklich sehr interessant. Nur bei den Funkamateuren, da hat der Autor leider nicht mit mir gesprochen, bevor er das geschrieben hat. Da ist ein kleiner Hund drin. Da wird etwas mit Packet Radio gemacht, was mit Packet Radio so eigentlich nicht möglich wäre. Aber trotzdem ist es interessant, dass das Buch damit auch einen Amateurfunkbezug hat und wirklich sehr spannend ist, sowohl vom geschichtlichen Aspekt. Was hätte uns blühen können, wenn die DDR noch weiter existiert hätte und warum hätte das überhaupt passieren können? Als auch vom physikalischen Aspekt. Ist unsere Welt wirklich so stabil, wie wir sie sehen? Oder könnten sich kleine Bugs einschleichen, kleine Fehler? Das Buch heißt »Die letzte Kosmonautin« und der Autor Brandon Q. Morris. Und es gibt übrigens auch eine Fortsetzung, davon demnächst mehr. Ein Beitrag von Wolf Dieter, Delta Lima 2, Mike Charlie Delta.

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1: Das Funken und die Elektronik macht einen Riesenspaß. Das haben wir heute zu Beginn der Sendung gehört in einem Bericht zur Erlebnismesse Forscher in München. Da standen Kinder und Jugendliche Schlange, um mal an einen Lötkolben ran zu können. Auch für die älteren Semester liefert das Funkhobby viel Freude und die Jagd nach seltenem DX ist wirklich spannend. Und die aktuelle Funkwettervorhersage dazu liefert uns nun wieder Spezialist Christian Reiber, Delta Lima 8 Mike, Delta Whisky vom HF-Referat des DARC.
2: Der Spaß am Herstellen von Funkverbindungen und am Arbeiten von seltenen Stationen hat aber nichts mit dem Alter zu tun. Irgendwie sind wir am Ende alle Jäger und Sammler und jeder, der dem Hobby nachgeht, hat seine oder ihre eigene Geschichte, wie der Funke übergesprungen ist. Es kann übrigens ganz amüsant sein, sich diese Storys mal zu erzählen. Amüsant passt auch ganz gut auf das, was auf der Sonne gerade los ist. Denn seit sich unsere Sonnenseite wieder etwas mehr bevölkert, geht es mit der Aktivität nach oben. Von den drei etwas komplexeren aktiven Regionen ist es aber fast ausschließlich die 4493, die das verursacht. Seit Montag produziert sie täglich ein paar Dutzend C und auch das ein oder andere M-Flair. Und sie wandert jetzt auf die westliche Sonnenhälfte. Vorher war es dagegen unüblich ruhig, keine Störungen durch koronale Masseauswürfe oder koronale Löcher. Der solare Flux stieg zunächst langsam, dann aber immer schneller auf 150 solare Fluxeinheiten zur Wochenmitte. Die Muff lag tagsüber bei 20 bis 22 MHz und erreichte bis Dienstag am späten Nachmittag ein Maximum von 25 MHz. Dann begann es im Erdmagnetfeld unruhiger zu werden, am Donnerstag sogar auf Sturmniveau. Das wurde verursacht durch einen koronalen Masseauswurf am 19. und ein koronales Loch. Die Muff kam dann nicht mehr groß über 20 MHz hinaus. Diese aktive Region 4493 ist speziell. Am Montag war sie noch ganz unauffällig, begann dann aber explosionsartig zu wachsen und nahm nicht nur an Größe zu, sondern vor allem auch an magnetischer Komplexität. Am Donnerstag setzten dann aber erste Anzeichen eines Zerfalls ein. Sie ist trotzdem ein Kandidat für starke Flares. Die dadurch ausgelösten koronalen Masseauswürfe werden dann erdgerichtet, mit entsprechend heftigen Folgen für Erdmagnetfeld und Kurzwellenausbreitung. Ob es tatsächlich passiert, lässt sich nicht sicher sagen. Es ist auch schon vorgekommen, dass so ein isolierter Schnellläufer ebenso schnell wieder zerfallen ist, wie er sich entwickelt hat. Für die nächsten Tage ist erhöhte Sonnenaktivität im Bereich von 130 bis 160 solaren Fluxeinheiten wahrscheinlich. Anfang der Woche wird eine weitere Region von der Sonnenrückseite erwartet. Spätestens nach dem Abgang der Region 4493 am nächsten Mittwoch sieht es aber nach einem langsamen Rückgang der Sonnenaktivität aus. Das Risiko für ein unruhiges bis stürmisches Erdmagnetfeld ist bis zur Wochenmitte hoch. Auch wenn die Region 4493 keine starken Flares mehr produzieren sollte, sorgt ein koronales Loch für ein mindestens aktives Magnetfeld. Davon abgesehen sind 17 und 15 Meter die besten DX-Bänder. 20 Meter funktioniert auch gut und schließt nur kurz und erst nach Mitternacht UTC. In der wieder spürbar länger werdenden Nacht ist auch auf 30 und 40 Meter einiges geboten, wenn es im Magnetfeld nicht zu sehr rumpelt. Und die Sporadik E-Sause geht auch immer noch weiter. In den letzten Tagen mehrten sich die Loks vom 2-Meter-Band. Am Donnerstag zum Beispiel war für mehrere Stunden Westrussland erreichbar. Gut, die Ex.

Das war's nun für heute. Wir sind leider schon wieder am Ende von Radio DARC angelangt. Die Sendung der vergangenen Stunde war ein Programmbeitrag des gemeinnützigen Deutschen Amateur-Radio-Clubs im Rahmen der Sendefolgen unserer Übernahmepartner. Redaktion und Musikauswahl hatte Rainer Englert, Delta Foxtrot 2, November Uniform. Wir hoffen, die Sendung hat Spaß gemacht. Wenn ja, sagen Sie es doch einfach weiter. Wenn Sie wollen, hören wir uns nächste Woche wieder. Gleiche Zeit, gleiche Frequenz. 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Auf Wiederhören, moin, tschüss, servus und 73, gut DX, bis zum nächsten Mal.

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So, lang ist her, die letzte Sendung mit mir, die letzte Live-Sendung, deswegen heute auf jeden Fall mal wieder ein bisschen Action hier mit dem Besten aus den 80er, 90ern, 2000ern und von heute. Und das Ganze hier live auf Radio Z.

Ich hoffe, ihr habt alle ein bisschen gute Laune auch mitgebracht. Für diesen wunderschönen Donnerstagabend, hier ist ein richtig schönes Wetter heute. Wir hatten heute, glaube ich, so um die 20 Grad. Ja, das war schon recht angenehm.

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1: So, und wir gehen mal zurück ins Jahr 1997. Da gab es eine Gruppe namens Sasch und die haben gespielt Ecuador. Und das Ganze hier für euch bei Border Beats jetzt auf Radio Z. Viel Spaß.
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So, und wir sind immer noch bei Border Beats hier live auf Radio Z mit eurem East Pulse. Das Ganze von 19 bis 21 Uhr an diesem wunderschönen sonnigen Donnerstag.

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0: Semmelknödeln.
2: Habt ihr einen Käse in der Flasche?
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So, wir haben ja im Studio hier die Gisela. Die Gisela guckt immer zu, wie wir schön Sendung machen. Und die Gisela guckt irgendwie so ein bisschen hungrig und durstig. Sieht nicht mehr so ganz gesund aus hier.

0: Das Schönste, was Füße tun können, ist tanzen. Und was Füße noch tun können, das finde ich das Allerschönste. Ihr werdet sehen. Also das Allerschönste, was Füße tun können, ist tanzen.
1: Okay.

Radio Z mit Border Beats mit am East Pulse. Noch eine gute Stunde. Habt mich auf den Ohren. An diesem, wie gesagt, heute wunderschönen Donnerstagabend.

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So, und jetzt sind wir völlig losgelöst hier mit dem Major Tom. Und ich möchte noch grüßen an die Mixdog. Claudia hat geschrieben, sie hört jetzt zu, das ist wunderbar. Und jetzt machen wir weiter.

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4: So, jetzt kommt für euch der Luis Fonsi mit Despacito. Die letzte halbe Stunde ist angebrochen, meine lieben Freunde. Gleich ist Schluss hier im Bus. Ende im Gelände.

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So, liebe Freunde, es ist jetzt fast 10 vor 9. Der vorletzte Titel. Dann kommt nochmal ein bisschen ein Outro, ein längeres in die Nacht hinein. Damit ihr alle gut schlafen könnt.

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Mai in der Weinau. Da sind wir beim Weinau aktiv mit am Start. Und dann will ich immer wieder reinhören, über die Woche Sendeplan schauen. Da gibt's immer ein paar lustige Sendungen, hier ein paar lustige, schöne, interessante Sendungen.

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1: So, liebe Freunde, das war der letzte Titel. Jetzt kommt noch mein Outro für heute. Das ist V&V Nation mit Nova, Shine a Light on Me. Gleich kommt noch eine Wiederholung für euch von Border Beats aus, glaube ich, dem Februar. Und da könnt ihr auch noch ein bisschen zuhören. Genau, ich wünsche euch viel Spaß jetzt mit dem Outro. Bye, bye, bis zum nächsten Mal.

0: die sich mit den UreinwohnerInnen von Taiwan beschäftigt haben. Und das ist ja sowas, also der Markt Ureinwohner in Anführungsstrichen zu nennen. Wie müssen wir uns das vorstellen? Dort gab es so klassische Kostüme von den Ureinwohnerinnen, die wurden dann fallen gelassen und dann spielte man mit Unterwäsche, um diese europäische Kultur vielleicht zu transportieren oder nicht zu transportieren. Und dann änderte sich das wieder und die Kostüme wurden, also Kostüme, die Kleidungsstücke wurden wieder angezogen und sie waren wieder in der Kultur, wo sie herkommen. Wie ist das dort?
1: Also so, also ich will jetzt nicht zu viel verraten, aber so sozusagen so dokumentarisch oder so klar ist es bei Cloudgate nicht. Das ist schon ein durchchoreografiertes großes Tanztheaterstück. Deswegen meine ich, das sind jetzt nur Anleihen an diese Atmosphäre, die es versucht zu erzeugen. Das heißt, was man sieht bei diesem Cloudgate-Stück 13 Tongs, ist tatsächlich einfach ein großes, durchchoreografiertes Gruppentanzstück. Aber die Anklänge an diese Stadtatmosphäre, die ich erwähnt habe, die kommen über verschiedene, also über die Farben der Kostüme zum Beispiel, über die Bewegungen, die, die zum Teil sehr, sehr lebhaft sind, also straßentanzartig, zum Teil über Soundtracks, wo man an so eine Stadtatmosphäre erinnert wird. Aber es ist trotzdem ganz anders als dieses Stück von Timor Dance, was du gerade erwähnt hast. Das war ja sehr vielgestaltig, also fast ein bisschen dokumentarisch, so mit verschiedenen Requisiten auch. Und Cloudgate-Theater ist einfach, da haben sie sich nicht geändert. Das ist einfach ein komplett durchchoreografiertes, großes Gruppenstück mit ganz, ganz toll technisch extrem versierten Tänzerinnen. Also zeitgenössischer Tanz, so technisch perfekt, wie man ihn fast sonst nirgendwo sieht. Und gleichzeitig steckt da eben aber auch so eine, ja, so ein Inhalt drin, der aus so einem ganz persönlichen Erleben kommt, von diesem künstlerischen Leiter und von anderen, die halt diesen Stadtteil so erfahren haben.
0: Dann werden wir sehen am 3., 4. und 5.9., das ist ein Wochenende später als das vorhergehende. Gibt es noch andere Informationen zum Heller-Sommer?
1: Also es gibt im Rahmen von Cloudgate auch wieder ein Publikumsgespräch, wahrscheinlich auch wieder am Freitag, den 4. September. Und für uns ist das, du hattest es schon erwähnt, gleichzeitig das nächste Gastspiel unserer Taiwan Moves-Reihe, was ja kein Festival ist, sondern einfach eine Reihe, die sich so durchs Jahr zieht und die dann auch im Herbst noch weitere Fortsetzungen erfahren wird. Das heißt, da kommen noch mehr taiwanische Künstlerinnen, aber da sprechen wir später dazu.
0: Da sprechen wir später dazu. Da wünsche ich euch einen fantastischen Spielzeitstopp oder eine Eröffnung und weiter so, kann ich da nur sagen.
1: Vielen Dank.
0: Bitte sehr. Tschüss.
1: Tschüss.
0: Ich sprach mit André Schallenberg vom Festspiel aus Hellerau, dem Europäischen Zentrum der Künste, zur Spielzeiteröffnung im Festspielhaus Hellerau, Heller Sommer vom 27.08. bis zum 29.08. und zu Taiwan Moves Cloud Gate Dance Theater kommt vom 3.09. bis zum 5.09. in das Festspielhaus Hellerau, das Europäische Zentrum der Künste. Weitere Informationen zu dem Programm in Hellerau unter www.hellerau.org. Dieses Interview wurde aus Termingründen voraufgezeichnet im Medienkulturzentrum. Weitere Infos zum Medienkulturzentrum unter www.medienkulturzentrum.de.

Eine Woche Handholzerei beim Bergwaldprojekt vom 7.12.2025 bis zum 13.12.2025 in Unterschönau in Thüringen. Wir haben Fichten entnommen, um den jungen Buchen Platz zu machen. Sie brauchen Licht und Platz zum Wachsen. So versuchen wir, aus einem Fichtenwald einen gesunden Mischwald werden zu lassen. 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

Irgendwas haut gerade nicht hin. Ich muss mal schauen, was es ist. Wir werden es vielleicht ein andermal zu Ende hören. Jetzt gibt es nie Musik.

Ich habe jetzt nochmal die Audiodatei gefunden, also die nicht bearbeitete Datei, die nicht als MP3 gespeichert ist. Mal sehen, ob es da funktioniert. Der, nein, nein, nein, von der Stadt in den Wald, ein Audioprojekt von Tim Thaler. Wir fangen bei Minute 7 an, dort, wo wir vorher ungefähr aufgehört haben. Mal sehen, ob es geht.

So, jetzt gibt es gleich noch ein bisschen Musik, weil der Kinderabendgruß erst um 7 kommt und dann gibt es noch etwas von Spaceling von Gruder und Dorfmann.

0: Oh ja, verdrückt. Das war der erste Teil des Magazins mit Tim Thaler. Jetzt folgt gleich der Kinderabendgruß für alle kleinen und großgebliebenen Kinderschen. Auf UKW 993894 Megahertz, weltweit im Internet unter www.kollerradio.org, auch auf DAB Plus Nummer 7 zu empfangen. Und der Kinderabendgruß Montag bis Freitag von um 7 bis ungefähr 7:15, der magische Kristall, Entschuldigung. Nächste Woche und übernächste Woche ist Olaf für euch da. Ich bin mal eine Weile nicht in Dresden. Im zweiten Teil des Magazins gibt es ja ein Audioprojekt von mir über das Kraftwerk Mitte, was mittlerweile ein wunderbarer Kulturstandort geworden ist. Und ja, hört euch das einfach an. Dann gibt es noch etwas Musik und von 8 bis 11 geht es weiter auf UKW 993894. Rund um die Uhr DAB Plus oder www.kollerradio.org. Jetzt der Kinderabendgruß für alle kleinen und großgebliebenen Kinderchen.
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2: Och, Mama, es ist doch erst 7.
3: Wieso muss ich immer mit der kleinen Lea ins Bett gehen?
4: Diesen Morgen war Jabor noch nicht einmal richtig wach, als er merkte, dass dieser Tag anders werden würde als sonst. Oh, Entschuldigung, ich habe ja noch gar nicht erzählt, wer Jabor überhaupt ist. Also, Jabor ist ein Junge, er lebt mit seinen Freunden in einem modernen Waisenhaus am Rand der Stadt. Jetzt klingelt sein Wecker.
5: Jetzt schon aufstehen? Och nö.
4: Als er sich aus dem Bett gezwungen und sich angezogen hat, begegnet er seinem Freund Tim aus dem Schulhof.
6: Gut geschlafen?
5: Ging so.
7: Verlässt du bitte den Schulhof?
5: Er spricht da.
7: Ich bin ein Kommt-ab. Ein Roboter, der an deinem Ohr sitzt. Ich wurde von der Fantasiewelt Tropia entsandt, um ein fantasievolles Kind aus eurer Dimension zu holen und Tropia vor der Zauberin Akrop zu befreien. Sie will alle Elfen, Zwerge und Drachen unterwerfen, um den Kristall der Magie zu finden und sämtliche Zauberkünste allein zu beherrschen.
5: Gut, ich werde mit dir kommen. Aber warum besiegt ihr die Zauberin nicht selbst?
7: Akrop ist viel zu mächtig für uns. Aber du kannst sie mit deiner Gabe besiegen.
5: Welche Gabe habe ich denn?
7: Alles, was du dir in unserer Dimension vorstellst, wird sofort Wirklichkeit. Aber es muss sich dabei um Gegenstände handeln. Solange es materiell ist, kannst du dir also mit genügend Fantasie erschaffen, was du nur willst. Beeilung, sonst schließt sich das Tor in die 5. Dimension.
4: Plötzlich hat Jabor keinen Boden mehr unter den Füßen und taucht in einer riesigen Wiese wieder auf.
5: Wow, was ist das für eine riesige Weide?
7: Pass auf die Schafe auf.
5: Was?
4: Kurz darauf sah Jabor ein Schaf, aber das Vieh konnte man unmöglich Schaf nennen. Es war ein Drache mit blutigen Metallzähnen und rot gesprenkelter Wolle.
7: Stell dir schnell eine riesige Taube mit Zügeln vor.
5: Warum?
7: Um wegzufliegen.
5: Okay, und wie fliegt man das Ding?
7: Ohne Zügel fliegt man es gar nicht.
5: Was? Ohne Züge?
7: Ich sagte Zügel, nicht Züge.
5: Wenigstens hat der ICE da drüben gerade das Schaf überfahren.
7: Dann ist okay, wir nehmen diese S-Bahn.
5: Mensch, war das knapp.
7: Nächster Halt,

0: raus hier. Wir gehen jetzt Richtung Norden, über den Elfenhügel. Und dann weiter Richtung Westen. Dann müsstest du den Kristall schon sehen.
1: Das klingt einfach, aber das ist es nicht. Am Elfenhügel gibt es kleine Hügel, die die unliebsame Eigenschaft haben, sich zu vermehren. Die außerdem bewegen. Ganz zu schweigen davon, dass sie auch noch Feuer spucken.
2: Da kommt schon wieder ein Zug. Genau gesagt, eine altmodische Eisenbahn.
0: Es ist deine eigene Idee gewesen. Und sie kommt glücklicherweise gerade jetzt wieder. Dieser Tuff-Tuff-Kessel zermanscht nämlich die ganzen Hügel.
1: Als sie den Elfenhügel überwunden hatten, sahen sie nicht den magischen Kristall, sondern...
0: Das ist die Zauberin Akrok. Die hat uns gerade noch gefehlt.
3: Hier hat dieses Idiotenpack den Kristall versteckt. Ich bin gleich die mächtigste Zauberin aller Dimensionen.
2: Dann schau mal, wie du mit einem Schaf zurechtkommst.
3: Schaf?
2: Ja, mit diesem Schaf.
3: Dann schau mal, wie dieses Schaf mit diesem Feuerball zurechtkommt.
2: Hilfe, es brennt ab.
3: Was soll denn diese Wolke und der Metallstab an meinem Kopf? Verdammter Blitzableiter!
2: Du wirst es schon sehen.

0: Okay, die werfen wir los.
1: Da wäre ich mir mal nicht so sicher, es sei denn, sie hat wirklich kein Hologramm erschaffen oder sie hatte einen eineiigen Zwilling.
2: Mist, verdammt! Wie kann dieses kleine Elektroschrottding mich durchschauen?
0: Was mache ich jetzt?
2: Sterben! Denn dieses Ding hier nennt sich Dynamit!

0: Ich glaube, du kannst dein Mammutstürzen gleich vergessen.
1: Bist du lebensmüde?
0: Nein, da kommt der Zug!

0: geschafft. Wie komme ich jetzt nach Hause?
1: Und im Namen aller Tropianer, vielen Dank für die Rettung unserer Dimension.
0: Begegne ich dir jemals wieder?
1: Kann schon sein.
0: Würde mich bis freuen. Ich gehe jetzt durch die Tür.
2: Auf dem Schulhof ist immer noch Pause und nichts hat sich verändert.
3: Alles okay? Du guckst so komisch.
0: Ist schon alles okay.
2: Einen Monat später erhält Jabor einen Brief aus Tropia, in dem Folgendes steht.
0: Lieber Jabor Anbei, eine Auszeichnung zum Ehrenbürger Tropias und ein winziges Portal, was dir ermöglicht, in unsere Dimension zu reisen, wann immer du willst.
1: Mit herzlichen Grüßen, Komp A, Vorsitzender des Bundesausschusses für Ehrungen und Auszeichnungen.
2: Ich könnte natürlich noch von Jabors anderen Abenteuern erzählen, aber das ist eine andere Geschichte. Sie hörten ein Hörspiel von Frederik John und Ferdinand Hase. Die Sprecher waren
1: Komp A, Frederik.
2: Erzähler, Wenke.
4: Zauberin Popea.
0: Jabor Ferdinand.
3: Tim Philipp.
1: Es war Ansage Frederik.
3: Technik Philipp.
2: Eine Produktion der Crossmedia Tour Dresden 2011.

0: Das war eine schöne Geschichte. Jetzt bin ich aber nur wieder.
1: Gute Nacht.
0: Ist die Mama schon so tief raus?
2: Ja, Kinderabendgruß hier bei Kollerradio Montag bis Freitag von 7 bis ungefähr 7:15, wie man in dieser Region zu pflegen sagt. Jetzt geht es weiter mit dem zweiten Teil des Magazins. Redaktionell ist dafür Tim Thaler verantwortlich.

0: Nächster Mittwoch. Mittwoch. In einem New Yorker Café. Die alte Frau. Einen New Yorker Cheesecake und einen möglichst
1: in einem New Yorker Café.
0: Alles klar, gern machen wir.
1: In einem New Yorker Café.
0: In einem New Yorker Café. Prima, dass ihr die Räume hier so bunt, modern und lebendig gemacht habt.
1: In einem New Yorker
0: Café.
1: In einem New Yorker Café.
0: Entschuldigt bitte, dass ich euch anspreche. Aber wie heißt das, was der junge Mann im Ohr hat?
2: Die eine Studentin.
0: Sie meinen das Piercing? Entschuldigt bitte,
1: dass ich nein, Piercings kenne
0: Fleischtunnel
1: ich
0: doch. Heißt das
1: sind diese
0: das.
1: Kleinen Ringe und Knöpfe.
0: Die erste Studentin.
1: Die
0: oh Gott, wie heißt
1: entschuldigt
0: das?
1: Entschuldigt bitte,
0: die zweite
1: dass ich
0: Studentin.
1: Euch anspreche.
0: Fleischtunnel heißt das. Die erste Studentin.
1: Fleischtunnel heißt das.
0: Fleischtunnel nicht nur das Loch.
1: Die zweite Studentin.
0: Nee, inzwischen wird auch das, was man in das Loch reintut, Fleischtunnel genannt.
1: Fleischtunnel ja, heißt das.
0: Echt? Nicht Fleischtunnel, Steinchen. Die alte Frau, nimmt er das nachts raus? Die erste Studentin.
1: Die erste.
0: Glaub schon, sonst entzündet sich das.
1: Fleischtunnel heißt das.
0: Nur das Loch und normalen deutschen Kaffee.
1: Nur das
0: die andere Studentin, ob du den manchmal rausnimmst, Rico, den sollte man schon ab und zu rausnehmen. Die alte Frau, pfeift denn der Wind nicht durch das Loch, wenn der Damestein nicht drin ist?
1: Rico, die erste
0: da kann der Wind schon manchmal gehörig durchpfeifen. Die alte Frau,
1: der angenehme junge Mann
0: bringt ein Stückchen Watte rein
1: und normalen deutschen Kaffee.
0: Das ist ein guter Tipp.
1: Rico, Gedicht am Mittwoch.

0: Das Kraftwerk Mitte. Vom Industriestandort zum Kulturstandort. Ein Audioprojekt von Tim Thaler. Produziert in den Studios des Medienkulturzentrums. Das Medienkulturzentrum finden Sie hier auf dem Gelände. Gehen Sie durch das Gelände. Lassen Sie sich inspirieren von Architektur und Kunst. Viel Spaß dabei.
1: Das Kraftwerk Mitte Dresden war von 1895 bis 1994 ein fossil befeuertes Heizkraftwerk. Nach 99 Jahren wurde es 1994 stillgelegt. Im Zeitraum von 1998 bis 2011 fanden immer wieder kulturelle Veranstaltungen auf dem Areal des ehemaligen Kraftwerks statt. Wie etwa der Filmball Titanic des Künstlers Holger John 1998. Oder die Wanderausstellung der chinesischen Terrakotta-Armee, die 2010 hier zu Gast war. Die Drehwerk Stadtwerke Dresden GmbH eröffnete 2002 im ehemaligen Kohleschuppen des Lichtwerks eine Ausstellung zur Stromerzeugung. Einen Monat später verwüstete das Hochwasser von 2002 die Räume und Exponate. Im Jahr 2006 erfolgte die Wiedereröffnung der Ausstellung. Im Jahr 2005 brachte der damalige Oberbürgermeister Ingolf Rossberg dieses Heizkraftwerk als gemeinsamen Kulturstandort der Staatsoperette Dresden in Dresden-Leuben und dem Theater Junge Generation, dem TJG, ins Gespräch, was jedoch aufgrund der damaligen Haushaltssituation verworfen wurde. Im Juni 2010 beschloss der Dresdner Stadtrat offiziell die Ansiedlung der Staatsoperette auf dem ehemaligen Kraftwerksgelände. Zusätzlich zum Operettentheater sollte, unter Beachtung der Brandschutzauflagen, auch das Theater Junge Generation hier seinen neuen Spielort finden. Der Dresdner Stadtrat beschloss am 28. Oktober 2010 mit 36-34 Stimmen, also eine richtig knappe Entscheidung, die Ansiedlung beider Spielstätten im ehemaligen Kraftwerk Mitte mit einer Investitionssumme von rund 100 Millionen Euro. Die Übergabe der ersten neuen Spielstätten fand im Oktober 2016 statt. Die Einweihung des Kulturstandortes als Kraftwerk Mitte erfolgte durch den Dresdner Oberbürgermeister Dirk Hilbert und den sächsischen Staatsminister des Inneren Markus Ulbig am 16. Dezember 2016.

Grüne Straße im Jahr 1980. Ein Schleier von Grau schleicht durch die Häuserschluchten. Die Fenster spiegeln sich in der trüben Farblosigkeit und die Augen der Menschen verschwimmen in der Tristesse der Zeit. Nichts glänzt. Der Schornsteinrauch legt sich auf die Straßen. Regentropfen prasseln auf den Asphalt und vertanzen sich im Grau der grünen Straße.

0: Grüne Straße im Jahr 1980.
1: Grüne Straße im Jahr 1980. Ein Schleier von Grau schleicht durch die Häuserschluchten. Die Fenster spiegeln sich in der trüben Farblosigkeit und die Augen der Menschen verschwimmen in der Tristesse der Zeit. Nichts glänzt. Der Schornsteinrauch legt sich auf die Straßen. Regentropfen prasseln auf den Asphalt und vertanzen sich im Grau der grünen Straße.

Hallo und herzlich willkommen an der Staatsoperette Dresden. Wir sind hier im wunderbaren Areal des Kraftwerk Mitte. Und die Staatsoperette darf seit 2016 hier auf diesem Areal spielen mit einem neuen wunderbaren Haus, mit dem modernsten Theaterbau Europas. Ist das einzige selbstständige Operettentheater, was es im ganzen deutschsprachigen Raum gibt. Das macht uns ganz besonders. Wir spielen hauptsächlich Operetten, aber auch viele Musicals und ein paar Spielopern. Operetten findet ihr bei uns, die Charterschwestern, die Fledermaus, wunderbare Musicals in Richtung My Fair Lady, aber auch

Das Kraftwerk Mitte. Früher, da nannte man es auch das Westkraftwerk. Auf dem Gelände des Glaswerks Altstadt entstand 1895 ein elektrisches Lichtwerk. Mit dem Westkraftwerk erhielt es 1900 ein spiegelbildliches Pendant. Jeweils über langrechteckigem Grundriss errichtet, nutzten Kessel und Maschinenhalle eine Längswand gemeinsam. Die Giebel der Maschinensäle erhielten hohe Fenster und wurden von Türmen flankiert. Der mit rotem Backstein verkleidete Stahlskelettbau überragte mit massigen Kuben die Gebäude der Umgebung. Seine vier Schornsteine weckten Assoziationen an Dampfschiffe. Im Volksmund nannte man sie Panzerkreuzer Aurora. Beim Um- und Anbau 1927 zum Heizkraftwerk wurde das alte Lichtkraftwerk am Wettiner Platz durch Neubauten mit modernsten technischen Anlagen zum Westkraftwerk erweitert. Paul Wolf, der Architekt, fügte sie in die neogotische Anlage aus rotem Klinker ein. Im Jahre 1994 wurde die Anlage stillgelegt. Wolfs Enthusiasmus für das industrielle Zeitalter blendete aus, dass das Kraftwerk große Umweltverschmutzung verursachte, zum Beispiel durch starke Rußentwicklung der vier Schornsteine. Unmittelbar am Werk lagen auch damals dichte Wohngebiete.

0: Wir sind jetzt hier im neuen Saal des Theaters Junge Generation. An meiner Seite Florian Brandenburg. Herr Brandenburg, wie sieht es bei dem Theater Junge Generation aus? Was ist hier noch zu machen?
1: Ja, hier finden momentan gerade die Stuhlmontagen statt, die man jetzt hier im Hintergrund von uns stehen sieht. Hier werden jetzt also erstmal die Grundgestelle befestigt, festgeschraubt und danach dann die entsprechenden Sitzflächen und Rückenlehnen montiert.
0: Man sieht ja schon, das wird ganz bunt hier, dem Thema angemessen.
1: Ja, zumindest mal die Stühle, die Umfassungswände, wie man ja auch im Hintergrund sehen kann, bleiben grau. Die sollen also auch dann die jungen Zuschauer, die ja hier hauptsächlich sind, dann auch nicht vom Bühnengeschehen ablenken. Um das Ganze aber dann nicht zu eintönig zu machen, hat man sich also zusammen auch mit dem Theater entschieden, die Stühle wenigstens ein bisschen bunt zu gestalten.
0: Wie viele Zuschauer finden denn hier dann zukünftig im Kraftwerk Platz? Einerseits hier beim TJG, aber andererseits auch bei der Operette.
1: Also hier im TJG auf der großen Bühne haben wir 350 Sitzplätze. Das TJG hat ja noch dann zwei weitere Bühnen, die kleine Bühne und die Studiobühne mit jeweils 125 Sitzplätzen. Und in der Operette haben wir insgesamt 700 Plätze, sodass wir in Summe auf 1300 Zuschauer kommen.

Das ist ein Nachbau oder ein Nachbau der historischen Schaltwarte, die hier auf dem Gelände Kraftwerk Mitte auf der anderen Seite unseres Hauses zu sehen ist. Und das spielt so ein bisschen

entschieden mit dem Gedanken, also die Schaltwarte war der Ort im Kraftwerk, von der aus der Strom in die Stadt verteilt wurde, die historische Schaltwarte. Und wir haben diese Schaltwarte in eine begehbare Rauminstallation, theatrale Rauminstallation verwandelt, zeigen hier drin Inszenierungen und verschiedene Performanceformate. Und die Idee ist eben zu sagen, heute geht von, die ist die Energie, die vom Kraftwerk ausgeht, nicht mehr Strom, sondern Kunst.

0: Schwarze Straße aus den Schornsteinen des Fortschrittes. Graue Menschen auf den Straßen des Fortschrittes. Vier Schornsteine im Zeichen des Fortschrittes. Der Fortschritt im Zeichen der grauen Straßen. Graue Straßen, ein Zeichen des Fortschrittes. Der Fortschritt im Spiegel der grauen Menschen. Der Fortschritt im Spiegel der Steine der Schornsteine. Die Schornsteine im Spiegel der Steine des Fortschrittes. Entscheidungsfindung im Stadtrat zum jetzigen Standort Kraftwerk Mitte.
1: Man könnte ja vielleicht so im Rückblick erstmal denken, dann, ja, das war so eine lineare Entscheidung, dann alle waren sich einig, dann wurde ein Startschuss gesetzt dann und dann genau haben wir dann hier irgendwann mal die Eröffnung dann dazu gefeiert. Dem ist in dem Sinne überhaupt gar nicht so. Die eigentliche Ausgangslage so seit den 2000er Jahren ist ja die gewesen, dann, dass beide Spielstätten, also das Theater der jungen Generation in Cotta, als genauso auch dann die Staatsoperette draußen in Dresden-Leuben, regelmäßig kurz vor Spielzeitbeginn mit den Betriebserlaubnissen dann, also sprich dann, dass die Bauaufsicht dann letzten Endes auch eine Freigabe dann, also einen Spielbetrieb auch zugelassen hat, immer praktisch große Probleme hatten. Das auf der einen Seite war das dann das undichte Dach, insbesondere in Leuben an den alten Gebäuden dann, aber auch dann, sag ich mal, dann dieses schon deutlich überalterte Elektrik. Es gab auch keinen zweiten Rettungsweg dann, also auch Brandschutzfragen spielten dort eine große Rolle und die ähnliche Situation dann war auch damals dann in Cotta dann am Theater Junge Generation und vielleicht, wer das noch ein kleines bisschen weiß dann oder sich da zurückerinnern kann, waren das ja dann immer die großen Meldungen dann und Schlagzeilen dann, dass dann doch nochmal mit einer Ausnahmegenehmigung eine Betriebserlaubnis teilt worden ist. Es gab dann schon auch die Frage, inwieweit man an diesen alten Spielstätten in den jeweiligen Stadtteilen dann, also weit außen dann von der Stadt oder vom Stadtzentrum dran festhält. Und es gab durchaus auch Überlegungen, ob man nicht vielleicht auch, wenn man diese Spielstätten in die Innenstadt dann oder mehr ins Zentrum holt, auch vielleicht eine Kooperation dann mit den Einrichtungen, also Theatereinrichtungen dann des Landes, Semperoper, großes Haus dann, Schauspielhaus, vielleicht auch bekommen könnte. Und in dem Zuge gab es so ein 2008 einen ersten Auftrag dann sogar innerhalb des Stadtrates, eine Studie zu erstellen, inwieweit vielleicht auch eine Zusammenführung dann dieser beiden Spielstätten und auch mit einer Reaktivierung dann dieses eben seit 1994 dann ja auch brachliegende Kraftwerksareal dann vielleicht auch miteinander einhergehen könnte. Und diese erste Studie hat damals an sich dann das erstmal für positiv dann, auch mit guten Synergien. Wir kamen sozusagen zu diesem Ergebnis dann und wir haben uns da vielleicht auch noch, ein kleines kann man sich auch noch ein Stück weit erinnern, wir hatten uns damals dann da auch so entschieden dann, allerdings nicht immer das eigene Geld dafür einzusetzen dann, sondern dieses Investorenmodell zum Nutzen dann. Wir haben dann 2010 allerdings dann von unserem damaligen Finanzbürgermeister dann, der hieß Hartmut Vorjohann, vielleicht kennt ihr noch den der ein oder andere diesen Namen, und unsere Oberbürgermeisterin Helma Ochers dann, beide in der CDU, einen Vorschlag bekommen dann, dass man vielleicht doch dann das, die Staatsoperette dann, die wurde immer auch ein bisschen ja, höher gehandelt, dass man die dann hier in die in das Kraftwerkareal bringt dann und das TJG weiterhin praktisch dann mit einer kleinen stufenweisen Sanierung in Cotta weiterhin behält. Also da war offensichtlich dann die Lobby nicht ganz so groß gewesen. Das wurde dann damals auch sehr hart diskutiert dann und es gab durchaus eine große Mehrheit dann oder vielleicht auch einen großen Teil dann einige Fraktionen im Stadtrat dann, die das auch erstmal soweit befürwortet hatten. Allerdings hat man dann auch gleichzeitig dann mit dieser Studie auch verschiedene Varianten nochmal mit vorgelegt bekommen, wo dann auch durchaus die Variante dann eben halt beide Spielstätten im Kraftwerk mitzubringen haben. Und die ersten Kosten dann, das muss man sich nochmal so auch ein bisschen auf der Zunge zergehen lassen, waren ursprünglich 2008 in dieser Studie bei 53,6 Millionen Euro ermittelt worden. Das war damals noch, auch gerade insbesondere nach dem Verkauf dann aller städtischen Wohnungen, also sprich des WOBA-Verkaufes dann, durchaus ein Betrag dann, den die Stadt sich vielleicht auch hätte leisten können. Da wurden dann plötzlich dann 89,3 Millionen Euro in 2010 für die Investitionen ermittelt. Das waren für die Staatsoperette rund 45 Millionen. Das war dann für die Errichtung des TJG Ob man das jetzt in einem Gebäude macht oder zwei, denn das war damals alles noch nicht ganz klar. War dann mit 39,3 Millionen angesetzt und wir mussten ja immer noch ein Grundstück erwerben dann, weil das ganze Areal hier, Kraftwerk Mitte, gehörte damals noch komplett der TREWAG, also dem Energieversorger dann der Stadt Dresden, den wir damals dann auch gerade wieder zurückgekauft hatten, also zumindest dann also 90% der Anteile hatten. Die wollten für das Grundstück auch nochmal rund 5 Millionen Euro haben, roundabout knapp 90 Millionen Euro für die Investition. Also innerhalb von 2 Jahren sind wir jetzt von 53 dann auf 90 Millionen Euro Investitionen hochgeschossen. Das war schon beachtlich.

0: Im Kraftwerk Mitte mitten in Dresden präsentieren die staatlichen Kunstsammlungen ihre Puppentheatersammlung, die 20 Jahre lang keine eigenen Ausstellungsflächen hatte.
1: Die Puppentheatersammlung hat jetzt endlich auch ihren eigenen festen Ort. Und dieser Ort ist wunderbar, weil er ist im Kraftwerk Mitte in Dresden gegenüber zum Theater für junge Generation.
2: Man könnte ja vielleicht so im Rückblick erstmal denken, dann, ja, das war so eine lineare Entscheidung, dann alle waren sich einig, dann

Energie, die vom Kraftwerk ausgeht, nicht mehr Strom, sondern Kunst.

Vier Schornsteine, Steine aus vier Schornsteinen, Rauch aus vier Schornsteinen, vier Schornsteine, aus denen Rauch qualmt, qualmender Rauch aus vier Schornsteinen. Es qualmt in den Straßen aus den Schornsteinen in der Zahl 4. Vier Schornsteine qualmen um die Wette der Steine. Steine, die um die Wette qualmen mit den vier Schornsteinen. Die Straßen qualmen um die Wette mit den Steinen aus den vier Schornsteinen.

Start- und Landeplatz ist das Werkgelände des Kraftwerkes Dresden-Mitte für diesen Hubschrauber der deutschen Lufthansa. Er gehört zur Wirtschaftsflugabteilung und ist gegenwärtig als fliegender Kran bei Schornsteinbauarbeiten eingesetzt. Einer der 465 Meter hohen Schlote soll erneuert werden. Wie hier die Demontage, so wird auch der Neuaufbau mithilfe des Hubschraubers durchgeführt werden.

0: habe jetzt das Vergnügen mit Wolfgang Schaller, dem Intendanten der Staatsoperette. Herr Schaller, hier ist ein Stück alte Staatsoperette mit eingezogen in den neuen Standort. Was hat es denn damit auf sich?
1: Das ist das Bühnenbild aus der Inszenierung La Péricole, die vor Jahren in der alten Staatsoperette lief. Und ich habe dieses Teil aufheben lassen, damit wir unsere Eröffnungsgala mit einer Reminiszenz an das alte Haus beginnen können. Und so kommt es, so wird man dieses Stück Dekoration dann am Anfang der Gala sehen.
0: Seit November läuft hier der Probenbetrieb auf Hochtouren. Vielleicht können Sie die letzten Wochen einfach mal Revue passieren lassen. Wie stressig war es für Sie?
1: Also es ist so, dass wir sehr pünktlich das Haus übernehmen konnten. Und das verdanken wir der Städtischen Gesellschaft Kommunale Immobilien Dresden und dem Generalübernehmer der Züblin AG, sodass wir unsere Pläne, die zum Teil vor Jahren und Monaten gemacht worden sind, nicht wesentlich verändern mussten. Und deswegen hat sich der Stress auch in Grenzen gehalten, denn wir waren gut vorbereitet. Zum Beispiel die zweite Eröffnungspremiere, Wonderful Town, das Musical von Leonard Bernstein, hat bereits Anfang Mai nach der letzten Premiere im Alten Haus mit den Proben begonnen und wurde dann fortgesetzt mit dem zweiten Probenzeitraum im Oktober.
0: Nun haben Sie ja diesen Umzug auch genutzt, um sich nach außen neu zu präsentieren. Die Staatsoperette hat ein neues Design gewissermaßen erhalten. Wie viel alte Staatsoperette steckt denn in dem neuen Gebäude?
1: Ganz viel. Wir sind ja dieselben geblieben. Aber für uns ist ein Traum in Erfüllung gegangen. Und das Engagement, mit dem die Mitglieder der Staatsoperette über Jahre und Jahrzehnte für ihr Publikum gewirkt haben und auch eben schon seit 2009 auf wesentliche Gehaltsanteile, nämlich 8% vom Brutto verzichten. Das ist dieses Engagement. Es bedeutet für Operettenmustermann, Musterfrau bisher Verzicht auf 22.000 Euro brutto. Und wenn der Haustarifvertrag ausläuft, dann wird es ein Jahresgehalt sein. Und alle 243 Mitarbeiter werden dann in dieser Zeit von 2009 bis 2021 knapp 12 Millionen Euro der Landeshauptstadt Dresden gespart haben, sozusagen auf den Tisch des Rathauses gelegt haben und damit etwa ein knappes Viertel der Kosten für den Anteil der Staatsoperette in diesem neuen Haus wirklich gegeben haben. Das finde ich sensationell.

0: Haus der Charaktere, die neue Puppentheatersammlung auf dem Gelände des Kraftwerkes Mitte zu finden.
1: Im Kraftwerk Mitte, mitten in Dresden, präsentieren die staatlichen Kunstsammlungen ihre Puppentheatersammlung, die 20 Jahre lang keine eigenen Ausstellungsflächen hatte.
2: Die Puppentheatersammlung hat jetzt endlich auch ihren eigenen festen Ort. Und dieser Ort ist wunderbar, weil er ist im Kraftwerk Mitte in Dresden gegenüber zum Theater für junge Generationen. Und dadurch, dass das Interesse im Moment überhaupt an Puppentheatersammlungen, an Marionetten und Figurinen, Automaten so groß ist, auch gerade durch die zeitgenössische Kunst und Kultur, würde ich sagen, dass es durch den neuen Standort jetzt ganz, ganz große Chance hat, auch international viel stärker wahrgenommen zu werden.
1: Die Dresdner Puppentheatersammlung ist eine der größten Puppentheatersammlungen der Welt, wurde 1952 gegründet auf Grundlage einer Privatsammlung und sie umfasst eigentlich alles, was zum Puppentheater dazugehört, eben nicht nur Puppen, sondern auch ganze Bühnen, Ausstattungsteile, Requisiten, auch Bühnentechnik. Wir haben hier in der Ausstellung ein ganz spielerisches Konzept implementiert. Wenn man möchte, kann man selber Teil unseres Forschungsteams werden. Man kann, angeleitet von einer fiktiven wissenschaftlichen Assistentin, sich hier ein Objekt aussuchen. Wir haben verschiedenste Puppen zur Auswahl. Und wenn man da ein Objekt gefunden hat, wo man denkt, wow, das interessiert mich jetzt so richtig, da will ich mehr drüber wissen, dann kann man in unserem Forschungsbereich sich zu den verschiedenen Aspekten, die wir auch selber über unsere Puppen rausfinden wollen, bekommen die her, aus was sind die gemacht, von wem wurden die mal gespielt. Da kann man dann selber forschen und sich die Informationen zusammensuchen. Die Basisausstellung erzählt, wie der Name schon sagt, die Basics des Puppentheaters. Was gibt's für Puppen? Was gibt's für Bühnen? Wer macht Puppentheater? Für wen und warum? Was sind das für Leute, die früher als Puppenspieler zum Beispiel durch die Welt gereist sind? Was wird auf so einer Puppentheaterbühne überhaupt aufgeführt? Und was ist das hier eigentlich für eine Sammlung? Wie ist die entstanden? Die Basisausstellung ist auch insofern eine Basisausstellung, weil wir hier versuchen, auch zumindest einige Highlights aus unserer riesigen Sammlung zu präsentieren. Es gibt so ein paar, ich sag mal, Publikumslieblinge, die dürfen natürlich nicht fehlen. Wir haben alle möglichen Kasper schön gleichmäßig in der Ausstellung verteilt. Wir haben Sonderformen, wie zum Beispiel das Theatrum Mundi. Das ist ein mechanisches Welttheater. Das war mal sehr, sehr beliebt im 19. Jahrhundert. Und wir haben hier in der Puppentheatersammlung die größten Bestände weltweit von Theatrum Mundi. In so einer Sammlung versucht man ja möglichst gut auf die Schätze aufzupassen, die man da so zur Verwahrung übergeben bekommen hat. Und normalerweise ist das Depot, wo die allermeisten Objekte gelagert werden, für Besuchende nicht zugänglich. Bei uns ist das ein bisschen anders. Wir haben ein Depot, wo man am Ende des Rundgangs mal einen Blick reinwerfen darf. Wenn man mitgespielt hat, wenn man ein bisschen selber geforscht hat, dann wird sich wie von Zauberhand die Tür zum Depot öffnen. Und dann bekommt man einen Einblick in unser tatsächliches Depot und man bekommt so eine kleine Vorstellung davon, wie viele Objekte wir noch im Hinterland aufbewahren.
2: Einmal pro Jahr eröffnen wir eine neue Jahresausstellung und die findet analog zu den Rhythmen des Theaters statt.
1: Unsere Jahresausstellungen laufen immer ein Jahr und jedes Jahr passiert bei uns auf der Sonderausstellungsfläche etwas völlig Neues. Wir laden immer Menschen ein, die mit ihren eigenen Fragestellungen von außen auf unsere Sammlung blicken, die mit ihren eigenen Fragen kommen und das kann dann naturgemäß jedes Jahr eine komplett andere Fragestellung sein und das wird auch so passieren.
3: 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Ein herzliches Dankeschön an das Medienkulturzentrum Dresden e.V. für die Möglichkeit, die Tonstudios und die Technik für die Produktion des Audiowalks zu nutzen. Die professionelle Ausstattung und die sehr gute Arbeitsatmosphäre haben das Projekt maßgeblich bereichert. Falls ihr selbst Lust bekommen habt, kreativ zu werden, die Studios und Technik des Medienkulturzentrum Dresden e.V. können für Audioproduktionen und Medienprojekte jeglicher Art genutzt werden. Mehr Infos findet

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0: Jahrtausend, Sakrament. Schlagt ihn tot, den Hund. Er ist ein Rezensent.
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2: Hallo, liebe Hörerinnen und Hörer von Radio Dreieckland und den anderen freien Radios, die unsere Sendung übernehmen. Das heutige lesewütige Kaffeekränzchen widmet sich dem Thema manipulierte Wahrheit. Fake News, Verschwörungstheorien und populistische Propaganda sind ein nicht mehr wegzudenkender Bestandteil unserer Realität. Im postfaktischen politischen Diskurs verschwimmen die Grenzen zwischen Wahrheit und Fiktion bis zur Ununterscheidbarkeit. Was doch eigentlich das Zauberhafte an der Literatur ist, die Fiktionalisierung, wird auf anderer Ebene zum gesellschaftlichen Problem. Wir fragen uns in der heutigen Sendung, wie sich die Literatur selbst mit dem Thema der manipulierten Wahrheit auseinandersetzt. Im Studio sind heute Sigi, Tina und Ines, die zwei Romane und eine Graphic Novel mitgebracht haben. Ich bin Tommy und werde die Sendung moderieren. Eva unterstützt uns heute an der Technik. Wir lügen alle, ob aus guten oder aus schlechten Gründen, aus Vergnügen oder Verzweiflung. Die Lüge ist aus unserem Alltag nicht wegzudenken. Wir lügen aus Höflichkeit und Rücksichtnahme, aus Boshaftigkeit oder aus Not. Wir lügen andere und manchmal uns selbst. Jeder von uns manipuliert ein Stück weit die Wahrheit. In der Literatur ist es ein wenig anders, denn beim Lesen wissen wir, dass wir es mit erfundenen Welten zu tun haben. Auch wenn diese noch so nah an unserer eigenen Realität sind, Literatur bleibt Fiktion. Die Grenze zwischen Fakten und Fiktion ist hier bewusst verwischt. Die Leserinnen wissen im Voraus, dass es sich beim Roman um erfundene Welten handelt. Die manipulierte Wahrheit bricht diese Vereinbarung zwischen Autorinnen und Lesenden. Sie täuscht Authentizität vor, um die Öffentlichkeit zu manipulieren. Die neuen Medien sind geradezu prädestiniert zur massenhaften Verbreitung von Fake News, Gerüchten, Verschwörungstheorien und Falschmeldungen aller Art. Längst ist sogar für die Fälschung von Bildern und Filmen kein großes Know-how mehr nötig. Wir haben uns gefragt, wie die Literatur auf diese veränderte Welt blickt, und wir sind fündig geworden. Bitte stellt doch kurz die Bücher vor, die ihr für die Sendung ausgesucht habt.
3: Content ist bereits der sechste Roman des jungen österreichischen Autors, Poetry-Slammers und Musikers Elias Hirschl. Er beschreibt aus der Sicht einer namenlosen Protagonistin eine dystopische Welt, in der online immer mehr sinnloser Content erzeugt wird, während die reale Umgebung in Trümmer zerfällt, überschwemmt wird oder abbrennt. Das ist furchterregend und gleichzeitig sehr komisch.
4: Ich stelle euch heute die Graphic Novel »Glauben Sie an die Wahrheit«, die von der Journalistin Duan Bui geschrieben und von der Illustratorin Leslie Plee gestaltet wurde, vor. Das Buch beschäftigt sich in 10 Kapiteln auf humorvolle Art sowohl mit weit verbreiteten Verschwörungstheorien als auch der Frage, warum sich sogenannte alternative Fakten schneller verbreiten als wissenschaftliche Sachverhalte.
5: Und ich werde den neuen Roman der österreichischen Schriftstellerin Raffaela Edelbauer vorstellen. Er heißt »Die echtere Wirklichkeit«. Eine philosophische AktivistInnengruppe sieht Fake News, Desinformation und Verschwörungstheorien, kurz die zunehmende Erosion der Wahrheit, als größte Gefahr für die Gesellschaft. Durch philosophische Reflexion, Sponti-Aktionen und schließlich mit terroristischen Mitteln wollen sie das Bewusstsein der Menschen wachrütteln und die Wahrheit retten.

0: Da zwei der Autorinnen zufälligerweise aus Österreich kommen, kommt die Musik, die uns heute begleitet, zufälligerweise auch aus Österreich. Soeben haben wir den Song Es geht mir nicht ei von Udo Jürgens gehört, womit wir zu den Buchvorstellungen kommen. Tina hat Elias Hirschels Content gelesen und wird das Buch nun vorstellen.
1: Die namenlose Protagonistin im Roman Content von Elias Hirschel arbeitet bei Smile Smile Incorporated, einer Firma mit Sitz in Zypern, die die digitale Welt mit Katzenvideos, Kochanleitungen und der Auflistung von Fun Facts, Tipps oder den Top 10 der Verschwörungstheorien oder Promi-Gerüchten vollmüllt. Die Ich-Erzählerin, die eigentlich gerne Schriftstellerin werden würde, ist für diese sogenannten Listicles zuständig. Kurze Artikel in Listenformat, wie zum Beispiel die 18 besten Alibis bei Fahrerflucht oder 11 großartige Tipps, dein Leben in den Griff zu kriegen. Das Endprodukt hat nach Durchlaufen etlicher Prüfstellen, Lektorate und PR-Abteilungen absolut nichts mehr mit dem ursprünglichen Text zu tun, sodass sich unweigerlich die Frage nach der Sinnhaftigkeit dieser Arbeit stellt. Ein kurzes Zitat. Ich mache die Smile-Smile-Entwicklung durch, wie Martha es nennt. Jeder, der hier anfängt, durchlebt eine Reihe von Phasen. In den ersten 1 bis 2 Monaten überkommt einen eine Depression darüber, seine hochgestochenen Träume vom Künstlerdasein aufgegeben zu haben. Dann folgt irgendwann aber ein überraschender Energieschub, wenn man merkt, dass man selbst in der dümmsten, monotonsten Arbeit immer noch eine Form von Selbsterfüllung finden kann. Bei manchen führt diese Sinnlosigkeit aber auch in die totale nihilistische Lebensverweigerung oder in eine Art religiösen Wahn, wie es schließlich auch bei Karin der Fall ist. Karin ist eine sehr talentierte Kollegin der Ich-Erzählerin, die eigentlich viel lieber Gagschreiberin für eine amerikanische Late-Night-Show wäre. Sie dreht eines Tages durch und steckt ihre Hand in eine der Hydraulikpressen, die für die Videoproduktionen gebraucht werden. Bis auf Weiteres muss sie in eine Klinik. Es ist wirklich ein irres Setting. In einem ehemaligen Kohleabbaugebiet steht der Gebäudekomplex, in dem Smile Smile untergebracht ist. Das Gebäude ist nicht nur einige Stockwerke hoch, es geht auch 15 Etagen in die Tiefe. Diese Etagen sind nicht mehr in Betrieb, doch als die Ich-Erzählerin einmal versehentlich den falschen Knopf im Aufzug drückt und abwärts fährt, macht der Roman einen verstörenden Ausflug ins Horrorgenre. Alles steht auf unsicherem Boden, jederzeit kann etwas einbrechen oder sich mit Wasser füllen. Man versucht, die Löcher mit Beton aufzufüllen, doch es sind einfach zu viele. Ständig gibt es Erdbeben. Es ist ein dystopisches Szenario. Nochmal ein Zitat. Eine Geisterstadt, das ist ein vom Tag ausgelaugter Fahrradkurier, der in der morgendlichen Stoßzeit wahnsinnig wird und einem Fußgänger bei Rot an der Kreuzung die Sehnen zerreißt. 1000 kulinarische Gerüche aus aller Welt, aber kein einziges offenes Restaurant. Verwahrloste Bushaltestellen, leergeräumte Schaufenster und vergilbte Plakate. Menschen, die sich in den ehemaligen Fabrikgebäuden ans dünne Glas lehnen und überlegen, wie viel Gewicht es wohl aushält und was ein Sturz aus dieser Höhe bestenfalls anrichten könnte. Offene Belüftungsschächte, die die ungeheure Hitze der Krypto-Mining-Prozessoren ungenutzt auf die gefrorenen Bürgersteige evakuieren. Eine Geisterstadt, das ist der asynchrone Chor tausender nervöser Telefone, der links und rechts aus gekippten Fenstern singt. Die im Wochenrhythmus hastig hinein- und hinausgetragene Büroeinrichtung manisch erdachter und sofort wieder verworfener Gründungsideen. Gescheiterte Online-Marketing-Firmen und Tech-Startups. Sie sind nicht bankrott, sie sind im Winterschlaf. Man macht keinen Verlust, man macht weniger Gewinn. Man verliert nicht, man spielt noch. Man spielt als restbetrunkene, notkoffeinierte 31-Jährige, die mit toten Augen vom Fahrrad auf den durchwetzten Bürostuhl stürzt, in die ehemals ergonomische Lehne, die sich über die Jahre hinweg der ungesunden Körperhaltung angepasst hat, statt sie zu korrigieren. Content arbeitet auf sehr unterhaltsame Weise an Phänomenen, arbeitet sich auf sehr unterhaltsame Weise an Phänomenen der Internetgegenwart ab. Online-Dating, Lieferservices, Start-ups, Internet-Hypes wie Is It Cake? Spotify-Playlists, Desinformationskampagnen, Fake-News-Farmen, Werbung. Jonas, eine Online-Bekanntschaft der Ich-Erzählerin, gründet alle zwei Wochen ein neues Start-up. Zum Beispiel den Lieferservice Same Day Crew oder die private Feuerwehr Brand Recognition mit umweltverträglichem Löschkonzept. Martha erstellt Videos, in denen Handys in den Mixer geworfen oder Mikrowellen in Hydraulikpressen zerstört werden. Die Menschen kreieren die Inhalte, aber nichts ist authentisch, von Dauer oder wichtig. Alles und alle sind ersetzbar. Diese Furcht, ersetzt zu werden, wird im Roman durch eine Doppelgängergeschichte in Szene gesetzt. Es beginnt damit, dass die Ich-Erzählerin plötzlich zweimal in Google Maps zu sehen ist. Dann tauchen ein weiterer Facebook-, Instagram- und Twitter-Account auf, sodass sie sich selbst bei ihrer Fake-Online-Existenz zuschauen kann. Es endet damit, dass sie ihre eigene Beerdigung besucht, auf der sie nicht einmal ihre Eltern erkennen. Als Gegenentwurf steht die Geschichte von Karin, die es tatsächlich geschafft hat, bei ihrem Lieblingshost Seth Meyer als Gagschreiberin eingestellt zu werden. Sie sitzt mit im Studio, man sieht sie im analogen Fernsehen, ihre Witze sind originell und authentisch. Es wäre ein Verlust, wenn sie ersetzt werden würde. Das war der Roman Content von Elias Hirschel.

0: Ines hat sich die Graphic Novel von Doan Bowie und Leslie Play, Glauben Sie an die Wahrheit, vorgenommen, die sie uns jetzt vorstellen wird.
1: Mit Glauben Sie an die Wahrheit ist eine Graphic Novel gelungen, die ein hochaktuelles gesellschaftliches Thema auf unterhaltsame und zugleich informative Weise behandelt. Im Mittelpunkt stehen Fake News, Verschwörungserzählungen, Manipulation in sozialen Medien sowie die Frage, warum Menschen häufig eher emotionalen Behauptungen als überprüfbaren Fakten Glauben schenken. Anstatt trockene Informationen zu vermitteln, verbindet das Buch journalistische Recherche mit einer lebendigen Bildergeschichte und bereitet selbst komplexe Zusammenhänge verständlich und spannend auf. Bereits beim ersten Durchblättern fällt der außergewöhnliche Zeichenstil ins Auge. Die bewusst schlicht gestalteten Figuren erinnern mit ihren runden Köpfen, reduzierten Gesichtszügen und der klaren Linienführung an die berühmten Peanuts. Dieser einfache Comic-Stil verleiht der Graphic Novel Leichtigkeit und macht sie auch für LeserInnen zugänglich, die sich sonst kaum mit politischen oder gesellschaftlichen Sachthemen beschäftigen. Gleichzeitig entsteht ein spannender Kontrast zwischen der freundlichen Gestaltung und den dann doch ernsten Inhalten. Auch die Darstellungsweise überzeugt. Erzählerische Szenen wechseln sich mit informativen Einschüben, Grafiken und kurzen Erklärungen ab, wodurch der Lesefluss aber erhalten bleibt. Ein weiterer Pluspunkt ist die ausgewogene Darstellung. Die Graphic Novel verzichtet auf einfache Schuldzuweisungen und zeigt, dass grundsätzlich jeder Mensch anfällig für Manipulation sein kann. Psychologische Mechanismen wie der Bestätigungsfehler, emotionale Reaktionen oder Echokammern werden leicht verständlich erklärt, ohne belehrend zu wirken. Besonders eindrucksvoll, wie ich finde, ist das Kapitel über sogenannte Fake News Fabriken. Anschaulich wird erklärt, wie Falschmeldungen gezielt produziert und über soziale Netzwerke verbreitet werden, um Aufmerksamkeit zu erzeugen und wirtschaftliche oder politische Interessen durchzusetzen. Zitat: Skopje ist eine kleine, kitschige Stadt. Überall stehen Statuen von Alexander dem Großen, auf seinem Pferd sitzend. Die Protagonistin: Es gibt sogar den Arc de Triomphe in klein. Zu süß. Sie ist die Journalistin und sie trifft Mirko Sekelkowski. Er sagt: Hier ist meine Visitenkarte, auf der steht Consultant Marketing Internet, the man who helped to elect Trump. Er spricht weiter: Ich war auf CNN, BBC, BuzzFeed und in der Washington Post. Die ganze internationale Presse weiß jetzt, wo Mazedonien liegt. Zu Mirko: Mirko wird niemals zugeben, dass er selbst Fake News geschrieben hat. Aber er hat die VerfasserInnen von Fake News geschult und ihnen in seinen Lehrgängen beigebracht, Inhalte zu schreiben, mit denen man die meisten Klicks erzeugt. Er spricht weiter: Man muss mit der Überschrift ködern. Schreiben Sie nicht Salatrezept mit Kurkuma, sondern was ist das geheimnisvolle Gewürz in der Antikrebs-Zauberdiät von Jennifer Lopez? Die Journalistin und Protagonistin fragt: Und Trump? Mirko sagt: Facebook ist hinter politischen Fake News her, also Achtung. Melania Trump? Das geht. Man könnte schreiben: Die Geheimzutat, mit der Melania Trump es geschafft hat, ihre Traumfigur zu erhalten. Information: Mirko kennt nur eine Messlatte, Zugriffszahlen. Denn nur damit kann man Geld verdienen. Dazu sagt er: Was mich interessiert, ist der Weltmarkt, vor allem der amerikanische Markt. Ein amerikanischer Werbeklick bringt mehr ein als etwa ein französischer. Also müssen wir diesen Markt anvisieren. Er hat sich auf Inhalte spezialisiert, die Klicks bringen. Autos, Tuning, Yachten oder Diäten mit Wunderzutaten. Er sagt: Je mehr Zugriffe Sie haben, desto mehr Werbung. Facebook und Google zahlen dafür. Manchmal hat Mirko das Texten outgesourced. Dazu sagt er: Meine erste Website hat mir Geld eingebracht. Da ging es um die NBA. Aber ich habe es nicht geschafft, genügend Inhalte zu schreiben. Daher habe ich indische Studenten beauftragt und ihnen 2 bis 3 Dollar pro Artikel von 500 Wörtern gegeben. Insgesamt ist Glauben Sie an die Wahrheit weit mehr als eine Graphic Novel. Die Verbindung aus fundierter journalistischer Recherche und der Leichtigkeit eines Comics vermitteln wichtige Kenntnisse über den Umgang mit Informationen und ihrem Wahrheitsgehalt. habe gerade das Buch Glauben Sie an die Wahrheit von Doan Bui und Leslie Plee vorgestellt.

0: Und noch ein Roman, der gut zu unserem Thema manipulierte Wahrheit passt. Die echtere Wirklichkeit von Raffaela Edelbauer. Sigi hat ihn gelesen und wird ihn nun vorstellen.
1: Ja, in fast allen ihren Romanen beschäftigt sich Raffaela Edelbauer mit gesellschaftlich brisanten Themen, wie zum Beispiel in Dave. Da geht es um künstliche Intelligenz, verbunden mit der Frage, wem technologische Systeme eigentlich dienen. Und in ihrem neuen Roman, Die echtere Wirklichkeit, greift sie ebenfalls ein Thema unserer Zeit auf, und zwar, dass sich in einem kaum nachvollziehbaren Maß Fake News, Desinformation und Verschwörungstheorien das gesellschaftliche Leben durchdringen und zunehmend auch bestimmen. Das ist das Grundübel unserer Gegenwart. So behauptet das jedenfalls eine philosophische Aktivistinnengruppe namens Aletheia, die im Mittelpunkt dieser furiosen Geschichte von Raffaela Edelbauer steht. Aletheia, was im Übrigen Wahrheit bedeutet, will den Menschen die Augen öffnen und der Wahrheit wieder Geltung verschaffen. Ich zitiere aus dem 71 Punkte umfassenden Manifest. Punkt 2. Irrationalität, Wahnhaftigkeit und das Beharren auf der eigenen Wahrheit ziehen sich durch alle politischen Lagen und Gesellschaftsschichten und drohen das menschliche Zusammenleben zu zersetzen. Diese Entwicklung ist dem Krebs der Postmoderne zu verdanken, der der Welt den Grund genommen hat. Das Wissen darum, dass es eine allen gemeinsame Wahrheit gibt, auf deren Basis die Vernunft sich entfalten kann. Viertens. Wir wissen, dass der Aufstieg des Populismus und seiner alternativen Fakten, dass Verschwörungstheorien oder das Sabotieren der Wissenschaft dem unbeabsichtigten Wirken des Krebses Postmoderne zuzuschreiben ist. Fünftens. Deswegen streben wir nach einer philosophischen Revolution. Auch wenn sich der Verfall in der politischen und gesellschaftlichen Sphäre ereignet, so kann dieser Verfall nicht ohne einen Umsturz der Begriffe aufgehalten werden. Ohne den Anker eines Wahrheitsbegriffs läuft jede politische Maßnahme ins Nichts. Zitat Ende. Ein ambitioniertes Manifest, das die vier Mitglieder von Aletheia verfasst haben. Und diese Mitglieder, das sind Bernward, ein Philosoph und gescheiterter Philosophieprofessor, die altlinke Bettina, von allen Chirurgin genannt und mit dem Umgang mit Sprengstoff vertraut, Paul, ein harmoniebetonter und verschuldeter Langzeitstudent der Philosophie, sowie Brigitte, eine junge Philosophiestudentin aus reichem Elternhaus. Sie wohnen zusammen in einem besetzten, heruntergekommenen Haus und widmen ihr Leben ausschließlich der philosophischen Lektüre, politischen Diskussionen und Planung von Aktionen.

nur der Bleibe wegen angedient hat, fängt an, sich für die Sache und die Leute zu interessieren. Späht ihre persönlichen Geschichten aus, beobachtet amüsiert, wie sich die Verteidiger der Wahrheit um Strategien streiten und macht sich innerlich über ihre eher harmlosen Aktionen lustig. Die Figur der By-Proxy ist geschickt angelegt, nach außen hin willfährig, aber tatsächlich eine große Manipulatorin. Und mit dieser Strategie entwickelt sich By-Proxy zur Anführerin der Gruppe und treibt deren Radikalisierung voran. Für die nächste Aktion sollen Bomben gebaut werden. Raffaela Edelbauer thematisiert Wahrheit und Wirklichkeit als auf ganz verschiedenen Ebenen, auf der gesellschaftlich-politischen als auch auf der ganz persönlichen Ebene. Und das macht sie nicht nur klug und differenziert, sondern auch lustig, wie ich finde. Dazu möchte ich zum Schluss noch ein Zitat vorlesen. Nachdem By-Proxy Bernward gefragt hat, wie denn die Politik mit der Postmoderne in Verbindung stehe, macht er mit ihr einen Ausflug in einen besonders tristen Vorort von Wien. Dort treten in einem Bierzelt bei einer Kundgebung zum 1. Mai rechte Redner auf. Zitat: Als wir das Festzelt betraten, schlug mir eine so unfassbare Bierwand entgegen, dass ich kurz meinte, mich übergeben zu müssen. Im Inneren mochte es gut und gerne 30 Grad haben. Und wenn man sich erst einmal an den alkoholisierten Dunst gewöhnt hatte, brachte einen immer noch der penetrante Schweißgeruch fast um den Verstand. Eine Menschenmasse wogte auf und ab, sang, schrie, trank und drehte sich zu einer Polka, die ein abgemagerter Alleinunterhalter auf einem Keyboard spielte. Die meisten Leute waren Männer in variablen Verfallszuständen der kardiovaskulären Gesundheit. Aber es waren auch junge Frauen dabei, die man am ehesten als Altrocker bezeichnen konnte. Halstüchel, Gilet und selbstgestochene Ohrringe. Eine junge Mutter, an der wir vorbeikamen, fütterte abwechselnd ein Kleinkind und einen Schäferhund mit übrig gebliebenen Weißwursthaut. Worauf diese Menge genau wartete, konnte ich auf die Schnelle nicht beurteilen. Aber allen gemein war, dass sie mit ungeheurer Ausdauer rot-weiße Fahnen über den Köpfen schwenkten, die statt des Bundesadlers ein Gösser-Logo trugen. Zitat Ende. Auf das, was die rechten Redner dann im Bierzelt zu sagen hatten und wie dies mit der Postmoderne in Verbindung steht, werde ich dann in unserem Gespräch euch berichten. Also aber kurz zum Roman insgesamt. Der hat mir sehr, sehr gut gefallen. Ein ganz spannendes Thema, das die Raffaela Edelbauer multiperspektivisch betrachtet, mit einer spannenden Personage und glänzend geschrieben. Dass nicht jeder Handlungsstrang zu Ende gedacht wurde, hat mich jetzt nicht weiter gestört. Weitaus mehr wiegt, dass ich viel gelernt habe in diesem Buch, mich sehr gut unterhalten und zuweilen laut aufgelacht habe. Das war die Besprechung des Romans »Die echtere Wirklichkeit« von Raffaela Edelbauer.

0: Ihr hört das lesewürdige Kaffeekränzchen des Radio Dreigland, heute mit Büchern, die sich mit manipulierter Wahrheit auseinandersetzen. Soeben habt ihr Mountain Goat von Nenda gehört, zwischen den Besprechungen Ausschnitte aus Me and the Devil von Soap and Skin. Gerade wurden folgende Bücher vorgestellt. Tina hat den Roman Content von Elias Hirschel besprochen. Dann hat Ines die Graphic Novel Glauben Sie an die Wahrheit von Doan Bui und Leslie Play vorgestellt. Und zuletzt hat Sigi Raffaela Edelsbauers Roman Die echte Wirklichkeit rezensiert. Wir werden nun noch ein wenig ausführlicher anhand dieser drei Bücher über unser Thema manipulierte Wahrheit sprechen und diskutieren. Alle drei Bücher sind ja sehr unterschiedlich, aber es gibt auch Gemeinsamkeiten. Zum Beispiel eine Gemeinsamkeit ist, dass alle in unserer Gegenwart spielen und in allen drei wird auf die eine oder andere Art und Weise die Wahrheit manipuliert. Könnt ihr nochmal darauf eingehen, wie das geschieht?
1: Also bei Elias Hirschel Content ist das jetzt gar nicht so was Eindeutiges. Also es gibt jetzt nicht wie so eine übergeordnete Macht, die so Strippen zieht, sondern es wird mehr oder weniger aus Sicht der kleinen Leute beschrieben, die da mehr oder weniger freiwillig mitmachen. Also es ist einerseits diese Content-Farm, die halt das Internet zumüllt mit Sachen, die eigentlich völlig unwichtig sind, die dann teilweise auch wieder verändert werden, die ausgedacht sind oder was auch immer. Das ist wahrscheinlich jetzt gesellschaftlich nicht eine besonders...
0: Ist ja vielleicht nicht gefährlich, aber es spiegelt vielleicht ja eine ökonomische Realität, in der wir leben, in dem Sachen praktisch gefälscht, eigentlich auch gefälscht werden, ja, um damit Profit zu machen.
1: Das ist sicherlich schon...
0: eine interessante Seite auch von dieser gefälschten Wahrheit, finde ich.
1: Ja, das stimmt. Es ist ein Geschäftsmodell, also in dem Roman auf jeden Fall. Und es wird auch sehr gut beschrieben, wie das eben... Leute, die da jobben, Tag für Tag irgendwie an so einem Mist arbeiten. Das andere ist ein bisschen diese Diskrepanz zwischen der Wirklichkeit, die immer wieder beschrieben wird, nämlich dieses ehemalige Kohleabbaugebiet, was wirklich eine Trümmerlandschaft irgendwie ist und trotzdem, man hat das Gefühl, die Leute, die sind da sehr indifferent dem gegenüber oder bemerken das gar nicht oder finden das irgendwie normal. Also das ist dass die Wirklichkeit nicht mehr so richtig wahrgenommen wird, sondern dass die Leute, zum Beispiel dieser Jonas mit seinen Startups, in so Träumen gefangen sind und sich jede Woche was Neues überlegen. Und das ist aber völlig klar, das wird nichts. Ja, der ist in einem Büro, wo die Wände zusammenbrechen, das Wasser fließt von überall herein und das ist so ein anderer Punkt. Es wird immer wieder behauptet, es ist alles in Ordnung, aber das stimmt nicht. Also und es wird aber so ein bisschen ignoriert.
0: Ja, Ines, bei dir ist ja eigentlich die Fälschung sozusagen Thema, ja.
2: Absolut. Die Fälschung ist Mittelpunkt eigentlich dieser Graphic Novel und die zeigt sich in ganz unterschiedlichen Facetten, weil diese Graphic Novel auf journalistischen Recherchen der Autorin beruht. Sie hat die Protagonistinnen selber getroffen und daraus dann auch final dieses Projekt gestaltet und darüber hinaus auch noch diverse andere Texte geschrieben. Und wir haben die ganze Bandbreite eigentlich von VerschwörungstheoretikerInnen, sag ich mal ganz kritisch und voreingenommen. Wir haben die The Truther, so nennen die sich. Wir haben aber auch die Illuminati. Wir haben Donald Trump natürlich als bekannter Protagonist der modernen Fake News. Wir haben aber auch KlimaleugnerInnen und noch andere Personen, noch andere Gruppen, es sind ja nicht immer nur Einzelpersonen, die vorgestellt werden. Und was ich vorher noch schon gesagt habe, besonders spannend finde ich eigentlich, dass es so ein Ziel gibt, diese Fake News zu verbreiten durch diese Fabriken, die es unter anderem hier auch in Europa gibt. Also das ist eben vielleicht auch anknüpfend an das, was Tina gesagt hat. Der Markt ist gigantisch und man kann enorm viel Geld damit machen durch Social Media, durch das Verbreiten von bestimmten Medien, was immer eigentlich auch eine gewisse Intention folgt, nämlich vorwiegend dem Kapital und dem eigenen Gewinn. Und das macht unter anderem diverse Kapitel deutlich, aber doch irgendwie auch mit einem gewissen Abstand zu dieser ganzen Thematik.
0: Sind das eher rechte Gruppen oder auch esoterische Gruppen?
2: Sowohl als auch, aber das Buch versucht nicht zu bewerten. Ich glaube, das ist, vielleicht gehen wir nachher nochmal darauf ein, aber ein ganz großer Pluspunkt. Und ich glaube, so, wir alle neigen dazu, dann irgendwie eben, wenn das nicht irgendwie unserem eigenen Kosmos entspricht, da vielleicht auch nochmal sehr viel Negatives hineinzugeben und zu kritisieren. Vielleicht auch je nach Perspektive zu Recht. Das Buch versucht einfach nur, mit den Personengruppen zu reden und es irgendwie so sachlich wie möglich darzustellen, worum es denn auch eigentlich diesen Leuten geht.
0: Die echte Wirklichkeit ist ja schon vom Titel spannend. Ja,
1: ja, ich habe ja kein Hehl daraus gemacht, dass mir das sehr gut gefallen hat. Und es ist jetzt aber in dem Buch so, dass es ja eher, es geht eher um die Kritik daran, um die genauere Kritik daran und auch darum, die Mechanismen ein bisschen offen zu legen oder genauer zu analysieren, was da ist. Und in meiner Rezension habe ich das ja schon angesprochen, dass die Novizin by Proxy, dass die von dem schon ein bisschen älteren, erfahrenen Bernward, also aus der Gruppe Aletea, da wird sie mitgenommen zu einer ersten Maikundgebung in so ein schreckliches Bierzelt und da treten dann zwei Redner auf und beides sind rechte Politiker und die haben aber jeweils ganz unterschiedliche Strategien, wie sie ihre kruden Thesen verbreiten, wie sie wirklich mit Lügen, manipulierter Wahrheit die Leute in dem Zelt aufhetzen und so Jolerei halt bringen. Und das möchte ich gerne vorlesen, weil das fand ich ziemlich interessant. Also der Bernward sagt, also weil die By Proxy, die erlebt es zwar, erlebt auch die Unterschiede und sie kann das aber nicht richtig greifen und dann fragt sie ihn halt. Und dann sagt er, gut, denken wir zwei Politiker. Beide sind der Einfachheit halber von derselben Partei. Beide wettern gegen die sogenannten Asylanten. Beide sagen, und jetzt wird es interessant, beide sagen denselben Satz, nämlich einen falschen Satz wie: Es gibt als Arbeitskräfte in der Gastronomie schon mehr illegale Einwanderer als Österreicher. Ein falscher Satz. Aber während der eine es dabei belässt, es sozusagen als Propaganda platziert und hofft, dass neben den Gegnern, denen es auffällt, ein paar von seinen eigenen Wählern es glauben, fährt sein Freund eine andere Strategie. Auf die Inkohärenz seiner These angesprochen, begründet er sie damit, dass sie das subjektive Empfinden vieler Leute, mit denen er gesprochen habe, wahrheitsgemäß widerspiegelten. Auf diesen Mangel an Argumentation angesprochen, sagt er wiederum, dass doch auch Statistik von jemandem mit einer gewissen Fragestellung im Sinne gemacht wird und daher subjektiv sei. Wenn aber das kritisiert wird, so ist wieder zu entgegnen, dass die Wahl einer Methode der Begründung auch nur Geschmack sei oder eine Praxis. Und so geht es weiter und weiter und weiter. Die Notwendigkeit eines wirklichen Grundes wird immer nur vertagt. Zitat Ende. Also das heißt, was ich interessant war, bei diesem zweiten Politiker oder bei dieser zweiten Strategie ist es so, dass es eigentlich nur noch um das Empfinden geht. Also es reicht zu sagen, okay, es gibt jetzt objektiv vielleicht nicht so viele Ausländer, aber die Menschen empfinden das so. Und wenn die das empfinden so, dann ist das ihre subjektive Meinung und dann ist das wahr. Und mein Eindruck ist, dass das genau auch eine Strategie ist, mit denen rechte Parteien arbeiten.
0: Ja, mich würde auch noch interessieren, ganz unterschiedliche Personen und Personengruppen tauchen in euren Büchern auf. Die einen manipulieren selbst, die anderen leisten gegen die Manipulation der Wahrheit Widerstand. Und da frage ich mich doch, was treibt sie eigentlich an und wie kommen sie dazu? Sind es bei dir, Tina, eher wirtschaftliche Motive?
1: Ja, also bei Elias Hirschel, ich würde mal sagen, das ist eigentlich auch mehr ein Roman über Arbeitsbedingungen in der modernen Welt. da ist es ganz klassisch eigentlich, also wie die Protagonistin, das wird einmal gesagt, die möchte eigentlich, hat immer schon sehr viel geschrieben, die möchte eigentlich Schriftstellerin werden und nimmt dann diese Arbeit in dieser Content Farm als Job an und bleibt dann da hängen. Das wird auch mal, es gibt einen Journalist, der die interviewt und der fragt die tatsächlich auch ganz explizit, warum macht ihr sowas, ja? Und dann sagt sie, da rutscht man einfach so rein. Also man gewöhnt sich dran, man verdient Geld damit, man macht sich dann einfach keine großen Gedanken mehr, man lernt da auch Leute kennen und also das ist einfach was zum Geld verdienen und auch ein bisschen um eine äußert mal die Angst zu verschwinden, also sich auch vielleicht, also man hat das Gefühl, man produziert auch was, ja, und obwohl das ja dann nach dem Durchlaufen, wie ich geschrieben habe, von diesen ganzen Prüfstellen gar nicht mehr der gleiche Text ist, aber man hat das Gefühl, man produziert was, man ist kreativ, man schickt was in die Welt und das bedeutet vielleicht auch einigen von den Protagonistinnen, bedeutet ihnen was.
0: Du hast ja in deiner Rezension davon gesprochen, dass manche scheinbar in dem Buch-Content die Welt schon gar nicht mehr wahrnehmen, ja, sondern nur noch in dieser Blase von, dieser Datenblase praktisch festhängen.
1: Ja, das ist auf jeden Fall bei dem Jonas, der arbeitet nicht in dieser Content-Farm, sondern das ist quasi ein Alleinunternehmer, der jede Woche ein neues Start-up gründet, der eigentlich in Wirklichkeit auf einem Schrotthaufen lebt, aber trotzdem nicht davon abzubringen ist, wieder sich in neue Ideen zu stürzen und der die Wirklichkeit eben einfach ignoriert.
0: Ja, Ines, wie ist bei dir? Was treibt da die Manipulatoren eigentlich an? Kann man dazu überhaupt was sagen?
2: Also ich glaube, ich müsste schon so ein bisschen verallgemeinern und auf zwei Dinge eingehen. Zum einen würde ich sagen, das Kapital. Also Algorithmen bestimmen die Welt und mit Algorithmen machen sehr wenig Menschen sehr, sehr, sehr viel Geld. Ich merke auch so, Tina, das passt auch irgendwie einfach zu deinem Buch und das, ja, was du gerade schon auch irgendwie vorgestellt hast. Und natürlich zum Kapital reiht sich natürlich auch so dieser politische Gedanke. Ich glaube, das prominenteste Beispiel, den wir alle mehr oder weniger aus den Medien kennen, ist Donald Trump, der da einfach sehr von profitiert hat bei den letzten zwei Wahlen, die er dann auch gewonnen hat in den USA. Und nach wie vor da auch profitiert, um einfach die USA politisch anders zu gestalten. Und das andere, und ich glaube, das ist wirklich eine treibende Kraft dahinter, ist dieser Gemeinschaftsgedanke. Dass man sich eben aufgehoben fühlt, verstanden fühlt, abgeholt fühlt. Also eben, Sigi, was du gesagt hast, diese emotionale Ebene, dass dort Menschen abgeholt werden und dann Teil einer Community werden, die ihnen vielleicht auch in unsicheren Zeiten eine Form von Sicherheit geben und wo vielleicht auch die Gedanken, die man vielleicht schon mal irgendwie hatte, auch eine Form von Platz haben. Und das wird in den einzelnen Kapiteln, nicht in allen, aber in einigen Kapiteln doch recht deutlich. Und ich würde sagen, das ist ein ganz spannender Aspekt, auch dahingehend, wie geht man damit um, wenn man eine ganz andere Meinung eigentlich einnimmt? Kann man da irgendwie auch eine Form von Respekt entwickeln, obwohl man mit keiner Phase seines Körpers dahinter steht, was dort propagiert wird? Aber ist es nicht eben doch auch ein Teil einer Realität?
0: Könnte man vielleicht sogar sagen, dass diese Gruppen, kleinere Gruppen oft auch, oder manchmal sind es ja auch große Gruppen, dass die so das Geschäft der Kirchen eigentlich übernommen haben.
2: Oh, das ist eine interessante Frage und vielleicht auch eine sehr steile These. ja und nein, also wenn wir so an die Magerbewegung in den USA denken, die nutzen natürlich ja auch eben ihren sehr konservativen Glauben und gleichzeitig Social Media und den Populismus dafür, ihre eigenen Ideen natürlich zu verbreiten und so viele Mitglieder, Mitgliederinnen wie möglich zu generieren. Also ich glaube, so abwegig ist es vielleicht nicht, auch wenn vielleicht die Kirche anderer Meinung wäre.
0: Ja, Sigi. Du hast das Buch von Raffaella Edelbauer gelesen. Und da kommen jetzt ja eine Gruppe vor, Althea, glaube ich, heißt sie, die jetzt der Manipulation der Wahrheit Widerstand entgegensetzt.
1: Ja. Ja, das ist das erklärte Ziel der Gruppe. Und am Anfang verstehen die sich als philosophische Aktivistinnen. Und sie reden wahnsinnig viel darüber, welche Aktionen sie jetzt dann machen wollen und wie sie das Bewusstsein der Menschen verändern können. Aber im Grunde genommen scheitern sie eigentlich daran. Und das, was man liest in dem Roman, wie die Aktionen dann sind, die sind aber wirklich ein bisschen arg harmlos. Also da ist zum Beispiel einmal so, also gibt's eben an der Universität, an der philosophischen Fakultät gibt es dann eben einen Dekonstruktivisten und dann denken sie, okay, dem mauern wir mal die Bürotüre zu. und ja, also dass er so im Prinzip auf die Wahrheit dann halt stößt und die bei Proxy, die ja schon auch ein bisschen eine durchtriebene und nicht ganz eindeutige, widersprüchliche Figur ist, die sieht es halt und macht sich innerlich lustig, aber sie will ja gerne auch dazugehören und, wie man dann mit der Zeit immer mehr versteht, sie will auch das Ganze mitgestalten. Und um das zu machen, ist sie ziemlich manipulativ. Du hast es in deiner Anmoderation gesagt, Tommy, dass wir, also auch das Lügen, das im Umgang untereinander, im menschlichen Umgang untereinander, ich meine, das ist ja auch ein Thema von Wahrheit und da hat die By-Proxy wirklich ganz durchtriebene
0: keine
1: Strategien.
0: Hemmungen,
1: oder? Nee, und keine Hemmungen und sie beobachtet die Menschen ganz genau und sie überlegt sich ganz genau, wie reagieren manche Menschen auf Freundlichkeit und stellt fest, manche reagieren auf Freundlichkeit sehr, sehr positiv und denen gegenüber ist sie dann freundlich, schmeichelt sich bei denen ein, macht Komplimente und so weiter, unterstützt sie und andere, die mögen lieber das Schweigen und da ist sie dann ganz ruhig und so, ja. Und durch diese Strategie schafft sie es dann tatsächlich, sich in die Position der Anführerin zu bringen und das Geschehen dann auch mit zu bestimmen. Und sie sagt, also mit so harmlosen Aktionen wie Büro zu mauern, da kommt man jetzt nicht weiter. Wir müssen Gewalt anwenden, nur dann finden wir Gehör. Und so entstehen dann Pläne für im Grunde einen terroristischen Anschlag.
0: Ja, da kann ich dich doch gleich weiterfragen. Ja? Wenn so eine Gruppe agiert, dann hat sie natürlich ein bestimmtes Ziel und sie muss das notwendigerweise auch mit einer gewissen Hoffnung oder Utopie verbinden. Mhm. Ja, macht das Buch selbst auch ein bisschen Hoffnung oder ist es eher sehr skeptisch gegenüber dem, was uns noch bevorstehen wird?
1: Das ist eine schwierige Frage oder beziehungsweise eine Frage, die schwierig zu beantworten ist, weil man sieht eben, wie diese Gruppe verschiedene Aktionsformen ausprobiert. Und ich glaube, ich spoilere jetzt nicht, wenn ich sage, das geht nicht alles wirklich gut aus oder führt wirklich zum Ziel. Und wenn man in den Terrorismus geht und seine Ziele mit so einer starken Vehemenz dann vertritt, dass Menschenleben gefährdet ist. Also das muss man ja dann auch aus ethischen Gründen anzweifeln. Aber was der Roman auf der anderen Seite macht, das ist, dass der total eine Lust am Nachdenken schürt. Das hat sich vielleicht teilweise ein bisschen kompliziert angehört, weil es wird schon immer wieder mal auf Philosophen sich bezogen und es wird auch mal was referiert, aber das wird immer richtig schön eingebettet und man kommt eigentlich immer mehr rein in das Denken und es macht Spaß und ja, ich finde, das Buch macht Lust auf Denken und ich glaube, das ist vielleicht das wichtigste Mittel gegen.
0: Also ich habe das Buch ja auch gelesen. Ich hätte, glaube ich, ganz gerne eine Gruppe gehabt, mit der ich das diskutieren kann. Mhm. Heute haben wir es ein bisschen. Aber wir haben ja noch andere Bücher. Tina, wie ist es bei dir mit der Hoffnung? Da gibt es auch keine Hoffnung, oder?
1: Also auf so universaler Ebene oder eher nicht, aber so auf persönlicher Ebene fand ich jetzt schon, dass, also wie ich in der Besprechung auch meinte, diese Karin, die quasi das ganze Buch über davon träumt, dass sie Gag-Schreiberin werden will und die wirklich sehr, sehr talentiert auch ist, die dann im letzten, ich weiß nicht, im letzten Fünftel des Buches tatsächlich klappt es, dass sie da nach New York geht und am Schluss dann sitzt sie bei diesem Seth Meyer im Studio. Das finde ich einfach so eine, es ist schon auch ein bisschen unglaubwürdig, aber es ist einfach so eine tolle Erfolgsgeschichte
0: von einer
1: Person. Und das andere auch auf eher so privater oder persönlicher Ebene. Ich finde, es sind auch ein paar schöne Freundschaftsbeschreibungen dabei, also von diesen Kolleginnen, die sich so ein bisschen umeinander kümmern.
0: Ja, das ist schön.
1: Genau, also auf menschlicher Ebene. Mhm. Also die Leute sind nicht kalt oder gemein oder so zueinander, sondern die kümmern sich umeinander. Das fand ich eigentlich auch noch ein schönes Motiv.
0: Könnte mal bei der Graphic Novel davon sprechen, dass da die Hoffnung daran liegt, dass man durch Recherche etwas ändern kann, indem man Recherche und veröffentlicht?
2: Ja, auf jeden Fall. Ich meine, es gibt natürlich auch Kritik an den Journalismus im Allgemeinen, aber ich glaube, die Hoffnung insgesamt liegt darin, dass man dieser ganzen Thematik gar nicht so ausgeliefert ist, sondern dass es auch Methoden gibt, sich damit auseinanderzusetzen. Und das versucht eben diese Graphic Novel natürlich alles immer sehr vereinfacht, überblicksartig. Aber dennoch existiert da eine Auseinandersetzung. Und ich glaube, darauf möchten die Autorinnen auch hinaus, nämlich, dass man eben das lernt, sich mit Medien kritisch und konstruktiv auseinanderzusetzen und gleichzeitig auch einen Respekt dagegenüber entwickelt, welche Meinungen unterschiedliche Menschen haben können. Und die müssen sich nicht zu 100% decken. Es wird natürlich kritisch, wenn auch wissenschaftliche Fakten angezweifelt werden, umgedeutet werden. Aber ich glaube, das Wichtigste an dem Ganzen ist, im Gespräch zu bleiben, sich zuzuhören, auch eben, wenn es eine extrem konträre, vielleicht sogar manchmal eine eher radikale Meinung ist.
0: Gut. Wir könnten vielleicht noch eine ganz kurze Runde machen. Wie fandst du denn, dass die Graphic Novel gezeichnet ist? Sie, glaube ich, ganz interessant und auch literarisch. Warst du zufrieden?
2: Ich war total zufrieden, weil es war meine erste Graphic Novel. Und das war für mich auch so ein kleines Experiment, auf das ich mich aber eingelassen habe. Und dieses Buch erklärt wahnsinnig schön. Also man kann auch Begriffe noch hinten nachschauen. Auch am Schluss wird nochmal so ein kleiner Schlenker in die Geschichte der Menschheit gemacht und vielleicht auch ein bisschen relativiert, aber es wird so ein bisschen entspannt ausgeklungen. Und ich glaube, wenn man sich mit dem Thema auseinandersetzen möchte und sich einen Überblick verschaffen will, dann ist das ein ganz tolles Buch.
0: Gut. Die literarische Qualität von Raffaela Edelbauer hast du schon ein bisschen
3: betont. Note 1, finde ich. Also die ist da, die hat eine ganz tolle Sprache, eine ganz kreative Sprache, ist eine super gute Beobachterin und weiß das einfach in so treffende Bilder zu packen, das finde ich begeisternd.
0: Okay. Und Content, was?
1: Elias Hirschl ist einfach auch ein Poetry Slammer und das ist, das merkt man auch, also das ist ein Text, der sicherlich, ich kann mir das sehr gut vorstellen, wie der den vorträgt, das ist jetzt kein hochliterarischer Text, aber ein satirischer Text mit wahnsinnig vielen guten Ideen und Einfällen und Motiven, also mir hat es wahnsinnig Spaß gemacht, das zu lesen.
0: Dann nennt jetzt nochmal, wir müssen schon wieder zum Ende kommen, ich könnte mit euch, glaube ich, noch eine ganze Weile diskutieren. Bitte nennt für unsere Hörerinnen noch einmal Autoren, Titel, Verlage und so weiter.
1: Also ich habe vorgestellt von Elias Hirschl, Content. Das ist 2024 bei Zollner erschienen, seit 2025 gibt es bei BTB im Taschenbuch. Es hat 220 Seiten und kostet 14 Euro.
2: Glauben Sie an die Wahrheit wurde von Doan Bui verfasst und von Leslie Play illustriert, hat 176 Seiten, ist 2022 im Carlsen Verlag erschienen. Übersetzt wurde der Text von Christiane Bartelsten aus dem Französischen ins Deutsche und die Graphic Novel kostet 22 Euro.
3: Ich habe vorgestellt Die echtere Wirklichkeit von Raffaela Edelbauer. Das Buch ist erschienen 2025 bei Klett Cotta, hat 442 Seiten und kostet 28 Euro.
0: Liebe Hörerinnen und Hörer, das war das lesewürdige Kaffeekränzchen mit Roman zum Thema manipulierte Wahrheit. Schön, dass ihr zugehört habt. Bei unserer kommenden Sendung am 13. August werden wir uns dem Thema Flanösen zuwenden. Zuvor, am 22. Juni um 20 Uhr, könnt ihr aber bereits eine weitere Ausgabe des Literaturmagazins Lit My Fire auf RTL hören. Im Studio waren heute Tina, Sigi und Ines. Vielen Dank an Eva, die für uns die Technik gemanagt hat. Morgen um 11 wird diese Sendung nochmal wiederholt und dann sagen wir Tschüss.
3: Tschüss. Tschüss.

haben, sie umzubringen. 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
3: Ja, dann herzlich willkommen zur Ausbruchssendung heute am 26.07.2026 oder in der Wiederholung am 27.07.
4: Ein herzliches Willkommen. Heute am Mikrofon sind
3: Conny
4: und Thomas und wir haben ein volles Programm. Worum soll es denn gehen? Wir haben ein Interview gemacht mit der Nationalen Stelle zur Verhütung von Foltern, denn die haben ihren Jahresbericht vorgelegt.
3: Wir haben ein Interview dabei zu Transformative Justice mit einer aktivistischen Person aus Georgia.
4: Dann hat das Amtsgericht Freiburg einen Menschen verurteilt, der seit vielen Jahren einer Kaffeebesitzerin und deren Familie das Leben zur Hölle macht.
3: Wir senden einen Kurzbericht zum Rickenbach-Prozess.
4: Und ganz zum Schluss schauen wir noch auf die Buchmesse nach Skopje, die nämlich im September stattfindet. Dazu haben wir ein Interview auf Englisch. Und jetzt starten wir aber erstmal mit ein bisschen Musik.
3: Und zwar von Blank. Wir hören Resurface.

0: Und jetzt schauen wir zur Nationalen Stelle zur Verhütung von Folter nach Wiesbaden. Seit vielen Jahren gibt es diese auf einem UN-Übereinkommen beruhende Stelle und sie besucht Orte der Freiheitsentziehung. Und wir haben mit einem Mitarbeiter, der dort arbeitet, Maximilian Acosta Schulze, gesprochen. Der ist dort wissenschaftlicher Mitarbeiter. Und er hat mir erzählt, was auch ihn zum Beispiel ganz besonders bewegt. Viele Menschen denken beim Begriff Folter an autoritäre Staaten. Warum braucht es eine nationale Stelle zur Verhütung von Folter überhaupt in einem sich als demokratischen Rechtsstaat verstehenden Deutschland?
1: Es gibt im Jahr 2002 wurde von der UN ein Fakultativprotokoll zum Übereinkommen gegen Folter und andere grausame, unmenschliche Behandlung verabschiedet und jedes Land, welches dieses Fakultativprotokoll sozusagen unterschrieben hat, hat sich somit bereit erklärt, einen nationalen Präventionsmechanismus einzurichten, der an Orten, an denen die Freiheit entzogen werden kann oder wo Maßnahmen stattfinden können, wo Menschen die Freiheit entzogen werden kann, dass es dort sozusagen so einen Mechanismus gibt in jedem Land. Und wir als nationale Stelle zur Verhütung von Folter sind das quasi in Deutschland oder für Deutschland. Den Namen, dass dort Folter mit drin steht, das ist quasi eine Entscheidung, die wurde damals von den Leuten getroffen, die diese nationale Stelle gegründet haben. Das waren die jeweiligen Justizminister und Ministerinnen der Länder. Denn sozusagen in diesem Fakultativprotokoll steht dieser Name auf Englisch, dann National Preventive Mechanism Against Torture, und der wurde quasi nahezu 1:1 einfach ins Deutsche übersetzt.
0: Lassen Sie uns mal auf den Jahresbericht 2025 schauen. Das war jetzt dann eher so der theoretische Hintergrund. Lassen Sie uns doch mal praktisch werden. Welche Beobachtungen hat Sie persönlich besonders beschäftigt? Weil Sie sind ja, wenn ich es richtig verstanden habe, auch bei Besuchen vor Ort.
1: Genau. Wir waren in vielen verschiedenen Bereichen des Freiheitsentzugs sozusagen tätig im letzten Jahr. Am meisten hat mich einerseits beschäftigt in Hamburg, bei der Landespolizei dort. Und zwar in Hamburg werden noch Personen, die dort ins Polizeigewahrsam genommen werden, fixiert. Das heißt, sie werden quasi an allen Körpergliedmaßen sozusagen gefesselt. Und normalerweise findet das im Liegen statt. In Hamburg jedoch ist das anders. Dort finden diese Fixierungen in Bauchlage statt. Und zwar auf so eine Art Holzpritsche. Das sieht von außen aus wie ein Tisch. Und auf diesen werden dann diese Personen sozusagen bäuchlings hingelegt und dann dort an allen Gliedmaßen gefesselt. Und das fanden wir sehr, sehr problematisch. Generell, dass man fixiert erstmal bei der Polizei, fanden wir sehr problematisch. Und dann auch in Bauchlage, weil das einfach ein großes Erstickungsrisiko mit sich bringt.
0: Was Sie auch in dem Jahresbericht stark machen, ist ja das Thema Abschiebungshaft. Denn gerade hier geht es ja um Menschen, die nicht wegen einer Straftat inhaftiert sind, sondern es soll die Abschiebung durchgeführt und Sicherheit sichergestellt werden.
1: Genau.
0: Welche Form, genau, warum stellt sich gerade diese Form des Freiheitsentzuges aus menschenrechtlicher Sicht besonders problematisch dar, was die Anforderungen an den Staat angeht, was die Unterbringungsmöglichkeiten betrifft?
1: Ja, also es gibt ja eine klare Vorgabe vom Gerichtshof der Europäischen Union, dass sich Abschiebehafteinrichtungen deutlich von Einrichtungen der Strafhaft, also Gefängnissen, unterscheiden müssen, weil der Großteil der Leute, die in diesen Abschiebehafteinrichtungen untergebracht werden, sind ja keine Personen, die Straftaten begangen haben, sondern es sind einfach Menschen, bei denen verhindert werden soll, dass die irgendwie abhauen, sagen wir so lapidar, um sich der Abschiebung zu entziehen. Und wir finden leider in den Einrichtungen, die wir dort besucht haben, gerade auch im letzten Jahr in Sachsen und in Thüringen, sehen die Einrichtungen halt sehr, sehr ähnlich wie Gefängnisse aus.
0: So. Können Sie das unseren Hörerinnen und Hörern ganz kurz beschreiben, was Sie da vorgefunden haben?
1: Also beispielsweise, die haben sehr hohe Mauern oder es sind sehr viel Stacheldraht sozusagen an den Mauern, sozusagen, die diese Einrichtungen umgeben. In Dresden beispielsweise gab es sozusagen, konnte man die Fenster nicht aufmachen und vor den Fenstern waren dann nochmal so Lochblechgitter. Das heißt also, es war eigentlich unmöglich sozusagen da das Fenster aufzumachen oder zu lüften oder auch ins Freie zu sehen. Dann vergitterte Fenster haben wir auch sehr oft. Und sozusagen, das ist aus unserer Sicht, ist das halt nicht rechtmäßig, weil es halt nicht diesem der Rechtsprechung des Europäischen Gerichtshofs sozusagen gerecht wird. Und das haben wir auch den Aufsichtsbehörden dementsprechend zurückgemeldet.
0: Um solche Missstände überhaupt feststellen zu können, braucht es ja regelmäßige, unabhängige Kontrollen. Und genau da stößt die nationale Stelle aber immer wieder an ihre Grenzen. Schauen wir das mal auf ihre Arbeitsbedingungen. Sie sollen ja unabhängig kontrollieren. Gleichzeitig verfügt die nationale Stelle hier in Deutschland gerade mal über ein Budget von ungefähr 640.000 Euro. Frankreich zum Vergleich stellt einer vergleichbaren Kontrollinstitution fast 6,3 Millionen Euro zur Verfügung, das Zehnfache. Was bedeutet schon alleine dieser pekuniäre Unterschied ganz konkret für Ihre Arbeit?
1: Also einmal, um Unterschiede zu erklären, wie ich auf Ihre erste Frage da erklärt hatte, jedes Land quasi, was unterschrieben hat, muss so einen Mechanismus einrichten. Wie dieser Mechanismus aber ausgestattet ist, entscheidet jedes Land für sich selbst. Und in Deutschland haben wir einfach das Phänomen, dass obwohl wir hier in Deutschland im Vergleich zu anderen europäischen Ländern deutlich mehr Einrichtungen des Freiheitsentzugs unter anderem haben, sind wir schlechter ausgestattet, was dazu führt, dass wir im Gegensatz zu anderen Ländern wie beispielsweise Frankreich eindeutig, also wir können halt weniger Besuche machen, weil wir einfach weniger Leute sind, weil die in Frankreich beispielsweise haben deutlich mehr Personal sozusagen, was Besuche durchführen kann so. Und die in Frankreich oder auch in anderen Ländern, Österreich auch unter anderem, sind natürlich, da sie auch Hauptmitarbeitende Personen haben bei sich, bei uns ist es eine zum Teil größtenteils ehrenamtliche Struktur, können die auch beispielsweise Besuche durchführen von Einrichtungen, die sich über mehrere Tage erstrecken. Bei uns geht es in der Regel so nicht, weil diese Personen, die ehrenamtlich arbeiten, natürlich auch noch andere Dinge machen müssen und sich nicht vollends darauf konzentrieren können.
0: Was könnten Sie in Deutschland mit einer vergleichbaren personellen Ausstattung, wie sie zum Beispiel Frankreich hat, konkret tun, was heute nicht möglich ist? Sie haben ja schon angesprochen, mehrtägige Besuche gehen nicht. Fällt Ihnen noch etwas anderes ein?
1: Ein großes Problem ist, was halt auch mit der Anzahl der Besuche sehr eng verknüpft ist, ist, wir haben eine sehr große Bandbreite an Einrichtungen, die wir besuchen müssten. Wir besuchen beispielsweise nicht nur die Gefängnisse oder Polizeigewahrsamseinrichtungen, sondern wir sind theoretisch halt auch für Alten- und Pflegeheime zuständig, weil dort auch freiheitsentziehende Maßnahmen durchgeführt werden können.
0: Inwiefern freiheitsentziehende Maßnahmen in einem Pflege- oder Altenheim?
1: Zum Teil sind nur weniger, aber es gibt auch geschlossene Alten- und Pflegeheime. Das sind vor allem Alten- und Pflegeheime, die Stationen haben für Demente oder sehr stark demente Personen, die dann sozusagen geschlossen sind, damit diese Leute quasi dort nicht abhauen oder entweichen. Und dann gibt es in Alten- und Pflegeheimen die sogenannten Bettgitter. Das sind sozusagen Gitter, die kennt man auch aus Krankenhäusern beispielsweise, die sind so an allen Seiten des Betts dran und die kann man hochklappen. Und wenn man quasi alle Bettgitter auf jeder Seite hochklappt, dann ist es für eine Person, die ein höheres Alter hat und eine eingeschränkte Mobilität hat, nicht möglich oder eigentlich quasi unmöglich, aus diesem Bett sozusagen herauszukommen. Das ist ebenfalls eine freiheitsentziehende Maßnahme. Zudem können in Alten- und Pflegeheimen auch fixiert werden. Und es ist leider so bei den Alten- und Pflegeheimen, dass es oft so Dinge gibt, die so ein bisschen zwielichtiger sind. Das sind so verdeckte Freiheitsentziehungen, die ist auch sehr kompliziert.
0: Zum Beispiel?
1: Wenn Sie beispielsweise bei Stationen, wo vor allem demente Personen untergebracht sind, dort gibt es dann für diese Personen oft keine richterliche Anordnung sozusagen, denn man braucht eine richterliche Anordnung sozusagen, wenn man die Tür von der Station quasi verschließt, damit diese Personen sozusagen nicht raus können, braucht man eine richterliche Anordnung so. Die haben aber nicht alle oder holen sich nicht alle Alten- und Pflegeheime ein, weshalb man quasi dort sozusagen, um sozusagen zu verhindern, dass die Personen dort sozusagen entweichen aus dieser Station, beispielsweise die Türen, die sozusagen hinausführen, tarnt, indem man beispielsweise eine Tapete drüber klebt, damit es so wirkt, als optisch wirkt, als wäre es beispielsweise ein Regal. Oder es gibt so, wenn man die Tür öffnet, dann ertönt ein Alarm quasi, und dann werden die Personen wieder zurückgezogen sozusagen in die Station rein. Oder man muss einen Zahlencode eingeben bei der Tür, damit sich diese öffnet. Und solche Dinge, die wir immer kritisieren, wenn wir sie sehen, weil sie aus unserer Sicht ist es halt ein verdeckter Freiheitsentzug und ohne richterliche Anordnung ist das nicht rechtens.
0: Kontrollen alleine verändern allerdings noch nichts. Entscheidend ist ja, ob die festgestellten Mängel anschließend auch behoben werden. Wenn Sie nach einer Kontrolle Empfehlungen aussprechen, nehmen wir Ihr Beispiel aus Hamburg mit der Fixierung in der Bauchlage. Wie verbindlich sind Ihre Empfehlungen und was passiert, wenn Behörden die Empfehlungen einfach ignorieren?
1: Diese sind nicht verbindlich, wie Sie richtig gesagt haben. Die Ministerien, an die diese Berichte gehen, quasi entscheiden selbst darüber, ob sie unsere Empfehlungen annehmen oder nicht. Oftmals, wie in Hamburg beispielsweise, ist das so der Fall, dass diese nicht angenommen werden. Und das Einzige, was uns übrig bleibt, ist halt, das so oft zu thematisieren und zu empfehlen, bis irgendwann mal dann sozusagen ein Umdenken stattfindet und diese Praxis eingestellt wird.
0: Hätten Sie noch mal ein Beispiel aus dem Alltag?
1: Ein häufiges Problem und wo auch das Bundesverfassungsgericht gesagt hat, dass das nicht geht, ist, dass es in Hafträumen, wo mehr als ein Gefangener untergebracht sind, sagen wir also einen Dreierhaftraum beispielsweise, wo drei Gefangene drin untergebracht sind, dass die Toilette dort nicht baulich abgetrennt ist. Das müssen Sie sich so vorstellen, die Toilette steht dann im Raum drin, sozusagen hat keine Wände oder sowas drumherum, sondern meistens dann irgendwie einen Vorhang und eine Lüftung gibt es nicht. Und das ist einfach menschenunwürdig, was auch das Bundesverfassungsgericht so gesehen hat. Und das ist zum Beispiel eine Sache, die wir schon seit sehr, sehr langer Zeit sozusagen kritisieren, aber dennoch oftmals noch vorfinden. Andere Probleme sind gerade im Justizvollzug, da gibt es einen Raum, der heißt der besonders gesicherte Haftraum. Das ist quasi der Raum mit der höchsten Sicherheitsstufe innerhalb eines Gefängnisses, wo sozusagen die schwierigsten Gefangenen sozusagen untergebracht werden. Und da ist es leider oft der Fall, dass diese Räume im Keller sind und kein Fenster haben beispielsweise. Das heißt, es ist alles komplett dunkel. Und im letzten Jahr hatten wir da auch einen Fall, wo der Raum dann auch nur 4,7 Quadratmeter groß war. Das heißt, wenn man sich da quasi hingelegt hat als Gefangener, dann lag man mit dem Kopf direkt neben der Toilette quasi sozusagen. Und es gab halt keine Fenster. Es war halt komplett düster. Und da müssen Sie sich vorstellen, manche Personen sind dort über mehrere Tage, wenn nicht Wochen untergebracht.
0: Zum Schluss gefragt, Herr Acosta-Schulze, was wünschen Sie sich, dass Menschen aus diesem Interview und vielleicht auch nach der Lektüre des Jahresberichts mitnehmen?
1: Ich denke, für den Großteil der Gesellschaft sind Orte der Freiheitsentziehung wie beispielsweise Gefängnisse Orte, mit denen sie in ihrem Alltag so gut wie nichts zu tun haben, was ja gut ist. Wichtig vor Augen oder ist es sich vor Augen zu führen, dass halt in diesen Orten sozusagen halt auch Menschen untergebracht sind, die ebenfalls einen Anspruch haben auf einen menschenwürdigen Umgang und eine menschenwürdige Unterbringung und dass es deshalb wichtig ist, dass es halt jemanden gibt und sich für sie einsetzt, dass ihre Menschenwürde gewahrt werden kann. Und das kann die nationale Stelle nicht alleine, vor allem daher, dass wir halt nur Empfehlungen abgeben können. Und deshalb ist es umso schöner, wenn je mehr Menschen sich sozusagen dieser Problematik bewusst werden und vielleicht auch ein bisschen mehr darüber nachdenken und unsere Arbeit unterstützen, damit wir einfach mehr Erfolg haben können, sozusagen unsere Arbeit erfolgreich umzusetzen.

0: Das war Life is Strange von den Sound Monkeys. Wir hören jetzt ein Interview, was 2024 geführt wurde, zum Thema transformative Gerechtigkeit. Mia Mingus aus Georgia, USA, bezeichnet sich selbst als Physically Disabled Queer Korean Transracial and Transnational Adoptee und als Überlebende von sexuellem Kindesmissbrauch. All das prägt ihre Arbeit als Aktivistin. Sie arbeitet schon seit 20 Jahren mit den Mitteln der transformativen Gerechtigkeit und sieht dies in Ergänzung mit restaurativer oder wiederherstellender Gerechtigkeit als ernstzunehmende Alternative für Knast, Polizei, Strafe und soziale Rache an.
1: Ich habe irgendwo gelesen, dass transformative Gerechtigkeit ein Weg ist, um die Wut über ein ganzes Leben lang erlittene Diskriminierung als Motor zu nutzen. Sie wurde in den 1990er Jahren von Cis- und Transfrauen of Color entwickelt und basiert auf den vorkolonialen Rechtssystemen von indigenen First Nations und Native Americans. Könntest du über diese vorkolonialen Systeme sprechen und wie du sie in deiner Arbeit einbeziehst?
2: I think maybe, for example, circle process might be one of them, one of those systems. But yes, I mean, the work that I do is transformative justice, and so I absolutely use transformative justice in my transformative justice work. And
3: der Kreisprozess könnte eines dieser Systeme sein. Die Arbeit, die ich mache, ist transformative Gerechtigkeit. Und klar, ich verwende die Mittel der transformativen Gerechtigkeit, kurz TG, in meiner Arbeit für transformative Gerechtigkeit. Und ein großer Teil dieser Arbeit basiert auf den Bedingungen, unter denen wir derzeit leben. Ein großer Teil meiner Arbeit dreht sich derzeit um grundlegende Bildung, Ausbildung und Training. Es geht einfach darum, die Leute über den Rahmen der transformativen Gerechtigkeit aufzuklären und auch über einige der umfassenderen Konzepte innerhalb der transformativen Gerechtigkeit. Diese Art von Basisarbeit beinhaltet oft den Aufbau von Beziehungen und grundlegenden Fähigkeiten, bis hin zu Partnerinnenschaften mit Communities, Gemeinschaften oder Gruppen, um fortgeschnittenere und tiefergreifendere Arbeit zu leisten, Menschen zu unterstützen, damit sie in der Lage sind, Interventionen für transformative Gerechtigkeit und Rechenschaftsprozesse durchzuführen. All das.

0: TG ist die Hauptarbeit, die ich mache. Und oft ist es eine Arbeit, die, denke ich, persönliche und eher politische Bedürfnisse erfordert. Es ist eine menschliche Arbeit und gleichzeitig auch eine absolut rigorose politische Arbeit. Und ich denke, dass transformative Gerechtigkeit uns wirklich anspornt und uns herausfordert, nicht nur gut reden zu können, sondern auch die Art von Befreiung zu praktizieren, die wir suchen.
1: It's human work at the same time that it's absolutely rigorous political work as well. And I think transformative justice really pushes us and challenges us to not only be able to talk a good game, for example, but also be able to practice the kind of liberation that we are seeking.
2: I read as well that mediation.
3: Ich habe auch gelesen, dass Mediation in den Prozess einbezogen werden kann. Ist das bei eurer Arbeit der Fall und wie sieht das aus?
1: Yes, absolutely. Mediation can be part of the process and sometimes
0: Ja, absolut. Auf jeden Fall. Mediation kann Teil des Prozesses sein und manchmal ist Mediation der Prozess. Ich weiß nicht, wie es in Deutschland ist, aber manchmal wollen die Leute TG-Interventionen durchführen, wie zum Beispiel umfassende gemeinschaftliche Rechenschaftsprozesse für Dinge, die nicht nötig sind, bei denen eine gute Mediation, ein guter Mediator, eine gute Mediatorin ihnen helfen kann, sie zu bearbeiten. Also absolut und auch umgekehrt. Und manchmal gibt es noch dazu einen umfassenden Prozess, eine Intervention, die stattfindet. Und dann ist die Mediation auf verschiedene Weise nützlich in diesem Rahmen.
2: Ja, yeah, you mentioned already the spaces.
3: Du hast ja schon die Räume für trans und queere Menschen of color erwähnt. Ist das vielleicht ein Konzept für einen sicheren Raum in deinem Kontext?
1: Absolutely, like a safe, I mean, you know, I think in a lot of our movements we talk about how there's safe space doesn't exist, that's completely safe, so we talk about safer spaces or brave spaces or generative spaces, but absolutely.
0: Ganz genau, wie ich schon sagte, in vielen unserer Bewegungen reden wir darüber, dass es keinen sicheren Raum gibt, also keinen Raum, der völlig sicher ist. Also reden wir über safer spaces oder mutige Räume oder generative Räume, aber das gehört natürlich auch dazu. Wo auch immer du lebst, wer auch immer das hier hört, stell dir vor, in deiner Stadt gäbe es mehrere öffentliche Räume. Ich weiß nicht, wie wir sie nennen würden, wo die Leute einfach vorbeikommen und sich aufhalten können, die nicht in Privatbesitz sind. Ich weiß nicht, wie es in Deutschland ist, aber in den USA ist öffentlicher Raum wirklich sehr selten. Er ist schwer zu finden. Und so sind Bibliotheken zum Beispiel einer der letzten öffentlichen Räume, wo die Leute hingehen und sich vor dem Wetter schützen können. Dort ist es warm und trocken, sie können einen Computer benutzen, sie können sich Bücher ansehen, sich hinsetzen und lesen. Sie müssen sie nicht mit hinausnehmen. So dient die Bibliothek mehr als nur der Bücherausleihe. Sie ist ein niedrigschwelliger gemeinschaftlicher Ort. Vielleicht gibt es in der Stadt, in der du lebst, mehrere dieser gemeinschaftlichen Einrichtungen und jeder kann dort einfach hingehen und sich sicher fühlen, ohne sich Sorgen machen zu müssen, kontrolliert oder überwacht zu werden. Oder Mensch kann vielleicht Zugang zu einer Dienstleistung oder einer Pflege bekommen, die es braucht. Oder mit Hilfe von Unterstützung ein Problem, mit dem Mensch sich konfrontiert sieht, angehen. Oder sie können sich einfach entspannen und einfach reden und Gespräche führen. Vielleicht gibt es einen Raum in der Einrichtung, wo du versorgt werden kannst. Vielleicht gibt es 4 oder 5 Räume, die nur für die Bearbeitung von Konflikten vorgesehen sind. Wenn diese Räume frei sind, kannst du und dein Freund oder deine Freundin, wenn ihr euch gestritten habt, einfach hingehen, weil ihr in eurer WG vielleicht keinen Platz dafür finden könnt. Ihr könnt in einen dieser Räume gehen und euch dort so lange hinsetzen, wie ihr braucht, um euren Konflikt zu lösen. Vielleicht gibt es einen großen Raum, in dem man sich hinsetzen und Kreisübungen machen kann, wenn es nötig ist, und wo Gruppen von Menschen ihre Konflikte bearbeiten können. Ganz genau. Wieder eine lange Antwort auf deine Frage. Aber ja.
3: Du bist Abolitionistin, setzt dich also für die Abschaffung von Gefängnissen ein. Du bist also der Meinung, dass transformative Gerechtigkeit, TG, eine Alternative zu Gefängnis, Polizei, Strafe und sozialer Rache ist, richtig?
1: Ja.
0: Ja.
2: As you said,
3: zum Thema

0: Wiedergutmachung. Du hast vorhin ja erwähnt, ein Beispiel könnte sein, die Therapie von jemandem zu bezahlen. Das kenne ich auch aus den Konzepten der wiederherstellen oder restaurativen Gerechtigkeit. Ist das ein Teil der transformativen Gerechtigkeit? Oder gibt es einen Weg von der wiederherstellenden zur transformativen Gerechtigkeit? Oder gibt es sogar etwas wie Verbindungen zwischen diesen beiden Konzepten?
1: There's definitely connections. I did an interview with, I think, Kat Brooks from APTP, Anti-Police and Terror Project. Oh my gosh, I always get their name wrong.
2: Es gibt definitiv Verbindungen. Ich habe ein Interview mit, ich glaube, Kat Brooks von APTP gemacht, dem Anti-Polizeiterror-Projekt. Ich habe eine 20-minütige Antwort darauf gegeben, aber die kurze Antwort auf deine Frage lautet, ja, ich denke, dass wiederherstellende Gerechtigkeit und transformative Gerechtigkeit miteinander verbunden sind. Es sind zwei verschiedene Rahmenkonzepte. Sie gehören aber beide zu dem großen Bereich der gemeinschaftlichen Antwort auf Gewalt. Ich denke, es ist auch wichtig zu verstehen, worin sie sich unterscheiden. Ich glaube, dass sie nützlich sind. Sie können auf unterschiedliche Weise nützlich sein und sich gegenseitig ergänzen. Zum Beispiel hat man zumindest in den USA damit begonnen, die opferorientierte Justiz an einigen Orten zu integrieren. So wird sie zum Beispiel in Schulen integriert oder an manchen Orten manchmal sogar in staatliche Maßnahmen. Ein Staat könnte zum Beispiel eine Option anbieten, die besagt, dass man, wenn man eine Art von Gewalt erlebt, auch den Weg der wiederherstellenden Gerechtigkeit gehen kann, wenn man das möchte. Das ist etwas ganz anderes als transformative Gerechtigkeit, die in der Regel außerhalb der staatlichen Systeme stattfindet. Sie würde also nicht unbedingt innerhalb des öffentlichen Schulsystems oder innerhalb eines Staates als Reaktion auf Gewalt angewendet werden. Dennoch denke ich, dass wir wirklich beides brauchen, denn es gibt Orte, die TG nicht erreichen kann, weil sie innerhalb des Staates liegen. Auch RJ, the Restorative Justice, also restaurative oder wiederherstellende Gerechtigkeit, kann sie erreichen und umgekehrt. Es gibt viele Menschen, die eine Antwort auf Gewalt brauchen und sie können nichts tun, was mit dem Staat zu tun hat. Und das Letzte, was ich sagen möchte, ist, dass viele TG-PraktikerInnen, die ich kenne, zum Beispiel die Praxis des Kreises für Wiedergutmachungsgerechtigkeit in ihrer Arbeit verwenden, zum Beispiel in einer Intervention. Ich hoffe, das beantwortet deine Frage.
1: In their work, in an intervention, for example. Yeah, so I hope that answers your question a little bit.
0: Yeah.

Das war Choc Güzel mit Becliorum und wir sind richtig aktuell mit dem Song, denn der Song erschien erst am 26. Juni 2026. Ihr findet diesen und auch die anderen Titel auf Bandcamp, die wir heute gespielt haben. Und jetzt soll es gehen um ein Urteil des Amtsgerichtes, nicht des Landgerichtes. Am Landgericht landet es vielleicht auch noch. Das Amtsgericht hat einen Angeklagten am 17. Juli verurteilt, der seit 8 Jahren einer Kaffeehausbesitzerin und ihrem Angehörigen und den Angestellten nachstellt, sie beleidigt, sie bedroht, Körperverletzungsdelikte begangen hat. Und Rate Dreieckland war bei der Gerichtsverhandlung und jetzt hören wir den Bericht. Um kurz vor 11:30 muss Joachim B. austreten. Kaum ist er draußen, öffnet sich die Türe zum Gerichtssaal erneut. Hereinschaut Franz Krüger, geladen als Zeuge, der draußen warten muss, bis er an der Reihe ist. Empört fragt er, wie es sein könne, dass der Angeklagte einfach so an ihm vorbeigehen könne, ohne jede Vorwarnung. Richterin Ohnemus grinst. Dann schickt sie 2 GerichtswachtmeisterInnen vor die Türe. Diese kleine Szene erzählt viel über einen Prozess, der letzte Woche von 9 Uhr morgens bis 14.22 Uhr dauern sollte. Es geht um Joachim B., 55 Jahre alt, der seit 8 Jahren in Freiburg die Betreiberin eines Cafés, deren Familie, aber auch Angestellte und weitere Personen terrorisiert. Franz Krüger ist der Sohn der Cafébetreiberin und eines der Opfer von Joachim B. Der Name des Zeugen und des Angeklagten sind geändert. 2 Anklagen wurden am 17. Juli am Amtsgericht Freiburg verhandelt. In beiden Anklagen der Staatsanwaltschaft geht es um massive Beleidigungen, Bedrohungen, Körperverletzungen und immer wieder um Verstöße gegen ein gerichtliches Näherungsverbot. Die erste, bereits 17 Monate alte, Anklage umfasst 26 Vorwürfe. Die zweite Anklage enthält 6 weitere. Und diese zweite Anklage hat eine besondere Vorgeschichte. Im Januar 2026 hatte dieselbe Richterin Joachim B. eine Bewährungsstrafe gegeben, verbunden mit der klaren Warnung, dass dies seine letzte Chance sei. Wenige Wochen später ging er wieder zu dem Café und verstieß damit gegen eine gerichtliche Anordnung, die es ihm verbot, sich dem Café oder den InhaberInnen auf weniger als 200 Meter zu nähern. 10 Zeuginnen wurden gehört. Besonders eindrücklich schilderte eine Tankstellenmitarbeiterin ihre Erlebnisse. Weil sie Joachim B. Hausverbot erteilte, nachdem er eine frisch gestrichene Fassade mit Beschimpfungen beschmiert hatte, geriet sie in seinen Fokus. Sie erwischte ihn, wie er ausgiebig in den Eingang des Cafés urinierte. Als sie die Polizei rief, beschimpfte er sie als Schlampe und Nutte, trat ihr mit dem Stiefel gegen das Bein und rotzte ihr ins Gesicht. Später verfolgte er sie und ihre 14-jährige Tochter schreiend durch die Straßen, bis beide sich in eine Straßenbahn flüchteten. Im Gerichtssaal wirkt sie sichtlich ängstlich. Sie habe, sagt sie, bis heute Angst vor Joachim B. Auch der Vater von Franz Krüger berichtete, wie er im Juni vergangenen Jahres zusammen mit seiner Schwiegertochter und Enkelin in einer Rikscha unterwegs gewesen sei. Joachim B. habe ihn angehalten, bedroht, 2-mal ins Gesicht geschlagen. Seine Schwiegertochter war zum Tatzeitpunkt sichtbar schwanger. Franz Krüger selbst schilderte 8 Jahre Beschimpfungen, Sachbeschädigungen, Morddrohungen und zigfache Verstöße gegen ein gerichtliches Näherungsverbot. Das Amtsgericht hatte eigentlich einen Abstand von 200 Meter dem Angeklagten vorgeschrieben. Die Folgen für Franz Krüger: Er gab seine Arbeitsstelle im Café auf, litt unter Angstzuständen und Schlafstörungen, wie er berichtet. Außerdem sei er zeitweise arbeitsunfähig geschrieben gewesen. Sichtlich empört sagte der Richterin, man fühle sich im Quartier alleingelassen. Seine Mutter, die ebenfalls als Zeugin auftritt, wirkt erschöpft, als sie aussagt. Sie spricht über Drohungen, die Angst vor der Rückkehr Joachim B.'s, aber auch über die finanziellen Folgen. Gäste, die nicht mehr wiederkommen, Kosten für Sachbeschädigungen, die sie nur schwer tragen könne. Der zuständige Polizeibeamte machte am Ende seiner Vernehmung deutlich, die zuständigen Verstöße gegen das Näherungsverbot blieben faktisch fast immer folgenlos. Warum das so sei, könne sich auch die Polizei nicht so recht erklären. Nach einer halbstündigen Mittagspause forderte Staatsanwalt Attrott in seinem Plädoyer alle Einzeltaten zusammengerechnet 103 Monate Freiheitsstrafe, also gut 8,5 Jahre. Wegen der gesetzlichen Regeln zur Gesamtstrafenbildung beantragte er letztlich für die erste Anklage mit ihren 26 Punkten eine Gesamtstrafe von 1 Jahr und 10 Monaten. Für die zweite Anklage weitere 10 Monate. Beide Strafen, so der Staatsanwalt, dürften allerdings nicht zur Bewährung ausgesetzt werden, denn dazu sei die Sozialprognose allzu schlecht. Die Verteidigerin von Joachim B., Rechtsanwältin Angela Formaniak, sprach dagegen von, Zitat, Faxen, die der Angeklagte im Café mache, und verwies auf ein
Drogen- und Alkoholproblem ihres Mandanten. Ja, er habe mehrfach gegen Näherungsverbote verstoßen und auch beleidigt und auch bedroht. Aber in der Frage der Bewährung möge es sich das Gericht bitte nicht so leicht machen wie der Herr Staatsanwalt. Joachim B. hatte das letzte Wort. Er zeigte keine Spur von Reue, stattdessen bezeichnete er zwei ZeugInnen als LügnerInnen. Zitat: Sie haben gelogen, dass sich die Balken biegen. Zitat Ende. Er stilisierte sich selbst zum Opfer. 40 Jahre Sucht, der Knast helfe ihm nicht. Im Gefängnis gebe es Drogen ohne Ende. Nach knapp 30 Minuten Pause verkündete Richterin Ohnemus das Urteil. 1 Jahr und 7 Monate für die umfangreichere Anklage, dazu weitere 10 Monate. Beide Strafen ohne Bewährung. Sie erinnerte Joachim B. daran, dass sie ihm im Januar persönlich gesagt habe, das sei seine letzte Chance. Kurz danach sei er jedoch wieder straffällig geworden. Für die Familie bedeutet das Urteil jedoch keine Gewissheit. 8 Jahre Angst lassen sich nicht mit einem Richterinnenspruch auflösen. Die Frage bleibt. Es ist dieselbe Frage, die sich schon bei anderen Fällen ähnlicher Art gestellt hat. Was nützt ein Urteil, wenn die Angst bleibt und der Alltag der Betroffenen längst massiv beeinträchtigt ist?

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0: krasses Stück. Und bringt, glaube ich, so einen gewissen Anklang auch von so einer urbanen, taiwanischen urbanen Kultur mit, aber eben nicht urban im Sinne von Street Dance, sondern schon eher von so einem Straßenleben mit Händlern, mit Bettlern, mit was auch immer, also was man sozusagen von so einer Großstadt erwartet.
1: Vor kurzem gab es ein Stück, auch im Rahmen von Taiwan Moves, leider habe ich den Namen der Company vergessen, die sich mit den UreinwohnerInnen von Taiwan beschäftigt haben. Und das ist ja sowas, also der Markt Ureinwohner in Anführungsstrichen zu nennen, wie müssen wir uns das vorstellen? Dort gab es so klassische Kostüme von den Ureinwohnerinnen, die wurden dann fallen gelassen und dann spielte man mit Unterwäsche, um diese europäische Kultur vielleicht zu transportieren oder nicht zu transportieren. Und dann änderte sich das wieder und die Kostüme wurden, also Kostüme, die Kleidungsstücke wurden wieder angezogen und sie waren wieder in der Kultur, wo sie herkommen. Wie ist das dort?
0: Also so, also ich will jetzt nicht zu viel verraten, aber so sozusagen so dokumentarisch oder so klar ist es bei Cloudgate nicht. Das ist schon ein durchchoreografiertes großes Tanztheaterstück. Deswegen meine ich, das sind jetzt nur Anleihen an diese Atmosphäre, die es versucht zu erzeugen. Das heißt, was man sieht bei diesem Cloudgate-Stück 13 Tongs, ist tatsächlich einfach ein großes, durchchoreografiertes Gruppentanzstück. Aber die Anklänge an diese Stadtatmosphäre, die ich erwähnt habe, die kommen über verschiedene, also über die Farben der Kostüme zum Beispiel, über die Bewegungen, die zum Teil sehr, sehr lebhaft sind, also straßentanzartig, zum Teil über Soundtracks, wo man an so eine Stadtatmosphäre erinnert wird. Aber es ist trotzdem ganz anders als dieses

0: Stück von Chimo Dance, was du gerade erwähnt hast. Das war ja sehr vielgestaltig, also fast ein bisschen dokumentarisch, so mit verschiedenen Requisiten auch. Und Cloudgate Theater ist einfach, da haben sie sich nicht geändert. Das ist einfach ein komplett durchchoreografiertes, großes Gruppenstück mit ganz, ganz toll technisch extrem versierten Tänzerinnen, also zeitgenössischer Tanz, so technisch perfekt, wie man ihn fast sonst nirgendwo sieht. Und gleichzeitig steckt da eben aber auch so eine, ja, so ein Inhalt drin, der aus so einem ganz persönlichen Erleben kommt, von diesem künstlerischen Leiter und von anderen, die halt diesen Stadtteil so erfahren haben.
1: Dann werden wir sehen am 3., 4. und 5.9., das ist ein Wochenende später als das vorhergehende. Gibt es noch andere Informationen zum Heller-Sommer?
0: Also es gibt im Rahmen von Cloudgate auch wieder ein Publikumsgespräch, wahrscheinlich auch wieder am Freitag, den 4. September. Und für uns ist das, du hattest es schon erwähnt, gleichzeitig das nächste Gastspiel unserer Taiwan Moves-Reihe, was ja kein Festival ist, sondern einfach eine Reihe, die sich so durchs Jahr zieht und die dann auch im Herbst noch weitere Fortsetzungen erfahren wird. Das heißt, da kommen noch mehr taiwanische Künstlerinnen, aber da sprechen wir später dazu.
1: Da sprechen wir später dazu. Da wünsche ich euch einen fantastischen Spielzeitstart oder eine Eröffnung und weiter so, kann ich da noch sagen.
0: Vielen Dank.
1: Bitte sehr. Tschüss.
0: Tschüss.
2: Ich sprach mit André Schallenberg vom Festspielhaus Hellerau, dem Europäischen Zentrum der Künste, zur Spielzeiteröffnung im Festspielhaus Hellerau, Heller Sommer vom 27.08. bis zum 29.08. und zu Taiwan Moves Cloud Gate Dance Theater kommt vom 3.09. bis zum 5.09. in das Festspielhaus Hellerau, das Europäische Zentrum der Künste. Weitere Informationen zu dem Programm in Hellerau unter www.hellerau.org. Dieses Interview wurde aus Termingründen voraufgezeichnet im Medienkulturzentrum. Weitere Infos zum Medienkulturzentrum unter www.medienkulturzentrum.de.

Eine Woche Handholzerei beim Bergwaldprojekt vom 7.12.2025 bis zum 13.12.2025 in Unterschönau in Thüringen. Wir haben Fichten entnommen, um den jungen Buchen Platz zu machen. Sie brauchen Licht und Platz zum Wachsen. So versuchen wir, aus einem Fichtenwald einen gesunden Mischwald werden zu lassen. 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

Irgendwas haut gerade nicht hin. Ich muss mal schauen, was es ist. Wir werden es vielleicht ein andermal zu Ende hören. Jetzt gibt es nie Musik.

Ich habe jetzt nochmal die Audiodatei gefunden, also die nicht bearbeitete Datei, die nicht als MP3 gespeichert ist. Mal sehen, ob es da funktioniert. Der Nein, nein, nein, von der Stadt in den Wald, ein Audioprojekt von Tim Thaler. Wir fangen bei Minute 7 an, dort, wo wir vorher ungefähr aufgehört haben. Mal sehen, ob es geht.

0: Oh ja, verdrückt. Das war der erste Teil des Magazins mit Tim Thaler. Jetzt folgt gleich der Kinderabendgruß für alle kleinen und großgebliebenen Kinderschen. Auf UKW 993 98,4 MHz, weltweit im Internet unter www.kollerradio.org, auch auf DAB Plus Nummer 7 zu empfangen. Und der Kinderabendgruß Montag bis Freitag von um 7 bis ungefähr 7:15, der magische Kristall. Kristall, Entschuldigung. Nächste Woche und übernächste Woche ist Olaf für euch da. Ich bin mal eine Weile nicht in Dresden. Im zweiten Teil des Magazins gibt es ja ein Audioprojekt von mir über das Kraftwerk Mitte, was mittlerweile ein wunderbarer Kulturstandort geworden ist. Und ja, hört euch das einfach an. Dann gibt es noch etwas Musik und von 8 bis 11 geht es weiter auf UKW 993 98,4. Rund um die Uhr, DAB Plus oder www.kollerradio.org. Jetzt der Kinderabendgruß für alle kleinen und großgebliebenen Kinderchen.
1: Gute Nacht und schlaf ein du und ruhe dich fein aus.
2: Och, Mama, es ist doch erst 7.
3: Wieso muss ich immer mit der kleinen Lea ins Bett gehen?
4: Diesen Morgen war Jabor noch nicht einmal richtig wach, als er merkte, dass dieser Tag anders werden würde als sonst. Oh, Entschuldigung, ich habe ja noch gar nicht erzählt, wer Jabor überhaupt ist. Also, Jabor ist ein Junge, er lebt mit seinen Freunden in einem modernen Waisenhaus am Rand der Stadt. Jetzt klingelt sein Wecker.
5: Jetzt schon aufstehen? Och nö.
4: Als er sich aus dem Bett gezwungen und sich angezogen hat, begegnet er seinem Freund Tim aus dem Schulhof.
6: Gut geschlafen?
5: Ging so.
7: Verlässt du bitte den Schulhof?
5: Er spricht da.
7: Ich bin ein Komp-Ab, ein Roboter, der an deinem Ohr sitzt. Ich wurde von der Fantasiewelt Tropia entsandt, um ein fantasievolles Kind aus eurer Dimension zu holen und Tropia vor der Zauberin Akkop zu befreien. Sie will alle Elfen, Zwerge und Drachen unterwerfen, um den Kristall der Magie zu finden und sämtliche Zauberkünste allein zu beherrschen.
5: Gut, ich werde mit dir kommen. Aber warum besiegt ihr die Zauberin nicht selbst?
7: Akkop ist viel zu mächtig für uns. Aber du kannst sie mit deiner Gabe besiegen.
5: Welche Gabe habe ich denn?
7: Alles, was du dir in unserer Dimension vorstellst, wird sofort Wirklichkeit. Aber es muss sich dabei um Gegenstände handeln. Solange es materiell ist, kannst du dir also mit genügend Fantasie erschaffen, was du nur willst. Beeilung, sonst schließt sich das Tor in die 5. Dimension.
4: Plötzlich hat Jabor keinen Boden mehr unter den Füßen und taucht in einer riesigen Wiese wieder auf.
5: Wow, was ist das für eine riesige Weide?
7: Pass auf die Schafe auf.
5: Was?
4: Kurz darauf sah Jabor ein Schaf. Aber das Vieh konnte man unmöglich Schaf nennen. Es war ein Drache mit blutigen Metallzähnen und rot gesprenkelter Wolle.
7: Stell dir schnell eine riesige Taube mit Zügeln vor.
5: Warum?
7: Um wegzufliegen.
5: Okay, und wie fliegt man das Ding?
7: Ohne Zügel fliegt man es gar nicht.
5: Was? Ohne Züge?
7: Ich sagte...